Anil hat heute den Anfang gemacht. Hallo und herzlich willkommen zu einer Stunde Neuland. Neues vom Plattenmarkt hier auf der 95.8 hier bei Radio Z. Für euch am Mikrofon und Technik Christian Seitz. Schon ein bisschen älter das Album Ador Midera von Josephine Forster auf Nia Records ist es erschienen. Ich wollte es euch aber nicht vorenthalten, da es wirklich ein großartiges Werk ist. Wer Josephine Forster nicht kennt, die in Colorado geborene Sängerin, Komponistin und Lyrikerin, zählt seit den frühen Nullerjahren zu den ungewöhnlichsten Stimmen der amerikanischen Folk- und Subkulturszene. Einst Opernstudentin hat sie sich längst von allen klassischen Fahrten verabschiedet und beherrscht das Ideal der künstlerischen Form, ob Folk, Liedgut oder Country Blues. Die Presse schreibt über sie, sie gebe archaischen Formen neues Leben. Und genau das tut sie auch auf dieser Platte. Die Songs auf dem Album stammen übrigens alle aus der Feder von spanischen Komponisten Victor Herrero. Die beiden KünstlerInnen kennen sich seit Mitte der 2000er, haben mehrere spanischsprachige Alben aufgenommen, mal als Band, mal als Trio mit Herreros Bruder. Für Ador Midera hat Herrero jetzt eine Auswahl aus seinem eigenen Archiv getroffen und die Stücke eigens für Forsters Stimme ausgewählt. Begleitet von nichts anderem als seiner spanischen Gitarre.

SMT haben wir hier gehört. Das steht zunächst einmal für So Much Time, so viel Zeit. Aber es referenziert zugleich einen Ausdruck, der in weiten Teilen der schwarzen Diaspora verstanden wird. Das leise Zähne aufbeißen bzw. das Ansaugen der Zähne, ein Geräusch, das Ungeduld, Frust oder Enttäuschung ausdrückt. Ganz ohne Worte. Und genau in diesem Doppelsinn liegt das Herz des Songs. Migi Apa hat ihn nämlich im Sommer 2020 in Chicago geschrieben, als nach der Ermordung von George Floyd Menschen auf die Straße gingen. Sie sagt selbst, der Song handelt von all den Hoffnungen und Gebeten, die wir für eine bessere Welt aussenden. Aber wer ist Migi Apa eigentlich? Eine in Ohio geborene, heute in Los Angeles lebende Künstlerin. Und wenn ich Künstlerin sage, meine ich das im wahrsten Sinne des Wortes. Sie ist Linguistin, Produzentin, bildende Künstlerin und Sängerin zugleich. Ihre musikalischen Wurzeln liegen in der Underground-Beat-Szene von Chicago, wo sie anfing, kleine Sample-Schnipsel in ihren simplen Audioprogramm zusammenzubasteln. In diesen bescheidenen Anfängen hat sie sich über ein Jahrzehnt hinweg einen Sound entwickelt, der Jazz, R&B, Elektronik und Hip-Hop zu etwas verbindet, das man als besten, als emotionsgeladene, futuristische Klanglandschaften beschreibt. Letztes Jahr hat sie ihr Debütalbum fertiggestellt, es heißt Intentions und erscheint jetzt dann am 25. September auf International Anthem. Es versammelt Gastauftritte aus der ganzen LA Jazz- und Beat-Szene. Ein absolut spannendes Projekt.

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Lin Alchi war das aus Seoul, Südkorea mit Tiger is Coming auf Luaka Pop ist die Single am 2. September erschienen. Das Neualbum Sugunga steht kurz vor Veröffentlichung. Und Lin Alchi ist eine Band, ein Kollektiv, mindestens 7 Mitglieder. Geführt vom Komponisten Yan Yong-gui, den einige von euch vielleicht unbewusst längst kennen, denn Yang hat unter anderem Filme wie Train to Busan oder Park Chan-wooks Sympathy for Mr. Venegas musikalisch mitgestaltet. Das Konzept der Band ist so ungewöhnlich wie der Sound. Zwei Bassisten, ein Drummer, Keyboard und keine einzige Gitarre. Dafür Pansori-Sängerinnen und Sänger. Pansori, das ist eine jahrhundertalte koreanische Erzähltradition. Eine epische Geschichte vorgetragen, mit intensiven, kehlig-melodiösen Stimmen begleitet von einem Trommler. Die New York Times schrieb mal, dass die drei enthusiastischen Sängerinnen und Sänger, bei denen, die sich mittlerweile auf 4 erhöht haben, die uralte Poesie übertreibende Bässe und schwebende Synthesizer-Töne legen. Und selbst Brian Eno, ja, der Brian Eno sagt, Lin Alchi hätte sein Denken über Musik und Korea verändert.

Es gibt Songs, die klingen, als hätte man sie mit dem Wind aufgenommen. Und dann gibt es Projekte, die einfach deshalb entstehen, weil sich zwei Menschen an einem Abend verstehen und das Glück haben, dass daraus Musik wird. Hier geht es um solch ein Duo, Pablo Volt und GGG, die mit Metal E Melancholica einen Track aus ihrem gemeinsamen Debütalbum Aquime Quedo, das auf Pinky Punk erscheinen wird, vorlegen. Wie sich die beiden kennengelernt haben, das klingt schon fast wie der Anfang eines eigenen Songs. Sie trafen sich in Barcelona über eine gemeinsame Liebe zu experimentellen Bieren und, wie es in der Biografie so schön heißt, zu noch experimentelleren Sessions. Pablo Volt, der als Produzent auch unter dem Namen Pope arbeitet, ist in Mendoza in Argentinien aufgewachsen. Jorge Jesch, der hinter dem Kürzel JGG steckt, kommt aus einem Vorort von Barcelona. Zwei Kindheiten, zwei Kontinente, aber eine gemeinsame Sprache und vor allem eine gegenseitige Neugier auf die Erinnerungen und musikalischen Wurzeln des anderen. Das Studio ist für die beiden genau der Ort, an dem die unterschiedlichsten Herkünfte in Improvisationen verschmelzen. Irgendwo zwischen Folktronica versetzt mit Dub, Blechbläser gibt's immer wieder durchzuhören, Synthesizer natürlich auch, locker aufgenommen, durchtränkt mit Echos und Tape-Sättigung. Keine Produktion, die auf Hochglanz poliert ist, sondern zwei Freunde, die einfach spielen und schauen, was passiert.

Erst vor ein paar Monaten hat Glenn Donaldson mit seinem Projekt The Red, Pinks and Purples sein Album Acknowledge vorgelegt. Jetzt gibt es gleich einen nächsten Nachschlag. The True Love Daydream EP. Daraus haben wir gehört Shakespeare Garden Part 3. Und The True Love Daydream EP basiert natürlich auf den Aufnahmen für das letzte Album. Es sind Songs, die es letztendlich nicht drauf geschafft haben, die aber viel zu interessant sind, um in der Schublade zu verschwinden. Deswegen wurde gleich mit der Fertigstellung des Albums an dieser EP gearbeitet, die am 25. September via Fire Records erscheinen wird. Die EP ist aber mehr als nur eine Dreingabe für das Album. Drei der Songs sind atmosphärische Instrumentals. Das ist ein leiser Abschnitt von Donaldson klassischem Songwriting, aber nicht natürlich von der emotionalen Tiefe, die seine Musik ohnehin so packend macht. Es ist also mehr als eine bloße Resteverwertung.

war das Lise Ring aus dem neuen Album Nest, das auf Breton Cassette erschienen ist. Und Lise Ring ist Musikerin, Klangkünstlerin, Fotografin und das gehört bei ihr auch untrennbar dazu, Vogelbeobachterin. Sie teilt ihr Leben zwischen der schwedischen Westküste, wo sie in Göteborg ein Fotografiestudium macht, und dem Südosten Estlands. Angefangen hat sie vor gut 10 Jahren unter dem Namen Circle, damals noch mit einem Debütalbum, das auf dem estnischen Label Ovanix erschienen ist, um später unter ihrem eigenen Namen Musik weiterzumachen. Mit Alben wie Wool Gathering und Vaikelu hat sie Alben erschaffen, die sich zwischen Artpop, Singer-Songwriter und Ambient bewegen. Sie verwebt immer wieder Field Recordings in ihre elektronischen und akustischen Aufnahmen ein. Und wer aufmerksam hinhört, merkt schnell, dass die Natur hier keine Deko ist, sondern Co-Autorin. Auf Nest ist das gleich programmatisch. Die Platte handelt, wie es in einer Beschreibung heißt, vom Chaos, von der Perfektion einer winzigen Welt. Ein Nest ist ja beides gleichzeitig, ein herrlich unordentliches Konstrukt und perfekter Ort. 11 Songs umfasst das Album und die Stimme von Lise Ring ist der Faden, der durch alle hindurchgewebt wird. Getragen von gezupften Saiten, trägen Harmoniumakkorden, ätherischen Drones und eben jenen Field Recordings. Vogelgesang als kleine Schlussakkorde am Ende vom Stücken und mitten auf der Platte eine 6,5-minütige Regenaufnahme, die das Album in 2 Hälften teilt. Wer das Durcheinander eines Morgens im Wald kennt, weiß, wie viel Musik in so einer Aufnahme steckt. Und Lise Ring versteht es, diese Klänge wie selbstverständliche Instrumente einzubauen.

Der Sommer neigt sich langsam dem Ende entgegen. Ai Yamamoto hat hier die Musik dem Sommer gewidmet. Summer haben wir gehört aus dem Album Seasons. Es ist also ein Jahresreisen-Ticket der japanisch-australischen Künstlerin. Die EP verspricht genau das, was der Titel ankündigt. Frühling, Sommer, Herbst und Winter, je ein Track pro Jahreszeit, gut 22 Minuten lang. Erschienen ist die EP auf Room 40 bzw. dem Sublabel davon Someone Good. Und wer Ai Yamamoto noch nicht kennt, sie wurde in Japan geboren, in Shizumi, einer Kleinstadt in der Präfektur Nara, und lebt seit den frühen 2000er Jahren in Melbourne. Dort hat sie sich über zwei Jahrzehnte hinweg einen Namen als Komponistin und Klangkünstlerin gemacht. Ihre Musik ist abstrakte Ambient und Elektronik, aber das Besondere ist ihr Material. Sie sammelt Field Recordings, aber auch Spielklänge und kuriose Klänge aus dem Alltag und webt sie in ihre elektronischen Klanglandschaften ein. Auf Season geht sie nun voll in die Natur. Jeder Track ist eine kleine, präzise Erkundung seiner Jahreszeit, vollgepackt mit eben Aufnahmen aus der Natur, umrahmt von zauberhafter Musik. Die EP beweist sich als sonisches Tagebuch, das durch Jahr reist, ohne eine Jahreszeit zu fürchten, sondern jede so anzunehmen, wie sie kommt, geht und wiederkommt.

Ebenfalls eine große Bedeutung spielt die Natur in diesem Album. Uku haben wir gehört von Ludovica Manso in Vago Spirito, heißt das neue Album, das auf Kolas am 15.10. erscheint. Die italienische Künstlerin stellt hier das Wandern in den Mittelpunkt. Eine Wanderung ohne Landkarte, bei der die Umwege selbst das Ziel sind. Auf gut Deutsch könnte man sagen, das Album heißt Im verschwommenen Geist oder Im ziellosen Geist. Die Inspiration für die Songs entstanden nämlich alle beim Herumlaufen durch die Natur ohne großes Ziel, ohne groß was zu erreichen, sondern einfach nur den Ort und die Zeit auf sich wirken zu lassen. Jedes Stück darauf entstand aus Improvisationen, die über längere Zeit entwickelt wurden. Schicht für Schicht wird hier Musik geschaffen, das dazu einlädt, in der Ungewissenheit zu verweilen, dem Klang zu folgen, ohne ihn übersetzen zu müssen. Das Album reiht sich ein zwischen zeitgenössischer Vokalmusik, elektroakustischer Musik und experimenteller Elektronik. Und damit sind wir dann auch schon wieder am Ende der heutigen Stunde angelangt. Einen Track gibt's noch, der kommt von Windy und Carl. Windy und Carl meets Optigan. Conservatory heißt das neue Album, das die Tage via Cranky erschienen ist. Wir hören daraus Alvin Loving. Die Playlist findet ihr natürlich wie immer nachlesbar im Netz unter www.radio-z.net. Dort könnt ihr die Sendung auch eine Woche lang in unserer Mediathek nachhören. Ich wünsche euch noch einen schönen Abend hier auf der 95.8 hier bei Radio Z. Jetzt aber viel Spaß mit Windy und Carl und Alvin Loving. Tschüss ade, macht's gut.

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0: Ja.
1: Hallo, Servus und einen schönen Abend.
0: Kaum sind die beiden Dicken wieder im Sender, gibt's Musik aus der Hölle. Na,
1: ja,
0: ist das geil,
1: aber,
0: oder was?
1: Aber ganz tiefe Hölle. Ja, ganz tiefe Hölle.
0: Ja, wir waren wieder einkaufen im Hellshop. Ja. Haben den Einkaufswagen gefüllt mit wunderbaren.
1: Ich muss heute selbst an mir zweifeln. Ich gebe es offen zu.
0: Endlich.
1: Ja, es ist so weit, dass ich hier teilweise vermutlich heute den Raum verlassen muss.
0: Ich auch.
1: Ja, aber
0: du musst die Musik eben alleine spielen, ohne
1: ja,
0: uns. Jawohl.
1: Ja. Und immer wenn dieser rachitische Huster dann kommt, dann heißt es für mich, also die Luft wird knapp und dann übergebe ich an Frau Professor
0: Dann heißt
1: Dr.
0: es Fresse halten, jetzt quatscht die Alte weiter.
1: Genau, so ist es. Ne?
0: Jo.
1: Und diese Untermalung, ich heb's noch mal kurz heraus.
0: Es ist
1: Moment.
0: So göttlich.
1: Ihr kennt es, dieses Easy Listening.
0: Ah, wundervoll.
1: Ja, ist es nicht schön,
0: Hansi? Es ist so großartig.
1: Ja,
0: und ich kann mir nicht vorstellen, dass es im Westen irgendeinen Plattenteller gab, auf dem das bei Partys und Ähnlichem nicht lag.
1: Ja, und ich kann sogar sagen, dass es oft auch vom Osten gewünscht wurde,
0: ja.
1: Wenn also irgendwelche Wünsche waren, könnt ihr nicht eine Schallplatte mitbringen vom Hansi?
0: Ja. Das habe ich mir auch sagen lassen, aber...
1: Ja.
0: Wir hatten nie jemanden, der was mitbringt, also insofern war das kein Thema.
1: Ja, das war tatsächlich sehr oft und es
0: Wie viele dann, hast du gekauft in deinem Leben? Wie viele James Last Platten?
1: Keine.
0: Ich habe ja nicht gesagt, um sie zu behalten, sondern
1: nein, mitzubringen. Nein, ich habe tatsächlich nie eine gekauft.
0: Gut.
1: Also ich kenne das immer nur von der Verwandtschaft.
0: Ach so.
1: Also weil wir hatten jetzt in den Nahen Osten, hätte ich jetzt fast gesagt.
0: Ja, klingt gut. Gefällt
1: ja,
0: mir.
1: Ja.
0: I like it.
1: Wäre ja irgendwie. Ja.
0: I like it.
1: Tatsächlich keine verwandtschaftlichen Beziehungen, aber ich fand... Meine Tante zum Beispiel, die hatte, glaube ich, irgendwie noch irgendwo irgendwelche von ihrem Mann dann noch Verwandte drüben. Und da wurde oft James Last gewünscht.
0: Ich hatte zwar viel Beziehungen in den Wilden Westen, aber die kamen zu meinen Großeltern, zu denen gehörten sie ja meistens, gar nicht hin.
1: Ja.
0: Weil ich im Sperrgebiet direkt an der Grenze aufgewachsen bin.
1: Sperrgebiet im Nahen Osten.
0: Ja. In der Tat, das passt wie der Arsch auf den Eimer. Ne?
1: Ja, ja, es passt einfach. Wir bleiben heute bei dieser Bezeichnung. Nahe Osten finde ich völlig in Ordnung.
0: Finde ich auch cool.
1: Ja, ja.
0: Wir haben gar nichts für Leute aus dem Nahen Osten dabei diesmal.
1: Nein, haben wir gar nichts dabei?
0: Nein.
1: Ach, das ist ja schade.
0: Finde ich auch.
1: Aber das ist die Bestrafung für gestern.
0: Gott straft alle Sünden, die Kleinen sofort und die Großen nach 9 Monaten.
1: Genau, so ist es. Ne?
0: Ja.
1: Und ihr habt es ja vielleicht erkannt, ja? Dieses Intro. Ja? Unglaublich, oder?
0: Phänomenal.
1: Ja,
0: es
1: phänomenal.
0: Ist immer wieder schön, dass zum Beispiel, ich erinnere mich tatsächlich an irgendeine Schuldisco, da haben unsere DJs tatsächlich, unsere kleinen Jungs, naja, so klein waren sie nicht mehr, wir waren die Kleineren, haben die AC/DC und Ähnliches aufgelegt und irgendeiner von den Lehrern ging hin und wünschte sich den, wie alle sagten, ja, Ententanz.
1: Ja, der Ententanz. Und ich kann mich noch erinnern, wie ich das erste Mal gesehen habe, wie das eine große Menge getanzt
0: hat. Ach du Scheiße, echt?
1: Ich habe gedacht, was machen die jetzt? Drücken die ein Ei ab oder was? Das, was
0: garantiert.
1: Ist hier los?
0: Ja,
1: ja, ja. So, also Entschuldigung, die haben, ja, geht ja immer so mit den Ellenbogen so an den Körper ran, ja. Und ich habe mir, was ist denn jetzt los? Ja, globale Aussetzer oder was? Also ich habe es im ersten Augenblick nicht kapiert, bis mir dann jemand sagt, ja, das ist der Tanz
0: so.
1: Dazu.
0: Das muss so.
1: Ja, und ich habe mir gedacht, ja, what the fuck, wie okay. Niedrig geht's denn noch?
0: Ja, es geht,
1: ja,
0: es geht.
1: Ja, es geht.
0: Seit gestern wissen wir, dass es geht.
1: Ja, und wir wissen, und wir haben natürlich auch musikmäßig viele Beispiele.
0: Wir sind auf höchstem Niveau gelandet.
1: Auf allerhöchstem Niveau.
0: Aber zunächst einmal eine Mitteilung an Gott.
1: Ja.
0: Eine entscheidende Mitteilung an Gott.
1: Deinem Wunsche.
0: Das Generaldirektorat hat den von dir an uns gestellten Antrag als mit positiv beschieden.
1: Positiv, genau.
0: Ja.
1: Und wir werden dies gleich beim nächsten Mal dann machen.
0: Ja.
1: Ja.
0: Im nächsten Terror-Broadcast darfst du damit rechnen, dass deinem Wunsch
1: und ganz
0: nachgegangen
1: besonders
0: wird.
1: Schön ist,
0: ja?
1: Dass unser lieber Kollege,
0: ja?
1: Ja, der Martin...
0: Der macht da mit.
1: Der macht mit.
0: Der macht mit.
1: Der macht mit. Das heißt, also es gibt 3 Stunden zu diesem Thema.
0: Zum gleichen Thema.
1: Was wir natürlich noch nicht verraten.
0: Nein.
1: Ja? Aber ihr werdet euer blaues Wunder erleben.
0: Ja. Oder auch grünes.
1: Oder grünes, genau. Wir hatten gerade den gleichen. Ja, genau. Das
0: oder
1: grüne Wunder,
0: vielleicht auch buntes, weil es ist Herbst, ne?
1: Whatever, ja. Also, aber heute, wie soll ich sagen, es wird das Grauen in Perfektion.
0: Dieser Abend, meine Damen und Herren, verlangt schon ein wenig Kondition von euch.
1: Ja, und schaltet einfach. Und wir haben natürlich ein Thema.
0: Ja,
1: und ein Motto. Wir haben ein Thema und das lässt natürlich auch wieder ein Motto zu.
0: Endlich
1: mal wieder ein Motto.
0: Ja.
1: Nürnberg tanzt. Ja, also holt eure Tanzschuhe heraus. Wir werden heute viele, viele Tänze haben. Ja, also nicht nur diesen Ententanz, sondern es wird auch tatsächlich, und da mache ich doch jetzt auch gleich mal einen wunderbaren Einspieler, wir bieten auch ganz höhere Schule dazu.
0: Ja, wir bieten Tanzschule.
1: Gleich kommt's, Moment.
2: Der Tango. Der Herr steht Rücken zur Mitte, beginnt mit dem linken Fuß, die Dame mit dem rechten Fuß. 1, 2, 3, jetzt lang, lang. Kurz, kurz, lang. Kurz, kurz, lang. 1, 2, 3, 4, 5, 6,

0: Ja, ist das nicht schön?
1: Das hat schon was, ne?
0: Ist das nicht phänomenal? Ist das nicht fantastisch?
1: Es hat was, finde ich schon. Also,
0: ich weiß nicht, wie man dazu tanzen lernen soll, aber egal.
1: Mach das mal, ja. Ich werde das heute öfters noch einspielen. Ach. Und ihr müsst da natürlich schon etwas mit bei der Sache sein.
0: Ja, meine Herrschaften.
1: Also dieser Abend erfordert
0: nicht nur Kondition, sondern auch Konzentration.
1: Genau. So ist es.
0: Ja.
1: Aber wir starten jetzt einfach mal mit Musik, oder? Ja. Mit großartiger Musik.
0: Auf geht's.
1: Und auf geht's.
0: In die Disco, ja.
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Der langsame Walzer. Der Herr beginnt in Tanzrichtung mit dem rechten Fuß, die Dame mit dem linken Fuß. Eins, zwei, jetzt. Eins, zwei, drei, vier, fünf, sechs. Eins, zwei, drei, vier, fünf, sechs.

0: Holy moly.
1: Wir wollten doch gleich die Erklärung des langsamen Walzers mit
0: hinterher. Gleich hinterher liefern, damit jeder Bescheid weiß. Ein Beispiel für den langsamen Walzer. Ich meine, das findet man auch nicht an jeder Ecke.
1: Eben, und wir bieten das. Wir haben eigentlich fast einen öffentlichen Tanzkurs
0: hier, ja.
1: Oder?
0: Heute haben wir sogar einen Tanzauftrag.
1: Ja, ja. Genau, den Nürnberg tanzt. Und habt ihr eure Tanzschuhe? Ich hoffe, ihr habt sie
0: gefunden. Ich hoffe auch.
1: Ja? Und egal mit wem ihr tanzt, tanzt einfach.
0: Hüpft es ist umeinander.
1: Hüpft und die Nachbarn werden sich freuen, die unter euch werden sagen, oh ja,
0: oh ja,
1: hurra, endlich bewegt sich die Decke mal.
0: Endlich bewegt sich da oben mal was.
1: Ja, eben. Ja, das und wenn der geil. Kronleuchter erzittert unten in der untersten Etage,
0: und dann habt ihr alles richtig gemacht. Dann habt ihr alles, aber wirklich alles richtig gemacht.
1: Genau, so ist es, ja.
0: Meine
1: und,
0: Güte.
1: Und immer schön mitdenken, ne? Also, Moment, ich kann es ja noch mal, den langsamen Walzer, wenn das jemand nicht mitbekommen hat. Achtung.
2: Der langsame Walzer. Der Herr beginnt in Tanzrichtung mit dem rechten Fuß, die Dame mit dem linken Fuß. Eins, zwei, jetzt. Eins, zwei, drei, vier, fünf, sechs. Eins, zwei, drei, vier, fünf, sechs.
1: Eins, zwei, drei, vier, fünf, sechs. Eins, zwei, drei, vier, fünf, sechs.
0: Alter. Vier, fünf, null, null.
1: Ja.
0: Sechs, sechs, sechs.
1: Genau, wir sind ja live im Studio.
0: Ganz genau.
1: Genau, 0911.
0: 45.
1: 00.
0: Und 3 mal die 6.
1: Genau, die Nummer des Teufels und der Teufelinnen.
0: Ja, mit Musik aus der Hölle, da kann das klappen.
1: Ey, es kann nur so sein. Ja.
0: Live from hell.
1: Wenn es so passt, dann passt es bei uns so.
0: Ja. 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
1: Und wenn ihr denkt, ja, wir können nicht noch schlimmer.
0: Wir können.
1: Ja, wir können. Also,
0: ich schwör's.
1: Wir geben uns jetzt im nächsten Dreierblock einem ganz anderen Tanz.
0: Freunde der Nacht, jetzt kommt was für die Leute, die jetzt vielleicht schon ein bisschen erregt sind, bei denen die Erotik in der Luft knistert.
1: Oh, erregt?
0: Ja. Mein
1: Gott, meine Brustwarze stehen sofort.
0: Zeigen, das will ich sehen. Ich gehe gleich mal hin und kontrolliere das.
1: Oh Gott, ja. Ja,
0: also, ihr Lieben,
1: Gott, meine Erregung.
0: Ja, ganz
1: die Erregung.
0: Genau.
1: Der Herr-Punkt kommt.
0: Der steht kurz bevor.
1: Ja,
0: Freunde der Nacht, ich würde vorschlagen, der erregendste und sexyste Tanz, zumindest wird das immer gern behauptet, wird euch jetzt über 3 lange, schöne Songs begleiten.
1: Ja, also, wenn man so halb aufeinander liegt und trotzdem immer noch schleicht.
0: Ja, ganz genau.
1: Ja, genau so ist es. Also viel Spaß.
0: Und der ein.
1: Und
0: sie hat die Hand schon in der Hose.
1: Ist das nicht Latein? Ja, ne? Spanisch?
0: Argentina.
1: Argentina.
0: Ja.
1: Si, danke, Argentina. Viel Spaß. Hä?
0: Auf geht's.

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Eins, zwei, drei, jetzt lang, lang. Kurz, kurz, lang. Kurz, kurz, lang. Eins, zwei, drei, vier, fünf, sechs,

0: Entschuldigung, das sind wirklich Hinweise fürs Leben.
1: Ja, wahrscheinlich lernt man da was fürs Leben, ne?
0: Ja, aber wahrscheinlich. Aber ich frage mich
1: noch
0: schon,
1: gelernt.
0: Wenn der anfängt, ja, also Tango, ja, der Mann steht mittig oder zur Mitte.
1: Ja. Rücken zur Mitte, was,
0: ja,
1: was
0: wie,
1: genau heißt
0: wie,
1: das?
0: Wie, wohin, wo, weshalb, fuck? Wieso, warum? Ja,
1: wo, wie jetzt?
0: Und, ja, und dann, ja, und mittig, und wieso
1: keine
0: überhaupt,
1: Ahnung.
0: Wo steht denn die Frau? Ja, wahrscheinlich immer auf den Füßen, oder nein, andersrum, Entschuldigung, natürlich, immer
1: wahrscheinlich,
0: andersrum.
1: Ja, meistens ist es andersrum.
0: Meistens
1: also nicht,
0: ist es andersrum.
1: Nicht, wenn ich tanze.
0: Ja, ich tanze überhaupt nicht.
1: Ich auch nicht.
0: Ja, aber für, Leute, ich oute mich.
1: Ja, mach mal.
0: Ich gehe im November, zu Let's Dance.
1: Bist du bescheuert?
0: Ja, nein, ich gehe mit meiner Frau. Meine Frau und ich, wir gucken das.
1: What the fuck? Nee, oder?
0: Ja, doch.
1: Boah.
0: Es ist,
1: ist das eklig.
0: Das ist wirklich unglaublich. Wir sind dann tatsächlich in der Arena und gucken das.
1: Holy,
0: ja, also, und ich bringe natürlich meine ganzen Kenntnisse mit.
1: Ja.
0: Ja. Und werde natürlich meine Frau dann auffordern.
1: Ich meine, ich kann euch natürlich keine Kenntnisse mitbringen, weil A, mein Mann leider tot ist, das wisst ihr ja. Und B, er war im Tanzkurs, der war richtig
0: er
1: auf der
0: war.
1: Tanzschule. Ja, der war richtig, ein, zwei Jahre war der in der Tanzschule.
0: Ja, ich habe es meiner Frau ja mal vorgeschlagen, wir machen jetzt einen Tanzkurs. Ja, und dieses Gesicht werde ich mein Leben lang nicht vergessen.
1: Mein Dicker hat sich sein Leben lang dafür geschämt, dass er in der Tanzschule war.
0: Meine Frau hat sofort gesagt, nee.
1: Kann ich verstehen.
0: Nee.
1: Kann ich nachvollziehen, ja.
0: Also ich verstehe das nicht.
1: Liebe Petra, du hast so ultra recht.
0: Nein, also sie hätte dieses Entertainer-Management von mir wahrscheinlich schon sehr genossen. Ja? Aber sie hat natürlich sofort gewusst, dass das völlig an die Wand geht und dass ich niemals das mache, was die Tanzlehrerin oder der Lehrer von
1: eben
0: mir fordert.
1: Vom Entertainer zum Ententrainer. Ne?
0: Ja, genau so ist es. Genau so ist es. Da sind wir wieder. Ja, da sind wir wieder. Ja. Genau so ist es. Nürnberg tanzt ist heute das Motto.
1: Ja, genau.
0: Und also alle Tanzschuhe raus, alle Baby-Dolls oder whatever.
1: Wenn nicht anders, Turnschuhe. Ja, Petticoats an, Leute. Was ist
0: ja,
1: denn los,
0: los
1: hier?
0: Ja, los, immer ran an die Wurstfinger und so. Und nervt einfach die Nachbarn. Ja, dreht auf. Und,
1: ja, und hüpft und springt.
0: Ja, genau, weil wir haben ja, wir können uns jetzt so vereinbaren, ja. Also, los, wir stehen auch mal auf, Micha.
1: Ja.
0: Micha, wir stehen auf. So,
1: aufstehen.
0: Also, so. Und,
1: auferstanden aus
0: so,
1: Ruinen.
0: Auferstanden aus Ruinen.
1: Ja.
0: So. Und auf drei hüpfen wir. Ja? Eins,
1: zwei
0: und drei. Pop! Und pop! Jawohl, ja. Ja, war hervorragend, ja. Also mal
1: ich hoffe, die Leute unter uns kommen jetzt nicht rauf hier.
0: Ja, ui, wahrscheinlich wird es jetzt gleich klopfen oder klingeln. Und,
1: hey.
0: Ja. Und dann gehen wir an die Tür und sagen.
1: oder wir machen einfach nur.
0: Ja, genau.
1: Geht alles.
0: Ja, wir machen das. Und wir haben frohe Nachrichten für
1: euch.
0: Ja,
1: echt?
0: Ja, natürlich, weil wenn ihr Lust habt, ja, wenn ihr Lust habt, das in einer Dauerschleife zu hören, dann wird diese Sendung,
1: stimmt,
0: ja,
1: ja,
0: sofort im Anschluss in unsere Mediathek gestellt. Das heißt, ihr könnt eine Woche lang
1: könnt ihr euch jeden
0: einklopfen.
1: Könnt ihr euch das reinlöffeln, bis ihr brecht.
0: Genau, und ihr könnt dann

0: Natürlich auch diese wertvollen Hinweise
1: diese
0: Tanzstunden.
1: And by the way, um 3 wird die Sendung wiederholt.
0: Ja, und genau.
1: Also, nur so zur Information.
0: Ja, da könnt ihr auch nochmal hüpfen.
1: Für alle, die... ja, mitten in der Nacht.
0: Ja, ich finde, so um 3 bringt es besonders viel Spaß.
1: Ja, man sagt ja, 3 Uhr ist die Stunde, wo die Stunde der Dämonen, oder?
0: Ja. Okay. Hüpfende Dämonen, das wird auch sehr schön.
1: Warum nicht? Ich meine, auch Kobolde zählen angeblich zu den niederen Dämonen und die noch bisweilen.
0: Ja, Kobolde. Ich überlege das jetzt.
1: Alter, es gibt Leute, die glauben solchen Scheiß.
0: Oh,
1: gut,
0: okay, Mann, Leute.
1: Die können nichts dafür.
0: Wir haben jetzt nochmal, übrigens, wir können natürlich auch mal sagen, wen ihr alle so gehört habt.
1: Ja, eben, das wäre doch mal interessant.
0: Das ist, wir hatten jetzt zum Beispiel als letztes Ralf Bendix mit dem Kriminaltango.
1: Kannte ich überhaupt nicht. Ich kenne es nur vom Hasi Osterwald Sextett.
0: Ja, und ich kenne es nur vom Ralf Bendix.
1: Ja, siehst du mal, wie sich doch die Bilder gleichen. Ne?
0: Ja, genau. Und davor hatten wir...
1: Ingrid Peters mit
0: Ingrid
1: Tango.
0: Ingrid Peters, genau.
1: Einer der letzten Songs, die ich je von ihr gehört habe.
0: Genau, mit Tango.
1: Ja, sag ich.
0: Und
1: davor Vicky Leandros.
0: Vicky, die ja jetzt angekündigt hat, dass sie nicht mehr auf Tour geht.
1: Ja.
0: Ja, die müsste jetzt auch schon in die 80
1: Jahre sein. Short ist nett. Short ist nett.
0: Short ist nett. Ja, aber Nürnberg tanzt.
1: Ja, ja? Das, also, natürlich.
0: Ja. Also,
1: das hat ja nichts damit zu tun, dass Vicky nicht mehr auf Tour geht.
0: Ja, man
1: deshalb
0: weiß
1: kann ja Nürnberg ja trotzdem tanzen, ist der Stadt ja unbenommen, oder?
0: Ja, genau. Es bleibt uns ja nichts anderes, als alles
1: Menschen,
0: wegzutanzen.
1: Tanzende Menschen im Stadtbild.
0: Ja, oh, Stadtbild.
1: War jetzt volle Absicht.
0: Ja, ich weiß nicht, ob das dann unserem Bundeskanzler gefällt.
1: Auf wen juckt's?
0: Ach, wen juckt's, ja. Oh Gott, ja, Fröhlichkeit in Nürnberg.
1: Scheiß
0: oh Gott, wie verdächtig und keine Leistung. Also, nein.
1: Ja.
0: Wie gibt's? Komm, wir gehen
1: etwas... Muss man ausmerzen.
0: Ja, Merz. Genau, wir ausmerzen. Auch ein sehr schönes Wortspiel.
1: Ja, finde ich auch.
0: Wir machen etwas mehr Tempo.
1: Ja, wir machen jetzt mal ein bisschen Druck auf den Kessel hier, ne?
0: Ja, also, viel
1: Freunde
0: Spaß
1: der Nacht.

0: gerade hier am Abkacken.
1: Alter, der Typ kann sogar bis 6 zählen. Oh, ist das geil, nicht. Oder was?
0: Wie das Rock'n'Roll.
1: Der Rock'n'Roll, ja, schönes Ding, oder?
0: Das ist echt so hart. Das ist, oh Gott.
1: Wir müssen uns mal explizit bedanken, oder?
0: Ja.
1: Ja.
0: Ja, bei wem?
1: Danke, ihr Lieben vom Sendeloch.
0: Dass ihr diese CD habt liegen lassen.
1: Ich muss Abbitte tun. Ich habe in eurer alten CD-Kiste gewühlt im Fach und habe da dieses Schätzchen geborgen. Ich bitte, dass ihr mir das vergebt. Wenn nicht, dann killt mich bitte nächstes Monat. Das könnt ihr ja machen. Bitte schön.
0: Ja, aber erst nächstes Monat. Ja. Aber erst nach unserem Demon-Abend.
1: Da sehen wir uns ja wieder im nächsten Monat.
0: Ja.
1: Daher und also.
0: Also wir haben es ja schon angekündigt, nächstes Monat dann einen Themenabend. Über ja. 3 Stunden.
1: Ja, leider. Unterbrochen durch Neuland.
0: Ja. Ach du lieber Gott, vielleicht können die. Ach nee, das sind. Ich wollte jetzt schon so einen Spaß bei dem. Nein.
1: Sagen wir mal, sie sind wahrscheinlich nicht so ganz auf unserer Wellenlänge.
0: Ja, aber.
1: Sie funken auf einer
0: anderen Frequenz. Aber immerhin mit einer Stunde Unterbrechung, ihr könnt dann aber. Ja, vielleicht können wir ja den Martin dann doch nochmal überreden, dass er mit uns dann die 2 Stunden darauf.
1: It would be so
0: nehmen,
1: nice.
0: Ja,
1: it would
0: ja
1: be so
0: also nice. Lieber Martin, wir möchten
1: bitte.
0: Einladung nochmal hiermit aussprechen. Ja. Selbstverständlich, ja.
1: Ja.
0: Wenigstens 1 Stunde noch mit dabei
1: bitte.
0: Sein. Ja, ne?
1: Bitte.
0: Also, wir machen auch ganz tolle Musik aus.
1: Bist du ganz lieb.
0: Du darfst dir auch einen Song wünschen.
1: Wir ja? sind noch ganz brav, gell?
0: Ja, naja.
1: Naja, was man bei uns in unseren Kreisen unter brav versteht. Halt,
0: ja, also, so, möchte ich jetzt vielleicht nicht so wörtlich nehmen, lieber Martin.
1: Musst du immer alles verraten, Petze.
0: Sorry, Leute, für das Husten, aber ich versuche immer noch irgendwie meine Erkältung und meinen Husten wegzubringen.
1: Petze ging in den Laden, wollte einen Pfund Käse haben.
0: Was willst du?
1: Käse gab es nicht. Petze ärgert sich, jawohl. Ärgert sich die ganze Nacht, hat vor Wut ins Bett gemacht.
0: Liebe Leute,
1: ja?
0: Wir haben jetzt noch mal kurz vor dem Stundenwechsel eine tolle Nummer für euch und haben natürlich auch dazu wieder großartige Dungeon.
1: Wir brauchen erstmal die Abmod, ne? Für die letzten 3 Tracks.
0: Ja, gut. Wir hatten zuerst Electric Light, also
1: zuletzt.
0: Jetzt als letztes gehört
1: ELO. Rock'n'Roll is King, einer der schwächsten Songs, finde ich.
0: Und davor war Elvis Presley mit dem Bossa Nova Baby aus einem ganz fürchterlichen Film, Fun in Acapulco. Ich sage dazu immer bloß diese Mexiko-Scheiße.
1: Immerhin mit fürchterlich geht's ja wunderbar. Also es geht zur Sache.
0: Ja, Mexiko-Scheiße. Mhm. Ja, also ganz furchtbar. Und dann davor Fat Boys in Chubby Checker.
1: Ja.
0: Das war dazu
1: so
0: gewesen. Hat mir sehr gut gefallen.
1: Ich habe ja meine Spiritual Trash Can ausgekippt und da war's drin.
0: Großes Lob.
1: Ja, finde ich auch, ne? Großartig, oder?
0: Ja, und ich merke, jetzt ist unser Einplayer für die Untermalung hier zu Ende und passt eigentlich, weil wir haben ja für die 2. Stunde noch einen zweiten.
1: Aber ja.
0: Ja, aber bevor wir jetzt in den Stundenwechsel gehen, ihr habt ja dann Schuhe an, es gibt nochmal eine Einladung und dann gehen wir mit einem Song dann in den Stundenwechsel.
1: Genau.
0: Den verraten wir noch nicht.
1: Nein. Wir petzen doch nicht.
0: Nein.
1: Nicht schon
0: aber
1: wieder
0: es wird
1: petzen.
0: Fürchterlich.
1: Auf geht's, komm.
0: Ja, komm.
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würdig hernieder. Boczek, immer wieder Boczek, der rechte Läufer der Ungarn, am Ball. Er hat den Ball verloren diesmal gegen Schäfer. Schäfer da innen geflankt, Kopfball abgewehrt aus.

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0: Ja.
1: Jawohl.
0: Das ist auch wieder sehr schön, ne?
1: Jolla,
0: also ein neuer Untermaler für die zweite Stunde.
1: Ist das
0: aber
1: schön.
0: Wir bleiben beim Hansi.
1: Natürlich.
0: Ja.
1: Wir bleiben unserem Hansi treu.
0: Wir bleiben dem Hansi treu.
1: Ja.
0: Und wir haben dann übrigens noch zum Thema Bolka, haben wir ja dann auch noch was.
1: Ach, bestimmt.
0: Ja, ja. Ja, ja, ja, wir haben da was ganz Tolles gefunden.
1: Oh ja, oh ja, oh ja,
0: ja,
1: oh ja, oh ja, oh ja, oh ja, oh ja, oh ja.
0: Oh,
1: da hüpft mein Herz.
0: Oh, oh.
1: Da hüpft mein Herz.
0: Oh je, oh je.
1: Da kriege ich voll den Infarkt, Alter.
0: Ja, Hippie-Hippie-Shake habt ihr gerade gehört.
1: Swinging Blue Jeans.
0: Genau.
1: Großartig.
0: Und vor dem Stundenwechsel gab es noch
1: okay.
0: Den Mix. Okay.
1: Ja, super.
0: Mit Kermit.
1: Ja.
0: Und wer war dann? Ach, da war ja der Radioreporter hier vom Fußball-Inspiel 1954.
1: Ja, 54.
0: In Bern.
1: Mhm.
0: Genau. Also da
1: so
0: habt
1: geil.
0: Ihr den Rahn wieder schießen hören oder
1: ja.
0: Whatever.
1: Und Bundestagsdebatten und Pipapo.
0: Ja, alles reingemixt.
1: So genial.
0: So.
1: Voll die 80er, ne? Also ehrlich. Vielleicht
0: voll
1: erinnert
0: die
1: 80er. Vielleicht erinnert sich noch jemand an die Nummer.
0: Ja.
1: Und bei uns hat man es rauf und runter gespielt. Wie das hier in Bayern zu der Zeit war, weiß ich nicht.
0: Und der Einspieler übrigens jetzt vom Hansi, der heißt Hereinspaziert zur Bolka-Party.
1: Heroinspaziert.
0: Ja,
1: jawohl.
0: Also, ich spiele noch mal laut rein. Erinnert
1: mich
0: ja
1: immer, Klatschmaschine an. Du.
0: Ja, und erinnert mich ja immer, ne, an diese Torte hier beim Traumschiff, ne?
1: Was?
0: Ja. Immer wenn ich Hansi höre mit dieser Bolka, ja, dann erinnert mich das immer an das Traumschiff, wenn am Schluss so zum Captain's Dinner diese Torte, ja, diese Torte reingetragen wird.
1: Ne? Ach so, ja.
0: Immer dieses ja, sehr schön.
1: Ach, ich habe jetzt an das andere Traumschiff gedacht.
0: Welches?
1: Traumschiff Surprise mit Bulli.
0: Ach so, mit Bulli.
1: Deshalb war ich jetzt etwas verdutzt.
0: Ja, nein.
1: Verzeiht mir bitte. Ich
0: war reale Traumschiff.
1: Ja, ich war gedanklich auf einer etwas anderen Ebene unterwegs.
0: Wo es einem richtig schlecht wird.
1: Ja, ja, das habe ich ganz,
0: Mensch und Mensch.
1: Hab ich ganz selten gesehen.
0: Ja, das ist jetzt auch kein Nachteil.
1: Nur wenn es nicht anders ging.
0: Ja, ist kein Verlust, glaub's
1: mir.
0: Sprich,
1: wenn... ich wusste, es kommt danach noch irgendwas anderes Interessantes und...
0: Aber das muss dann schon sehr interessant gewesen sein.
1: Und es hat draußen geregnet, also dass ich irgendwie nicht raus konnte. Dann
0: ja, einfach nur mal so Sonnenschein ins Wohnzimmer hast blenden lassen.
1: Ja,
0: oder
1: nee, eigentlich darum, weil meine Mutter das gerne gesehen hat.
0: Ah, okay. Ja, also komisch, ne?
1: Und außerdem war das Ding ja auch, ich habe erst sehr spät wirklich Bekanntschaft mit dem ZDF gemacht, namentlich im Jahr 77, als wir... zu einem meiner Stiefväter gezogen sind.
0: Ach so, weil im Sperrgebiet habt ihr das nicht empfangen.
1: Doch,
0: ne?
1: Hätten wir schon, aber mein Opa hatte keinen Konverter, der hatte noch so einen alten Fernseher, da hast du nur unser erstes so ein ARD gekriegt.
0: Ah, okay. Ah, auch sehr schön.
1: Hat gereicht, also, ehrlich.
0: Ja,
1: ich meine,
0: war auch schrecklich.
1: Abgesehen davon bei uns, aber da hattest du mehr Möglichkeiten, auf dem Land konntest du rausgehen.
0: Ja, das stimmt.
1: Äpfel sammeln, Kuhscheiße werfen.
0: Ja, wir haben ja sowieso in unserer Jugend ja mehr Zeit außen verbracht als innen. Also
1: erst recht wir sind ja beide Dorfkinder, ne?
0: Beides, definitiv.
1: Ja, sind wir.
0: Ja, sind wir.
1: Sind wir.
0: Aber absolut.
1: Deshalb darf ich das
0: also,
1: hier groß sagen.
0: Ich könnte mich nicht entsinnen, dass wir irgendwann mal... da musste schon, entweder musste ich krank sein oder sonst was, dann war das okay, dann war ich auf dem Sofa und dann wurde mir gebettet und so weiter und
1: ja,
0: so fort.
1: Ja, das kenne ich auch.
0: Ja, das schon so auf dem Sofa, ne, wurde man dann immer so schön eingebettet. War das bei dir auch so?
1: Ja, die erste Zeit ja, aber dann später hatte ich tatsächlich die Kammer, die früher mal meiner Mutter gehört hatte, da habe ich meine Mutter beerbt.
0: Ja.
1: Wenn die nicht da war, und das war die meiste Zeit der Fall, da habe ich dann da gepennt.
0: Okay.
1: Und das war dann eigentlich auch ähnlich. Also trotzdem, ich durfte dann aber ganz alleine schlafen. Das war schön. Nur mein Radio und ich.
0: Ich wurde immer eingebettet und dann durfte ich Fernsehen gucken.
1: Nee, ja, ich habe mein Radio und ich, wir waren dann alleine.
0: Ah, okay. Also, Gut, also man sieht, wir Dorfkinder haben tolle Erinnerungen.
1: Ja, wir Dorfkinder hatten coole Erlebnisse, ey.
0: Ja,
1: ey, du hast so, warst sogar Dorfkind mit Farbfernsehen, ne?
0: Nein, um Gottes Willen. Wir haben dem Farbfernsehen, entsagt, ja? Weil wir immer gesagt haben, ach Gott, wer braucht das? Der Schwarz-Weiß ist doch viel schöner. Wir hatten so einen ganz alten Schwarz-Weiß-Fernseher. Da musste schon immer so die Streichhölzer in die, ja, in die Trigger rein, damit die noch halten.
1: Ja, wir mussten dann teilweise den Fernsehmechaniker holen, damit er das Ding nochmal heil macht.
0: Wir hatten ganz, wir hatten, glaube ich, erst den ersten Farbfernseher, oh Gott, ich würde sagen, irgendwie, naja, Ende, 1979, 80, würde ich sagen.
1: Also mein erstes Erlebnis mit Farbfernsehen war erst nach der Wende.
0: Okay. Also, es war aber auch kein Verlust, weil ich kann mich noch an diese ersten Farbfernseher...
1: Du kannst den Mist auch in Schwarz-Weiß sehen, das spielt ja keine Violine.
0: Ja, das ist völlig egal. Ja. Und Bonanza in Schwarz-Weiß war auch sehr gut.
1: Ja, juckt's.
0: Kann ich dir absolut versichern. Also, wir gehen ja, wir haben jetzt ja schon viele Tänze durch. Wir haben den Twist, wir hatten Tango.
1: Tango, Walzer, ja, langsamen Walzer. Oh ja,
0: also, Mensch, also,
1: Disco Fox.
0: Wir haben schon viele gehabt, aber eigentlich ist ja so, unsere Jugend dann noch, ja, geht ja dann schon in die Ende 70er, Anfang 80er. Das wurde schon von Disco-Musik tatsächlich bestimmt.
1: Da habe ich mich immer versucht, drum rumzudrücken.
0: Furchtbar, ich genauso. Ja, ging großartig. Mir absolut, bin ich völlig bei dir.
1: Da kriegst du richtig Pilze von dem Zeug. Aber furchtbar. Wir haben jetzt was für euch dabei.
0: Ja, und wenn es dann immer hieß, gehst mit in die Disco. Nun. Ich habe mich gewehrt bis zum Exzess.
1: Ja, Gott sei Dank, bei uns gab es das nicht.
0: Ja, also...
1: zumindest in dem Kaff, wo ich gelebt habe, gab es keine Disco.
0: Okay, aber wir haben schöne, wunderbare Ansammlung von Musik jetzt für euch.
1: Ja,
0: und genießt es,
1: Freunde,
0: einfach.
1: Gruselt und euch und bitte meldet euch mal.
0: Ja,
1: komm.
0: Genau.
1: Was soll denn das
0: 0911
1: 45
0: 00
1: und 3x die 6.
0: Wir sind live da für euch.
1: Genau
0: und
1: so
0: geben
1: ist das.
0: Euch auch Lebentipps und Tanztipps.
1: Wenn es nötig ist.
0: Ja, absolut.

0: So.
1: Juppai, die Heida. Da sind wir.
0: Ich suche schon mal das andere. Ah, ich hab's.
1: Ja, fein, siehst du.
0: 1, 2, 3, 4, 6, 7.
1: Was haben wir denn jetzt gerade gehabt?
0: Wir hatten jetzt zum Beispiel, also Andy Gibb.
1: Ja, Shadow Beispiel. Dancing.
0: Das war aber vor Chris Bedding mit dem Pogo Dancing.
1: Ja, weißt du, was mir gerade eine Träne in mein nicht vorhandenes Knopfloch treibt?
0: Was?
1: Dass auf dieser Platte keine Anleitung zum Pogo-Dancen dabei
0: ja,
1: ist.
0: Ja, ist nichts drauf.
1: Ist das nicht schade?
0: Ja, ist eigentlich schade, ne?
1: Also apropos, da haben kannst die du Pogo?
0: Das ist doch das da so, ne? So,
1: kann ich nicht, weiß ich nicht.
0: Also so sich so reinschmeißen, oder?
1: Was scheint's, ich habe keine Ahnung.
0: Ja, also
1: ich bin ein
0: Ich geh da immer auf die Seite.
1: Ja, besser ist das.
0: Ja, also nichts für mich.
1: Sonst gibt's Ärger.
0: Nichts für mich, weil ich befürchte, mich haut's da sofort hin.
1: Oder du walzt sie alle platt.
0: Ah, Rappum. Ja, so, oh, nee, aber das tut doch weh.
1: Ich glaube auch.
0: Ja, ja. Ich meine, Schmerzen.
1: Sagt, ich kann das nicht.
0: Ich bin so schmerzempfindlich. Oh. Ich bin eine Lusche.
1: Armes Tierchen.
0: Ja.
1: Armes also, Tuk-Tuk.
0: Da bin ich Lusche.
1: Macht
0: absolut.
1: Nix.
0: Absolut. Nein, ich mag
1: Schmerz ist nicht jedermanns Geschmack.
0: Nein, also ich
1: du magst lieber den langsamen Walzer, ne?
0: Ja, langsamer Walzer.
1: Oh ja. Apropos, ne? Weißt du ja, ne, dass die Familie Humperdinck sich das verbeten hat, dass Engelbert sich weiterhin Engelbert Humperdinck nennt?
0: Ja, hast du mir vorhin schon erzählt. Mhm. Und,
1: haben wir noch gar nicht für der Erwähnung wert befunden, das ist
0: ja
1: eigentlich schlecht
0: und,
1: von uns.
0: Und er heißt ja auch ganz anders, Dorsey.
1: Richtig. Gebürtig
0: Dorsey und ist zwischenzeitlich 90 Jahre alt. Also er lebt immer noch.
1: Lebt das immer noch?
0: Ja, er verbreitet immer noch
1: Himmel,
0: Angst
1: Herrgott,
0: und Schrecken.
1: Sakra, Kruzifix,
0: er hat
1: noch
0: ja auch
1: eins.
0: Mal vor einigen Jahren, so ist jetzt ungefähr 10 Jahre her wahrscheinlich, ist er sogar mal für das United Kingdom beim European Song
1: Ach,
0: Contest
1: du
0: aufgetreten. Ja, letzter, vorletzter, irgendwie sowas.
1: Doch, so weit vorne.
0: Ja, war ziemlich weit vorne.
1: War
0: ja
1: wahrscheinlich der vorletzte hinter Deutschland, oder?
0: Ich schau da dann mal.
1: Ja, guck mal nach.
0: Ich schau da dann mal nach.
1: Guck
0: ne?
1: mal nach, das interessiert mich jetzt
0: das
1: auch.
0: Das ist ja doch total wichtig.
1: Das ist ja jetzt dann doch irgendwie von Interesse.
0: Ja, genau. Ne? Ich guck mal, ne? Engelbert.
1: Ja.
0: Ja, genannt der.
1: Die Heulsuse von Britannien.
0: Engelbert. Obwohl er ja tatsächlich immer noch im Internet als Engelbert Humperdinck drinsteht. Wahnsinn, oder?
1: Ja.
0: Ja, das sieht man mal wieder. Ne? 1,86 ist er übrigens groß.
1: Oh, so ein zierliches
0: Ja, und da haben wir es doch. Hier Arnold George Dorsey.
1: Ah ja.
0: Ja.
1: Heißt noch nicht
0: und
1: mal Engelbert.
0: In Indien geboren.
1: Dafür kann er nichts.
0: Naja, waren halt Besatzer dort. Die waren Besatzer.
1: Ja, genau.
0: Ja, also es ist einfach so.
1: Ich meine, das ist Freddie Mercury ja auch, glaube ich, ne?
0: Ja, der ist ja irgendwo in, wo auch immer geboren.
1: Tukistan.
0: So Sambal, irgend so asiatische Insel.
1: Also Robert Palmer ist auf jeden Fall auf Malta geboren.
0: Auf Malta? Malta auch sehr schön. Oh, das hat momentan meine Frau entdeckt.
1: Kann ich verstehen.
0: Ja, bestimmt eine schöne Insel.
1: Fass hin.
0: Ja.
1: Du wirst dich vielleicht nicht gleich in die Insel verlieben, weil sie nicht so schön chicherin-grün ist, wie meinetwegen jetzt irgendwas in Italien, aber auf den zweiten Blick auf jeden Fall.
0: 2012 war es übrigens.
1: Ja, weiter.
0: 2012.
1: Go ahead.
0: Ich klicke das mal an und dann bekomme ich da bestimmt auch hier irgendwo. Oh Gott, ja.
1: Na komm, die Platzierung doch.
0: Ja, Platzierung, das sagst du so einfach.
1: Ja.
0: Finale, da haben wir das Finale.
1: Sexy. Oh,
0: Albanien, wer da alles mit dabei war. Also erster war da zum Beispiel Schweden.
1: Mhm.
0: Ja, so, jetzt ich gehe weiter runter. Übrigens, Deutschland damals, ja, übrigens auf Platz 8.
1: Ui.
0: Ja.
1: Ui.
0: Jetzt bist du aber fertig, ne?
1: Ich dachte Engelbert war gerade der Vorletzte vor Deutschland. Aber
0: Nein. Ich gehe noch weiter. Und Engelbert war 25. und damit Vorletzter.
1: Und wer
0: mit
1: kam danach?
0: Immerhin einen Punkt.
1: Hui.
0: Und
1: wer kam dann danach noch?
0: Da war noch Norwegen.
1: Huch, Norwegen so weit hinten?
0: Ja.
1: Unusual.
0: Oder? Also nicht, dass ich jetzt irgendwas
1: das Falsches. Das wäre hochgradig erzähle. Ungewöhnlich, aber wer sagt, dass es nicht möglich ist?
0: Startnummer, ja, ja, genau. Also es ist genauso, wie ich jetzt gesagt habe, das war Engelbert ist, glaube ich, sogar als Startnummer 1 ins Rennen gegangen und hat aber dann im 25.
1: Hat er nochmal richtig fröhlich verkackt.
0: Na ja, oder? Mein Gott, immerhin hat er ja noch Punkte bekommen.
1: Ein Pünktchen,
0: ne?
1: Geholt.
0: Aber
1: ey,
0: hallo,
1: sauber.
0: Ne? Ich glaube, 12 Punkte hat er bekommen.
1: Aber doch so viel.
0: Und,
1: wahrscheinlich von England.
0: Norwegen hatte nur 7 Punkte.
1: Doch so viel.
0: Ja, das ist mal Deutschland nicht Letzter.
1: Na, aber, ja. Aber Norwegen Letzter ist echt ungewöhnlich.
0: Ja, Norwegen hat immer so...
1: Die sind
0: so,
1: doch meistens relativ weit vorn dabei.
0: Ja, Norwegen hat immer ein bisschen so einen Nimbus.
1: Wenn sie es nicht ja, gerade so, gewinnen, so was dann Außergewöhnliches. Sind sie in der Mitte dabei, ja.
0: Ja, immer etwas vorklastig, immer ein wenig so...
1: Nicht immer, nö.
0: Ja, aber öfters, ab und zu hauen sie auch einmal richtige Rocknummern rein. Und
1: ja,
0: so
1: manchmal
0: und
1: hauen
0: so
1: sie
0: so
1: schon einen rein, aber
0: ja, ja,
1: egal. Spielt jetzt erstmal keine Rolle, aber es
0: und, ist wir machen jetzt Tempo, aber wir müssen natürlich dazu auch...
1: euch etwas beibringen.
0: Ja, genau. Ich muss jetzt gerade, Moment, das ist aber ja jetzt das Falsche. 2, 4, 6, weil 6, 7, 8, 9, oh, ich bin etwas jetzt falsch gebohlt.
1: Uiuiui.
0: Aber jetzt, ich
1: ja,
0: meine, jetzt habe ich es.
1: Moment. Schon.
2: Der Scheif. Der steht in Tanzrichtung, beginnt links rück, die Dame rechts rück. 1, 2, 3, jetzt rück, Platz 3, 4, 5, 6, 7, 8. 1, 2, 3, 4, 5, 6, 7, 8.

0: hereinspaziert zur Boika-Party.
1: Jawolla. Hat fast schon was von Marschmusik, oder?
0: Ja, schon, ne? Also ich glaube, deshalb wird die auch so gern gehört in Deutschland.
1: Ja, das glaube ich allerdings auch.
0: Ich meine, da kommt dieses... Das deutsche Grundwesen wieder heraus.
1: Das Marschiergehen und die Klatschmaschine.
0: Ja, das liebt man in Deutschland.
1: Das liebt der Deutsche, Aber wir haben es gerade richtig krachen lassen, ne? Drei Songs, die richtig Stimmung machen.
0: Du. Aber sowas von Rosemary Clooney.
1: Mambo Italiano.
0: Mambo Italiano. Ja, ist die mit dem Herrn Clooney verwandt?
1: Ja, natürlich, seine Tante.
0: Ach, na guck an. Seht ihr, da haben wir wieder unser Wiki Michia.
1: Oh, bitte.
0: Wiki Michia. Ja,
1: so,
0: da haben wir es doch wieder. Und davor gab's The Rubens.
1: Was die sich wohl eingeworfen haben, damit sie überhaupt ein bisschen in Fahrt kamen.
0: Ja, also habe ich mich immer gefragt, wie viel Koks haben die wohl gebraucht, um auf die Bühne zu kommen?
1: Das war bestimmt
0: mit Sugar Baby Love, gute Laune oder Jukebox Jive.
1: Das war bestimmt kein Koks, das war ein guter englischer Tee.
0: Ja, oder so. Ja,
1: weil das sind so ganz brave und ganz
0: tief gefroren.
1: So ganz gut drauf sind das. Ja,
0: ja, und ich weiß nicht, wie oft den Otto gewonnen. Und bestimmt.
1: Allmächt.
0: Aber davor ein absoluter Klassiker und für Blizzard. Mich einer der schönsten Songs aus den 70er Jahren auch. Mit
1: eine der Bands, die entstanden ist und aus The Move.
0: Und einfach, dieser Song, See My Baby Child, unkaputtbar, oder?
1: Coole Nummer.
0: Ja, das ist wirklich eine
1: jetzt stell dir mal vor, die Kollegen in der Ulmenstraße würden jeden Morgen so zwischen 5 und 7 Uhr nur solche Sachen spielen, die richtig Stimmung machen und gute Laune bringen.
0: Ja, um Gottes Willen, das wäre ja kaum zu ertragen.
1: Das wäre aber perfekt.
0: Stell dir doch mal vor, die müssten sich andere Platten heraussuchen. Ja, aus ihrem Trott raus.
1: Eigentlich vorhandenen Archiv, raus aus dem Trott, ne?
0: Ja, genau so ist es, weil...
1: Raus aus dem Trott,
0: eigentlich hätten sie es ja.
1: Davon gehe ich aus, ja.
0: Ja, also...
1: Davon gehe ich ganz schwer aus.
0: Gehe ich doch mal davon aus.
1: Ich auch.
0: Also, dann
1: Leute,
0: ist
1: mal ganz
0: einfach
1: ehrlich, ich appelliere an eure Herzen.
0: Ja,
1: öffnet selbige
0: und
1: tut mal was für eure Hörerschaft.
0: Genau, Musik der Herzen
1: bitte.
0: Oder so. Ja,
1: aber
0: genau.
1: Nicht sowas hier bitte.
0: Ab 7 gleich so, ne, und so. See my baby child. Dann habt ihr mich als Hörer, Leute.
1: Zum Beispiel.
0: Also, aber wir müssen etwas Tempo machen,
1: ja,
0: weil wir haben ja
1: so viele gute Sachen.
0: So viele
1: gute Sachen,
0: Und deshalb gehen wir jetzt.
1: Wir wollen so
0: jetzt
1: viel wie möglich davon spielen. Also,
0: ja, genau, wir gehen gleich weiter.

die Rumba. Der Herr in Tanzrichtung mit dem rechten, die Dame mit dem linken Fuß. 1, 2, 3, jetzt Start. Vor am Platz, Seit. Rück am Platz, Seit. 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
1: Wir haben den Onkel Bumba aus Columba tanzt zur Rumba. Oder tanzt nur Rumba.
2: Den haben wir jetzt ein bisschen gekürzt.
1: Haben wir jetzt etwas gekürzt, weil wir haben hier noch einen Song, den wollen wir ja unbedingt noch spielen.
2: Ja, der muss sein.
1: Weil wir müssen ja dann auch schon wieder so langsam uns verabschieden.
2: Ja, leider.
1: Denn es ist leider schon wieder 23:52 Uhr. Und
2: ich würde sagen, wir reden gar nicht lange, wir machen.
1: Wir machen einfach, oder?
2: Ja, komm, auf geht's.

0: Ja, der Pariser Tango. Mirelle ist noch mit dabei.
1: Natürlich.
0: Aber selbstverständlich.
1: Nur für euch. Wir tanzen das Glück hinein mit Cordula Grün vielleicht?
0: Ja, Cordula Grün. Etwas auch, was mir heute wahrscheinlich bis spät in die Früh wahrscheinlich oder früh
1: das
0: in die Früh.
1: Das wird dir nachhängen, glaub
0: ja?
1: mir.
0: Oh ja, Cordula Grün. Ich werde jetzt jeden fragen, ob er sie tanzen gesehen hat. Ja, also irgendwie so. Und dann kommt noch die Mirelle mit dem Pariser Tango.
1: Ja, das
0: Pariser Tango, mein lieber Tango.
1: Nein,
0: genau. Wir verabschieden uns natürlich wieder mit unserem Aufruf.
1: Mit unserem Sora.
0: Und ja, bleibt immer vorsichtig. Und ihr wisst ja.
1: Nicht zu weit rechts.
0: Genau. Nein,
1: nicht zu weit rechts. Leute.
0: Und you never.
1: Und don't forget.
0: You never walk alone. Bis denn dann. Ciao.
1: Jo.

0: Ein Klinkerbau, davor Biergartengarnituren, eine Bühne aufgebaut wie ein Amphitheater und ein weiter verwinkelter Garten. Das ist die Desi zwischen Gostenhof und Johannes. Früher städtische Desinfektionsanstalt, heute selbstverwaltetes Kulturzentrum mit Kneipe und Biergarten und vor allem eines, ein Ort zum Einmischen. Unsere RedakteurInnen von Radio Face haben mit Marie gesprochen, die hauptamtlich in der Programmgruppe der Desi arbeitet. Es geht um die Geschichte der Desi und darum, wie sich die Desi strukturell organisiert.
1: Man muss auch nicht, also zumindest heute nicht so lange warten und frischen Eis kann ich jedem nur empfehlen.
2: Die Desi gibt es seit 1978. Desi leitet sich von Desinfektionsanstalt ab. Das heißt, das Gebäude gibt es schon wesentlich länger. Früher wurden da Pakete aus dem Ausland desinfiziert, weil man keine Ungeziefer quasi einführen wollte. Später wurden dann auch Matratzen und Gegenstände bei verschiedenen Krankheiten zum Beispiel desinfiziert. Es gab auch mal so eine kleine Läuse-Epidemie, wo Leuten dann da auch die Haare abgeschnitten worden sind. Also es ist eigentlich ein komisches Gebäude, wenn man so ein bisschen drüber nachdenkt. Und ich bin mir jetzt gerade nicht ganz sicher. Ich glaube, das gab es so bis Anfang der 60er Jahre und stand dann über einige Zeit leer. Und oberhalb der Desi findet sich der Johannesfriedhof. Und die waren dann irgendwann in den 70ern der Meinung, es ist eine gute Idee, den Friedhof zu vergrößern und wollten sich das Desi-Gelände unter den Nagel reißen. Und da gab es dann einige Leute, die da aber was dagegen hatten und der Meinung waren, es ist viel wichtiger, einen Kulturort im Stadtteil Johannes irgendwie zu schaffen. Und dann gab es Unterschriftenlisten, entweder für den Friedhof oder für die Desi. Und zum Glück haben ein paar mehr Leute bei der Desi unterschrieben. Und so ist es zustande gekommen, dass aus dieser Desinfektionsanstalt heute ein soziokulturelles Zentrum entstanden ist. Genau, und da haben sich wahnsinnig viele ehrenamtliche Leute zusammengetan und ich glaube über viele Monate und Wochen hinweg diskutiert und gestritten und geguckt, wie man das machen kann. Und seit 1987, seit dem 1. Mai 1987 ist die Desi ein eingetragener Verein und hat damit so ein bisschen mehr Standhaftigkeit quasi bekommen. Und ist einer der mehreren Kulturläden der Stadt Nürnberg.
3: Also ein ganz besonderer Ort, der es nur... Wir sprechen jetzt nicht über Zahlen, wie genau oder knapp die gewonnen haben, die Unterschriftenlisten, aber du hast mir im Vorgespräch gesagt, es war echt eine ganz, ganz knappe Kiste zwischen größerer Friedhof oder schöneres Veranstaltungszentrum. Ich will all diejenigen, die vielleicht noch nicht die Möglichkeit hatten, bei euch gewesen zu sein, jetzt übers Radio mal ein bisschen mitnehmen. Ihr seid in der Großweidenmühlstraße, das ist zu der die Verbindungsader zwischen dem Stadtteil Gostenhof und dem Stadtteil Johannes. Das ist auch die Haltestelle unten und dann muss man, wie rauf zur Burg auch, einen kleinen Berg erklimmen und oben steht ein Klinkerbau. Mhm. Und dieser Klinkerbau ist aus dem 19. Jahrhundert, also 1880er Jahre um den Dreh wurde diese Desinfektionsanstalt, wie du es gesagt hast, schon für die Cholera-Epidemie erbaut, um da eben alles Mögliche zu desinfizieren. Und man steht dann vor diesem Klinkerbau und dann hört man die Geräusche, die ihr vorhin schon jetzt wahrgenommen habt, oft am Abend. Und untertags sind einfach auch immer ganz viele Menschen da und es ist eins von drei Kultur- und Stadtteilzentren, die die Stadt Nürnberg, ich sage mal, subventioniert im besten Sinne. Genau, und dann könnt ihr da durch die Tür und steht dann in einem größeren Raum vor einer Bar und nach rechts geht es in den Veranstaltungsraum und nach links in dein Büro. Ja. Also jetzt habt ihr mal so eine grobe Map von dem Ort, wo wir uns da befinden, worüber wir gerade reden. Stellt euch so einen richtig schönen Klinkerbau vor, so wie wenn man in Hamburg irgendwo unten an der Reeperbahn steht. So ungefähr ist das vom Design.
2: Vielleicht kann man noch ergänzen, dass vor dem Gebäude ein Biergarten ist und hinter dem Gebäude oder neben dem Gebäude ein sehr großes Außengelände mit vielen, vielen Bäumen. Ich glaube, das ist so das größte Außengelände bei den Kulturzentren, was es so in der Stadt gibt. Das finde ich, macht das auch nochmal ganz besonders, dass es einfach ein sehr grüner, ja, tierreicher Ort auch ist tatsächlich.
3: Ja. Ja.
2: Ganz viele verschiedene Sachen, die da stattfinden. Es gibt verschiedene Gruppen, die sich regelmäßig auch im Haus treffen. Das ist unter anderem die Freie Flüchtlingsstadt. Das ist der Chor oder die Chöre inzwischen. Die Sirenen kennen einige wahrscheinlich. Gruppen wie Family, Feminist, die treffen sich zur feministischen Elternschaft. Die Fahrradwerkstatt ist so die längste Gruppe, die es in der Diesi gibt. Die gibt es jetzt, glaube ich, seit fast 45 Jahren, fast noch in Originalbesetzung. Das nenne ich wirklich Commitment zu Ehrenamt. Das ist auch nicht selbstverständlich. Und sonst genau, treffen sich ganz viele unterschiedliche Gruppen, manchmal dauerhaft, manchmal nur für eine gewisse Zeit. Die Seilpassion trifft sich da. Also es gibt Tanz- und Bewegungsgruppen und das ist irgendwie ganz schön. Und zusätzlich dazu kommen immer wieder Kinderläden und bespielen manchmal in den Ferien das Außengelände. Und dann gibt es manchmal verschiedene Kollektive, Initiativen, unterschiedliche Gruppen, die die Möglichkeit haben, da für wenig bis kein Geld Veranstaltungen zu machen. Es gibt die Programmgruppe, die sich viel um den Inhalt des Programms quasi mitkümmert. Es gibt die Kneipe, ist natürlich auch ein sehr wichtiger Player im Haus. Und genau, das ist es erstmal im Groben an Gruppen, die sich da so treffen und mitgestalten.
3: Ich denke, das ist auch schon einer der spannendsten Sachen, die jetzt so um die Desi, die kaum jemand weiß, also wenn man irgendwie da auf eine Party geht, spürt man das nicht, dass es so viele verschiedene Gruppen sind, die eigentlich autarke Player sind vor Ort, also die einzig dahin können, weil sie da einen Ort haben und es gibt jetzt keine Gruppe, die dem Ganzen irgendwie oben über als Dachorganisation steht, die entscheidet, wann darf wer kommen, sondern wird entschieden über eine Vollversammlung, die letzte Woche abgehalten worden ist. Mhm. Also es ist ganz ähnlich wie bei Radio Z auch, also es ist basisdemokratisch, es läuft über eine Vollversammlung, dort wird entschieden, wer kommt, wer geht, was wird gemacht. Und das ist etwas, was man dem Ort per se jetzt nicht anmerkt, wenn man dorthin kommt, dass irgendwie alles gleichberechtigt ist und dass es eben nicht irgendwie links zur Chefetage geht, sondern eigentlich mehr zu, in Anführungszeichen positiv gesehen, der Verwaltung.
2: Mhm. Voll. Es gibt, genau, Basisdemokratie, ist gut, dass du das ansprichst. Ich glaube, das ist ein sehr wichtiger Punkt, dass alle Leute, die Teil der DESI sind, auch eine Stimme haben und dementsprechend auch mitentscheiden können. Einmal im Monat, wie du gerade schon richtig gesagt hast, findet die Vollversammlung statt. Da werden Grundsatzfragen diskutiert, da gibt es Personalentscheidungen, auch finanzielle Entscheidungen werden da getroffen. Keine Ahnung, also genau, viele Entscheidungen, manchmal ein bisschen träge, manchmal aufgehitzt. Und da können sich aber auch genau Gruppen, die fest quasi in der DESI sein möchten, vorstellen. Und da wird gemeinschaftlich darüber entschieden, wer einen festen Platz mithaben kann in der DESI und wer nicht.
0: Ja, und wir hören gleich noch mehr zur Geschichte und zur aktuellen Arbeit der DESI des Kulturzentrums zwischen Gostenhof und Johannes.

0: Sich in das kulturelle, soziale und politische Leben einer Stadt einzubringen und einen Unterschied zu machen, das ist möglich. Das beweist auch und gerade immer wieder die DESI. Heute werfen wir einen Blick auf die Geschichte und Struktur der DESI und darauf, wie Einmischen möglich ist. Unsere Redakteurinnen von Radio Face haben dafür mit Marie gesprochen. Marie arbeitet hauptamtlich in der Programmgruppe der DESI, aber was macht diese Programmgruppe eigentlich und welche politische Arbeit leistet die DESI?
1: Aber die DESI ist ja schon auch ein bisschen so ein politischer Ort und da ist die Freie Flüchtlingsstadt so das beste Beispiel dafür. Genau, und es wäre einfach spannend zu hören, was da noch so passiert und wie man sich auch da vielleicht irgendwie engagieren kann und unterstützen kann.
2: Mhm, voll gerne. Genau, Nele macht jetzt seit letztem Jahr, ziemlich genau seit einem Jahr, betreut die Freie Flüchtlingsstelle und bietet Beratung für Geflüchtete an. Und seit Oktober gibt es das Café Solidarität. Das findet alle 2 Wochen in der DESI statt, wo Menschen kommen können. Und es ist quasi ein offenes Beratungs- und Begegnungscafé. Da ist alles alles kostenlos. Man kann da gemeinschaftlich Spiele spielen. Es gibt Leute, die Beratung anbieten. Und es ist irgendwie ganz cool. Inzwischen hat sich da schon so eine feste Gruppe gesammelt, aber trotzdem werden auch da immer wieder Leute gesucht, die Lust haben, mit Leuten Deutsch zu sprechen und Deutsch zu üben oder einfach nur Spiele zu spielen. Genau, das ist tatsächlich sehr süß und findet, wie gesagt, jeden zweiten Dienstag statt, nächste Woche auch wieder. Termine kann man bei uns auf der Homepage sehen und genau, da werden auf jeden Fall Leute gesucht, die Bock haben, sich da ab und zu für 2 Stunden ein bisschen mit zu betätigen.
1: Wir machen politisch weiter. Es gibt in der DESI nämlich auch die Bezahlkarte als eine Möglichkeit, wie man geflüchtete Menschen unterstützen kann. Und dazu würden wir jetzt auch gerne noch ein bisschen mehr hören.
2: Genau, es hat sich, ich weiß gar nicht mehr, wie lange ist das jetzt, auch schon über ein Jahr her, die Initiative des Bezahlkartentauschs gegründet. Und da kann jeden Montag von 17 bis 19 Uhr Geld gegen Bezahlkarten eingetauscht werden. Viele von euch wissen das wahrscheinlich oder haben das zumindest mitbekommen, dass Geflüchtete inzwischen Bezahlkarten bekommen und kein Bargeld mehr oder Geld auf ihr Konto. Und diese Bezahlkarten sind nur für bestimmte Supermärkte und Geschäfte gültig, was oft einfach problematisch ist, weil Rewe und Edeka irgendwie recht teuer sind. Es ist irgendwie ein bisschen vorgegeben, wo man einkauft und was man einkauft. Verschiedene kleine Geschäfte sind da zum Beispiel gar nicht irgendwie mit drinnen und beim Bezahlkartentausch gibt es eben die Möglichkeit, diese Gutscheine, die Menschen einlösen können, gegen Geld zu tauschen. Das heißt, es braucht oft solidarische Menschen, die für 50 Euro quasi Bargeld gegen einen Gutschein tauschen. Das kann man nicht nur in der DESI machen, sondern auch in der Christuskirche hier in der Südstadt und in unterschiedlichen Cafés, Geschäften in Nürnberg kann man auch diese Gutscheine eintauschen. Ich finde, das ist ein ganz großartiges Projekt. Da sind jede Woche eine Menge Ehrenamtliche da, die da ganz schön reinbuttern und viel zu tun haben. Und ich finde es cool, dass dieses Engagement da ist und entstanden ist, um Leuten auch einfach ein bisschen Autonomie darüber geben können, wie sie ihr Geld ausgeben.
3: Gab es da schon mal in irgendeiner Weise ein politisches Statement dazu? Also es ist ja auch eine, in Anführungszeichen, Untergrabung von der aktuellen Gesetzgebung oder zu dem, wie das gehandhabt werden soll. Mhm. Gibt es da in irgendeiner Weise Rückmeldungen von Parteien oder seid ihr da auch schon Opfer von Diffamierungen geworden, weil ihr das anbietet?
2: Also tatsächlich gibt es da schon Kritik, inwiefern die jetzt tatsächlich genau gegenüber der Initiative ausgesprochen wird, kann ich gar nicht so genau sagen. Wir haben tatsächlich am Anfang wahnsinnig viel positives Feedback bekommen, als die ersten Zeitungsartikel darüber auch erschienen sind, dass Menschen aus der Bevölkerung das eine tolle Sache fanden. Kritik gibt es da mit Sicherheit. Genau, wie die genau aussieht und von welcher Seite die kommt, kann ich tatsächlich nicht sagen, weil ich nicht Teil der Initiative bin.
3: Und solange es bei dir noch nicht angekommen ist, kann man ja auch sagen, dann scheint sie noch nicht so groß gewesen zu sein. Das ist ja vielleicht auch ganz positiv erstmal zu vermerken.
1: Ja. Ich glaube, das Angebot wird ja auch sehr gut angenommen und es sind immer viele Menschen da, die das auch wahrnehmen. Genau, und da kann man auf jeden Fall unterstützen und sich einbringen auf dieser politischen Ebene. Und man kann natürlich sich auch in der DESI kulturell einbringen. Und da sind wir wieder bei der PG. Welche Aufgaben übernimmt denn die PG innerhalb der DESI und wie arbeitet ihr?
3: Kleiner Einschub, PG bedeutet Planungsgruppe.
1: Programmgruppe.
3: Seht ihr, genau deswegen Abkürzungen sind der Feind.
2: Genau, die Programmgruppe, die trifft sich jeden Mittwoch, ist eine rein ehrenamtliche Gruppe, was mega toll ist, dass sich da nach wie vor Leute finden, die ihr ehrenamtliches Engagement da mit reintragen. Die Programmgruppe macht ganz viele verschiedene Sachen. Auf der einen Seite hat man die Möglichkeit, da selber Konzerte, Partys, Lesungen, Podiumsdiskussionen, Filme, you name it, also alles Mögliche zu machen. Viel auch klassische soziokulturelle Angebote, die niedrigschwellig sind, die kostenlos sind, die leicht zugänglich sind, so Sachen wie einen Flohmarkt oder letztes Jahr im Dezember haben wir zum ersten Mal einen Wintermarkt gemacht mit verschiedenen KünstlerInnen aus Nürnberg, die da ihre Sachen angeboten haben. Und die Programmgruppe plant und organisiert eben diese verschiedenen Veranstaltungen, tritt auch mit verschiedenen kollektiven Gruppen in Kontakt, beziehungsweise Gruppen und Kollektive kommen auf uns zu und sagen, hey, wir würden hier gerne was machen, wir haben aber vielleicht noch nicht das finanzielle Kapital, um das komplett selbstständig zu stemmen. Und dann gibt es oft die Möglichkeit, mit uns in Kooperation quasi zu arbeiten. Das heißt, wir unterstützen die bei der Organisation und Planung der Veranstaltung. Und auch am Abend selber sind da quasi mit da. Und man teilt sich sowohl Gewinn als auch Verlust der Veranstaltung. Und das ist natürlich ganz cool, wenn man sich irgendwie ausprobieren möchte als junges Kollektiv in Nürnberg und da aber vielleicht auch noch gar nicht so ganz die Ahnung hat. Und wir versuchen, die Leute so ein bisschen mit an die Hand zu nehmen. Und ich wiederum versuche, die Programmgruppe ein bisschen an die Hand zu nehmen und denen die Grundeigenschaften oder was heißt Grundeigenschaften, aber die ersten Schritte im Veranstaltungsbusiness sozusagen mit denen zusammenzugehen.
1: Und es macht auch sehr viel Spaß, sich da zu engagieren. Das haben wir nicht nur von dir gehört, sondern von zwei weiteren Mitgliedern aus der Programmgruppe, einem ganz neuen und einer Person, die schon ganz lange dabei ist. Und die können auch noch mal ein bisschen erzählen, warum es so cool ist, in der Programmgruppe oder in der DESI sich zu engagieren und zu veranstalten.
4: Ich finde, die DESI ist an sich schon ein wunderschönes Haus, so. Und man merkt, dass da Geschichte drin steckt und ich bin einfach gerne hier und liebe es zu gestalten, hat hier viele Möglichkeiten. Man trifft viele Menschen, viele nette Menschen. Ja, deswegen bin ich einfach gerne hier und gestalte.
5: Es stellt einfach irgendwie einen Freiraum dar in einem sehr durchgetakteten Leben. Man kann seinen eigenen Ideen so ein bisschen folgen und hat immens viele Möglichkeiten. Also es ist schon krass, wie schnell du einfach mit Leuten in Kontakt kommst, die entweder Ahnung haben oder halt richtig Bock. Und dann ist es halt schön, auch sozusagen grundsätzlich professionelles Equipment zu haben. Das heißt, du musst dann nicht einfach mit irgendwelchen einfachen DIY-Sachen arbeiten, sondern du kannst mit den DIY-Sachen arbeiten, die du dir selber herstellst. Und der Rest drumherum ist halt einfach richtig hochwertig. Das ist ein ganz großer, privilegierter Freiraum, den man sich hier nehmen kann, wenn man möchte.
4: Das trifft's gut.
5: Also ich denke, es ist ganz stark einfach, dass man seine eigene Wirkmächtigkeit halt so ein bisschen einbringen kann. Klar hast du irgendwie Struktur, die dir sagt so, ja, das ist gut oder, also die hilft dir dabei sozusagen, die Sachen auf die Beine zu stellen, auf die du Bock hast. und trotzdem hat man genug Möglichkeiten, irgendwie seinen eigenen Schritt reinzubringen. Du hast auch altgediente Leute, so die richtige Erfahrung haben, inzwischen, die wahrscheinlich da auch dazu zählen, aber also ich weiß, dass man in Anfangszeiten, man kann sich dann irgendwie an Ideen und Erfahrungen von anderen hängen und daraus sein eigenes entwickeln, und das ist halt irgendwie voll schön.
4: Voll. Und wenn man merkt, wenn man Bock hat und auch da ist und Zeit reinsteckt, das merkt man auch gleich, dass man, wird man darauf angesprochen, Leute wollen einen unterstützen, Leute finden es gut, was man macht, und ja, man findet immer wieder neue Gespräche.
5: Fast jeder, der länger in Nürnberg wohnt und ein bisschen was für Subkultur über hat, halt auch meinen Berührungspunkt gehabt mit der Desi, und dann kann man da gleich weitermachen. So, wenn du sagst, ja okay, ich veranstalte heute in der Desi was, dann wissen die meisten, wo sie hin sollen oder wo sie hin können, ja. Und wissen auch, was ihnen so grundsätzlich irgendwie gegenübersteht. Also einfach ein offenes Haus, was eigentlich für fast alle Menschen, die auch ein freiheitliches Bild haben, offen steht. Das ist doch irgendwie ein schöner gemeinsamer Konsens, wo man dann schöne Sachen draus machen kann.
0: Das waren unsere RedakteurInnen von Radio Face im Gespräch mit Marie, die hauptamtlich in der Programmgruppe der DESI arbeitet. Wenn ihr noch mehr über die DESI erfahren möchtet, den Kontakt zur DESI sucht oder euch über anstehende Veranstaltungen informieren möchtet, dann könnt ihr das auf der Homepage der DESI tun unter desi-nbg.de. desi-nbg.de. Und wir hören hier jetzt Help Yourself von Courtney Barnett.

0: 2026 stehen die Zeichen auf Sturm, heißt es in einer Pressemitteilung von Verdi Mittelfranken und dem Friedensforum Nürnberg. Gemeint ist die aktuelle angespannte weltpolitische Lage, die Kriege, die Aufrüstung der NATO und aber auch die geplanten Reformen der Merz-Regierung. Das alles sind Gründe für die Gewerkschaft, am 1. September, also heute, in Nürnberg auf die Straße zu gehen. Aber nicht nur das. Der 1. September ist auch ein historisches Datum für die Gewerkschaften des Deutschen Gewerkschaftsbundes, zu dem auch Verdi gehört. Mein Kollege Felix Sauerburger hat darüber mit Ingrid Pollard gesprochen. Sie ist Mitglied bei Verdi und im Bereich politische Bildung.
1: Der 1. September 1939 markiert den Beginn des Zweiten Weltkriegs. An diesem Datum überfiel die deutsche Wehrmacht Polen. Der darauf folgende Weltkrieg kostete in 6 Jahren knapp 60 Millionen Menschen das Leben. Daran erinnern möchten 2026 das Friedensforum Nürnberg als auch die Gewerkschaft Verdi Bezirk Mittelfranken. Anlässlich des Antikriegstags, dem 1. September, findet eine Demonstration und eine Vortragsveranstaltung statt. Bei mir am Telefon ist gerade Ingrid Pöllert, Verdi-Mitglied im Bereich politische Bildung. Ingrid, welche Bedeutung hat denn der 1. September, der Antikriegstag, für die Gewerkschaft Verdi?
2: Der 1. September, der Antikriegstag, ist ein sehr bedeutsames historisches Datum in der Geschichte der Gewerkschaften. Wie du bereits sagtest, geht er natürlich zurück auf das Jahr 1945, als am Ende des Krieges sich nahezu alle politisch Bewussten im Klaren waren, dass ein solches Menschheitsverbrechen nie wieder geschehen sollte. Und Eingang gefunden hat diese Erkenntnis in den Appell "Nie wieder Faschismus und nie wieder Krieg". Die Folgen darauf waren, dass sich in all den Jahren darauf der DGB immer am 1. September bekannt hat gegen die Hochrüstung und das Postulat des Friedens als ein zentrales Anliegen der Gewerkschaften verstanden hat. Im Übrigen geht der Antikriegstag weiter zurück. Bereits Werner von Suttner hat 1919 nach dem Ersten Weltkrieg das bedeutsame Buch herausgebracht, Die Waffen nieder, in der sie ganz grundsätzlich anmahnt, dass jeder zivilisatorische Fortschritt der Menschheit im Krieg vor die Hunde geht, und hat mit dem Appell "Die Waffen nieder" eine Politik des Friedens und der Völkerverständigung angemahnt. Bereits damals war der 1. oder der 3. September ein bedeutsames Datum.
1: In der Pressemitteilung von Verdi heißt es, 2026 stehen die Zeichen auf Sturm. Welche Zeichen sind denn das genau? Warum kommt Verdi zu dem Schluss?
2: Im Mittelpunkt der heutigen Veranstaltungen zum Antikriegstag steht einmal eine Kritik an der gegenwärtigen Hochrüstung. Die Hochrüstung ist ja bekannt, wie die sich zurzeit darstellt. Es ist ja bekannt, dass der Rüstungshaushalt sich in den letzten Jahren verdreifacht hat. Es ist bekannt, dass 5% uns Herr Trump abgenötigt hat, an die NATO zu zahlen, und dass die Stationierung der Mittelstreckenraketen kommen wird. Dies alles ist Ausdruck der Politik der Wiederherstellung der Kriegstüchtigkeit. Und diese Politik der Kriegstüchtigkeit, die also setzt auf Konfrontation und auf die Politik der Stärke und den Gegner niederzuringen, hat uns in eine unheilvolle Gewaltspirale mit hineingebracht. Also wir kritisieren das Wettrüsten, die Gewaltspirale, und dass wir gegenwärtig an einem kritischen Punkt stehen. Einige sagen, wir sind am Vorabend eines Dritten Weltkriegs, wenn nicht sogar bereits im Krieg. So, warum machen wir das heute nochmal zu unserem speziellen Mittelpunkt und warum ist es so besonders wichtig? Weil die Folgen dieser Hochrüstungspolitik dieser Merz-Regierung für uns Arbeitnehmerinnen und Arbeitnehmer fatal sind. Es ist ja ein Skandal, dass auf der einen Seite Milliarden für die Hochrüstung ausgegeben werden und gleichzeitig Angriffe auf die sozialen Rechte der Arbeitnehmerinnen und Arbeitnehmer gestartet werden. Wenn die jetzigen geplanten Kürzungen durchkommen, ist das ein Angriff auf das gesamte Gesundheits- und Sozialwesen, die Rente, das Arbeitsrecht. Wer sich über die Details informieren will, auf der Verdi Homepage sind gute Informationen, wo die ganzen Details der Kürzungen und die Alternativen dazu dargestellt sind. Also im Mittelpunkt der Aktionen steht die Kritik an dieser Hochrüstung, aber nicht nur.
1: Dass die Gewerkschaft Verdi und der Deutsche Gewerkschaftsbund sich gegen Militarisierung, gegen die Aufrüstung und den Abbau des Sozialstaates stellen und das in eine Linie bringen, das erscheint logisch. Trotzdem muss man ja die Frage stellen, welche Alternative gibt es denn zum Krieg oder zur Abschreckung durch Aufrüstung? Denn trotzdem muss man ja die Frage stellen, welche Alternative gibt es denn zum Krieg oder zur Abschreckung durch Aufrüstung? Denn auf Krieg will ja niemand

0: Verteidigung hinaus. Es gibt Alternativen zur jetzigen Hochrüstung. Und ich sitze jetzt gerade an meinem Computer und sehe ein Plakat des DGB von 1980 an die Kriegstag. Und da steht, unsere einzige Chance ist Entspannung und Abrüstung und Frieden. Und sie schreiben, die Rechte der Arbeitnehmerinnen und Arbeitnehmer können nur im Frieden realisiert und gesichert werden. Deshalb ist dieses Bekenntnis zum Frieden sehr grundlegend für die Gewerkschaften. Was ist die Alternative zur Hochrüstung? Ja, es ist erstaunlich, dass es so weit verloren gegangen ist.
1: Deeskalation, Frieden und Verhandlungspolitik sind also Grundsätze für die Gewerkschaften. Um das in Erinnerung zu rufen, demonstrieren Verdi und das Friedensforum Nürnberg am 1. September. Was genau ist da geplant?
0: Am Dienstag, den 1. September, treffen sich die Aktiven aus dem Nürnberger Friedensforum und laden alle friedliebenden Nürnberger Bürgerinnen und Bürger ein, um 17 Uhr zum Kornmarkt zu kommen. Und unter der Headline Friedensfähig statt kriegstüchtig eine Friedensdemonstration an der Nürnberger Innenstadt sich zu beteiligen. Es werden mehrere kleinere Statements sein, es werden keine großen Reden gehalten werden, aber wir nehmen die unterschiedlichen Bedrohungsaspekte, also ins Visier, jemand von der Gewerkschaftsjugend wird die sozialen Folgen der Hochrüstung anbringen, auch Schülerinnen oder Schüler vom Schülerstreik werden sich stark machen, also gegen den beabsichtigten zwangsweise Einberufung zum Kriegsdienst und vieles andere mehr. Und wir treffen uns voraussichtlich, dauert es anderthalb Stunden, und wir treffen uns wieder zu einem kleinen Umtrunk oder Snack am Kornmarkt.
1: Das ist Programmpunkt 1. Danach gibt es einen Vortrag des Historikers Professor Dr. Peter Brandt. Warum haben Sie denn ihn als Referent ausgesucht?
0: Die Überschrift hat er sich selbst gewählt. Er tritt ein für eine neue Entspannungspolitik. Unter Entspannungspolitik verstehen wir ja nicht nur, dass man sich mit den Nachbarn gut verträgt, sondern Entspannungspolitik ist ein ganzes Regelwerk, was dazu dienen soll, die naturgemäß oft vorhandenen oder entstehenden Konflikte zwischen Staaten mit friedlichen Mitteln zu lösen. Das ist die Aufgabe jeder deutschen Politik, die Konflikte mit friedlichen Mitteln zu lösen. Dazu gehören regelmäßige Konsultationen. Dazu gehört ein heißer Draht zwischen den Mächtigen dieser Welt. Dazu gehören natürlich dann auch regelmäßige Gespräche, wie man die in der Zwischenzeit angehäuften Waffenarsenale sukzessive abbaut, also die Abrüstung, vertrauensbildende Maßnahmen und vieles andere mehr. Das ist ein reales Regelwerk, um Konflikte zu entspannen. Und der Hauptvorwurf, den wir unserer Regierung machen, ist, dass sie seit dieser Krieg in Europa tobt, keinerlei Initiativen unternommen haben, um in einem Dialog zu einer friedlichen Lösung zu kommen. Bei der Gelegenheit, alle, die sich damit befassen und die das auch fordern, wissen, dass das gegenwärtig alles andere als leicht ist. Aber was ist denn die Alternative? Wohin hat uns denn diese Politik der Hochrüstung und der Konfrontation gebracht? Ich will es denn weiter ausführen. Ich lade euch ein, heute Abend dem Peter Brandt zuzuhören. Nimmt natürlich Bezug auf die Entspannungspolitik seines Vaters, Willy Brandt, auf der er sich immer wieder bezieht. Und nur bei der Gelegenheit, er konnte immer erzählen, wenn die Brandt-Familie in den 60er Jahren durch Berlin fuhr, da fuhren sie vorbei an großen Plakaten und da stand drauf, Willy Brandt an die Wand. Also diese Entspannungspolitik war immer umstritten und musste mit viel Engagement durchgesetzt werden. Es war in Deutschland nie leicht, Friedenspolitik zu realisieren.
2: Um an Deeskalation, Verhandlungen und friedensorientierte Politik zu erinnern, geht Verdi heute am 1. September auf die Straße. Gemeinsam mit dem Friedensforum Nürnberg veranstaltet die Gewerkschaft einen Friedensdemo zum Antikriegstag. Die Demo startet um 17 Uhr. Ihr müsst euch also sputen, wenn ihr da hin wollt. Beginn ist 17 Uhr am Kornmarkt und danach findet um 19 Uhr die Vortragsveranstaltung

eine neue Entspannungspolitik, weltfremd oder notwendig und machbar, statt. Eingeladen ist Professor Dr. Peter Brandt, Historiker und Sohn des SPD-Politikers und ehemaligen Bundeskanzlers Willy Brandt. Mehr Informationen dazu gibt es auf der Homepage von Verdi Mittelfranken unter mittelfranken.verdi.de oder auf der Seite des Friedensforums Nürnberg unter friedensforum-nürnberg.de. Und wir hören hier jetzt Peace von Modecenter.

0: In Zeiten von Kriegen und Krisen brummt das Geschäft der großen Rüstungskonzerne wie selten zuvor. Global, aber auch hier in Deutschland. Zum Beispiel ist der Erlös der deutschen Firma Rheinmetall um ganze 70% im zweiten Quartal diesen Jahres gestiegen, der Gewinn um fast 20%. Die globale Aufrüstung und die Profite der Rüstungsindustrie kritisiert unter anderem das Bündnis Rheinmetall Entwaffnen, das anlässlich des Antikriegstages heute einen Protestkampf in Köln eröffnet hat. Mehr dazu von meinem Kollegen Timo Möller.
1: Unter dem Motto Kampf den Kriegstreibern für unsere Zukunft hat das Bündnis Rheinmetall Entwaffnen heute ein Protestcamp in Köln eröffnet. Und über das Bündnis und das Protestcamp spreche ich mit Camille. Sie ist Sprecherin von Rheinmetall Entwaffnen. Hallo.
2: Hallo.
1: Vielleicht erstmal kurz zu euch als Bündnis. Was ist Rheinmetall Entwaffnen? Warum gibt es dieses Bündnis überhaupt?
2: Also das Rheinmetall Entwaffnen-Bündnis gibt es seit 2018. Genau, und das hat sich gegründet als Reaktion auf die Panzerlieferungen vom Deutschland an den türkischen Staat, die damit die kurdische Freiheitsbewegung angegriffen haben, genau, spezifisch Afrin. Das sind vor allem kurdisch besiedelte Gebiete auf syrischem Staatsgebiet. Genau, und da hat sich das Bündnis gegründet, um gegen die Waffenlieferungen eigentlich auch zu protestieren und die Verbindungen vom Deutschland und die Interessen auch vor allen Dingen am Krieg gegen die Freiheitsbewegung. Und das hat sich immer mehr ausgeweitet, sowohl von der Größe her als auch inhaltlich. Vor allen Dingen, so würde ich sagen, seit so 2 Jahren gibt es einfach immer mehr eine größere so antimilitaristische Bewegung in Deutschland. Und wir als Bündnis wollen dem eine Plattform bieten und einen Ort zum Vernetzen, zum Diskutieren und gemeinsam Aktionen machen. Genau, weil wir sagen, so, wir müssen in Deutschland organisieren und was gegen diese riesige Rüstungsindustrie, die aufgebaut wurde und ja auch jetzt vom Staat immer mehr nach vorne gebracht wird, organisieren wollen.
1: Rheinmetall Entwaffnen habt ihr euch genannt. Rheinmetall, ein Rüstungsunternehmen, für die, die es nicht kennen. Vielleicht kannst du noch ein paar Worte verlieren. Was ist Rheinmetall für ein Unternehmen?
2: Rheinmetall ist eine deutsche Rüstungsfirma, die, nach der wir uns auch benannt haben, genau, weil das eigentlich der deutsche Rüstungskonzern ist. Also mit Abstand auf jeden Fall der größte in Deutschland, aber auch international im Aufstieg. Auf jeden Fall. Also wenn man sich mal da so die Zahlen anguckt von so Export, aber auch an Gewinnen, ist Rheinmetall auf jeden Fall vor allen Dingen in den letzten Jahren massiv auf dem Vormarsch. Genau, und kauft so VW-Werke oder noch andere Werke in ganz Deutschland, will jetzt in Kassel irgendwie mit dem Flughafen zusammenarbeiten. Also da gibt es wirklich unendlich Beispiele. Genau, und liefert eigentlich, also da gibt es keine Rücksicht auf irgendwas, an Israel, aber auch an die Türkei, die damit halt ja gezielt Bewegungen oder einfach also Zivilisten angreifen und ermorden, aber auch so Bewegungen wie zum Beispiel die kurdische Freiheitsbewegung gezielt angreifen, die halt für Demokratie und Frauenrechte kämpfen. Genau, unter dem Chef von Armin Pappberger wird dieses Unternehmen seit Jahren geleitet und vergrößert sich. Und das würde ich sagen, was so die Rüstungsindustrie angeht, für uns in Deutschland so der größte Player und damit auch Gegner. Genau.
1: Heute, also am 1. September, ist Antikriegstag und wahrscheinlich habt ihr euch nicht ganz zufällig das Datum rausgesucht, um euer Protestcamp zu eröffnen. Vielleicht noch ein paar Worte, du hast es kurz angesprochen, aber noch ein paar Worte zum Camp. Warum habt ihr dieses Protestcamp eröffnet?
2: Naja, das Camp haben wir genau an diesem Tag auch eröffnet, weil was so mit der wichtigste Tag ist für unsere so Antikriegsbewegungen und schon seit Ewigkeiten sowohl in so der BRD und auch der früheren DDR in Ostdeutschland ein sehr wichtiger Tag war. Also manche nennen den Friedens-, manche Antikriegstag und finden das einen sehr angemessenen so Start, um unser Camp zu starten, zu beginnen und wollen dann quasi, dass sich das Ganze halt durchs Camp zieht, halt einfach so vor allen Dingen halt sich gegen den Krieg, das heißt militärischer Krieg, aber auch so die ganzen so Sozialkürzungen und was eigentlich mit unserer Menschlichkeit einfach gerade auch gemacht wird am Ende des Tages. Und unter diesem Motto läuft eigentlich das gesamte Camp halt, sich gegen den Krieg einzusetzen, aber auch für Frieden zu sein. Genau, so diese beiden Seiten sind uns sehr wichtig.
1: Man kann natürlich vorbeischauen auf dem Camp. Einen Besuch der etwas anderen Art habt ihr gestern schon von bewaffneten BundeswehrsoldatInnen bekommen, oder?
2: Genau, ja. Hier waren sogenannte Feldjäger, nennt man das. Das ist so ein bisschen wie die Polizei der Bundeswehr, kann man sich vorstellen, die zum Beispiel Kriegsdienstverweigerer verhaften. Das ist zum Beispiel eine Aufgabe, aber genau, die sich auch viel mit so Aufstandsbekämpfung auch beschäftigen. Ja, die standen hier mit ihrem Auto tatsächlich auf unserer Versammlungsfläche, also nicht neben, sondern auf der Fläche und bewaffnet, also mit riesigen Waffen kann man sich das vorstellen, vor der Brust, genau, und haben unser Camp hier sich mal angeschaut, so kann man das nennen. Ja, was wir auf jeden Fall ja skandalisieren wollen, also es ist natürlich nicht überraschend, dass so Kräfte so des Staates uns natürlich einschüchtern wollen und uns bekämpfen wollen, das ist uns klar. Also wir sind auf jeden Fall nicht naiv, aber auf jeden Fall, ja, sehr krass eigentlich, dass am ersten Tag, also es ist noch nicht mal offiziell, hat es begonnen und schon steht hier irgendwie die Bundeswehr mit Riesenwaffen daneben. Das ist auf jeden Fall eine klare so Provokation und Eskalation von deren Seite mal wieder, was uns aber auch wieder mal halt zeigt, so in welchem Verhältnis so unsere antimilitaristische Bewegung, Friedensbewegung, Antikriegsbewegung steht zum Staat, dass wir da auf jeden Fall auf unterschiedlichen Seiten natürlich stehen und wir uns auf jeden Fall auch schon gespannt sind, wie, ja, wie es dann die Woche so weitergeht.
1: Es gibt auf dem Camp auch verschiedene Workshop- und Diskussionsveranstaltungen im Rahmen dieser Aktion. Kannst du vielleicht noch ein bisschen mehr zum Programm verraten?
2: Genau, also heute starten wir mit der Demo, so Auftakt, weil ein bisschen was auch über uns erzählt wird, was sich so die nächsten Wochen so erwartet kann. Und dann ab morgen ist immer von 10.30 Uhr bis abends und die letzte Veranstaltung ist immer so um 20.30 Uhr startet die in 6 verschiedenen Zelten, verschiedenste Workshops, zum Beispiel zur Wehrpflicht, zur Verweigerung, aber auch zu sozialen Kämpfen, die es hier gibt, aber auch weltweit. Es gibt einige Veranstaltungen zu Kurdistan, zu der Situation dort und auch genau die Bewegung selbst, vor allen Dingen die Frauenbewegung wird sprechen, dann aber auch so zu inhaltlichen Sachen, also vor allen Dingen wollen wir hier diskutieren, wie geht's weiter mit unserer Bewegung? Genau, dazu gibt es verschiedene Diskussionsveranstaltungen. Dann aber auch zum Beispiel ein Highlight ist auch so eine Veranstaltung mit 99:1, mit Renate Dillmann, die vor allen Dingen zur Rolle von so den deutschen Medien spricht. Aber dann auch wollen wir uns mehr so angucken, was macht der deutsche Staat eigentlich gerade, wie verhält er sich, warum? Und dann gibt es noch ein eigenes feministisches Zelt, die nochmal eigenes Programm quasi haben mit so die Rolle der Frau im Krieg, wie ist Patriarchat und Krieg verbunden. Das sind nur einige Sachen von so sehr viel. Genau, dann bis samstags durchgehend Programm. Und dann werden wir mit unserer Abschlussdemo das Camp quasi beenden.
1: Kannst du zum Schluss nochmal zusammenfassen, wo findet man das Camp, wie lange und wo findet man vielleicht auch weitere Infos auch zum Programm?
2: Also das Camp ist im Grüngürtel an der Venloer Straße. Das ist Haltestelle, so S-Bahn, Bahnhof West. Und direkt auf der Wiese im Park. Und das Camp ist quasi von heute Dienstag, dem 1.9. bis zum 6.9. am Samstag. Und man findet uns auf verschiedenen Portalen. Wir haben einerseits eine Webseite, das rheinmetallentwaffnen.noblogs.org. Wir haben auch Instagram, rheinmetallentwaffnen und Twitter. Genau, das kriegt man auf jeden Fall alle Infos und wird einfach auf dem Laufenden gehalten, was hier so passiert, wie es läuft.
0: Ja, wie eben gehört, alle Infos gibt's unter rheinmetallentwaffnen.noblogs.org oder ihr schaut beim Camp in Köln vorbei. Rheinmetall entwaffnen heißt das Bündnis und wir hören hier jetzt noch Nourished by Time mit When the War is Over.

0: Im Zug, im Schwimmbad, auf der Straße, beim Einkauf. Wenn euch jemand mit Brille auf der Nase auffällig lange ansieht, dann solltet ihr misstrauisch werden. Vor allem, wenn ihr eine weiblich gelesene Person seid und euch ein Mann anstarrt. Denn Smart Glasses, die eine Kamera eingebaut haben, sehen normalen Brillen täuschend ähnlich. Manche Männer nutzen sie, um heimlich Frauen zu filmen und sie dann im Netz bloßzustellen. Jetzt kam auch noch heraus, in den neuesten AirPods, also diesen kleinen weißen Kopfhörern von Apple, sollen Kameras integriert werden. Das hat Apple kürzlich selbst wohl erstmal aus Versehen veröffentlicht. Laut Gesetz sind in Deutschland Geräte, die als Alltagsgegenstand getarnt sind und andere unbemerkt filmen oder abhören können, verboten. Deshalb hat die Menschenrechtsorganisation HateAid Anzeige erstattet gegen den Konzern Meta, der solche Smart Glasses herstellt. Heike Demmel sprach über die versteckten Winzkameras in Brillen und Kopfhörern mit Magdalena Kaffey, Volljuristin bei HateAid.
1: Unauffällige Kameras in Brillen, die heimlich filmen, also Smart Glasses, die gibt es ja schon länger. Nun ist jetzt auch noch bekannt geworden, dass Apple AirPods, also Kopfhörer mit Kameras, auf den Markt bringen will. Aber dazu kommen wir später, bleiben wir doch erstmal bei den Brillen. Also diese Smart Glasses, die gibt es ja vom Unternehmen Meta und sie haben deshalb Anzeige erstattet. Weshalb denn?
2: Wir sind der Meinung, dass durch die Smart Glasses ein heimliches Aufnehmen ermöglicht wird. Und weil die Smart Glasses dann aussehen wie Alltagsgegenstände, verstößt das nach unserer rechtlichen Prüfung gegen das Telekommunikations-Digitale-Dienste-Datenschutzgesetz. Das ist ein komplizierter Name, aber das schreibt eben fest, dass Alltagsgegenstände, die heimlich aufnehmen können, verboten sind und dass die Herstellung und Verbreitung bzw. das Bereitstellen auf dem Markt dieser Smart Glasses auch unter Strafe steht.
1: Sie gehen ja nicht nur gegen Meta vor, sondern auch gegen Optiker und andere Händler. Weshalb das?
2: Wir setzen hier vor allen Dingen bei den Händlern an, weil sich das aus der Rechtsnorm ergibt. Also die stellt ab auf das Herstellen und das auf dem Markt bereitstellen. Und weil die von uns angezeigten Händler die Smart Glasses von Meta auf dem deutschen Markt bereitstellen, sie also hier vertreiben und verkaufen, haben wir sie in den Blick genommen.
1: Sie gehen jetzt gegen diese Smart Glasses vor. Was ist denn dann das Problem bei Smart Glasses? Also insbesondere geht es ja um digitale Gewalt und insbesondere auch um digitale Gewalt gegen Frauen dann.
2: Ja, also wir setzen hier an bei den Herstellern und denen, die es vertreiben, weil wir der Meinung sind, dass eben das Design der Smart Glasses an sich schon die Gefahr des heimlichen Aufnehmens beinhaltet. Es ist eben auch manchmal schwer, an die einzelnen Personen ranzukommen, gerade für Betroffene von digitaler Gewalt, die nicht bemerken, dass sie gefilmt werden, deren Aufnahmen dann im Internet landen, was sie vielleicht auch erstmal nicht mitbekommen und erst nach einer gewissen Zeit darauf aufmerksam werden, ist es eben sehr schwer, im Nachhinein dann ihre Rechte im Internet durchzusetzen gegen die Personen, die dann auch diese Aufnahmen verbreiten. Wir denken, dass der für Betroffene wichtige Schritt eben ist, bei den Herstellern und dem Vertrieb dieser Glasses anzusetzen, weil eben in dem Design der Smart Glasses angelegt ist, dass heimlich gefilmt wird. Deswegen haben wir neben der Strafanzeige auch eine Petition gestartet, die sich eben auch vor allen Dingen für das Verbot von Smart Glasses von diesem einen Modell von Meta einsetzt, weil wir der Meinung sind, dass dieses eben besonders heimliche Aufnahmen ermöglicht durch die Gestaltung und verlangen aber auch, dass Smart Glasses insgesamt sicher gestaltet werden müssen, dass sie also ihre Aufnahmefunktion deutlich erkennbar machen müssen.
1: Lassen Sie uns zu der Petition auch später noch mal ein bisschen kommen, aber bleiben wir erst noch mal bei digitaler Gewalt, denn viele glauben ja, das sind doch nur ein paar wenige sexistische Spanner, die solche Funktionen nutzen und dann auch noch damit Frauen belästigen. Das ist aber nicht so, oder?
2: Ja, also es gibt wirklich viele Betroffene von digitaler Gewalt und gerade auch diese digitale sexualisierte Gewalt trifft vor allen Dingen Frauen und Mädchen und die wird eben als bildbasierte Gewalt auch durch diese Smart Glasses nochmal weiter verschärft.
1: Aber ist denn heimliches Filmen nicht sowieso schon verboten?
2: Also nach der derzeitigen Rechtslage ist eben nicht jede heimliche Aufnahme verboten. Also wo jemand an einem öffentlichen Ort gefilmt wird, zum Beispiel auf der Straße oder im Schwimmbad, ist nicht die heimliche Aufnahme selbst verboten, sondern erst die Verbreitung des Bildes oder des Videos ohne die Einwilligung der betroffenen Person. Und die Aufnahme selbst ist eben nur in bestimmten Fällen strafbar, nämlich wenn sie in einem besonders geschützten Raum, wie zum Beispiel der eigenen Wohnung, bei einer Umkleide entsteht oder wenn gezielt unter die Kleidung fotografiert wird. Und hier entsteht für Betroffene aber das Risiko eben bereits im Moment der Aufnahme. Und das Material liegt dann auf dem Smartphone oder auf einer Cloud und von da ist es eben noch ein Klick oder ein Datenleck, bis diese Aufnahmen verbreitet werden. Und deswegen ist es für Betroffene sicherer, wenn bereits die Aufnahmen verboten sind. Und das ist hier eben mit der derzeitigen Rechtslage nicht immer gewährleistet.
1: Was bedeutet das überhaupt für Betroffene? Meistens sind es ja Frauen, wenn sie heimlich gefilmt werden und dann auch im Internet irgendwelche Fotos oder Videos von ihnen verbreitet werden.
2: Also das Phänomen, was wir in dem Zusammenhang auch als Organisation Hate Aid, dass wir aufmerksam machen, ist, dass es Content von sogenannten Riskfluencern gibt. Also das sind eben Männer, die für andere Männer Inhalte, also Videos vor allen Dingen herstellen, wo sie aufnehmen, wie sie Frauen ansprechen, ja aus ihrer Sicht irgendwie mit ihnen flirten und wo man dann wirklich aus nächster Nähe diese Betroffenen sehen kann. Und das bedeutet natürlich auf jeden Fall Verlust dieser Kontrolle über die eigene Darstellung und ist insgesamt natürlich wahnsinnig unangenehm. Und dann kommt es auf den einzelnen Content dann nochmal an und oft führt es eben auch dazu, dass Frauen, die gerade auch in Schwimmbädern oder anderen sensibleren Lebensbereichen aufgenommen werden, auch online dann gedemütigt werden und angegriffen werden und ja.
1: Ja, und es ist auch schwierig, solche Aufnahmen dann wieder rauszubekommen aus dem Internet.
2: Ja, absolut. Also wenn sie einmal im Netz sind und einfach verbreitet werden können, ist es sehr schwer, dagegen vorzugehen für Betroffene. Zum Teil sind die Täter erstmal anonym und müssen ermittelt werden. Und das ist für Betroffene deswegen wichtig, da schon im Vorfeld Schutzvorkehrungen zu treffen.
1: Sie fordern deswegen ja auch, Betroffene nicht alleine zu lassen. Aber was fordern Sie da genauer damit?
2: Ja, also wir fordern einmal, dass Betroffene natürlich die Möglichkeiten haben müssen, Informationen darüber zu bekommen, wer eigentlich hinter diesen Accounts steht, die diese Inhalte über sie verbreiten. Da muss einfach die Rechtsposition von Betroffenen gestärkt werden. Und zum anderen ist es aber auch wichtig für Betroffene, dass sie Anlaufstellen haben, an die sie sich wenden können in diesen Situationen, da ja viele Leute erstmal gar nicht wissen, wie man überhaupt damit umgeht. Und es auch eine emotional sehr fordernde und überfordernde Situation sein kann. Deswegen fordern wir eben auch, dass hier Beratungsstellen unterstützt werden und da Mittel auch für bereitgestellt werden und nicht gekürzt werden.
0: Forderungen sind das von Hate Aid, die sich für Menschenrechte im digitalen Raum einsetzen. Hate Aid hat auch eine Petition ins Leben gerufen, die sich gegen die Smart Glasses von Meta und für eine missbrauchssichere Brille einsetzt. Dazu hört ihr gleich mehr. Gleich geht's weiter hier im Stoffwechsel. Davor hört ihr noch Musik, und zwar Labour von Paris Paloma.

0: Heimlich gefilmt, online gedemütigt. Das steht über einer Petition von HateAid. HateAid hat nämlich Meta für seine Smart Glasses angezeigt. Mit diesen Brillen kann man ganz unauffällig filmen, auch Personen, die das nicht wollen und auch nicht mitbekommen.
1: Sie haben jetzt Meta und andere angezeigt wegen deren Brillen mit Kameras. Und mit einer Petition, die Sie vorhin schon angesprochen haben, sammeln Sie gerade zusätzlich Unterschriften. Wofür denn da genau mit dieser Petition?
2: Ja, wir haben drei Forderungen in dieser Petition. Einmal geht es ganz konkret und in Zusammenhang mit der Strafanzeige um das Verbot für die Ray-Ban Meta AI-Glasses, da wir der Meinung sind, dass eben diese AI-Glasses verboten sind, dass ihre Bereitstellung auf dem Markt strafbar ist und dass hier die Aufsichtsbehörden tätig werden müssen. Konkret geht es da um die Bundesnetzagentur, die diese AI-Glasses auf eine Liste mit verbotenen Spionageartikeln setzen kann. Dann fordern wir, dass Smart Glasses grundsätzlich sicher gestaltet sein müssen. Wir nennen das Safety by Design. Also es muss quasi schon bei der Herstellung und dem Design der Brillen mitgedacht werden, wie sie verwendet werden. Und hier muss eben die Aufnahmefunktion, also dass sie überhaupt aufnehmen können und auch dann konkret in der Situation, wenn aufgenommen wird, kenntlich gemacht werden, dass diese Aufnahmen stattfinden. Und dann schließlich als dritten Punkt, und das hatte ich eben auch schon angesprochen, fordern wir eben, dass Betroffene nicht allein gelassen werden. Also wenn einmal diese Aufnahmen entstanden sind, wenn sie verbreitet werden, ist es eben wichtig, dass Betroffene Instrumente an die Hand bekommen, um ihre Rechte auch im Internet durchzusetzen und dass auch Unterstützungsstrukturen existieren und finanziert werden, die sie stärken und ihnen in diesen Situationen helfen.
1: Lassen Sie uns noch kurz über Kameras in Kopfhörern sprechen. Apple hat ja wahrscheinlich unabsichtlich veröffentlicht, dass in neuen AirPods Kameras stecken sollen. Also im Quellcode seines noch unveröffentlichten Betriebssystems hat ein US-amerikanischer Code-Leak-Spezialist nämlich ein Video entdeckt, das diese neuen AirPods mit Kamera zeigt. Wie bewerten Sie das?
2: Ja, auch hier würde man prüfen können, ob es sich um ein heimliches Aufnehmen handelt. Und einmal, wenn ich dann an diese AirPods denke, die sind ja relativ klein. Man schaut jetzt auch nicht unbedingt immer auf die Ohren einer Person. Also da frage ich mich schon, wie eine Kenntlichmachung der Aufnahmefunktion hier gestaltet sein kann. Ich habe aber keine näheren Infos dazu, wie dann tatsächlich diese AirPods aussehen sollen und ob diese Aufnahmefunktion und wie diese Aufnahmefunktion gegebenenfalls kenntlich gemacht wird. Grundsätzlich wird auch hier zu prüfen sein, ob eine heimliche Aufnahme möglich ist, denn auch von AirPods geht man ja auch wirklich nicht aus, dass die jetzt erstmal Videos machen können oder von Kopfhörern grundsätzlich. Das heißt, dabei handelt es sich schon auch um einen Alltagsgegenstand, der jetzt erstmal keine Aufnahmefunktion und keine Bilder machen kann. Denn das muss dann bewertet werden, wenn konkret klar ist, wie diese AirPods dann eigentlich aussehen sollen.
1: Ja, unklar ist bei diesen AirPods ja auch noch, ob tatsächlich ein Foto oder Video gemacht wird oder ob nur die Daten erfasst werden und als Infos gespeichert werden oder an den Apple-Assistenten Siri gegeben wird. Wie relevant wäre denn so ein Unterschied aus Ihrer Sicht?
2: Ja, tatsächlich, da es sich ja auch bei der Vorschrift um eine Datenschutzvorschrift handelt, ist jetzt die Dauer der Speicherung nicht ganz, es ist nicht egal, aber erstmal findet ja eine Verarbeitung dieser Daten und dieser Aufnahmen statt. Und wenn sie eben auch dadurch stattfindet, dass sie an der KI übermittelt werden, dann ist das auch hier erstmal eine Verarbeitung von Daten und die werden möglicherweise in einer Cloud landen, die werden von Unternehmen verarbeitet. Das heißt, in dem Moment, wo diese Aufnahmen weiter vermittelt werden und wenn es nur in Anführungsstrichen zur Nutzung durch KI ist, dann gibt man das auch so ein gewissermaßen aus der Hand und weiß nicht, was machen denn diese Unternehmen eigentlich damit. Und insofern ist eben, auch wenn jetzt diese Aufnahmen vielleicht nicht, wie bei Smart Glasses eben möglich, auf dem Handy direkt gespeichert werden können und dann auch in eine Cloud kommen, selbst dann wird man das sich angucken müssen und schauen müssen, ob das hier rechtskonform ist.
1: Erst Brillen mit Kameras, jetzt Kopfhörer mit Kameras. Die Technologie, die wird ja ganz sicher immer weitergehen. Wie sollten denn aus Ihrer Sicht Politik und Gesellschaft dem begegnen?
2: Ja, es ist ganz wichtig, hier eben als Gesellschaft auch proaktiv und gerade auch in der Politik das proaktiv mitzugestalten. Und wir müssen einfach die Unternehmen, die Plattformen, die KI-Unternehmen in die Pflicht genommen werden. Und es müssen auch Regeln existieren, wie sie mit diesen Daten umgehen können, wie ihre Produkte gestaltet sein müssen. Also sowohl die physischen Produkte wie Smart Classes und AirPods, aber eben auch, wie Plattformen gestaltet sein müssen, um für die Nutzenden sicher zu sein. Und das ist ein ganz klarer Auftrag an die Regierung, an die Staaten, hier zu regulieren.
0: Das war Magdalena Kaffey. Sie ist Volljuristin bei HateAid. Noch mehr dazu, weshalb HateAid Smart Glasses von Meta verbieten will, findet ihr im Netz unter hateaid.org. Und dort findet ihr auch die Petition, von der hier im Interview gerade die Rede war. Ihr hört jetzt bei Radio Z noch Musik, und zwar Anti-Woke Generation von Low Life Rich Kids.

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0: also mich.
1: Hallo zum Stoffwechsel. Am Mikrofon und an der Technik Heike Demmel. Meistens ist um diese Uhrzeit am Donnerstag mein Kollege Chris hier am Mikro. Der ist aber heute nicht da, aber er hat uns eine Lesung hinterlassen. Er war nämlich bei den Texttagen Nürnberg und hat eine Lesung mit Caleb Erdmann aufgezeichnet. Und diese Lesung hat er zuerst gesendet in seiner Sendung Lost and Found, aber heute läuft sie auch bei uns hier im Stoffwechsel.
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3: Hallo zur zweiten Stunde Lost and Found in der August-Ausgabe 2026. Unterwegs auf den Texttagen in Nürnberg begegnen wir in dieser Stunde Caleb Erdmann mit seinem Roman Die Ausweichschule. Das Ganze direkt von der Bühne in der Katharinenruine. Mein Name ist Chris und ich wünsche gute Infos und eine spannende Stunde.
4: Ja, mein Name ist Anne Wassmund und neben mir sitzt ein echter Profi. In Leipzig hat er am Deutschen Literaturinstitut studiert. Vorher hat er Politikwissenschaften und politische Theorie in Frankfurt studiert. Das ist ein Ort, mit dem er nur Gutes verbindet. Er selbst nennt sich Textproduzent. Das mag daher kommen, da unterschiedlichste Textsorten ja für unterschiedliche Medien verfasst. Er hat vor allem Unterhaltenes fürs Fernsehen geschrieben. Theaterstücke gibt es auch von ihm, unter anderem für die Werkbühne des Berliner Ensembles. Und noch sehr frisch, glaube ich, vor einem Monat, hatte sein Stück Debritz am Badischen Staatstheater Karlsruhe Premiere. Dafür gab es im Übrigen den renommierten Kleist-Förderpreis. Herzlichen Glückwunsch. Und seit 15 Jahren steht er auf Poetry Slam Bühnen im gesamten deutschsprachigen Raum. Er ist nicht alt, er macht das einfach wirklich nur schon sehr lange. Im Ruhrgebiet geboren, in Bayreuth, Erfurt und München aufgewachsen, diese Orte begegnen uns auch in Die Ausweichschule. Die Ausweichschule ist sein zweiter Roman. Der Roman schafft es auf die Shortlist für den Deutschen Buchpreis. Und ja, wenn man bei ihm, bei einem seiner Texte beim Wort nimmt, dann zieht er sein Glück nicht unbedingt aus der Besteigung des Mount Everest, sondern findet es vollkommen okay, einfach mal irgendwo zu sitzen. Heute sitzt du hier auf der Bühne, hast dafür sogar deine Schreibresidenz in der Provence vor uns verlassen, weil dich auch mit Franken nur Gutes verbindet. Herzlich willkommen, wir freuen uns, dass du da bist, Caleb Erdmann.
5: Danke. Ja, vielen Dank für diese tolle Einleitung. Ich bin tatsächlich sehr, sehr froh, hier in diesem 21 Grad kühlen Nürnberg zu sein, statt bei 40 Grad in der trocken gebrannten Provence, muss man sagen. Ich freue mich, in Franken zu sein. Wir hatten jetzt uns geeinigt, dass wir die Struktur des Vortrags so gestalten, dass ich erstmal eine halbe Stunde rede, nicht weil ich Anne aus der Veranstaltung kicken will, sondern ihren Fragen ausweichen will, sondern weil ich das total reizvoll fand, einmal diese Lesungsstruktur ein bisschen aufzubrechen, um auch nicht nur zu lesen, sondern auch ein bisschen etwas über die Rezeption des Buches zu erzählen, vielleicht so ein bisschen was wie eine kleine Poetologie zu versuchen, mich so ein bisschen eher anzunähern an die Ideen und Gedanken, die auf das Buch projiziert wurden, quasi den Außenblick auf das Buch einzunehmen. Und zwei Stellen würde ich auch lesen. Und danach sprechen wir und kommen ins Gespräch zum Vorgetragenen. Die Ausweichschule ist ein Roman über Literatur und einen Schreibprozess. Es handelt sich aber auch um einen Roman über ein reales Ereignis der Gewalt, das viele Menschen bis heute betrifft und das eine kollektiv traumatisierte Stadtgesellschaft zurückgelassen hat und bis heute nachwirkt. Die Hauptfigur des Buches, in einer früheren Version hieß sie Caleb Erdmann. Später im Schreibprozess habe ich ihr den Namen genommen, aus Gründen, die vielleicht noch klarer werden. Diese Hauptfigur hat als Fünftklässler, als Elfjähriger den Amoklauf von Erfurt erlebt, in dessen Verlauf ein 18-jähriger ehemaliger Schüler 16 Menschen und schließlich sich selbst tötete. Der Ich-Erzähler, ein Autor, spürt das innere Bedürfnis, literarisch auf dieses Ereignis seiner Vergangenheit zuzugehen, wie er es ausdrückt. Er sagt, zu Kunst zu machen. Und dabei stößt er auf eine Vielzahl von Problemen. Er stellt sich Fragen nach der Moral des Schreibens. Mit welchem Recht kann man sich eine Geschichte nehmen? Eine Geschichte, in der man schließlich nicht alleine ist, die andere Betroffene enthält, die, so wird immer klarer, bis heute an den Ereignissen leiden. Der Erzähler geht also auf eine Reise, zuerst nach Bamberg, wo er sich im E.T.A. Hoffmann Theater ein Theaterstück ansieht, das den Amoklauf von Erfurt verarbeitet, und dann weiter nach Erfurt, wo er sein altes Schulgebäude besucht und einen Schulfreund trifft, um mehr herauszufinden über die Folgen des Ereignisses, aber auch über seine eigene Motivation. Er ist eine gebeutelte, eine zutiefst neurotische Figur, die mit dem Schreiben kämpft, manchmal körperlich. Er ist unsicher, von Selbstzweifeln geplagt. Und diese strauchelnde Bewegung auf sein Thema zu ist aber auch Grundlage für einen Humor, der mir sehr wichtig war. Und zwar nicht, weil ich auf Teufel komm raus ein lustiges Buch über den Amoklauf von Erfurt schreiben wollte, sondern weil diese stolpernde Bewegung, die ich meiner Figur auf den Leib geschrieben habe, dieses tänzelnde, einen Schritt vor, einen Schritt zurück, nach diesem Humor verlangt und ihn produziert. Und auch darauf bezieht sich der Titel des Buches, die Ausweichschule. Der hat so eine doppelte Bedeutung. Einerseits bezeichnet er das Ausweichquartier, in dem die Schülerinnen und Schüler des Gutenberg-Gymnasiums nach dem Amoklauf im Jahr 2002 untergebracht waren, in dem zweierlei Dinge passieren sollten. Einerseits so etwas wie eine verordnete Normalität, ein Weitergehen in den Alltag, gleichzeitig aber natürlich auch therapeutische Maßnahmen und Sitzungen. Also dieser Ort dieser Gleichzeitigkeit von Normalität und Ausnahmezustand, das bezeichnet die Ausweichschule, aber gleichzeitig, wie gesagt, auch eine erzählerische Praxis, eine erzählerische Technik, nämlich das Tänzeln und das Gehen im Krebsgang um das Thema herum, darauf zu und wieder einen Schritt zurück. Ich lese jetzt einen Abschnitt aus dem Buch, der vielleicht den Erzählton verdeutlicht und die Art und Weise, mit der sich der Erzähler durch diese Geschichte bewegt. Wir werden zuerst Zeuge von einem Gespräch mit einem Lektor, das leider enttäuschend verläuft, und dann noch eine kurze Passage, die diesen angesprochenen Aufbruch zur großen Reise nach Bamberg und Erfurt erzählt. Ich pflege immer, bevor ich beginne zu lesen, gerne noch diese Seite zu zeigen. Ganz am Anfang des Buches ist diese Tafel abgebildet. Es ist die Gedenktafel, die am heutigen renovierten Gutenberg-Gymnasium angebracht ist. Darauf die Namen der 16 Opfer und die Losung verbunden mit der Hoffnung auf eine Zukunft ohne Gewalt. Und für mich war diese Entscheidung, das als Foto da hinzustellen an den Anfang dieser Geschichte, schon eine Entscheidung und ein Hinweis auf die erzählerische Technik dieses Buches, nämlich die Draufsicht, das Draufgucken darauf, wie andere erinnern, wie erinnert wurde, wie mit Trauma, mit Gedenken umgegangen wurde oder auch nicht, und weniger, also ich hätte ja auch einfach hinschreiben können, ich widme dieses Buch diesen 16 Menschen und ich habe mich sozusagen für das Bestehende, für das bereits bestehende Gedenken entschieden, dass der Erzähler in diesem Buch umschreitet und betrachtet. Ja, wir sind in Frankfurt in einem Rahmenladen und der Erzähler möchte seinen Text, der zu diesem Zeitpunkt schon relativ weit fortgeschritten ist, über den Amoklauf von Erfurt einem Lektoren schmackhaft machen. Und das hört sich so an. Sie schreiben hier: Mein Exposé liegt plötzlich auf dem Tisch, woher kommt es, und leuchtet wie eine Neonröhre. Edding-Spuren strahlen aus dem Text und Herr Mertens setzt seinen Finger auf eine davon. Sie schreiben hier, dass Ihr Buch sich mit der Tat und deren Auswirkungen auf das frühere Ich des Autors auseinandersetzen will. Da ist ja nichts dagegen zu sagen, aber ich frage mich, Entschuldigen Sie die Frage, aber ich frage mich, ist das von Interesse für ein größeres Publikum? Der Finger bleibt jetzt erstmal dort liegen. Über der Leuchtmarkierung steht in krakeliger Kugelschreiberschrift etwas, das ich nicht richtig entziffern kann. Entweder haha, ja, ja oder naja. Das ist natürlich ein Thema, klar, ein Thema ist es schon, aber es ist als Thema, denke ich, also fürchte ich etwas, naja, klein. Denn es geht ja auch um anderes, eher Alltägliches. Da ist das Großwerden eines Wessi-Jungen im Osten der Republik auch das ein ziemlich enger Fokus, eine etwas stille Angelegenheit. Herr Mertens zieht jetzt mit bestimmter Geste die Papierhülle von seinen Stäbchen und reißt sie in zwei, dass es splittert. Ich blicke hinunter in meine gigantische Suppenschüssel und überlege, an welcher Seite ich mit dem Essen beginnen soll. Kennen Sie Joachim Meyerhoff? Fragt er. Klar, lüge ich. Dieser Joachim Meyerhoff, der ist ganz toll. Er versenkt die Spitze seiner Stäbchen im Teriyaki und löst aus der glänzend braunen Masse ein Stück heraus. Sein großer Roman heißt dieses schreckliche Loch, entsetzliche Abgrund, nein, die furchtbare. Er hebt sich das braune Stück behutsam in den Mund. Vorsichtig tauche ich den Löffel in meine Riesensuppe. Oben auf liegt ein Ei. Ich nehme es auf und beiße hinein. Es hat die Temperatur eines glühenden Stücks Kohle. Ich keuche. Der Rest fällt wie ein kleiner nasser Sack zurück in die Suppe. Das Eigelb verläuft in der Brühe. Oh, diese entsetzliche Leere. So heißt dieses Buch. Also, da geht es um eine Kindheit. Der Autor erzählte eine Kindheitsgeschichte, aber wirklich ein bisschen abgefreakt. Die Hauptfigur wächst nämlich auf dem Gelände einer psychiatrischen Einrichtung auf, aber das alles ganz alltäglich, wirklich super geschrieben, mit so einem Twist, immer lebendig, nie langatmig, mit einer Nonchalance. Wirklich, wirklich, wirklich super. Ich lächle freundlich. Cool, sage ich. Das klingt wirklich interessant, sage ich dann. Wenn Ihr Roman so eine Meyerhoffsche Art hätte, dann wäre das auch interessant. Und wie sage ich Ihnen das, ohne dass es Sie verletzt? Es wäre nicht so steif, verstehen Sie, nicht so steif eben. Ich finde, dass Ihr Text dafür, dass er von einem jungen Mann geschrieben wurde, er zeichnet mit der Hand meine junge Nudelsuppenessende Silhouette nach, einen etwas ernsten, fast akademischen Ton hat, der dem Ganzen etwas Braves gibt, wenn ich das mal so sagen darf. Der Wein kommt. Ich habe Ihr Debüt gelesen, sagt Herr Mertens und hebt das Glas zum Mund. Es ist gut. Danke, sage ich. Es ist sehr gut, sagt Herr Mertens. Vielen Dank, sage ich. Umso überraschter war ich von diesem Text, der so... Er beendet den Satz nicht. Sie nehmen mir das nicht übel, sagt er stattdessen. Natürlich nicht, antworte ich. Darf ich Ihnen vielleicht einen kleinen Rat geben? Unbedingt, sage ich. Sie müssen sich, denke ich, entscheiden, ob Sie einen ernsten literarischen Text schreiben möchten oder einen Zeitgeistroman. Im Moment hängt das noch ein wenig zwischen den Stühlen, zumal Sie ja, wenn ich das richtig verstanden habe, vom Amoklauf nicht wirklich traumatisiert waren. Sie haben den Täter gesehen, aber keine Toten. Ich will damit nur sagen und kann nur hoffen, dass Sie mich richtig verstehen. Trotz des Erlebten ist Ihre persönliche Geschichte doch recht... Er nimmt die Stäbchen wieder auf. Normal. Herr Mertens richtet seine Aufmerksamkeit wieder auf die inzwischen erkaltete braune Masse. Es bliebe also nur das Normale, wirklich außergewöhnlich zu erzählen, so wie das zum Beispiel Joachim Meyerhoff macht. Es gibt da Spuren von Alltagskomik in Ihrem Text, aber die wirken merkwürdig verstreut, fast verloren, wenn ich das sagen darf. Ich bekomme das Gefühl, dass ich noch nicht mal die Oberfläche meiner Suppenschüssel angekratzt habe. Wenn ich an einer Ecke etwas herausziehe, tauchen am anderen Ende zwei neue, überraschende Zutaten auf. Ein Naruto-Fishcake, eine Scheibe Schweinebauch, ein Strauß Enoki-Pilze, ein Blatt Pak Choi. Ich rühre und rühre und rühre, ich schwimme. Okay, sage ich, schade, aber ich verstehe, denke ich, was Sie meinen. Es sollte auch nicht so wirklich alltagskomisch sein, sondern eher ein bisschen... Ein Schrimp erscheint zwischen zwei grünen Spargelstangen. Nachdenklich vielleicht? Frage ich den Schrimp. Herr Mertens meint zwischen zwei grünen Spargelstangen. Nachdenklich vielleicht? Frage ich den Schrimp. Herr Mertens blickt mir ins Gesicht und wartet auf noch.

Vielen Dank. So, und jetzt springen wir ein halbes Jahr zurück. Hier steht es auch. Und wir sehen dem Erzähler dabei zu, wie er aufbricht auf seine Tour de Neurose durch Deutschland. Ein halbes Jahr zuvor stehe ich in einem Kiosk im Frankfurter Bahnhofsviertel vor dem Kühlregal und suche eine Flasche, die gut zum Reinpissen geeignet ist. Es ist 6 Uhr früh. Die schweren, bauchigen 1,5 Liter Flaschen von Volvic hatten früher mal einen breiten, fast abflussgroßen Hals, in dem man sehr gut pissen konnte. Die französischen Flaschendesigner haben ihre Hälse dann aber sukzessive in Richtung Knopfgröße verringert. Die 0,75 Liter Evian-Flasche wird seit einiger Zeit sogar nur noch mit Saugaufsatz verkauft, was das Reinpissen logischerweise komplett unmöglich macht. Auch Vittel hatte gute Hälse, aber Nestle hat die Marke vor einem guten Jahr vom Markt genommen. Sie existiert nicht mehr. Ich vermisse Vittel. Einen richtig breiten Hals haben inzwischen nur noch die Wasser mit zugesetztem Aroma, zum Beispiel Volvic Essence, Minze Gurke oder Evian Mind Fresh Berry. Ich entscheide mich also für eine Flasche Gurken-Volvic und eine Doppelpackung Hanuta, bezahle und bewege mich vorsichtig durch den kleinen Pulk von Drogenabhängigen am Beginn der Kaiserstraße. Sie tragen nur dünne Jacken, aber scheinen den eiskalten Januarmorgen nicht zu spüren. Ich nehme die Rolltreppe ins Zwischengeschoss, wo mich ein starker, scharfer Uringeruch empfängt. Als wir Hatices Mutter bei ihrem ersten Besuch in Frankfurt vom Bahnhof abgeholt haben und uns über das Zwischengeschoss runter zur U-Bahn bewegten, habe ich scherzhaft mit Stadtführerstimme erzählt, dass dieses Zwischengeschoss das mit Abstand pissigste in ganz Deutschland sei und Leute von nah und fern anreisen würden, um diese Attraktion zu bestaunen bzw. zu beschnuppern. Wirklich? Hat Zeynep verwirrt nachgefragt, weil sie den Witz nicht verstanden hatte, während Hatice hinter ihrem Rücken eine sehr bestimmte, an mich gerichtete Kehlenschnittbewegung machte. Das Zwischengeschoss ist verwaist, Rossmann und die asiatischen Dekorationsgeschäfte sind noch geschlossen. In einem düsteren Aufgang reden zwei müde Gestalten aufeinander ein. Ich fahre auf der anderen Seite des Zwischengeschosses wieder nach oben in die verlassene Bahnhofshalle und bewege mich zum ICE, der ruhig im Gleis liegt. Der Ort, an dem ich vorhabe, in die Flasche zu pissen, ist das Elternhaus des Dramatikers. Das hat wiederum mit meinem Zwang zu tun, 4 bis 5 Mal in der Nacht auf die Toilette zu gehen. Wenn ich in ungewohnter Umgebung unterkomme, erhöht sich die Frequenz stark. Deshalb bin ich irgendwann dazu übergegangen, aus Rücksichtnahme einfach eine Flasche zu benutzen, statt die ganze Nacht durchs Haus zu rumpeln wie ein Poltergeist. Das gilt insbesondere für alte Häuser mit knarzenden, knackenden, quietschenden Türen und Böden, wie ich mir das Elternhaus des Dramatikers als eines vorstelle. Ich habe mir diese Vorsichtsmaßnahme angewöhnt, um anderen Menschen nicht mit meinem Tick auf die Nerven zu gehen. In diesem Fall eben den Eltern des Dramatikers, die ich noch nicht mal persönlich kenne. Ich will kein Geist in irgendjemandes Haus sein. Vielleicht, weil ich selbst Angst vor Geistern habe, was albern klingt, aber wahr ist. Als Hatice von meiner Flaschenmarotte erfuhr, hat sie lange geschwiegen und dann den Raum verlassen. Hatice ist praktisch veranlagt. Sie hat keine Angst vor Geistern. Ich bin mir unsicher, was den Aufenthalt, die Reise, die ganze Sache betrifft. Der ICE überquert den Main und ich frage mich, was ich in Bamberg eigentlich zu suchen habe beim Dramatiker und seinen Eltern. Ganz kurz habe ich vergessen, was ich mir von all dem verspreche. Neben mir auf dem blauen Sitz liegt das Gurkenwasser, der Widersacher von Emmanuel Carrer und das Doppelhanuta. Die Flasche spendet eine Spur Berechenbarkeit. Als wir Offenbach hinter uns lassen, trinke ich einen großen Schluck. Der künstliche Gurkengeschmack verzieht mir das Gesicht. Ich esse das erste Hanuta. Bei Hanau das zweite. Danke. Ja, das ist das erste Mal auf rund 60 Lesungen, dass ich diese Stelle vorgelesen habe. Sie können sich vielleicht vorstellen, warum. Weil sie nach einem Kontext verlangt und den würde ich jetzt gerne nachliefern. Das Buch folgt von dieser Szene aus der Reise des namenlosen Erzählers. Erinnert sich an seine Zeit in der titelgebenden Ausweichschule. Sieht auf den Amoklauf durch die 11-jährige Linse, setzt sich mit seinem Fünftklässlerkopf, dem, was er seinen Fünftklässlerkopf nennt, also seinem eigenen kindlichen Ich auseinander und umkreist dabei immer enger die Frage, die vielleicht, das schließt er am Ende, kein Zentrum und keine richtige Antwort besitzt, nämlich wie steht es um das Verhältnis von Kunst und Gewalt? Mit welcher Berechtigung und unter welchen Bedingungen kann die Literatur ein reales Ereignis unvorstellbarer Gewalt darstellen, kann sie es. Vielleicht sage ich an dieser Stelle einmal in aller Deutlichkeit, der Erzähler und ich, wir haben eine biografische Gemeinsamkeit, nämlich, dass wir den Amoklauf in Erfurt als Fünftklässler erlebt haben. Das produziert natürlich einige Parallelitäten und es produziert auch Verwirrung.

0: Ich könnte ein Museum ausstatten mit all den Flaschen Volvic, Minze, Gurke, die mir bei Lesungen augenzwinkernd überreicht wurden, augenzwinkernd statt eines Wasserglases auf dem Lesungstisch platziert wurden. Eine Moderation ist bis zum Äußersten gegangen und übergab mir am Ende der Veranstaltung auf der Bühne eine medizinische Harnflasche, die im Krankenhaus für bettlägerige Patienten verwendet wird. Ich bin da eigentlich nicht dünnhäutig und ich bin die Gurke-Minzflaschen inzwischen auch gewohnt, aber es steckt natürlich ein tieferes Problem, eine Frage in der Wolwig-Thematik, nämlich ob einem erlaubt wird, sich von seiner Figur zu unterscheiden und damit zu emanzipieren. Denn pathetisch ausgedrückt beginnt erst dort Literatur, wo einem von der Leserschaft, von der Rezeption erlaubt wird, eine Geschichte zu erzählen, einen Roman geschrieben zu haben, statt einem Sachbuch, einem Tagebucheintrag oder einem Erlebnisbericht. Je näher ich Erfurt und Thüringen mit meinen Lesungen komme, also im ganz konkreten örtlichen Sinn, desto schwieriger ist es zu vermitteln, warum das Wort Roman auf meinem Buch steht. Desto mehr werde ich nicht als Autor, sondern als Experte für Amoktaten wahrgenommen. Das ist sehr verständlich, wenn man sich klar macht, in welchem Maße dieses Ereignis noch immer das kollektive Gedächtnis der Region prägt. Es ist so gut wie unmöglich, in Thüringen jemanden zu finden, der keine Geschichte parat hat über eine persönliche Verbindung zu einem der Opfer oder einem Überlebenden oder auch nur eine Erinnerung an diesen Tag, den man als thüringisches 9/11 bezeichnen kann. Jeder Mensch kann mit großer Sicherheit sagen, wo er in diesem Moment gewesen ist, als die Nachricht ihn erreichte, am Gutenberg-Gymnasium wurde geschossen. Auf Lesungen in Nordhausen, Mühlhausen, Apolda, Weimar, Jena und Erfurt fragt man nicht Dinge wie: War Robert Steinhäuser, der Amoktäter von Erfurt, nicht auch ein Opfer? Was hätte die Polizei an diesem Tag anders machen müssen? Was muss heute in unseren Schulen passieren, um Amoktaten in Zukunft zu verhindern? Sollte man Ego-Shooter verbieten? Ist das deutsche Waffenrecht zu lasch? Ich kann daraufhin immer nur hilflos feststellen, dass ich kein Amokforscher, kein Soziologe oder Polizist bin, keine Expertise und keine Meinung anbieten kann, außer der nicht unerheblichen tastenden Ratlosigkeit, die entschiedene Unentschiedenheit des Literaten, die ich mit meiner Figur teile, die frustrierend sein kann. Das löst manchmal Irritation aus und hin und wieder auch Wut. Einmal stand ein älterer Herr in der Fragerunde auf und warf mir vor, dass ich meine schrulligen literarischen Fingerübungen auf dem Rücken der Opfer und ihrer Familien vollführen würde. Er hätte sich kein Buch über einen Amoklauf gekauft, ohne etwas über einen Amoklauf zu erfahren. In diesem Moment ist es mir kalt die Wirbelsäule hinuntergelaufen, weil ich eine ähnliche Situation schon lange gefürchtet hatte. Ich hatte sie gefürchtet, weil ein ähnliches Ereignis beim Schreiben des Buches als Damoklesschwert über mir gehangen hat, nämlich die Rezeption von Ines Geipels Buch »Für heute reicht's«. Ich erzähle das auf Lesungen immer ganz gerne, weil es für mich die Unsicherheiten und Unklarheiten verdeutlicht, die mir begegnet sind, als ich in die Recherche für dieses Buch gegangen bin und mir vor allem die Frage gestellt habe, was dieses Buch für ein Buch sein soll. Dieses Buch »Für heute reicht's« von Ines Geipel ist, würde ich sagen, eine erste literarische Verarbeitung des Amoklaufes gewesen. Es ist im Jahr 2004 oder 2005 erschienen, also 2 Jahre nach dem Amoklauf. Und Ines Geipel hat den Versuch ja, einer Anklage unternommen. Wer Ines Geipel kennt, der weiß, dass sie das ist, was man im Englischen einen Public Intellectual nennt. Sie ist Professorin an der Ernst-Busch-Schauspielschule in Berlin und sie ist bekannt dafür, dass sie sich gerne in Debatten, vor allem Debatten um Fragen von ostdeutscher Identität einschaltet. Und sie hat eben damals ein Buch geschrieben, das fehlende Aufarbeitung anklagt, dass in Erfurt nicht ausreichend über diesen Amoklauf, über diese Amok Tat gesprochen wurde. Ich mochte dieses Buch einerseits sehr, andererseits hat es so eine sehr große, ja, ich sag mal, einen Determinismus, einen auskennerischen Ton, der in Erfurt als Affront wahrgenommen wurde. Und das Ganze gipfelte dann in einem Ereignis, als Ines Geipel in der Erfurter Kaufmannskirche dem Publikum entgegenstand, für das sie eigentlich sprechen wollte, nämlich den Schülerinnen und Schülern des Gutenberg-Gymnasiums, und sie dann von eben diesen Schülern, ja, man muss es so sagen, aus dem Raum gepfiffen wurde und sehr höhnisch bedacht wurde. Und dieses Ereignis war mir unglaublich eingebrannt, weil es natürlich einmal zeigt, dass Ines Geipel da vielleicht einen Fehler gemacht hat. Das ist nicht an mir zu beurteilen, aber vor allem zeigt es, wie einem ein Kunstwerk eben um die Ohren fliegen kann, entgegenfliegen kann. Etwas, das man selber geschaffen hat, von dem man eigentlich denkt, dass man behutsam in einen Diskurs eingreift, etwas hinzufügt von den Menschen, die selber betroffen sind, als Affront wahrgenommen wird. Und ich erzähle das deswegen, um diese Angst klarzumachen, die Angst, dass einem die Geschichte aus der Hand gleitet, die Angst, eine ähnliche Wut auszulösen, als jemand wahrgenommen zu werden, der sich an einem kollektiven Trauma bedient, wie an einem Buffet. Und das ist ja genau die Grundfrage auch dieses Buches und dieser Figur und die Frage, die ich mit meiner Figur teile, nämlich unter welchen Voraussetzungen ist es eigentlich möglich, ein Ereignis zu behandeln, in dem man eben nicht alleine ist. Ich hatte das große Glück, dass mein Verlag mit Behutsamkeit und Verständnis mit mir diesen Weg gegangen ist und das Buch auch als genau das wahrgenommen wurde, was es sein soll, nämlich eine dezidiert literarische Auseinandersetzung statt eines Debattenbeitrags. Und ich hatte weiterhin das große Glück, dass die Öffentlichkeit meine Intentionen verstanden hat und mir großes Interesse und Wohlwollen für meine Fragestellung entgegengebracht wurde. Und auch mit den Verrissen konnte ich sehr gut leben. Etwa in der Zeit, wo kritisiert wurde, dass da ein junger Mann ratlos durch eine Geschichte stapft, ohne dass am Ende so richtig was dabei rauskommt, auf Deutsch langweilig. Und damit kann ich sehr gut leben, weil das ja genau die Intention des Buches abbildet, nämlich in der ständigen Unsicherheit nach der eigenen Berechtigung, nach den Voraussetzungen der eigenen Arbeit zu fragen. Und das habe ich auch dem wutschnaubenden Mann auf der Lesung geantwortet. Die Frage, auf welche Weise wir verarbeiten, bearbeiten, erinnern, wie Gedenken entsteht, wie wir auch über Vergangenes sprechen wollen und wie nicht, ist in meinen Augen Teil eines Ereignisses und eben nicht äußerlich. Und ich glaube, Literatur hat das große Potenzial, Gleichzeitigkeit und Uneindeutigkeiten aufzuzeigen, nicht entschieden sein zu müssen, sich nicht entscheiden zu müssen, Ratlosigkeit zuzulassen. Und entsprechend würde ich auf die im Titel der Lesung aufgeworfene Frage, und was es davon war, mit großer Eindeutigkeit antworten, alles und nichts. Und ich würde jetzt gerne noch eine Passage lesen, die die Suche des Protagonisten für mich auf den Punkt bringt. Ich muss sie natürlich auch deshalb lesen, weil sie einen fränkischen Schauplatz hat, nämlich den Bamberger Dom. Der Erzähler hat sich gerade im E.T.H. Hoffmann Theater in Bamberg ein Theaterstück angesehen, an dem er insofern mitgewirkt hat, als dass der Dramatiker, der das Stück geschrieben hat, Recherchegespräche mit dem Erzähler geführt hat. Seine Erfahrungen sind in dieses Stück eingeflossen und dieses Theaterstück hat natürlich einiges bei ihm an die Oberfläche zurückgebracht. Er ist mit diesen Gedanken im Kopf durch Bamberg geirrt und ist dann in den Dom, hat den Dom betreten, um sich den Bamberger Reiter anzusehen und wälzt jetzt genau diese Fragen, die ich jetzt in meinem Vortrag bereits angetippt habe. Ich bin im Dom, flüstere ich. Ich verstehe dich nicht, antwortet meine Mutter. Im Dom, ich bin im Dom, flüstere ich lauter. Die Verbindung ist schlecht, sehr schlecht, sagt meine Mutter. Im Dom, sage ich in Zimmerlautstärke und ziehe mir den giftigen Blick einer knienden alten Dame zu. Im Dom, na, dann störe ich dich nicht weiter, sagt meine Mutter. Ich rufe dich gleich zurück, wenn ich wieder raus bin aus dem Dom, sage ich und lege auf. Ich dachte zuerst, die frische Luft und der Aufstieg auf den Domhügel hätten mich etwas ausgenüchtert, aber hier in der Stille schwappen mir die Biere wieder über dem Kopf zusammen. Genau, das habe ich vergessen zu sagen, er musste dann erstmal 3 Schlenkerler trinken, um einigermaßen wieder in Ordnung zu kommen mit seinen Gedanken, aber es hat natürlich den gegenteiligen Effekt gehabt. Ich streife durch das Hauptschiff und halte zwischen den Säulen Ausschau nach dem Bamberger Reiter. Es dauert lange, bis ich ihn finde, denn er ist nicht, wie erwartet, ein monumentaler Koloss, sondern eine zartgliedrige Statuette, so groß wie eine Zimmerpflanze. Der Reiter ist spindeldürr, er hat eine Hand in einer vorsichtigen, abwehrenden Haltung erhoben und fummelt an seinem Mantel herum. Er sieht ängstlich aus, als würde er am liebsten schnell wegreiten. Ich mache ein paar Fotos, lese auf einer Tafel, dass der Reiter natürlich aus Sandstein besteht und nehme dann eine enge Treppe nach unten in die Krypta, wo hinter trüben Scheiben Devotionalien und Reliquien liegen. Vor dem Oberschenkelknochen des heiligen Bischofs Otto bleibe ich lange stehen und starre auf die verzierte Weißblechfassung und das kleine Knochenfragment in ihrer Mitte. Ich überlege, ob das jetzt auch dazu gehört, der bischöfliche Oberschenkelknochen, ob er vielleicht zusammenhängt mit den Überlegungen, die in meinem Kopf mit den Schlenkerlas ringen. Es könnte etwas von der Frage in dem Oberschenkelknochen stecken, die mir der unterste Jenga-Stein dieser ganzen Sache zu sein scheint, von deren Beantwortung die Existenz des Textes abhängt, den ich schreiben möchte, nämlich, gibt es überhaupt einen guten Grund, eine Katastrophe in Kunst zu verwandeln? Ich bin neidisch auf den Dramatiker. Ich bin beeindruckt von der Art, wie routiniert und geschäftsmäßig er Erfurt gepackt und daraus ein bewegendes Stück Kunst gemacht, wie er unsere richtungslosen Gespräche gebündelt und sie in etwas verwandelt hat, das drei Schulklassen für eine Stunde lang ruhig in einem dunklen Raum sitzen bleiben lässt. Neben dem Dramatiker komme ich mir vor wie Mickey Maus. Ich habe Angst, eines Tages aufzuwachen und zu bemerken, dass ich grundlos in dieser Geschichte herumstochere, als True-Crime-Podcaster, der den Horror geschäftsmäßig anhäuft, für den billigen Kick, den man bekommt, wenn auf dem Handy-Display eine Push-Nachricht mit dem Wort Flugzeugunglück auftaucht. Im Studium am Literaturinstitut hat mir ein Dozent einmal ein Essay von Julian Barnes gegeben, der angeblich die Frage behandeln sollte, wie und warum man eine Katastrophe zu Kunst macht. In dem Essay ging es um den Maler Géricault und sein Bild Das Floß der Medusa, das den Moment darstellt, in dem ein Knäuel knochiger Schiffbrüchiger das rettende Schiff am Horizont entdeckt. Die Fregatte Medusa war 1816 vor der Küste Westafrikas auf Grund gelaufen. 157 Männer und eine Frau konnten sich auf ein Floß retten und steuerten die nahe Küste an, wurden aber von den Strömungen der Ebbe zurück aufs offene Meer gezogen. Als nach einer Woche die Wasserfässer und Zwiebacksäcke zur Neige gingen, fingen die Schiffbrüchigen an, sich gegenseitig umzubringen und aufzuessen. Andere begingen Suizid, starben an Erschöpfung oder Durst. Gerettet wurden nach zwei Wochen nur noch 15 Seeleute, viele von ihnen verstümmelt und vom Salzwasser erblindet. Ich habe den Essay mit großen Erwartungen und Blick auf Erfurt gelesen und war ziemlich enttäuscht. Barnes behauptet, dass das Gemälde, das Kunstwerk, sich von dem, was tatsächlich passiert ist, vom Anker der Geschichte gelöst hat und zu etwas Allgemeinem geworden ist und dass der Zuschauer mit seinen eigenen Gedanken, Gefühlen und Erfahrungen andocken kann. Sind wir nicht alle verloren auf See, hin und her geworfen zwischen Hoffnung und Verzweiflung und winken etwas zu, das vielleicht niemals kommen wird, um uns zu retten? Das hat mir überhaupt nicht gefallen. Diese Matrosen haben sich gegenseitig aufgegessen, sie haben sich erdrosselt, zerstückelt und gegessen und das dazugehörige Gefühl soll, manchmal hat man es eben schwer, sein. Das erscheint mir unbefriedigend, nicht ausreichend, es kommt mir wie eine Verspottung dieser Matrosen vor und im Grunde ist es exakt das, wovor ich Angst habe, beim Schreiben über den Amoklauf den Anker der Geschichte über Bord zu werfen und am Ende noch bei einer Lehre rauszukommen. Kauern wir nicht alle manchmal unter einer Schulbank, voll panischer Angst, erschossen zu werden? Barnes schreibt, die Zeit löst eine Geschichte in Form, Farbe, Emotionen auf. Aber das Floß der Medusa hat heute vielleicht eine rissige, muffige Ölschinkenpatina, aber 1818, als Géricault begann, an dem Bild zu arbeiten, war das Unglück gerade mal zwei Jahre her. Er hat mit den Überlebenden gesprochen und gemeinsam mit ihnen in einem kleinen Modell des Floßes gebaut. Er hat sich aus einem Spital einen abgetrennten Kopf und weitere Leichenteile besorgt, um den Vorgang der Verwesung zu studieren. Er hat sich den Schädel rasiert und 8 Monate in seinem Atelier gelebt wie ein Mönch mit dem Floßmodell und den Leichenteilen als sakralen Gegenständen. Anders gesagt, wenn ich mir heute im Louvre oder auf meinem Handybildschirm das Floß der Medusa angucke, dann betrachte ich es über eine Distanz von 200 Jahren und es fällt mir schwer, die reale Gewalt, das Leid, das hier abgebildet ist, in vollem Umfang zu umfassen. Aber ich mag den Gedanken nicht, Géricault hätte tatsächlich versucht, alles Reale an dem Schiffsunglück abzumeißeln, aufzulösen, bis nur noch ein Kalenderspruch, eine zeitlose Weisheit übrig bleibt. Peter Weiß hat in der Ästhetik des Widerstands etwas ganz anderes über das Floß der Medusa geschrieben. Weil Peter Weiß Kommunist war und für einen Hammer alles wie ein Nagel aussieht, ist Géricault bei ihm ein Rebell, der gegen die biedere nachnapoleonische Obrigkeit aufbegehrt mit einem schockierenden und anklagenden Kunstwerk über den für die französischen Behörden hochpeinlichen Medusa-Vorfall. Géricault, Sohn des 14. Juli, kannte die Kräfte, die dem Untergang, dem Verfall entgegenzustellen waren. Die Revolution hatte sich in ihm niedergeschlagen. Er hatte die Fähigkeit erstrebt, für die Errichtung einer Herrschaft des Gemeinwohls kämpfen zu dürfen. Doch er besaß nichts als seine künstlerische Sprache. Und es ist natürlich auch viel zu heftig und viel zu kitschig. Ich kann mir nicht vorstellen, dass Jericho beim Arbeiten die Marseillaise gesummt haben soll. Er hat einfach nur die Arbeit gemacht, die gemacht werden musste. Er hatte diese schreckliche Story im Nacken. Er hat in der Zeitung von der Medusa gelesen und ab dem Moment war er gejagt, hat gearbeitet wie ein Irrer, um ein bisschen Vorsprung zu gewinnen. So stelle ich mir das vor. Ich bin mir nicht sicher, ob man unbedingt 20 Jahre später ein Buch über den Erfurter Amoklauf schreiben muss, Wunden aufreißen, einen Topf umrühren, den man vielleicht ganz in Ruhe lassen sollte, welchen plausiblen Grund es dafür geben könnte. Was ich weiß ist, dass meine Gliedmaßen heute in den 20er Jahren des 21. Jahrhunderts taub werden, wenn ich Erfurt zu nahe komme und meine Luftröhre sich verschließt. Ich weiß, dass mir letztes Jahr in einer Frankfurter Apfelweinwirtschaft ein Thüringer Montagearbeiter die Nase gebrochen hat, um Robert Steinhäuser zu verteidigen. Und wenn ich schon daran denke, wird mein Kopf schwer, mein Nacken steif und natürlich schmerzt meine Nase. Nach einem halben Jahr des Schreibens weiß ich immer noch wenig über meine eigene Motivation. Aber ich weiß, dass ich nichts aus dem Amoklauf lernen will, weil er kein Schulbuch, kein Schaubild, kein Merksatz ist. Dass ich nichts aus ihm schöpfen will, denn er ist kein Waschbecken und kein Brunnen, sondern ein reales Ereignis, in dessen Folge heute 17 Menschen nicht mehr leben. Ich nehme einen tiefen Zug kühle Kirchenluft, dann mache ich ein Foto von dem Oberschenkelknochen und trete ganz nah an das trübe angelaufene Glas. Um den Knochen ist eine bunte Papierbinde geschlungen, er ist in schwerem gemusterten Brokat eingefasst, der Stoff ist mit daumengroßen trüben Edelsteinen besetzt. Ich steige wieder die Treppe nach oben ins Hauptschiff, verlasse den Dom und rufe meine Mutter an. Vielen Dank.
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0: Hallo zusammen und willkommen bei Radio Z auf der 95,8 MHz, DAB Plus im Kabel oder im Stream auf www.radio-z.net. Heute Montag, der 7. September mit Kuri und der Tagesübersicht. Von 14 bis 15 Uhr der Kaffeesatz. Neben einem Überblick über das Wetter für diese Woche hören wir in dieser Stunde unter anderem Fox Low, Blue States, Massive Attack und Romantic. Von 15 bis 16 Uhr Castrop Rauxel. Aktuelles Musikgestehen mit Stefan, dem Album der Woche. Oh Gott, ich hoffe, ich spreche es richtig aus. Sprinting von Sylvan Strauss und weiteren aktuellen Perlen. Von 16 bis 18 Uhr der Stoffwechsel, das tagesaktuelle Magazin für Politik, Lokales und Kultur. Ein Überblick zu den heutigen Themen gibt euch Jakob.
1: Die Themen der ersten Stunde. Sachsen-Anhalt hat gestern gewählt und wir blicken dabei heute nach Halle. Radio Korax unterhält sich mit dem Politikwissenschaftler Prof. Dr. Christian Stecker über die zunehmende Polarisierung in der Stadt und im Bundesland. In der zweiten Stunde hören wir Weiblich wütend, Folge 3 und 4. 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Wenn die Gesellschaft den Zugang zu weiblicher Wut blockiert? Und wie können wir diese Blockade brechen und neue Zugänge zu der Emotion öffnen? Ihr hört in der Wiederholung den Podcast von Sarah Neubing, Weiblich wütend.
0: Das alles beim Stoffwechsel von 16 bis 18 Uhr. Von 18 bis 20 Uhr Lucia Farul, unsere rumänische Sendung. Heute gibt's eine Wiederholung. 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Und was gibt eigentlich der Plattenmarkt aktuell her? Das hört ihr alles von 21 bis 22 Uhr bei Neuland. Musik 22 bis 0 Uhr Musik Spezial, Micha und Dieter mit Podcast. Und zu guter Letzt von 0 Uhr bis 2 Uhr Best of Stoffwechsel, die Highlights unseres Kultur- und

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2: Am Montag, dem 7. September. Die großen Fragen. Von allen Varianten, die möglich schienen, hat sich auf jeden Fall eine der wärmsten durchgesetzt. Das merken wir insbesondere morgen sogar nochmal in Form von Hitze. Und auch im Lauf der Woche werden die Temperaturen wohl nicht ganz abstürzen. Prägend ist dafür ein starkes Tief, das südlich von Island liegt. Es löst zu Beginn der Woche eine Bewegung von heißer Luft aus Südwesten zu uns aus. Und danach erreicht uns dann abgeschwächt die Kaltfront dieses Tiefs. Vor der Haustür. Setzt sich am heutigen Montag im Tagesverlauf zunehmend die Sonne durch und dann wird's auch nochmal sehr warm, deutlich wärmer auch als gestern, mit bis zu 28 Grad. Wahrscheinlich bleibt's trocken. Einzelne Schauer und auch Gewitter kann ich aber nicht ausschließen, insbesondere am frühen Abend. Ähnliches Wetter morgen, es wird noch etwas wärmer mit bis zu 31 Grad, ist der Dienstag der wärmste Tag der Woche. Dazu gibt es starken Wind, Sonnenschein, einige Wolken und gegen Abend dann im beginnenden Einflussbereich der Kaltfront auch vereinzelte Schauer. Die Front sorgt dann vor allem am Mittwoch für schon etwas herbstliches Flair, aber eben alles in allem noch im milden Rahmen mit 20 Grad, einigen Wolken, etwas Regen vor allem in der ersten Tageshälfte und mit den ganzen Tag über starkem Westwind. Am Donnerstag und Freitag wird's wieder freundlicher, es bleibt wahrscheinlich trocken, oft noch bewölkt und mäßig warm mit rund 21 Grad tagsüber. Die Nächte werden typisch für den September schon recht kühl. Am Horizont. Nach heutigem Stand dominiert auch am Wochenende der Hochdruckeinfluss, eventuell sogar mit mehr Sonnenschein und sogar ein erneuter Aufwärtstrend der Temperaturen liegt noch im Bereich des Möglichen. Momentan wird rund ums Wochenende gerechnet, dass sich die Luft doch tatsächlich nochmal auf rund 25 Grad erwärmen könnte. Freitag hört ihr die neue Prognose dazu, dann wieder morgens hier schon im Internet auf radio-z.net und wie gewohnt um kurz nach zwei im Radio.

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Hallo und herzlich willkommen zu einer Stunde aktuellen Musikgeschehen. Kastrop Rauxel auf der 95,8 bei Radio Z. Begrüße an diesem Montag, 7. September, Stefan Wagner mit Ernst, einer Tübinger Band aus der neuen deutschen Welle New Wave Zeit. Und das vergriffene Album wird nun über Subway Records neu aufgelegt, enthält eine Mischung aus deutschen Coverversionen von Talking Heads, Devo und Frank Zappa und Ernst Originalen. Finde ich gelungen, vor allem diesen eben gehörten Hit und die Coverversion von den Talking Heads Psycho Killer. Mal sehen, was noch alles sich dahinter verbirgt. Ansonsten als nächstes bleiben wir gleich deutsch. Und zwar gibt es ein neues Projekt von Goldene Zitronens Josh Kamerun zusammen mit Mascha Grella, Kamerun Grella Group. Und zwar hören wir von diesen die erste Single An den Reglern.

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Clinic mit You and I von ihrem 10. Album. Die Liverpooler Band wird am 30. Oktober über Domino Records, deren Longplayer Wild in the Streets, veröffentlichen. 12 Songs aufgenommen über die aktuelle Stimmung in ihrer Heimat England. Und davor gab es die Cameroon Carella Group. Am 20. November kommt über Staatsakt deren Debütalbum Abteilung Blühende Landschaften. Ihr seid bei Radio Z, Castrop Rauxel am Montag. Mein Name ist Stefan Wagner. Und als nächstes hören wir Will Oldham aka Bonnie Prince Billy von seinem kommenden Live-Album, der Song London May, live in the City of

Bonnie Prince Billy London May live in the City of Goals und als nächstes neuer Songwriterin, für mich zumindest, Lex Walton. Die hat auf Sub Pop Records ihre EP mit 7 Songs Ultimate Love Forever veröffentlicht. Wir hören Hipster Runoff.

Lex Walton. So schnell ist der Hipster-Run-Off vorbei und wir kommen in heimische Gefilde, zumindest zum Teil. Das Duo Early Whitney besteht aus Ben Rushen, kennt man vielleicht von Gold Rushen, schon lange auch musikalisch hier in der Gegend aktiv, zusammen mit Freund Julian Gerhard. Und der lebt wohl in Bochum und zusammen haben sie jetzt ihre EP bzw. zwei Songs, Single veröffentlicht, Great Book Readers, die gibt schon so ein bisschen länger, jetzt aber auch mit B-Seite, Where's the Panda, featuring Roy Vuccino aus Kalifornien, auf The Honey Pump und über Bandcamp und in den diversen Streamingdiensten anzuhören. Eine Mischung aus Antifolk, Weird Americana und der Name Early Whitney, ich habe extra nachgefragt, beruft sich auch so ein bisschen auf den gleichnamigen Song. Es gab auch eine EP von der US-amerikanischen Formation Y mit Fragezeichen um Joni Wolf, die einst ja auch hier in Nürnberg mal spielten, nicht nur einmal. Wir hören von Early Whitney die Single Great Book Readers.

Ihr seid bei Radio Z, Castro Brauxel am Montag. Mein Name ist Stefan Wagner. Wir hören Guy Offenbach. Nach einigen Singles kam jetzt das Album Lo Amiti. Wir hören den Song daraus, Se Lo Amiti. It's not real, es ist nicht echt. Und sehr charmantes Album, finde ich, mit nostalgischen Sounds, aber doch auch so ein bisschen Chanson-like. Auf Flirt 99 ist es erschienen. Davor gab's hier bei Castro Brauxel Early Whitney aus Nürnberg und Bochum. Und als nächstes widmen wir uns meiner festen Rubrik, und zwar dem Le Gesu Festival, das vom 5. bis 9. November zum 20. Mal in Utrecht in den Niederlanden stattfinden wird. Letzte Woche hat es das komplette Line-Up veröffentlicht, unter anderem mit Cody Chesnutt ist noch mit dabei. Vielleicht erinnern sich noch manche an den Film You and Me and Everyone We Know, soweit ich mich erinnere. Und Tropical Fuck Storm, die Band aus Australien, sind unter anderem als Kuratoren mit dabei, und wir hören einen neuen Song von ihnen, Stepping on a Rake.

Tropical Fuckstorm aus Australien live zu erleben beim Le Guess Who Festival, 5. bis 9. November in Utrecht in den Niederlanden. Mehr im Netz unter leguesswho.com. Letzte Woche, wie gesagt, wurde das komplette Line-Up bekannt gegeben und wir hörten Stepping on a Rake live at the TVI New York City, aufgenommen auf Fire Records ist es erschienen. Und wie vorhin schon angekündigt, zu den neuen zugebuchten Acts beim Le Guess Who Festival gehört auch der US-Amerikaner Cody Chestnut. Me and You and Everyone You Know war ein Film, wo ich ihn das erste Mal kennengelernt habe, auch schon wieder 21 Jahre her, unter anderem mit der wunderbaren Miranda Shuley. Und wir hören von Cody Chestnut von seinem letzten Album My Love Divine Degree mit Anything Can Happen.

0: Buck, aka Kevin Richard Martin, ist mit dabei, featuring Warrior Queen bei Le Guess Who, hier jetzt von seiner neuen EP zusammen mit Friday Night Plans, Miss You von der Ladybug 2 EP. Davor gab es Cody Chestnut, ebenfalls beim Le Guess Who Festival, 20. Ausgabe vom 5. bis 9. November in Utrecht vertreten, live, mehr im Netz unter leguesswho.com. Und wir kommen zu unserer anderen festen Rubrik.
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0: Und das kommt diese Woche von Sylvan Strauss, ein im Allgäu geborener und heute in Hamburg lebender Jazz-Schlagzeuger, der mit der Platte auf Kabul Fire mit dem Titel Sprinting, finde ich, ein Footwork-Album gemacht hat, was sehr heraussticht. Ich habe es ausgewählt zum Album der Woche und wir hören daraus eine Single-Auskopplung Mosquitoes fliegen featuring Samuel Wooton und Sebastian Pfeiffer.

0: Sylvan Strauss all around everywhere.
1: Sylvan Strauss von unserem Album der Woche Sprinting hörten wir Moskitos. Erinnert mich so ein bisschen an Urlaub. Manchmal wünscht man sich dann fast wieder ein Moskito featuring Samuel Wotun und Sebastian Pfeiffer. Mehr in den nächsten Tagen hier innerhalb Castrop-Rauxel Radio Z zwischen 15 und 16 Uhr. Und als nächstes auch ein spannendes Album, was jetzt am Wochenende meine Aufmerksamkeit erregte, von Zyste, ein Duo. Und zwar ist das Iglo Host und Daisy. Wir hören den gleichnamigen Song Rapid. Das Album hat nur so Zeichen, steht aber wohl für Rapid.

0: Exorcist mit Rabbit vom gleichnamigen Album. Und zwar ist das das englische Duo um Igloo Host und Daisy, formerly known as Barbie. Und ich finde das Album relativ spannend, abstrakt Hip-Hop und mehr. Als nächstes liegt eine neue Single von Andy Stott auf Modern Love, kommt ein neues Album, die erste Auskopplung Something in Mind im Radio Edit featuring Elaine Hawley, Andy Stott.
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1: Auf Planet Mu kommt ein Album von Son Abdullah and Eomag. Wir hörten die erste Single-Auskopplung Cybers Become Cipher featuring Abbas Zahedi. Und damit bin ich raus. Die Stunde Castrop Rauxel neigt sich dem Ende. Als letztes noch eine neue Single von Christopher Schwarzwälder, Raz O'Hara und Joke, From Dusk Till Dawn. Und hier geht's weiter mit 2 Stunden Kultur und Politik im Stoffwechsel. Die Stunde könnt ihr nachhören in der Radio Z Mediathek über radio-z.net. Und ich hoffe, ich kriege die Playlist auch auf meine Seite stefanwagner.info. Mich könnt ihr wiederhören am Donnerstag zu einer Stunde Castrop Rauxel Playlist. Schöne Woche, vielen Dank fürs Zuhören, sagt Stefan Wagner. Ciao.

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Heute ist Montag, der 7. September und ihr hört den Stoffwechsel, das Magazin für Kultur und Politik bei Radio Z auf der 95.8. An Ton und Technik ist für euch heute Jakob Benninger und ihr hört jetzt folgende Themen. Sachsen-Anhalt hat gewählt und wir blicken dabei heute nach Halle. Radio Korax unterhält sich mit Politikwissenschaftler Professor Dr. Christian Stecker über die zunehmende Polarisierung in Stadt und Bundesland. Wie immer bei uns im Radio Z hört ihr wöchentlich den Vogel der Woche. Heute geht es um den Rosa Flamingo.

0: Zwei Direktmandate für die AfD und zwei für die Linkspartei sind es geworden. Im Stimmanteil der Zweitstimmen zeigt sich ein etwas komplexeres Bild. Aber dennoch dieselbe Polarisierung. 29,9% für die AfD, 20,7% für Bündnis 90 Die Grünen, 13,9% für die CDU, dicht gefolgt von 12,6% für die SPD und 11,4% für die Linkspartei. Diese Polarisierung in der Wählerschaft in Halle ist nichts Neues, aber verschärft sich zunehmend. Das hat strukturelle und langfristig angelegte Ursachen, so der Politikwissenschaftler Prof. Dr. Christian Stecker im Gespräch mit Radio Korax.
1: Wie war Ihr persönlicher Eindruck gestern Abend, Nacht oder heute früh? Wie blicken Sie auf das Wahlergebnis?
2: Na, ich finde es schon ganz schön wild und es könnte nur noch dadurch übertrumpft werden, dass es jetzt vielleicht noch wilder wird, was jetzt noch passiert, weil diese Mehrheitsverhältnisse im Landtag dermaßen verquer sind. Also eben keine absolute Sitzmehrheit für die AfD, aber gegebenenfalls mit dem BSW in irgendeiner Form von Tolerierung, aber auch vielleicht in irgendeiner Form von nachträglicher Mandatsbeschaffung bei Sympathisanten innerhalb der Unionsfraktion. Da gibt es ja auch Gerüchte und Legenden, die erzählt werden und offensichtlich auch letztlich keine, auch nur ansatzweise denkbares Arrangement von ja, einer Anti-AfD-Koalition dann gegen die AfD.
1: Also eigentlich genau dieselbe Stimmung, die alle, die jetzt die Nachrichtenlage verfolgt haben, so ein bisschen haben sollen. Was soll daraus werden auch so ein bisschen?
2: Ja, also durchaus eine gewisse Ratlosigkeit auch und es wird jetzt einfach auch spannend sein, wie die AfD damit umgeht, weil da jetzt auch doch gemischte Botschaften gesendet werden von wegen ausgestreckter Hand, Kompromissbereitschaft. Aber Siegmund stellt ja auch schon mal irgendwie Neuwahlen ins Schaufenster. Also tatsächlich ist das jetzt auch ein Stück weit das Problem der AfD, denn ich glaube, einige strategische Denker für die AfD hatten schon auch ein bisschen gehofft, dass man zumindest die Union da nochmal hineindrängen könnte in eine Koalition oder eine irgendwie auch immer geartete Zusammenarbeit mit der Linkspartei und dann das sozusagen nochmal sich selbst ad absurdum fühlen lassen und dann eine klarere absolute Sitzmehrheit zu gewinnen. Das ist vom Tisch aus meiner Sicht. Ja.
1: Das ist schon mal so ein erstes Ding zum Festhalten, aber vor allem der Blick auf Halle. Unser Oberbürgermeister Dr. Alexander Vogt hat sich schon geäußert und von einer polarisierten Stadt gesprochen. Ich glaube, dass, wenn wir jetzt die Prozente anschauen, die ich da gerade vorhin noch vorgelesen habe, kann man das wahrscheinlich auch schon durchaus so sagen. Also klar, so die Hälfte der Mandate geht an die AfD, die andere Hälfte an die Linkspartei. Das ist schon ein breites Spektrum mit einer großen Lücke dazwischen. Aber ist das wirklich so polarisiert?
2: Ja, ich würde schon sagen, also das trifft es genau, nur noch etwas genauer mit der Ergänzung und segregiert. Also kann sich jeder mal selbst hinterfragen, wenn er vor seine Haustür tritt, wie groß die Wahrscheinlichkeit ist, einem AfD-Wähler oder Grünwähler zu begegnen. Und höchstwahrscheinlich wird es so sein, dass man entweder auf grünen SPD-linken Wähler trifft oder eben auf Wähler der AfD. Also in der südlichen Neustadt ist es, glaube ich, und auch in der Silberhöhe, ja fast 60% hat die AfD gewonnen, während in der Innenstadt, in Kröllwitz, im Paulusviertel, Giebichenstein, die Grünen enorm stark sind. Also Halle ist wirklich ja, die mit am stärksten vom Wahlverhalten auch segregierte Stadt, wo wir uns einfach auch entmischt haben, entlang von Merkmalen, die dann wiederum beeinflussen, wen wir wählen. Und das ist natürlich auch für Diskurse schwierig. Also wenn wir sozusagen unsere Lebensrealitäten, die ja dann auch mit unseren Quartieren zusammenhängen, in denen wir leben, so völlig unterschiedlich sind und dadurch dann auch völlig unterschiedliche Parteien gewählt werden, ohne dass irgendwie auch ein direkter Austausch stattfindet.
1: Wir hatten es ja auch schon bei der Kommunalratswahl oder dem Stadtratswahl und auch bei der Oberbürgermeisterwahl immer wieder diese Segregation in Halle als Problemfaktor. Ist das jetzt nochmal schlimmer geworden?
2: Ja, ich habe es mir jetzt noch nicht ganz im Detail angeguckt, aber ich würde schon vermuten, wenn ich es mir nur in der Silberhöhe ansehe, wo der AfD-Kandidat, glaube ich, sogar sein Direktmandat mit 60% gewonnen hat und die Grünen im Umkehrschluss nochmal zugelegt haben, zum Beispiel im Paulusviertel, dass das weiter zugenommen hat. Ja, und das ist tatsächlich ja eine Polarisierung und Segregation, wo die Stadt Halle das so ein bisschen auch für das Land nachvollzieht. Ne? Die wenigen urbanen Zentren Magdeburg, Halle und noch ein bisschen Dessau wählen dann stärker Anti-AfD und vor allen Dingen das Land, der ländliche Raum, wählen AfD. Und am Ende des Tages, um es mal etwas salopp zu sagen, können wir uns ja nicht aus dem Weg gehen. Wir müssen irgendwie gemeinsam Politik machen, halbwegs konstruktiv und nicht anfangen, uns wieder die Köpfe einzuschlagen über Meinungsverschiedenheiten.
1: Vielleicht trotzdem an der Stelle auch noch ganz kurz, woher speist sich diese, also dass aus der, dieser Segregation auch noch dieses Wahlergebnis sich so klar dann rauskristallisiert, ist irgendwie klar, aber woraus speist sich eigentlich diese Segregation im Konkreten dann? Es ist ja nicht nur das Wohnviertel per se.
2: Ja, es sind so wirklich auch langfristige historische Linien, also dass Halle so enorm auch armutssegregiert ist und darüber dann auch wahlsegregiert, hat wirklich auch was damit zu tun, mit dem großen Glück dieser Stadt, nämlich dass sie die einige der wenigen Großstädte ist, die nicht vollständig oder nachhaltig vom Krieg zerstört wurden. Das bedeutete dann, dass im Sozialismus die Großwohnsiedlungen eben nicht wie in Magdeburg in die ganzen Bombenlücken verteilt durch die Stadt gesetzt wurden, sondern eben an den Stadtrand, also die Silberhöhe und Halle Neustadt. Und das sind dann Fokuspunkte ja für Armutsmigration, für Armutssegregation. Und tatsächlich hat das dann auch was mit Problemlagen in diesen Quartieren zu tun. Ne? Es gibt ja so diese etwas saloppe oder eher polemische Kritik an den Ossis. Was haben die denn gegen Ausländer? Da gibt es ja gar keine. Aber wenn wir uns Halle Neustadt oder die Silberhöhe ansehen, müssen wir schon feststellen, dass diese Quartiere durch die Flüchtlingskrise enorm dann transformiert wurden. Ja, also da hatten wir einen enormen Leerstand um die Zeit von 2015 und die Kommunen mussten ja die Menschen, die zu uns kamen, irgendwie unterbringen und das geschah dann eben ja konzentriert in Halle Neustadt, auch in der Silberhöhe, und da ist sozusagen dann auch dieser Problemdruck, der nun mal für viele Menschen mit Migration auch verbunden ist, am stärksten, und dieser Problemdruck und diese Problemwahrnehmung, die entlädt sich eben dann am ehesten auch in der Wahl einer Partei, die Zuwanderungsgeschehen am stärksten ablehnt. Während, und das ist sozusagen die andere Seite der Medaille, ne, Giebichenstein, Kröllwitz, Paulusviertel, einfach auch so die Wohngegenden eines stärker akademisch auch geprägten Bürgertums sind, die auch einfach durch ihre, ja, etwas technisch gesagt, Lage in der Sozialstruktur und ihre Bildung viel positiver gegenüber Zuwanderung eingestellt sind und allgemein auch progressiver gesellschaftspolitische Einstellung haben.
0: Das war der Politikwissenschaftler Prof. Dr. Christian Stecker im Gespräch mit dem Radio Korax aus Halle über die gestrigen Wahlergebnisse. Beide sprachen über mögliche Ursachen und Folgen dieser historischen Wahl. Bevor es gleich mit dem zweiten Teil der Sendung weitergeht, hört ihr noch Musik, und zwar People's Faces von Kay Tempest.
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1: Die Menschen in Halle haben gewählt. Die AfD sieht deutlich mit 29,9% vor den Grünen mit 20,7%. Danach folgen CDU mit 13,9%, SPD mit 12,6% und die Linke mit 11,4%. Dieses Bild zeigt die zunehmende Polarisierung der Wählerschaft. Über die Gründe und die langfristigen Folgen spricht das Radio Korax heute mit dem Politikwissenschaftler Professor Dr. Christian Stecker.
2: Ich bin gerade so ein bisschen am Überlegen, weil ja auch sehr viele Leute im Vorfeld der Wahl im Rahmen unserer Berichterstattung immer wieder erzählt haben, was dann eigentlich so die Probleme sind, die sie bewegen. Und da geht es halt ganz viel dann so um, was für eine Infrastruktur gibt es vor Ort, wie häufig fährt der Bus und so weiter und so fort. Wie ist die Lage mit den Schulen oder so etwas. Aber das spielt ja da einfach auch mit rein, so in wie gut diese Viertel da auch eigentlich versorgt sind und auch mitgedacht werden von der Stadtpolitik. Was mich so ein bisschen zu der Frage bringt, das ist ja kein neues Problem, die Stadt Halle kennt das. Was hätte in den letzten Jahren eigentlich anders laufen müssen, um hier eine Stadt zu schaffen, wo wieder mehr miteinander gesprochen wird und auch ein bisschen vielleicht auch diese Segregation nicht so zu so einer krassen Polarisierung führt, sondern eher halt ein Diskussionsraum ist?
3: Das ist wirklich eine enorm schwierige Frage, weil, und auch eine enorm schwierige Aufgabe, fast unlösbare Aufgabe, das mag man immer gar nicht so richtig einsehen, dass ganz viele unserer Probleme einfach vielleicht mit menschlichen Mitteln und so, wie wir als Menschen ticken, gar nicht so richtig lösbar sind. Also das sind ja wirklich ganz langfristige, auch historische Linien, die dazu geführt haben, dass wir so segregiert sind. Und es gab ja auch Vorschläge, beispielsweise, dass man so eine Art Buzzing betreibt, also die Segregation wenigstens auf Schulebene anfängt, ein bisschen aufzulösen, dass die Durchmischung stärker ist und nicht eben in der Grundschule Gröwitz sich sozusagen das akademisch-ethnisch-deutsche Bürgertum trifft und in Halle-Neustadt dann Klassen, ja, mit 80-90% Kindern mit Migrationshintergrund sind. Aber offensichtlich ist das einfach enorm schwer umzusetzen. Ich glaube, auch für Halle-Neustadt und für die Silberhöhe wird ja versucht, viel zu tun. Aber so diese grundlegenden tektonischen Verschiebungen, die es da gab und die langfristig sich entwickelt haben, die lassen sich eben ganz schwer verändern. Ich glaube auch, ne, dass das wiederum mit größeren Problemen in der gesamten Bundesrepublik zusammenhängt, dass die Kommunen nämlich einfach aus dem letzten Loch pfeifen und gerade noch so, wenn überhaupt, ihre Pflichtaufgaben erledigen können, ohne sich zu verschulden. Und man bräuchte tatsächlich vielleicht auch ein, klingt jetzt vielleicht etwas dramatisch, aber auch ein Wiederaufbau dieser Demokratie vom Lokalen heraus, wo sich Menschen dann stärker und auch ermuntert werden und auch finanziell damit ausgestattet werden, für ihre Quartiere interessieren, in ihre Quartiere investieren, das gemeinsam tun und darüber auch so ein Gemeinschaftsgefühl aufgebaut wird. Aber auch da sehe ich leider keine Entwicklung. Also die Kommunen, denen wird es jedes Jahr immer ein bisschen schlechter gehen und die werden dafür auch keine Mittel haben, das anzureizen.
2: Das heißt eigentlich, dass so eine wichtige Forderung an der Stelle wäre, dass die Finanzierung der Kommunen endlich wieder gesichert sein muss, damit sie überhaupt handlungsfähig sind.
3: In der Tat, ja. Also wenn wir dann sehen, dass diese Stadt hoch verschuldet ist und immer kaum einen rechtskonformen Haushalt zustande bringt und dann eben auf Ideen kommen muss, wie dass die Vereine an Betriebskosten beteiligt werden, obwohl genau da man eigentlich ja wirklich massiv Geld reinschießen sollte, dass das die Begegnungsstätten sind, wo wir vielleicht dann auch noch ein bisschen größere Durchmischung haben, aber dafür gibt es keine Voraussetzungen und man kann auch nur hoffen, aber vielleicht ist das auch vergeblich, dass, und das wäre dann Aufgabe von Bund auch einzusehen, dass man vielleicht nicht immer nur Ideen hat, welche Politik man machen kann und dass die Kommunen dann bezahlen und ausführen lässt, sondern dass man wirklich den Kommunen auch einen größeren Spielraum gibt und damit den Menschen, die sich in ihre Städte und Gemeinden einbringen wollen, auch einen Gestaltungsspielraum, einen echten.
2: Ich würde an der Stelle auch anmerken, dass es ja auch mal ursprünglich so konstruiert wurde und im Rahmen von diversen Föderalismusreformen dann wieder umgebaut wurde zu einem eigentlich nur noch Finanzen verwalten, die immer knapper werden. Ich würde noch so ein bisschen, also ich glaube, so richtig belastbare Umfragen oder so etwas gibt es da jetzt noch nicht so richtig, aber so ein bisschen finde ich schon auch interessant zu überlegen, inwiefern eigentlich die realen Problemlagen vor Ort und das Wahlergebnis überhaupt zusammenhängen. Lässt sich das irgendwie abschätzen, weil die AfD hat ja einen Wahlkampf geführt, der de facto eigentlich keine Sachlage zugrunde hatte. Also ganz viele Falschbehauptungen, Unterstellungen und einfach nur so anekdotisch aneinandergereihte Argumentationen, die, wenn man dann in die Zahlen reinschaut oder in reale Situationen vor Ort, eigentlich keine Grundlage haben.
3: Ich würde das ein bisschen differenzieren. Also ich würde sagen, es gibt am Grunde wirklich harte Interessengegensätze in der Bevölkerung und Meinungsverschiedenheiten tatsächlich, was zum Beispiel Migration angeht. Also da gibt es eine sehr gute Studie, die Menschen seit 2014 lange befragt hat, wiederholt befragt hat und dann mal getestet hat, welche Einstellungen es denn sind, die die Menschen dann zur AfD bringen. Und das ist dann tatsächlich der größte Faktor, dass man sich Sorgen um Migration macht. Darauf setzen sich natürlich auch bestimmte Wahrnehmungsverzerrungen auf. Ja, wenn man AfD wieder fragt, wie hoch der Ausländeranteil in ihren Quartieren ist, dann ist der immer höher oder wird höher eingeschätzt, als er das tatsächlich ist. Aber am Ende des Tages bedeutet die Auseinandersetzung mit der AfD, aber auch die Anerkenntnis, dass es die AfD gibt und dass es ihre Wähler gibt und auch, dass auch diese Wähler zum demokratischen Pluralismus gehören, irgendwie diese Anerkenntnis über diese tiefgreifenden Meinungsverschiedenheiten, über Migration. Und dann ist einfach ein zweiter Mechanismus, den man im politischen Wettbewerb nicht entkommt und von dem die AfD enorm profitiert, das ist, dass man in der Fundamentalopposition ist. Also wer regiert, der regiert sich heutzutage irgendwie kaputt. Er muss Kompromisse eingehen mit Koalitionspartnern, von eigenen Prinzipien abweichen. Das sieht für viele Wähler niemals gut aus, auch wenn es notwendig ist. Und er muss vor allen Dingen die ewigen Kompromisse mit der Realität machen, mit knappen öffentlichen Haushalten. Während wenn man in der Opposition ist, kann man irgendwie alles ins Schaufenster stellen und vor allen Dingen mit dieser Fantasie arbeiten, dass diejenigen, die jetzt das Sagen haben, eigentlich alles falsch machen und dass man es besser machen könnte und vor allen Dingen, dass man es selber besser machen würde. Und das ist halt eine Mechanik des Wettbewerbes, der man irgendwie nicht entkommt. Beziehungsweise entkommt tut ja gerade nur die AfD bis heute oder bis morgen oder bis übermorgen und SPD, ja, und auch mittlerweile Union haben sich ja sozusagen dann davor der Brandmauer kaputt regiert. Früher hat das mal irgendwie gut funktioniert, weil wir einen regelmäßigen Wechsel in Regierungen hatten. Die SPD konnte sich auch mal wieder erholen in der Opposition oder die Union, und dieser Erholungszyklus ist ja ausgeschlossen, weil alle immer jetzt gegen die AfD Mehrheiten bilden mussten gemeinsam.
2: Wobei das natürlich auch eine interessante Frage wäre, ob das strategisch so gut aufgegangen ist, mit dem Wahlkampf gegen die AfD statt den Wahlkampf für etwas zu machen. Aber noch eine andere Diskussion an der Stelle, glaube ich.
3: Also wenn ich ganz kurz einhalten darf, würde ich Ihnen völlig zustimmen, haben Sie völlig recht. Ja. Also diese nur die Bedrohungserzählung und auch die Mobilisierung über das taktische Wählen hat sicherlich dazu beigetragen, dass die Grünen und die SPD auch so stark geworden sind, aber eben durch Umsortierungen im Anti-AfD-Lager. Ja, also das finde ich ehrlich gesagt auch ein bisschen überraschend, dass die SPD das jetzt so ein bisschen als Bestätigung nimmt. Nee, das ist ein Artefakt dieser Taktisch-Wählen-Kampagne, wo eben viele, die unbedingt eine absolute Sitzmehrheit der AfD verhindern wollten, dann vielleicht auch der Union oder auch der Linkspartei von der Stange gegangen sind.
2: Es zeigt sich ja bei den Wählerwanderungen tatsächlich relativ eindeutig, und die Grünen haben ja auch schon jetzt mehrfach betont, dass es auch ein Erfolg von dieser taktischen Wählenkampagne war, für die sie sich auch bedanken tatsächlich. Das hört man bei der SPD jetzt nicht so häufig. Mich würde noch interessieren, ob es noch eine Überraschung gab bei den Wahlen jetzt in Halle, die sie so nicht erwartet hätten.
3: Nee, ehrlicherweise muss ich da auch nochmal so ein bisschen in die Details gucken. Also die Überraschung für mich so im gesamten Land ist eigentlich, dass das BSW reingekommen ist, weil ich doch davon ausgegangen war, nach den Aufführungen in Thüringen und diesem allgemeinen Zerlegen des Landesverbands auch über die Frage Umgang mit der AfD, hätte ich erwartet, dass das auch einen größeren Schaden für das BSW anrichtet. Und ja, die andere Überraschung ist, dass die AfD dann doch so enorm stark geworden ist und ja sozusagen Ante Portas jetzt der Staatskanzlei steht. Überraschend wird jetzt irgendwie auch sein, wie sie damit umgeht und wo sie sich ihre absolute Mehrheit beschafft, beziehungsweise ob sie jetzt dann anfängt, so lange wählen lassen zu wollen, bis sie eine absolute Mehrheit bekommt. Aber das würde ich auch sagen, ne? Ich weiß, viele sehen das mit großer Sorge, aber für die AfD ist das jetzt auch erstmals eine Konfrontation mit politischen Realitäten, die für sie nicht so einfach sein wird.
2: Dann zum Abschluss der Blick auf Halle. In dieser polarisierten Lage, gibt es da Tipps, Ideen, wie rauskommen, wie einen Weg finden, dass eine Stadt wie Halle trotz Polarisierung als Gemeinschaft funktioniert?
3: Naja, da habe ich auch noch so ein bisschen Blumiges. Also wenn wir jetzt mal so die letzten Sachen Revue passieren lassen. Also es gab eine starke Gruppenmobilisierung der jeweiligen Lager. Ja, wir hatten dann am Donnerstag das Demokratiefest auf dem Markt, wo man unter sich war und sich Sorgen um die Demokratie gemacht hat. Ich will das auch gar nicht um Gottes Willen lächerlich machen, aber man muss sich irgendwie bewusst machen, wenn man gemeinsam gegen die vermeintlichen Antidemokraten Piratenkandidaten steht, dass man nicht sozusagen damit was gegen die Polarisierung macht, sondern auch Teil der Polarisierung ist. Also je mehr es uns dann gelingt oder auch so Initiativen wie die Wir-Initiative Formate zu organisieren, wo wir uns alle als Menschen begegnen, als Nachbar, das sind wir ja nun leider häufig dann nicht, weil wir so segregiert sind, aber als Busfahrer, Polizeibeamter, Lehrer und so weiter und uns vielleicht auch sozusagen als Mensch begegnen, als Fußballtrainer, Vater, Mutter, Schwester, klingt alles ein bisschen blumig, aber irgendwo müssen wir ja anfangen. Das wäre ein Anfang, also aus dem Kommunalen heraus, aus täglichen Begegnungen heraus versuchen, diese enorme Polarisierung, die uns ja auch ein bisschen die Spitzenpolitik verschafft hat, wieder zu überwinden.
1: Das war Politikwissenschaftler Professor Dr. Christian Stecker zu den Ursachen und den Folgen des Wahlergebnisses in Sachsen-Anhalt im Gespräch mit Radio Korax. Bevor es bei uns im Programm weitergeht, hören wir noch Musik und zwar Kein Arschloch von Paula Paula.
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0: Guten Montag, die ersten beiden Folgen der Reihe Wütend Weiblich gehört. Das ist ein Podcast von Sarah Neubing. Wir machen weiter mit der Folge 3 und 4. Hier dreht es sich erst einmal um die weibliche Wut und die Frage, welches Bild schießt euch denn in den Kopf, wenn ihr das Wort Wut hört? Wut, da denkt Jassi zum Beispiel direkt an Männer. Sie ist Aktivistin hier aus Nürnberg und Mitglied des Kollektivs Wut und Trotz. Für Jassi ist Wut eine männlich aufgeladene Emotion, also zumindest gesellschaftlich. Denn eigentlich ist Wut eine in erster Linie menschliche Emotion. Das erklärt die Aktivistin in Wütend Weiblich, dem Podcast von Sarah Neubing. Doch das sieht in der Realität anders aus. In den letzten 2 Folgen hat Sarah sich generell mit Wut beschäftigt, zusammen mit ihren Gästen festgestellt, dass Frauen ihre Wut häufig abgesprochen wird. Oder aber ihre Wut wird bewusst überhört oder ins Lächerliche gezogen. Wenn wütende Frauen nicht sogar direkt bestraft werden, wie zum Beispiel in der Zeit der Hexenverbrennungen. Kein Wunder also, dass Frauen oft ihren Zugang oder Umgang mit der Wut verlernt haben. Ihr hört also jetzt in der Folge 3 des Podcasts Wütend Weiblich. Geht es um den Umgang mit weiblicher Wut, wie man sie erkennt und wie man sie zulässt und was passiert, wenn man aufhört, sie zu verdrängen. Darüber spricht oder sprach Sarah und richtet ihre Worte nicht nur an Frauen, sondern speziell auch an die Männer.
1: Hallo und herzlich willkommen zurück bei Wütend Weiblich. Ich heiße Sarah und in dieser Folge sprechen wir über, was wir aus Wut machen können und auch, wie man den Kontakt zu seiner Wut wiederfinden kann.

0: Es geht darum, wie wir Frauen, aber auch die Männer, mit weiblicher Wut umgehen sollten. Ich habe für die Männer am Ende sogar nochmal einen Extra-Teil, nur für sie, also bleibt gespannt. In den ersten beiden Folgen haben wir ja bereits besprochen, wie sehr weibliche Wut in unserer Gesellschaft abgewertet und lächerlich gemacht wird. Und wir haben festgestellt, dass unsere Wut wichtig ist. Wenn wir offen sagen können, ich bin wütend, können wir auch sagen, hör zu, glaub mir. Oder das, was ich fühle, sage und denke, ist wichtig. Wenn ihr das noch nicht gehört habt, solltet ihr das unbedingt noch machen. Diese Folge lebt von Gesprächen. Gesprächen mit zwei Frauen, die auf den ersten Blick eher unterschiedlich sind, in ihrem Alter, ihrem Alltag. Und trotzdem verbindet sie etwas Entscheidendes, weibliche Wut. Ihr habt die beiden auch schon in den ersten zwei Folgen immer mal wieder gehört. Zum einen habe ich mit Frau Almut Schmale-Riedel gesprochen. Sie ist die Autorin des Buches Weibliche Wut. Die versteckten Botschaften hinter Ärger und Co. erkennen und nutzen. Sie hat Pädagogik, Psychologie und Soziologie studiert, ist Heilpraktikerin, Gestalttherapeutin sowie lehrende Transaktionsanalytikerin im Bereich Psychotherapie und Beratung. Wow, was für eine Liste! Ich begrüße ganz herzlich Frau Almut Schmale-Riedel. Vielen Dank, dass Sie sich die Zeit genommen haben.
1: Ja, sehr gerne.
0: Habe ich irgendwas vergessen?
1: Nein, alles gut.
0: Außerdem habe ich mit Yassi gesprochen. Sie ist eine Aktivistin der feministischen und antifaschistischen Aktionsgruppe Wut und Trotz aus Nürnberg. Hi Yassi, schön, dass du da bist.
2: Hi Sarah, ich freue mich, da zu sein.
0: Was ist das Erste, woran du denkst, wenn du an das Wort Wut denkst oder an die Emotion Wut?
2: Ich würde sagen, das Allererste, woran ich denke, sind Männer, weil Wut etwas ist, was natürlich in unserer Gesellschaft wahnsinnig maskulin konnotiert ist. Und ich persönlich bin der Meinung, Wut ist eine ganz normale menschliche Emotion und sollte allen Menschen vorbehalten sein, unabhängig von Geschlecht und Herkunft.
0: Wenn Wut als männlich gilt, wird weibliche Wut oft automatisch als Abweichung gelesen, als etwas, das nicht normal ist oder sogar krankhaft. Stichwort Hysterie.
1: Also ich glaube, das ist immer noch, das steckt so tief, dieses Vorurteil, dass Frauen, die wütend sind, sie sind hysterisch, die sollen sich mal beherrschen. Was haben die denn immer nur?
2: Es gibt dieses ganz schreckliche Narrativ von der Angry Black Woman, das natürlich ohnehin eine Doppelmarginalisierung hat, weil eine schwarze Frau einfach anders marginalisiert ist als du oder ich, als weiße Frauen. Hm. Und je mehr Marginalisierungsfaktoren auf einen Menschen zutreffen, desto weniger akzeptabel ist seine Wut.
0: Weibliche Wut wird so gründlich abgewertet, dass einige Frauen ihre Wut komplett verdrängen. Frau Schmale-Riedel spricht deshalb lieber von Ärger.
1: Also ich glaube, was ich viel häufiger verwende, ist Ärger, den Begriff Ärger, weil oft, wenn ich Menschen frage, ob sie wütend sind und wann, dann sagen sie, nee, bin ich nicht. Und wenn ich frage, wann hast du dich das letzte Mal richtig geärgert? Ja, gestern, vorgestern. Immer, jeden Tag, immer, wenn ich ins Büro fahre. Und das ist ja ein fließender Übergang von Ärger zu Wut. Also ich sage immer, Ärger ist das kleinere Gefühl. Und wenn Ärger richtig groß wird, ne, oder wenn ich es ein bisschen ansammle, dann wird es richtig Wut.
0: Und diese Wut, wenn die länger anhält?
1: Und dauernd und man sie schluckt und nichts mehr tut, dann kann es irgendwann zu Hass werden. Oder man kriegt Rachegelüste.
0: Wut verschwindet nicht, wenn wir sie ignorieren. Sie staut sich auf und man sammelt sie immer weiter. Natürlich müssen wir jetzt nicht bei jeder Kaffeetasse, die nicht in die Spülmaschine eingeräumt wurde, unseren Ärger direkt rausschreien, aber...
1: Es gibt ja diese, früher gab es so Rabattmarkenheftchen, ne, wo man immer so, heute gibt es die...
0: Payback-Punkte.
1: Payback-Punkte, genau, danke, mir fiel das Wort nicht ein. Ja, wo man so Punkte sammeln kann. Und wenn man jetzt 100-mal sich geärgert hat. Also 100-mal, wenn mein Mann seine Kaffeetasse nicht wegräumt, denke ich, ja, ist ja gut, ich räume sie halt weg. Wegen einmal muss ich ja was nicht sagen. Aber beim 100. Mal habe ich dann die Erlaubnis, wirklich richtig wütend zu werden. Und das heißt, wenn man merkt, dass Situationen einen immer wieder wütend machen und ärgern, dass man dann sagt, du, da gibt es einen Punkt, da müssen wir mal drüber sprechen. Das heißt, ich gucke dann, was möchte ich denn eigentlich, wenn es mich ärgert? Was ist mein Bedürfnis? Und wenn ich das aussprechen kann, in einem ruhigen Ton oder sagen wir mal relativ ruhig, dann verändert das meistens die Situation ganz gut. So, das heißt nicht, dass meine Bedürfnisse alle erfüllt werden, dann, wenn ich sie sage.
0: Ja.
1: Aber dass ich sie selber respektiere und dass ich sie ausspreche. Also wenn ich meinen Ärger wahrnehme, ist das ja auch, dass ich achtsam mit mir bin und mit dem, was mir wichtig ist im Leben und in Beziehungen. Also es ist ja eigentlich was Gutes, auch für eine Beziehung, für eine Partnerschaft, für eine Freundschaft, wenn ich sage, du, das ärgert mich und mir ist wichtig, dass du das weißt.
2: Also ich habe relativ lange Therapie gemacht und ursprünglich wegen Depression. Aber da ist natürlich auch ein ganz essentieller Punkt, dass man sich anfängt, mit allen Emotionen auseinanderzusetzen und dass man lernt, alle Emotionen erstmal anzunehmen, weil die haben ja einen Sinn. Also du bist ja selten grundlos wütend oder selbst wenn der Grund sich nicht auf Anhieb erschließt, gibt es ja dann vielleicht einen tiefer liegenden Grund, der nicht direkt offensichtlich ist. Und sobald man lernt, diese Emotionen anzunehmen und den Grund dafür zu sehen, kann man sie natürlich auch wesentlich leichter loslassen oder eben in produktive Bahnen lenken.
0: Produktivere Bahnen sind für Yassi zum Beispiel
2: Dann eben so Sachen wie laufen gehen oder mit Freundinnen darüber sprechen. Und wenn es aber um diese Wut gegen das System geht, dann gehe ich viel auf die Straße und versuche laut zu sein und gucke, hey, gibt es eine Demo zu dem Thema oder kann ich selbst irgendwie aktiv werden?
0: und das hilft dir dann, deine Wut quasi ein bisschen loszulassen oder
2: Ich weiß gar nicht, ob ich durch Aktivismus weniger wütend bin, aber ich habe das Gefühl, ich lenke die Wut eben in eine produktive Bahn und vielleicht kommt daraus dann auf lange Sicht irgendwas Besseres zustande.
0: Wut kann ja durchaus ein Gefühl sein, das nicht immer nur rohe Aggression und Loch in die Wand schlagen sein
2: Ja.
0: muss. Wut kann auch Kraft geben und Motivation geben, um eben etwas zu verändern an seiner Situation, am System, wenn man unzufrieden ist, um da eben dann auch auf die Straße zu gehen, so wie du als Aktivistin. Für was setzt du dich denn bei Wut und Trotz genau ein?
2: Wut und Trotz ist ein queerfeministisches, antikapitalistisches und vor allem antirassistisches Kollektiv. Wir haben uns im Zuge der Montagsdemos in Nürnberg gegründet, weil in Nürnberg vielleicht so für die Menschen, die da nicht so drin sind, jeden Montag das sogenannte Team Menschenrechte auf die Straße geht. Die haben sich während der Corona-Bewegung gegründet, weil man ihnen da angeblich die Menschenrechte genommen hat. Und inzwischen ist aus diesen Corona Leugnern oder auch vielleicht Kritikern der Corona-Regelungen einfach ein Sammelbecken für rechtsextreme Menschen geworden. Das sind Neonazis dabei, das sind Verschwörungstheoretiker dabei, Rechtsextremisten. Da laufen Menschen von der Heimat oder vom Dritten Weg zum Teil mit. Identitäre Bewegung war wohl auch mal dabei. Die antifaschistischen Menschen in Nürnberg gehen jede Woche dagegen auf die Straße. Mit den Omas gegen Rechts und anderen Organisationen. Und Wut hat sich im Zuge dessen gegründet, weil ganz viele Menschen eben irgendwie das Bedürfnis hatten, sich da mehr zu organisieren, mit Gleichgesinnten zusammenzuschließen und eigene Aktionen dagegen zu planen.
0: Ich liebe auch den Namen Wut. Also das ist die Abkürzung Wut und Trotz. Wut, amazing. Ich
2: Ja.
0: liebe es wirklich. Wie ist es dann, wenn du auf der Straße bist? Wie erlebst du Wut in Gemeinschaft? Ich nehme ja an, du bist nicht die einzige wütende Frau bei Wut und Trotz.
2: Nein, überhaupt nicht. Ich merke manchmal, wie verblüffend laut auch die kleinste zierliche Frau sein kann und bin dann manchmal ganz verblüfft, woher die Stimme nehmen, gerade bei Sprechchören, und komme dann sehr schnell zu der Erkenntnis, ach ja, Wut. Und ich merke auch, dass Wut auch furchtlos machen kann. Also, wenn man auf die Straße geht und der Polizei gegenübersteht, dass man auf einmal merkt, hey, die Wut ist größer als die Angst vor potenzieller Polizeigewalt.
0: Ja. Fühlt es sich dann anders an, wenn du mit Frauen gemeinsam wütend bist?
2: Auf jeden Fall. Also in dieser Gemeinsamkeit liegt ja auch viel Stärke und allein das Wissen, dass man eben nicht alleine ist, ist unfassbar wertvoll. Und daraus zieht man so viel Motivation und Energie und auch so viel Mut. Also Mut und Wut klingt nicht nur ähnlich, sondern kann auch ähnlich sein.
0: Neben deinem Aktivismus hast du auch noch eine andere Ausdrucksform, vielleicht auch um deine Wut sichtbar zu machen, und zwar das Modeln. Du hast mir geschrieben, dass du vor der Kamera einen Spagat zwischen weiblicher Sinnlichkeit und Sexualität einerseits und deiner Wut als Frauenfeministin andererseits darstellst. Wie kamst du denn darauf, diese für manche bestimmt widersprüchlichen Facetten zu verbinden?
2: Das ist ganz einfach. Ich glaube, auch in uns Menschen ist nicht nur schwarz und weiß, sondern jeder Mensch hat verschiedene Seiten, die er ausdrücken möchte. Und für mich ist das Modeln da ein wahnsinnig toller Weg. Ich bin zum Modeln gekommen vor 8 oder 9 Jahren. Eigentlich durch Zufall. Also eigentlich hat eine Fotografin, mit der ich befreundet war, gesagt, ja, sie bräuchte da nur mal jemanden, um was auszuprobieren. Und ich war der Meinung, ich bin absolut unfotogen. Ich hatte zu der Zeit ein wahnsinnig schlechtes Bild von mir selbst. Ich kam da aus einer relativ langen, ungesunden Beziehung und habe mir über Jahre einreden lassen, dass ich zu fett und unliebenswert bin. Ja.
0: Oh Gott.
2: Ja. Und dementsprechend lag mir eigentlich nichts ferner, als mich vor eine Kamera zu stellen. Das war für mich eine absolute Horrorvorstellung und ich habe dann aber gesagt, ja, okay, als Gefallen für Sie, wenn Sie die Bilder nicht veröffentlicht und das nur um was auszuprobieren ist. Und dann habe ich mich vor dieser Kamera auf einmal so wohl und sicher gefühlt und eigentlich wollten wir da Bilder mit Schafen machen, die Schafe waren aber schon weitergezogen und so saß ich dann nackt in einer Wiese voller Schafköttel. Das
0: Oh mein
2: war
0: Gott.
2: ein wunderschönes erstes Shooting. Und dann habe ich die Bilder gesehen und ich konnte überhaupt nicht glauben, dass ich das auf diesen Bildern bin. Weil das Bild, was ich von mir im Kopf hatte und das ich im Spiegel gesehen habe, so weit davon entfernt war, was auf diesen Fotos zu sehen war. Und dann habe ich gesagt, hey, okay, das gibt mir gerade emotional ganz, ganz viel. Und ich habe da einfach gemerkt, wie unrealistisch meine Selbstwahrnehmung war. Und habe dann gemerkt, hey, ich kann mit Nacktheit eine Zartheit und eine Verletzlichkeit ausdrücken, die ich so nicht ausdrücken kann. Und ich habe auch gemerkt, dass Nacktheit auch eine unfassbare Stärke symbolisieren kann. Also, dass ich mich eben so stark fühle, dass ich mich nicht hinter ganz vielen Klamotten und Make-up verstecken muss, sondern dass ich einfach auch so, wie ich bin, stark sein kann.
0: Welche Rolle spielt denn das Modeln für dich im Ausdruck von deiner Wut?
2: Also es ist ein wahnsinnig tolles Mittel, sich auszudrücken. Ich habe das große Privileg, dass ich inzwischen ganz, ganz fantastische Künstlerinnen auch hinter der Kamera kenne, die auch immer gerne dabei sind, dann sage ich jetzt mal aktivistische Fotoprojekte umzusetzen. Ich habe diesen Sommer ein wahnsinnig tolles Projekt umgesetzt mit einer ganz lieben Fotografin. Das Motto war quasi Fight Like a Girl, weil wir festgestellt haben, hey, Periode ist immer noch ein krass tabuisiertes Thema, Frauen leiden darunter, es ist gesellschaftlich auch so, dass, oder es ist nicht nur gesellschaftlich so, aber auch wir Frauen fühlen uns ja oft während unserer Periode gar nicht mal so stark und zwar vielleicht ganz oft wütend, aber hilflos und jämmerlich. Und wir haben dann ein Periodenshooting gemacht und mich in eine Boxershorts mit Blutflecken und Boxhandschuhen gepackt und haben gesagt, hey, auch während der Periode können wir kämpfen wie eine Frau.
0: Ey, cool. Ja, ich glaube, ich habe das sogar schon auf deinem Instagram gesehen. Also, wenn ihr euch das anschauen wollt, schaut gerne auf Instagram vorbei. Wie heißt du auf Instagram?
2: Jaja-licious, Yaya-licious.
0: Wunderbar. Ja, oder ihr schaut halt auf dem wütend weiblich Instagram-Account vorbei. Da werde ich sie auch nochmal taggen und dann findet ihr ihren Account auf jeden Fall. Ich finde ja, sie macht das schon echt ziemlich gut mit ihrer Wut. Und wie sie ja schon gesagt hat, solche Sachen kann man lernen. Die Grundlagen jedoch, also wie wir mit unseren Emotionen umgehen.
1: Es ist meistens in der Kindheit gelernt. Also wenn die Eltern Schwierigkeiten hatten, mit der Wut vom Kind umzugehen, wenn die Mutter selber auch sich nicht Wut erlaubt hat oder selten oder wenn nicht vor den Kindern. Also die Kinder müssen ja eigentlich auch von ihren Eltern lernen, jetzt ist die Mama wütend oder das Kind hat irgendwas angestellt und die Mama sagt, jetzt werde ich aber ganz traurig, dass du das kaputt gemacht hast. Dann denkt das Kind, okay, dann wird man traurig und lernt nicht das Gefühl Wut. Also ich denke, wenn das ganz tief sitzt mit, wir nennen das in der Transaktionsanalyse Ersatzgefühl. Und wenn das jemand häufig in seiner Kindheit so erlebt, dann denke ich, dann, wenn man nicht bewusst darüber nachdenkt, kann das auch bei Erwachsenen so bleiben.
0: Die Transaktionsanalyse ist eine psychologische Theorie aus Amerika.
1: Und die beschäftigt sich mit der menschlichen Persönlichkeit. Wie kann ich erklären, warum so ich so bin, warum ich mich so verhalte? Wie kann ich erklären, wie ich kommuniziere? Die geht zum Beispiel davon aus, dass wir so drei Persönlichkeitsteile in uns haben. Das Erwachsene-Ich, das ist so, wie wir jetzt miteinander reden und uns austauschen über dieses Thema. Und wir haben alle ein Eltern-Ich in uns, also wie so einen inneren Kritiker, so eine kritische Stimme, die mir da sagt, also jetzt hab dich mal nicht so. So schlimm war das doch jetzt nicht. Muss doch nicht gleich rumschreien. Reiß dich mal zusammen. Ne? Das sind typische so elterliche oder erzieherische Stimmen, die wir in uns haben, die wir einfach früher aufgenommen haben. Und wir haben alle in uns noch das innere Kind, wie wir als Kind waren. Und wenn wir merken, irgendwas macht mich ängstlich oder vorsichtig oder traurig oder so, dann kann das auch sein, dass wir aus dem Kind-Ich reagieren und dann das Weinen anfangen. Und dann wollen wir am liebsten in den Arm genommen werden, statt dass wir mal auf den Tisch schauen. Und ich denke mal, was noch ganz wichtig ist, das hängt jetzt auch mit dieser weiblichen Rolle zu tun. Viele Frauen haben ja Mühe, ihre Wut zu spüren. Aber was sie erleben, sie werden ganz schnell traurig. Sie werden schnell weinerlich oder sie fühlen sich schnell hilflos. Und da mal hinzugucken, wenn mich was traurig macht, bin ich eigentlich wirklich traurig? Habe ich da irgendwie einen Verlust gehabt? Muss ich was hergeben? Oder bin ich nicht eigentlich in Wirklichkeit ärgerlich? Also das finde ich gerade für Frauen wichtig, das immer wieder zu unterscheiden. Ne, da erzählt mir eine Klientin, jetzt hat sie gerade Befürchtung, dass ihr Mann fremd geht und sie wird so traurig darüber. Ich denke, traurig? Ich wäre sau wütend. Sie spürt das aber nicht. Ne? Und dann sich mal zu fragen, habe ich eigentlich als Kind gelernt, in meiner Familie durfte ich traurig sein oder durfte ich ängstlich sein? Dafür habe ich Tröstung gekriegt. Aber wenn ich wütend wurde, Kinder erzählen viele, sie wurden dann zum Beispiel auf ihr Zimmer geschickt und die Mama hat gesagt, also wenn du dich beruhigt hast, kannst du wieder rauskommen.
0: Was würden Sie denn Eltern empfehlen, wenn die möglichst wollen, dass ihre Kinder eine gute Beziehung zu ihren Emotionen und vielleicht auch zu ihrer Wut haben?
1: Also erstmal, dass man selber möglichst für sich alle Gefühle zugänglich hat und dass man auch als Mutter oder Vater auch sagt, du, das, guck mal da, das Gespräch mit den Nachbarn, das hat mich jetzt richtig wütend gemacht, dass man das auch sagt, ja, dass das die wirklichen Namen kriegt.
0: Dass man quasi lernt, seine Emotionen zu benennen und
1: Zu
0: auch zu
1: benennen,
0: verstehen
1: ja,
0: dann.
1: zu verstehen und auch zu unterscheiden. Ja, oder die Mutter kann auch sagen, das Kind trotzt und will jetzt absolut nicht ins Bett. Kann sagen, du willst jetzt am liebsten noch aufbleiben. Ne, du hast noch keine Lust ins Bett. Deswegen bist du jetzt so wütend. Ja, das Kind dann fühlte sich verstanden. Das heißt aber nicht, dass man dem Bedürfnis vom Kind nachgeben muss. Sondern sagen, und trotzdem ist es wichtig, auch wenn du jetzt dich das jetzt ärgert oder du wütend bist, dass du jetzt ins Bett gehst. Weil
0: Ja.
1: morgen ist Schule oder Kindergarten und da musst du ausgeschlafen sein.
0: Sie haben in Ihrem Buch auch ein zusätzliches Kapitel für Männer. Was würden Sie denn den Hörern dieses Podcasts mitgeben wollen?
1: Tja, dass die nicht gleich immer denken, eine hysterische Frau, sondern dass die einfach auch lernen, mal nicht gleich zu erschrecken. Es gibt ja eine Reihe Männer, die haben Angst vor wütenden Frauen, oder kriegen dann schnell Schuldgefühle, als hätten sie was verkehrt gemacht, sondern dass sie einfach das erstmal sagen, okay, du bist jetzt wütend, was macht dich denn wütend? Sie einfach erstmal nachfragen, das würde sofort entschärfen, dass sie auch mal ihre eigene Wut hinterfragen und gucken, ob nicht manchmal auch eine Verletzlichkeit dahinter steht, ne, wenn sie schnell Türen knallen und so.
0: Und an alle Hörerinnen hat Yassi zum Schluss auch noch eine Botschaft.
2: Ich hoffe, dass Frauen aufhören, sich für ihre Wut zu schämen. Ich hoffe, dass Frauen vielleicht auch ein bisschen lernen, ihre Wut auf die Straße zu tragen. Sei es jetzt eben zum feministischen Kampftag oder zum Tag gegen Gewalt gegen Frauen. Es gibt unfassbar viele Gründe, weibliche Wut auf die Straße zu tragen. Und selbst wenn gerade kein so ein Feiertag ist, kann man sicherlich auch eigene Gründe finden.
0: Vielen lieben Dank. Es hat mir viel Spaß gemacht.
1: Sehr gerne.
2: Ja, danke, dass ich da sein durfte.
0: Wenn ihr mehr über eure Wut erfahren wollt, warum sie manchmal so wichtig ist und wie man mit Wut umgehen kann, dann empfehle ich wirklich wärmstens das Buch Weibliche Wut von Almut Schmale-Riedel. Darin findet ihr auch immer wieder Fragen zum Reflektieren. Selbst wenn man glaubt, einen guten Umgang mit Wut zu haben, lernt man durch dieses Buch wirklich echt total viel. Deswegen große Empfehlung. Wenn euch diese Folge gefallen hat, dann folgt dem Podcast doch gerne, um keine Folge zu verpassen, und lasst mir eine gute Bewertung da. In der nächsten Folge spreche ich mit einer Frau, die einige von euch vielleicht schon kennen, denn sie macht Videos über feministische Bücher. Mehr verrate ich jetzt auch noch nicht, aber es lohnt sich auf jeden Fall zuzuhören, denn das war wirklich ein ganz spannendes Gespräch. Apropos spannendes Gespräch, ich danke auch nochmal meinen Interviewpartnerinnen Almut Schmale-Riedel und Yassi. Die beiden findet ihr auch nochmal auf dem Instagram-Account von Wütend Weiblich, also wütend mit ue.weiblich. Alle Quellen zur Folge stehen wie immer in den Shownotes. Mein Name ist Sarah Neubing und die tolle Musik in diesem Podcast stammt von Olaf Benkert, aka Trek Nebelo, einem lokalen DJ und Producer aus Nürnberg. Checkt den auf jeden Fall auch auf Soundcloud und Instagram aus. Passt gut auf euch auf, ihr Lieben, und bis bald bei Wütend Weiblich.

0: Was weibliche Wut genau bedeutet, das haben wir in Folge 1 des Podcasts Wütend Weiblich von Sarah Neubing gehört. In Folge 2 ging es dann darum, warum weibliche Wut oft als Problem angesehen wird oder nicht ernst genommen wird. Von der Hexenverfolgungen im Mittelalter bis zum historischen Tomatenwurf in der 68er-Bewegung bis jetzt in die Gegenwart. In Folge 3 ging es dann darum, weibliche Wut wieder zugänglicher zu machen. Für die Frauen selbst natürlich, die dieses Gefühl zu unterdrücken gelernt haben, aber auch für Männer, die dieses Gefühl missachten oder unterdrücken, und die Gesellschaft an sich. Und in der finalen Folge 4 heute gibt es ein ausführliches, sympathisches Gespräch zwischen Sarah Neubing und einer Nürnberger Influencerin. Julia Kaya heißt sie und beschäftigt sich mit feministischer Literatur auf ihrem Instagram-Kanal. Im Interview ging es um Bücher, die wütend machen, Bücher, die weiterhelfen und natürlich um die Erfahrungen mit weiblicher Wut selbst. Aber hört gerne jetzt rein.
1: Alles wird rausgeschnitten.
2: Ja, lieber okay. So als die ganze Zeit währenddessen husten.
1: Ja, das ist schlimm. Dann redest du irgendwas und das ist dann voll schlau und ich so im Hintergrund. Super geil.
2: Dieser Thorsten auch.
1: Wirklich, dieser Thorsten hält hier. Was geht ab?
2: Sehr
1: sorry, wenn ihr Thorsten heißt.

0: Willkommen zurück bei Wütend Weiblich. Ich bin Sarah und ich freue mich ganz besonders auf die heutige Folge, denn diesmal muss ich nicht ganz alleine vor mich hinquatschen. Vor mir sitzt nämlich die Julia, vielleicht kennt ihr sie auch schon, unter dem Namen Julia, sag mal Julia oder Julia?
1: Ja, irgendwie weiß ich das selbst nicht so genau, weil ich finde es witzig, wie alle Menschen das anders aussprechen. Ich sage meistens Julia Kaya, ich weiß nicht genau wieso.
0: Ah,
1: Julia.
0: Julia.
1: Das klingt irgendwie gut.
0: Ja, ich habe eine Freundin, die heißt Julie und also da ist der Unterschied, ob man dann Julia oder Julia sagt halt.
1: Total.
0: Ja, jedenfalls unter dem Namen Julia Kaya
1: macht
0: sie feministischen Bücher-Content auf YouTube, TikTok und Instagram. Ja, schön, dass du da bist und dass du dir die Zeit genommen hast.
1: Ich bin gespannt.
0: Was ist das Erste, was dir in den Sinn kommt, wenn du an Wut denkst?
1: Ich finde, das ist erstmal was sehr negativ konnotiertes. Zumindest war es das bei mir immer. Wütend sein, das ist ja irgendwie was, was man irgendwie vermeiden möchte, was Mensch irgendwie vermeiden möchte. Und was erstmal so negativ klingt. Und je mehr ich aber darüber nachdenke, desto weniger finde ich es eigentlich negativ. Es ist ja eigentlich so eine Core-Emotion, die Menschen halt einfach irgendwie haben.
0: Ja, das ist an sich erstmal halt eine Emotion, aber ich habe es auch immer total negativ verbunden und auch irgendwie so mit Aggression und Eskalation irgendwie.
1: Ja, sehr gewaltsam.
0: Was hat dich denn zuletzt so richtig wütend gemacht?
1: Ich glaube, das sind letzten Endes dann schon immer Bücher. Also mal davon abgesehen, natürlich, man hat immer irgendwie private Kontexte, in denen man mal sauer wird so ein bisschen, aber das ist gar nicht so groß, sondern tatsächlich eher die Literatur, die ich lese. Also ich lese ja auch wirklich vermehrt feministische Literatur und ich glaube, da ist das ganz normal und unausweichlich, dass Mensch da irgendwie wütend wird. Deswegen passiert mir das sehr, sehr oft. Ich glaube, das letzte war wahrscheinlich Die stille Gewalt. Das ist ein Buch über strukturelle Unterdrückung, vor allem wenn es um Frauen geht, die aus einem Gewalthaushalt rauskommen möchten, was heißt möchten, die flüchten müssen und wie der Staat ihnen da überhaupt nicht hilft. Und das ist schon ein Thema, da kann Mensch, glaube ich, sehr sauer werden und ich war da auf jeden Fall richtig sauer.
0: Ja, verstehe ich. Hast du ein konkretes Beispiel aus dem Buch?
1: Also es ging sehr viel um verschiedene Schritte, die unternommen werden. Beispielsweise ist ja das erste große Thema, wenn du als Frau aus einem solchen Haushalt, also so von deinem Partner basically weg musst, weil dein Partner gewalttätig ist, sei das jetzt psychisch oder wirklich körperliche Gewalt, da erstmal einen Platz zu finden in Frauenhäusern ist ja quasi nicht möglich. Die sind ja wirklich immer und überall aktuell überlastet. Das heißt, das ist schon mal schwierig. Und wenn du dann noch Kinder hast, auch zum Beispiel Jungs als Teenager hast, die du gerne mitnehmen wollen würdest oder die du mitnehmen musst, weil die ja auch in diesem Haushalt leben, dann wird das schon fast ein Ding der Unmöglichkeit. Und das ist ja in Anführungszeichen nur der erste Schritt.
0: Ja.
1: Dann kommen noch ganz viele rechtliche Themen dazu und endet dann irgendwie bei Männerrechtlern, die dann sagen, sie hätten gar kein Mitspracherecht mehr, was irgendwie Erziehung angeht und Frauen würden ihnen die Kinder entfremden. Also da kannst du auf jeden Fall auch sehr wütend werden.
0: Wow, krass, ja. Also in dem einen Buch, das ich gelesen habe, jetzt auch für die Bachelorarbeit, das war von Soraya Kemali und da hat die auch geschrieben, dass in so Frauenhäusern dann auch, wenn die Frauen aus Haushalten, aus Polizistenhaushalten kommen, dass die super oft Einblick haben und schauen können, wo die sind und die dann verfolgen können. Mhm. Das ist super scary, oh mein Gott.
1: Ja, und wenn du dann noch bedenkst, dass gerade Polizisten halt auch Zugang zu einer Waffe haben tendenziell, also das ist schon richtig, richtig schlimm.
0: Ja, wie gehst du dann mit dieser Wut um, wenn du so ein Buch liest und einfach so richtig wütend bist zu Hause?
1: Ich glaube nicht, dass ich da aktuell schon einen richtig guten Umgang habe. Also ich merke, dass politischer Aktivismus ein guter Umgang sein kann, einfach um ein bisschen das Gefühl von Selbstwirksamkeit zu bekommen. Weil mich persönlich lähmt sowas dann auch sehr schnell, weil ich noch nicht so richtig gelernt habe, wie ich meine Wut denn dann ausleben kann. Aber ich denke, ja, politischer Aktivismus kann eine Möglichkeit sein. Ich denke auch, wenn Menschen sportaffin sind, ist es vielleicht eine gute Möglichkeit. Oder einfach auch in Bewegung sein, viel mit Menschen drüber sprechen und nicht das schambehaftet in sich reinzufressen. Ich glaube, das ist wichtig, aber es gelingt mir auch nicht immer. Also oft nach so einem Buch sitze ich dann noch irgendwie da und schleppe das erstmal 2-3 Tage noch intensiv mit mir rum und merke, da arbeitet irgendwas in mir drin. Aber das ist ja irgendwie auch okay. Also ich möchte ja auch diese Bücher lesen, damit es in mir arbeitet. Und das ist leider nicht immer angenehm.
0: Ja, das ist halt auch ein Prozess irgendwie, der halt nicht immer angenehm ist, weil Wut halt vielleicht am Anfang auch erstmal eine Emotion ist, die unangenehm ist, aber das ist halt auch irgendwo, finde ich, der Sinn von dieser Emotion, dass wir halt auch merken, oh, da stimmt gerade was nicht, da ist vielleicht gerade eine Grenze verletzt worden oder so.
1: Mhm, ganz genau. Und da kommt dann natürlich weibliche Sozialisierung schön mit rein, weil ich persönlich habe es, denke ich mal, wenn ich mich zurückerinnere, nicht gelernt, als junges Mädchen oder als Teenagerin mit dieser Emotion irgendwie zu arbeiten. Weil weibliche Sozialisierung ist ja ganz oft so, sei immer so brav und still und am besten noch so ein bisschen mysteriös und gib nicht zu viel Preis, sei nicht zu laut, sei nicht zu aggressiv. Das sind dann so männlich behaftete Begriffe, die dann plötzlich da auch mit reinkommen und weiblich behaftete Begriffe. Ja, das ist schade.
0: Gab es ein Buch, das deinen Umgang mit Wut oder deine Sicht auf Wut dann stark verändert hat? Hast du da ein Beispiel oder so?
1: Menschen, die mich kennen, werden es wissen. es ist wahrscheinlich schon Die Wut, die bleibt von Mareike Fallwickel. Also gerade Mareike Fallwickel finde ich in dem Kontext einfach richtig gut. Sie ist eine österreichische Autorin und also hat jetzt mehrere Bücher schon zu dem Thema geschrieben. Alle, die ich bisher dazu gelesen habe, finde ich extremst empfehlenswert. Ich fasse mal ganz kurz den Inhalt zusammen.
0: Ja, gerne.
1: Ich spreche so gern drüber. Da geht es um eine Frau, eine Mutter, die sich am Anfang des Buches quasi aus dem Nichts heraus suizidiert. Also sie springt aus dem Fenster vom Balkon, steht vom Tisch auf, geht einfach und springt, ohne Vorankündigung quasi. Und ihr Mann, ihre Teenagerin-Tochter und ihre beste Freundin versuchen dann quasi mit diesem Tod umzugehen und werden dann vor allem eben aus der Perspektive der Tochter und der besten Freundin, werden da auch sehr wütend, aber ganz anders. Sie leben das anders aus, sie empfinden das alles ganz anders. Und da ist, glaube ich, viel mit mir passiert.
0: Was würdest du sagen, hat sich verändert?
1: Ich glaube, ich habe schon erkannt, dass es gut und wichtig ist, was du ja vorhin schon gemeint hast, so Wut weist ja auf Missstände hin. Und deswegen ist es schon ein total wichtiges Gefühl und eine wichtige Sache an sich, wo ich nicht mehr weggucken möchte. Ich glaube, ich war vorher sehr gut darin, Wut auch gegen mich selbst zu richten. Also wenn Dinge nicht liefen, auf mich sauer zu sein. So, wenn ich nicht so viel Sport gemacht habe, wie ich gerne wollen würde zum Beispiel, oder wenn ich nicht die Anerkennung von Männern bekommen habe, die ich gerne gewollt hätte. Ich habe das sehr gegen mich gewendet und fand mich selbst dann total scheiße, bis ich dann irgendwann immer mehr verstanden habe und auch immer noch lerne zu verstehen, dass sehr viel auch ein System ist, hinter dem das eben alles dann steht und es viel sinnvoller ist, die Wut gegen das System zu richten und nicht mich selbst damit kaputt zu machen.
0: Ja. Wenn du mal zurückblickst, wie wurde in deiner Kindheit eigentlich dann mit Wut umgegangen?
1: Ich finde es, also mir fällt es sehr, sehr schwer, mich an Kindheit zu erinnern. Deswegen fällt es mir auch sehr schwer, das so richtig zu beurteilen. Aber ich kenne mich nicht als wütende Person. Ich habe von mir kein Bild als wütendes Kind oder so. Ich weiß nicht, ob das so krass stattgefunden hat. Ich weiß nur, dass ich als Teenagerin, wie ich schon meinte, eben sehr stark eben eher gegen mich wütend war, was dann auch viel mit selbstverletzendem Verhalten zum Beispiel auch zu tun hatte. Also ich glaube, ich war dann sehr oft wütend auf die Welt und habe es an mir oder mit mir ausgelassen. So das, daran erinnere ich mich noch. Aber alles weiter fällt mir ganz doll schwer, das zu rekonstruieren, leider.
0: Gab es dann konkret auch einen Moment, in dem du gemerkt hast, okay, so wie ich früher mit meiner Wut umgegangen bin, so gegen mich gerichtet, so das funktioniert nicht mehr? Gab es dann so konkret einen Moment, wo du gesagt hast, okay, jetzt muss ich irgendwie was ändern?
1: Ich glaube nicht, dass es einen konkreten Moment gab. Ich glaube, je mehr ich mich mit meiner mentalen Gesundheit, meiner psychischen Gesundheit befasst habe und auch mit meinen Therapiethemen befasst habe, jetzt auch vor Therapiezeiten schon, desto mehr habe ich gemerkt, dass es wichtig ist, den Umgang dazu zu verändern und Dinge nicht mehr gegen mich zu richten, weil das einfach nicht zielführend ist. Und natürlich weil ich, wie gesagt, diese Systeme einfach kritisieren möchte. Und da hat das mit den Büchern natürlich sehr geholfen. Also ich glaube, jedes Buch, was ich lese, trägt da noch ein bisschen mehr zu bei, Dinge zu lernen.
0: Ja.
2: Das waren Sarah und Julia über ihre Erfahrungen mit weiblicher Wut. Und für Julia ist ein Thema, das sie wütend macht, Bücher. Denn dass sie wütend machen kann, das weiß sie genau, vor allem wenn man sich mit feministischer Literatur beschäftigt, wie sie es auf TikTok, Instagram oder YouTube tut. Im weiteren Gespräch mit Sarah erzählt Julia, wie viele Bücher sie eigentlich letztes Jahr gelesen hat, wie Wut kollektiv gespürt wird, erfahren wird und verarbeitet wird und welche Bücher denn auch helfen können, mit Wut umzugehen oder eben zu Recht wütend machen. Davor hören wir aber Le Tigre mit Well, Well, Well.

0: 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Is that right?
1: Yeah. Well, well, well von Le Tigre und ihr hört den Stoffwechsel auf Radio Z. Heute mit der vierten finalen Folge von Wütend Weiblich, einem Podcast von Sarah Neubing. Und wir sind gerade mitten im Gespräch. Sarah unterhält sich mit Julia Kaya, einer Influencerin aus Nürnberg, die sich im Internet mit feministischer Literatur beschäftigt. Da liegt die Frage natürlich auf der Hand, wie viele Bücher eine Buch-Influencerin eigentlich letztes Jahr gelesen hat und welches Buch einen wütend macht, welche Rolle die Emotion Wut beim eigenen Content spielt und wie man mit Wut, die einem entgegenschlägt, umgeht, zum Beispiel beim Thema Hate. Viel Spaß!
2: Wie viele Bücher hast du eigentlich 2025 gelesen?
3: Ich glaube, es sind 147 Bücher, die ich gelesen und gehört habe.
2: Oh, das ist so cool. Oh, ich wünschte, ich würde wieder mehr lesen. Ich wünsche mir das auch. Das ist mein neuer Vorsatz für 2026, dass ich jetzt nach meiner Bachelorarbeit endlich wieder mehr lese. Ich habe als Kind so viel gelesen. Mhm. Oh, ich vermisse es schon.
3: Ich wünsche mir manchmal, ich würde ein bisschen langsamer lesen. Und ein bisschen weniger, weil es ist schon eine krasse Menge. Und ich weiß auch nicht, ob ich das empfehlen würde. Das ist halt was krass Individuelles.
2: Ja, aber so, dass du es dann nicht verarbeiten kannst oder wieso?
3: Ich bin eine krasse Scannerin und ich glaube, das ist wahrscheinlich auch ein bisschen ADHS-bedingt, dass ich halt so ganz viel Input immer haben möchte. Und ich glaube, manchmal wäre es für mich besser, das ein bisschen langsamer zu machen und ein bisschen weniger Input zu haben, mir mehr Zeit zu nehmen für Dinge. Aber das ist halt nicht, wie mein Kopf funktioniert.
2: Ja. Spielt Wut für dich bei deinem Content dann auch eine Rolle?
3: Ich meine, bedingt von den Büchern, die ich lese, auf jeden Fall. Ich bin jetzt aber, glaube ich, nicht die Person, die sich oft vor die Kamera setzen möchte auch und total wütend so Ansagen zu machen. Das fällt mir schwer. Also ich glaube, das ist nicht ganz meine Mentalität, weil wenn, dann muss ich da auch richtig gut vorbereitet sein und dann ist die Wut auch irgendwie nicht mehr ganz so vorhanden. Also ich finde, Wut ist ja auch oft was sehr, sehr plötzlich und stark da ist und sich dann nicht so gut in Worte packen lässt.
2: Ja.
3: Da gibt es ganz viele CreatorInnen, die das total toll machen. Sehr plötzlich und stark da ist und sich dann nicht so gut in Worte packen lässt.
2: Ja.
3: Ich weiß nicht, ob ich die Person bin und

0: nicht ernst genommen werden, reflektiert. Was bedeutet das für dich?
1: Ich glaube, wahrscheinlich hängt das auch viel mit zum einen auch transgenerationalem Trauma zusammen. Also ich bin fast sicher, dass jede weiblich sozialisierte Person, die ich kenne, gewisse Themen auch erlebt hat, so wie ich sie erlebt habe und manche durch Diskriminierung noch stärker, noch vielschichtiger. Und ich denke, dass diese Wut gerade schon auch im Kollektiv liegt, weil gerade auch im geschichtlichen Kontext, da ist ja schon viel passiert auch und da ist ja Wut auch sehr berechtigt. Und ich glaube schon, dass das alles noch so ein bisschen in uns drin schlummert und dass ich so Wutgefühle oder so Themen, die mich wütend machen, nicht nur in mir drin habe, nicht nur als Individuum, sondern das auch teilen kann mit Menschen und Menschen dieselbe Wut oder die gleiche Wut empfinden und wir da irgendwie eine Gemeinschaft haben. Ich glaube, das ist auch irgendwo was Beruhigendes und was irgendwie auch fruchtet.
0: Ja, ich habe auch irgendwie das Gefühl, dass ich halt auch oft wütend werde für andere Frauen oder weil
1: Total.
0: anderen Frauen Unrecht passiert oder so. Spürst du diese kollektive Wut dann auch so in deiner Community?
1: Definitiv. Also ich merke das schon und ich glaube, das ergibt auch total viel Sinn, weil bei den Büchern, mit denen ich mich auseinandersetze, das ist ganz viele Menschen aus meiner Community lesen die ja dann auch und die werden dann genauso wütend. Also es sind ja schon eher oft Bücher mit Themen, die auch doll aufwühlen und da finde ich das schon gut und wichtig, dass man sich da, dass Mensch sich da austauschen kann und nicht alleine damit ist. Heißt jetzt natürlich nicht, dass ich da irgendwie eine betreuende Wirkung, eine betreuende Funktion habe für alle, aber es ist natürlich trotzdem was, wo Menschen mir dann rückmelden, so, boah, ich habe das gelesen wegen dir, krass, das ist ja, habe ich gar nicht auf dem Schirm gehabt zum Beispiel. Also das ist schon, doch auf jeden Fall spielt das eine große Rolle.
0: Ja, das stelle ich mir aber auch voll schön vor. Aber bekommst du dann auch manchmal so Hate ab? Also ich meine, du sprichst öffentlich über politisches Feminismus und halt auch weibliche Wut. So, was für Reaktionen kommen denn da auch?
1: Na, da gibt es natürlich eine Gruppe in der Gesellschaft, der passt das alles gar nicht und das sind meistens Männer. So, jedes Mal, wenn eine Frau sich hinstellt und sagt, hey, ich werde hier unfair behandelt oder Frauen werden unfair behandelt, hast du wahrscheinlich mindestens doppelt so viele Männer, die meinen, so, hey, stimmt doch gar nicht. Also das ist leider ein bisschen part of the game. Ich wünschte, das wäre anders, aber ja klar, also vor allem Männer sind dann sehr gut darin, dir zu sagen, das ist doch alles gar nicht so schlimm. Ihr immer mit eurer Opferrolle. Was soll denn das?
0: Ja, aber kannst du das dann gut wegstecken oder geht es so vom Level her, wie die dann kommentieren?
1: Es ist sehr tagesformabhängig. Ich würde sagen, größtenteils kann ich es nicht gut wegstecken. Also ich finde es faszinierend, wenn Menschen das können. Vielleicht ist das auch was, was du mit der Zeit lernen kannst. Ich hoffe es. Weil also ich blocke halt ganz, ganz viel weg, vor allem wenn es beleidigend wird. Aber ich merke schon, dass das doll resoniert. Das ist jetzt nicht so, dass ich mir dann denke, oh mein Gott, vielleicht hat dieser Thorsten hier recht. So nicht. Aber trotzdem merkst du das natürlich, wenn ganz viel Backlash kommt und ganz viele Menschen dir sagen, so, hey, was soll das? Du liegst falsch und stell dich nicht so an und du plötzlich so überrollt wirst. Also ich finde das schon schwierig, da eine gute Methode zu finden, das auszublenden. Ich trage das schon in meinem Kopf mit mir rum immer.
0: Ich stelle mir das schon auch schwierig vor. Ich meine, das ist ja, du hast ja kein Arbeitshandy oder so, ne? Also du hast ja, das ist ja dein privates Handy, wo du vielleicht dann auch, keine Ahnung, Memes von deinen Freunden auf Instagram zugeschickt bekommst. Und gleichzeitig kommt dann so ein Kommentar von irgend so einem Thorsten, der so sagt so, oh, halt die Fresse, du F***. Oder keine
1: Ja.
0: Ahnung, du Emanze, was weiß ich, was man da so kommentiert. Also stelle ich mir schon echt also heavy vor.
1: Ja, also da habe ich auf jeden Fall schon so ein paar Maßnahmen mittlerweile. Also ich habe so eine App, wo ich immer so dreimal überlegen muss, ob ich drauf tippe. Also da muss ich erstmal nochmal dann entscheiden, ob ich wirklich zum Beispiel reingehen möchte, jetzt auf Insta. Ich habe die Benachrichtigungen ausgestellt, also all solche Sachen, damit ich mich bewusst dafür entscheide, diesen Content jetzt zu konsumieren. Da leidet dann sowas wie die GIFs und Memes zwischen Freundinnen so ein bisschen drunter, aber es gibt ja auch noch andere Möglichkeiten, wo das dann geht.
0: Du sprichst auf deinem Account auch offen darüber, dass du in Therapie gehst und hast auch schon ganz viele Bücher über weibliche Wut gelesen und dich damit auseinandergesetzt. Gibt es trotzdem noch Kontexte, wo es dir schwerfällt, deine Wut so offen zu kommunizieren, also auch so in deinem Alltag?
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Guten Abend, meine Damen und Herren, Sie hören Luciferul, die rumänische Sendung hier 95,8 MHz in Nürnberg. Für Sie heute im Studio Alina.

0: Bonsoir. Hallo und guten Abend zu einer Stunde Teardrops Digest. Ihr seid bei Radio Z auf der 95,8 MHz in Nürnberg. Oder auf radio-z.net weltweit. Oder bei Radio Z auf DAB Plus. Jedenfalls seid ihr bei Martin Schmidt, der Mikro und Technik heute hext. Die Wiege der modernen Popmusik mit all ihren Facetten von Über- und Unter der Erde ist definitiv England. Doch für einen kurzen Augenblick im Jahreslauf verlässt die Sonne ein bisschen ihre Bahn. Wechselt über den Kanal, über La Manche. Nach Frankreich. Auf einen anderen Weg, auf eine andere Art und Weise. Une autre autoroute. Antoine.
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waren Antoine mit Une autre autoroute und Delphine mit La fermeture claire. Das sind zwei Menschen, die unterschiedlicher nicht sein könnten. Delphine stammt aus Belgien und hat ein bisschen Fuß gefasst in der Yeye-Pop-Szene in Frankreich in den 60er Jahren und hat nebenbei Architektur studiert. Das war ja dann angeblich zu anstrengend, dann hat sie aufgehört und sich zurückgezogen aus allem. Vielleicht lebt sie immer noch in Carignan, in der Provinz Hainaut, in Belgien. Weiß ich nicht. Antoine entgegen mit bürgerlichem Namen Pierre-Antoine Muroc-Joly ist in Madagaskar geboren und hat seine total erfolgreiche musikalische Karriere beendet, weil er wollte lieber Weltreisen machen. Ich finde das so toll. Beide haben so tolle Musik gemacht. Ich habe also ganz viel Französisches heute dabei und alles ist irgendwie yeah, yeah. Bis zum Schluss, da wird es ganz anders, aber trotzdem französisch. Warum ich so rede? Ich freue mich auf den nächsten Track. Les Parisiennes, die Pariserinnen.

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So, das sind wir wieder. In den 60er Jahren war alles offensichtlich ein bisschen freizügiger als mitunter auch heutzutage. Erotica aus dem Jahr 1969 von Rita. Das war der erste Track. Rita hieß eigentlich Nicole Jasterbelski. Ich kann verstehen, dass sie sich Rita nannte. Jasterbelski geht nicht immer leicht über die Lippen. Zum Beispiel nicht im Plattenladen. Auch nicht im Deutschen. Hast du mal einen Jasterbelski? Der zweite Track, Sado Maso von De Schiaferi. Das ist total interessant. Ich habe über den Künstler nichts gefunden, außer einem Foto. Ach so. Apropos Lichtbilder. Die Hintergrundmusik kommt einmal mehr von Ennio Morricone. Von dem seltsamen Album Crime and Dissonance. Warum das Album Dissonance im Namen trägt, das verrät er uns mit jedem Takt. Ich hab noch mehr. 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

0: das wäre in der Hölle einführen lassen. 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

Heute haben wir Spaß, sommerlichen Spaß. Französisch sommerlichen Spaß. So ist es. Mit Urlaubsgefühl. Unter heißer Sonne. Wir werden in nicht einmal 30 Tagen all das vermissen, was uns vor Wochen und Tagen total genervt hat, nämlich heiße Sonne, grelles Licht, hohe Temperaturen, lustige Menschen auf den Straßen. Tja. Es kommt der Oktober, das ist mir nicht mehr lange hin und dann werden die Tage noch kürzer und irgendwann wird es grau. Und kalt und kühl und nass und bäh. Gerade deswegen ist es wichtig, ein Croissant zu essen. Oder ein Crêpe d'Antel. Und total abgefahrene Sendungen bei Radio Z zu hören. Wir haben gerade eben gehört Eric Saint Laurent mit «J'ai cru à mon rêve». Also I'm a Believer von The Monkees im Original und anschließend Notre Dame mit Sur ton répondeur auf dem Anrufbeantworter. So, und jetzt gibt's noch was Französisches. Wer hätte es gedacht? Der Titel ist aber ein englischer. Blow Up von Janer und Alpha.

0: bei manch Takt von irgendwelchen quietschenden oder auch fachmännisch, fachfrauisch, weiblich, gezupften Instrumenten oder geblasenen wird es mir ganz warm und staubig in der Nase. Das ist, glaube ich, tatsächlich so eine Verbindung. Micha, was meinst du? Spaghetti-Western, Ennio Morricone, Sergio Leone und schon hast du trockene Nasenschleimhäute?
1: Nö. Kann mir nicht passieren.
2: Nö.
1: Nö, weiß nicht. Passiert mir zumindest da nicht, weil ich bin nicht der Western-Gucker. Das ist nicht meine Baustelle.
0: Da setzen die Streicher zur rechten Zeit ein bei so einer Aussage. Ich glaube es nicht.
1: Ja, die wissen, was ich gehört.
0: Kannst du dann was mit Ätzel anfangen, mit Attila?
1: Ich habe ihn nie persönlich gekannt, also ich habe mit ihm nie was angefangen, nein?
0: An dieser Stelle beende ich das Interview und leite elegant über zu The Four Dreamers mit Attila.

Hier wird nicht gejammert. The Four Dreamers mit Attila und Les Missiles mit Sacré Dollar. Les Missiles, das ist eigentlich auch wahnsinnig interessant. Die Band ist nämlich nicht aus, ja, wie soll ich sagen, Kontinentalfrankreich und eigentlich auch überhaupt nicht aus Frankreich, sondern aus Algerien. Mit anderen Worten, das sind sogenannte Schwarzfüße gewesen. Schwarzfüße deswegen, weil als Algerien erobert wurde, die Eroberer, die Soldaten, alle schwarze Füße hatten, also Stiefel. Nichtsdestotrotz, Sacré Dollar, ein wunderschöner Song. Wunderschön auch von euch allen, dass ihr zuhört bei dieser unglaublich originellen Sendung. Es geht immer noch um den Sommer und um Urlaubsgefühle und französische Musik. Danke, dass ihr da mitmacht. Tja, der Ennio macht auch gleich wieder mit. Zeit für Grüße. Hallo und danke fürs Zuhören. K84A, B14, M12. Und wie immer ab Immo Pectore. Herzliche Grüße an Helms Klamm.

Ken Lean aus der Schweiz mit Gemini Adventure. Dieses völlig futuristisch anmutende Stück ist aus dem Jahr 1965. Einem Geburtsjahr. Das bringt mich auf eine wahnsinnig gute Idee tatsächlich. 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Und da findet ihr dann die Zusammenfassung in Textur hingeschrieben zum Abschreiben oder zum Genießen. Und in der Mediathek findet ihr diese Sendung und auch ganz andere, noch tollere Sendungen tatsächlich. Teardrops Digest gibt es einmal im Monat, am ersten Montag nämlich immer, ab 20 Uhr, eine Stunde lang bis 21 Uhr. Am darauffolgenden Dienstag, also in dem Fall am 8. September, von 13 bis 14 Uhr. Die nächste neue Sendung gibt es am 5.10.2026 um, ja, 20 Uhr. Und für heute gibt es noch einen super duper heißen Tipp. Tarot Broadcast mit Micha und auch Dieter. Und ein bisschen so ein kleiner Hinweis. Hier gibt es einen Danse Sacrale. Igor Vakievich. Aus dem Jahr 1970, auch ein Geburtsjahr. Habt noch einen schönen September, einen schönen Sommer, bleibt gesund, schützt euch vor Sonne, schlechter Laune und doofen Menschen. Begegnet allen mit offenen Armen und vielleicht sogar mit ein bisschen Zuneigung. Wir hören uns wieder am 5. Oktober. Ciao.

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Hallo und willkommen bei Z auf der 95,8 MHz, DAB Plus im Kabel und im Stream auf www.radio-z.net. Heute am Dienstag, den 8. September, begrüßt euch Mörtel an Mikrofon und Technik mit der Tagesübersicht. Wir beginnen von 14 bis 15 Uhr mit dem Kaffeesatz, eine Stunde lang bunt gemischte Musik mit Songs von Robin, Snail Mail, den Lambrini Girls und vielen mehr. Von 15 bis 16 Uhr dann Castrop Rauxel, aktuelles Musikgeschehen auf der 95,8, heute mit Pyro, dem Album der Woche, Sprinting von Sylvan Strauss, Veranstaltungshinweisen und jeder Menge aktueller Musik.

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1: Bildungs- und Vernetzungsarbeit für eine klimapositive Welt ohne Ressourcenverschwendung. Weniger schlecht sein, das reicht uns nicht. So steht es auf einer der Social-Media-Seiten von Cradle to Cradle. Auf der diesjährigen IFA, der Innovation for All, waren sie in diesem Jahr sichtbare Partnerorganisation in diesem Bereich. Und darum geht es in unserer Sendereihe Einmischen Possible. Außerdem, Woche für Woche marschiert das sogenannte Team Menschenrecht durch die Stadt der Menschenrechte, begleitet von VertreterInnen der AfD und der Rechtsextremen Die Heimat. Gestern gab es eine kreative Protestaktion dagegen, die heißt Rechte Latschen gegen Rechte Latschen. Und so viel sei verraten, über 20.000 Euro für einen guten Zweck wurden gestern gesammelt. Außerdem, Radio Dreieckland hat einige Stimmen auf Social Media zur Landtagswahl in Sachsen-Anhalt und zur diesbezüglichen medialen Berichterstattung zusammen und vorgelesen. Zu Wort kommen unter anderem die Autorin Veronika Kracher, der Leiter eines Jugendzentrums im Harz, Robert Fietzke, und der Postillon. Das alles und vieles mehr hört ihr heute beim Stoffwechsel.
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11: Rauxel. Hallo und moin moin zu einer Stunde Castrop am Dienstag. Für euch am Mikrofon und Technik Pyro und wir starten mit Hip-Hop. Hier kommt Widerstand von Dendemann.
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Dendemann meldet sich mit diesem Track zurück, gibt auch einen YouTube-Clip dazu und der letzte war vor einem Jahr ungefähr. Da hörte sich das Ganze so an.

Angebot! Castrop am Dienstag heute natürlich nicht nur mit Hip-Hop. Ich glaube, das waren die einzigen zwei Tracks, die euch in dieser Richtung erwarten. Wollte nur mal wieder was von Dendemann spielen und das hat sich natürlich angeboten, nachdem er was Neues rausbringt und auch ein wenig auf Tour ist. Und wenn ihr ihn live sehen wollt, habt ihr zum Beispiel an diesem Samstag, den 12. September, die Chance. Da spielt Dendemann nämlich im Backstage in München. Was erwartet euch ansonsten in dieser Stunde, Castrop? Aktuelles Musikgeschehen. Ich sag mal, es gibt was Neues von Mekkele, da werden wir gleich reinhören. Das Album der Woche ist mit am Start und ansonsten ganz viel weitere Neuheiten. Jetzt aber zu einem Projekt, das sich The Secret Songwriter Union nennt und das es über Bandcamp gibt. So secret ist es natürlich nicht, weil steht auch mit dabei Frieda Gräf, Nightbird und Mekkele. Da hören wir jetzt erstmal Dark as a Dungeon.

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1: Schöne neue Kooperation von Meckele hier auf jeden Fall, diese Secret Songwriter Union, wir hören ja gleich noch was. Wie gesagt, Frieda Gräf am Start, Nightbird und eben Meckele. Vier Tracks sind auf der Bandcamp-Veröffentlichung mitzuhören. Das Ganze ist seit 4. September draußen und recorded wurde es von Michael Ströll im Atelier 317 hier in Nürnberg, gemastert von Frank Molena im Lone Star Studio. Wir müssen noch ein bisschen warten. Im November gibt es zumindest hier in Nürnberg, Oberfichtenmühle und im Weißen Rost dann am 6. November die Gelegenheit reinzuhören oder dann am 7. November im Kulturort Badstraße 8 in Fürth. Das hören wir noch aus der Scheibe. Zwei Tracks tatsächlich, nämlich Everything is Free und Streets of Laredo.

0: Den letzten Track der vier Stücke gibt's vielleicht in der kommenden Woche zu hören. Wenn ihr vorher schon mal reinhören wollt, einfach mal auf Bandcamp nach Megalith suchen.
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0: frischer neuer Track von The Baboon Show und ein politischer Track. Red heißt das Ganze und ist ein Track, den The Baboon Show zu den Wahlen in Schweden aufgenommen haben vorab, um gegen den Rechtsrock auch ein wenig ein musikalisches Zeichen zu setzen. Und das bringt mich zu folgendem Track.
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0: Pansy Division mit Smells Like Queer Spirit hier im Castrop am Dienstag. Und damit wird's Zeit für unsere feste Rubrik.
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0: Sprinting ist der Titel des Albums der Woche. Bei Kabul Fire Records ist es gerade frisch erschienen und stammt von Sylvan Strauss. Das heißt, es wird jetzt elektronische, schnelle Beats geben mit ein wenig Musik. Und ausgesucht hat das Album der Woche Stefan Wagner vom Montags-Castrop. Zwei kurze, knackige Tracks habe ich aus dem Album rausgesucht. Wir hören zum Anfang Pink Tape und danach Sylvan. Viel Spaß mit dem Album der Woche.

0: Mehr von Silvan Strauss aus dem Album Sprinting, unserem Album der Woche, gibt's natürlich am Mittwoch, Donnerstag und Freitag hier bei Radio Z im Castrop. Wo denn sonst?
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0: Frisch erschienen bei Sabotage Records am 3. September die aktuelle Single von Es war Mord. Zwei Tracks sind drauf, Freiheit habt ihr gerade gehört, der zweite sind 1000 Jahre. Vielleicht gibt's den in der kommenden Woche, aber wir sind bei den Neuheiten am Start und die nächste kommt von Erotic Secrets of Pompeii, eine Band aus Bristol. Die neue Single trägt den Titel Body Horrific.
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Auch der nächste Track ist noch ganz frisch, stammt nämlich aus dem Album Vice Versa, das am 4. September bei Highway 15 Records und Keep It A Secret Records erschienen ist. Great Escapes heißt die Band und stammt aus Münster. Aufgenommen wurde das Album in einem Ferienhaus in der Uckermark. Freut euch auf ein wenig Emo-Punk, until it doesn't.

Der nächste Song klingt leicht und frisch, auch ein bisschen tanzbar und vielleicht auch ein bisschen düster zwischendurch. Fritz und Kyla Schicks mit Freunde bleiben, Ende August frisch rausgekommen.

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Klingt nicht nach Zukunftsangst, dieser Titel von Sparkling und Coma, I Won't Be Like This Forever, ist aber auch ganz frisch erschienen. Jenseits aller Politik gibt's jetzt auf die Ohren.

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1: Und das war der letzte Tipp heute in dieser Stunde Castrop am Dienstag, die ihr eine Woche lang in der Radio Z Mediathek nachhören könnt unter www.radio-z.net. Oder ihr schaltet am Mittwoch in der Wiederholung ein. Da läuft das Ganze ab 8 Uhr auf DRB Plus im Kabel oder im Stream www.radio-z.net. Ich sag Tschüss, bis nächsten Dienstag. Für euch am Mikrofon und Technik Pyro, macht's gut, bis denn.

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Hallo und herzlich willkommen zu einer Doppelstunde vom Stoffwechsel, dem tagesaktuellen Magazin für Kultur und Politik hier auf der 95,8 bei Radio Z. Heute ist Dienstag, der 8. September. Mein Name ist Timo Möller und ich begrüße euch an Mikrofon und Technik mit der Themenübersicht für die kommende Stunde. Bildungs- und Vernetzungsarbeit für eine klimapositive Welt ohne Ressourcenverschwendung. Weniger schlecht sein, das reicht uns nicht. So steht es auf einer der Social-Media-Seiten von Cradle to Cradle. Auf der diesjährigen IFA, der Innovation for All, waren sie in diesem Jahr sichtbare Partnerorganisation in diesem Bereich. Und darum geht es heute in unserer Sendereihe Ein Mission Possible. Außerdem, Woche für Woche marschiert das sogenannte Team Menschenrechte durch die Stadt der Menschenrechte, begleitet von VertreterInnen der AfD und der Rechtsextremen Die Heimat. Gestern gab es eine kreative Protestaktion dagegen, die heißt Rechte Latschen gegen Rechte Latschen, und so viel sei vorweg schon verraten, über 20.000 Euro für einen guten Zweck wurden gestern gesammelt. Und zum Schluss, Radio Dreieckland aus Freiburg hat einige Stimmen auf Social Media zur Landtagswahl in Sachsen-Anhalt und zur diesbezüglichen medialen Berichterstattung zusammen und vorgelesen. Zu Wort kommen unter anderem die Autorin Veronika Kracher, der Leiter eines Jugendzentrums im Harz, Robert Fietzke, und der Postillon. Und so viel erstmal zu den Themen für die kommende Stunde. Bevor wir reinstarten mit unserer Sendereihe Ein Mission Possible, da hören wir noch eine aktuelle Single, letzten Monat erschienen, von den Fontaines DC mit dem Titel Marianne. Viel Spaß.

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4: Hallo und willkommen zu Ein Mission Possible hier bei Radio Z im Stoffwechsel. Bildungs- und Vernetzungsarbeit für eine klimapositive Welt ohne Ressourcenverschwendung. Hört sich gut an, oder? Weniger schlecht sein, das reicht uns nicht. So heißt es weiter auf einer der Social-Media-Seiten der Nichtregierungsorganisation Cradle to Cradle. Auf der diesjährigen IFA, der Inventions for All in Berlin, war Cradle to Cradle einer der Partner.
5: Hallo, mein Name ist Isabel Gomez. Ich arbeite bei Cradle to Cradle NGO. Das ist eine gemeinnützige Organisation aus Berlin. Ich leite bei uns die Kommunikation, darf bei uns die Kommunikation leiten. Und was wir machen seit 2012 ist, wir setzen uns für das Konzept Cradle to Cradle, also übersetzt von der Wiege zur Wiege, ein. Dieses Konzept ist ein Ansatz für eine ganz ganzheitliche Kreislaufwirtschaft.
6: Und in diesem Jahr gleich was ganz Besonderes, Partner der IFA und hier auch mit einem Stand vertreten.
5: Ganz genau, wir sind jetzt schon das zweite Jahr Partner bei der IFA und sind heute hier auf der IFA vertreten, an einem gemeinsamen Stand mit Shiftphone und stellen dort unsere Cradle-to-Cradle Electronics-Initiative vor. Das ist quasi nach der Baubranche, nach Konzerten. Wir haben Konzerte mit den Toten Hosen und den Ärzten veranstaltet, das Labor Tempelhof in Berlin. Wir haben über Textilien geschrieben und dazu gearbeitet, quasi die nächste große Branche, die wir uns vornehmen, mit dem Ziel, dass wir irgendwann Elektronikprodukte herstellen, die nie zum Müll werden.
6: Cradle to Cradle ist ein Konzept, das ihr euch ausgedacht habt und ihr seid hier in Berlin ansässig. Das heißt, ihr arbeitet hier mit verschiedenen Menschen zusammen und ihr arbeitet aber auch mit Firmen zusammen, die ihr dann quasi beratet oder die euch sagen, hey, das können wir machen, das können wir nicht machen, sehe ich das so richtig? Weil ich sehe auch hier die großen Logos, Liebherr, Miele und so weiter.
5: Genau, also ausgedacht haben wir uns das Konzept nicht. Das Konzept gibt es eigentlich seit den späten 70er, frühen 80er Jahren. Das wurde entwickelt von einem deutschen Chemiker, Michael Braungart, und einem US-amerikanischen Architekten, William McDonough. Und die haben sich sehr früh damit befasst, wie wir eigentlich anders wirtschaften können, wie wir Produkte so herstellen können, so designen können, dass wir ihre Materialien kontinuierlich in Kreisläufen halten können, also im biologischen Kreislauf oder eben im technischen Kreislauf. Bei Elektronik befinden wir uns natürlich vor allem im technischen Kreislauf. Da werden super viele, auch sehr kritische, unter absurden Umständen gewonnene Rohstoffe verarbeitet und benötigt, Erze, Metalle, viele Kunststoffe. Und wir versuchen in der Initiative Wissenschaft, Zivilgesellschaft, Politik, aber eben auch die Wirtschaft so zu versammeln und zu connecten, dass wir eine Plattform bieten können, wo all diese AkteurInnen Produkte neu entwickeln können, Konzepte neu entwickeln können, Geschäftsmodelle neu entwickeln können. Und da gehören natürlich auch, du sagst es, einige große Namen schon dazu. Liebherr hat beispielsweise, und ich glaube, das ist schon 2 oder 3 Jahre her, hier auf der IFA einen Cradle-to-Cradle-Gefrierschrank vorgestellt. Das heißt, die haben irgendwie jahrelang geforscht und auch Geld investiert und haben diesen nicht recycelbaren Isolierschaum quasi neu erfunden. Die verwenden ein Vulkangestein, das heißt Perlit. Das ist wie so ein ganz, ganz, ganz feines Pulver. Das kann man, ihr könnt das jetzt nicht sehen. Wir können es hier sehen, haben wir hier am Stand auch ausgestellt. Und das wird quasi in die Gefrierschranktür eingefüllt und kann dann nach, weiß ich nicht, 20 Jahren, wenn man das Kühlgerät dann nicht mehr benötigt oder nicht mehr verwenden kann, ganz einfach ausgetauscht und im nächsten wieder eingesetzt werden. Und solche Partner haben wir dabei. Wir haben Shift dabei, wir haben Repartly dabei, wir haben Miele dabei, die haben vor Jahren so eine Staubsaugerstudie vorgestellt, auch nach Cradle to Cradle entwickelt. Und die ziehen sich aus solchen Projekten natürlich auch Wissen für ihr Tagesgeschäft. Ne? Also haben beispielsweise die Anzahl ihrer Kunststoffe reduziert, die sie bei all diesen Miele-Geräten, die wir so kennen, Kühlschränke, Backöfen und so weiter, verwenden. Und das sind für uns natürlich super Erfolge, weil wir so es schaffen, dieses Konzept Cradle to Cradle nach und nach sehr breit in wirklich große Unternehmen, große Player dieser Wirtschaft einfließen zu lassen.
6: Man muss auch gleich sagen, es ist nicht euer Job und ihr macht nicht, dass ihr das Ganze recycelt und in den Kreislauf bringt, sondern ihr arbeitet an Konzepten.
5: Genau. Wir arbeiten im Prinzip in drei Säulen. Wir machen Bildungsarbeit. Dazu gehören dann auch so Sachen wie der Stand. Wir erklären den Menschen, was ist Cradle to Cradle, warum braucht man das und warum ist auch eine Kreislaufwirtschaft eigentlich nicht auf Wirtschaft beschränkt. Also wir arbeiten auch an Themen wie regenerativer Landwirtschaft. Das war ein Projekt, das wir bei den Konzerten, die ich erwähnt hatte, angewendet haben. Da haben wir insgesamt 40 Tonnen Urin quasi eingesammelt und zurückgewonnen und mit Finizio und einem Forschungsprojekt einen Flüssigdünger aus dem Phosphor, den wir alle in unserem Urin mit uns herumtragen, entwickelt bzw. gemacht. Das ist so das eine Element Bildung. Das zweite Element sind wirklich diese Vernetzungsplattformen, wie eben die Electronics-Initiative. Wir möchten, dass Unternehmen, die das schon umsetzen, über sich erzählen, welche Schwierigkeiten sie hatten, welche Erfolge sie feiern, wie das bei ihnen einfach im Unternehmen zu welchem Wandel geführt hat. Und da zahlt auch die dritte Säule drauf ein. Eigene Veranstaltungen. Wir organisieren so circa einmal im Jahr den Cradle-to-Cradle-Kongress. Der findet jetzt am 17. und 18. September an der TU Berlin wieder statt. Und da bieten wir diesen Best Practices aus Unternehmen, aber auch aus Kommunen eine Bühne, um über ihre Projekte zu erzählen.

0: Erik Stenzel, der wahre Preis. Cradle to Cradle, ein spannendes Konzept. Isabel Gomez hat gerade mehr dazu erzählt und auch erwähnt, dass es einen Kongress gibt, denn eine der drei Säulen von Cradle to Cradle ist die Bildungsarbeit.
1: Wenn wir das in Deutschland so ein bisschen historisch betrachten, kann man ja sagen, früher war Kreislaufwirtschaft extrem wichtig. Man hat gesagt, wir haben ja Materialien, die wollen wir wiederverwenden. Ich sage nur Glas, Metall und Co. Dann kam der Kunststoff und hat gesagt, so, oh, da haben wir ja so viel, wie wir wollen, das schmeißen wir weg. Dann hat man irgendwann gesagt, lass uns den Kunststoff einsammeln. Und irgendwann hat man gesagt, ja, vielleicht kann man den auch recyceln und wieder was draus machen. Aber das läuft natürlich nicht so einfach, weil im Moment ist es immer noch billiger, Sachen wegzuschmeißen.
2: Genau, das ist richtig. Es ist momentan günstiger, immer wieder neue Kunststoffe herzustellen, anstatt die Rezyklate zu verwenden. Und das hat aber auch damit zu tun, wie die Produkte, die wir heute so haben, designt sind. Also die sind auch nicht für Kreisläufe gemacht. Und Kreislaufwirtschaft war speziell in Deutschland sehr lang eigentlich ein anderes Wort für Abfallmanagement. Also man hat am Ende, wenn man das Produkt nicht mehr wollte oder wenn es kaputt war, überlegt, kann ich denn mit irgendwas aus dem Produkt jetzt noch was machen? Kann ich das irgendwie recyceln? Fakt ist, dass auch heute über die Hälfte dessen, was wir so fleißig im gelben Sack sammeln als Bürgerinnen und Bürger, verbrannt wird. Das heißt dann thermische Verwertung und man bekommt noch ein bisschen Energie raus, aber man vernichtet den kompletten Wert, den dieser Rohstoff und auch Erdöl dann in dem Kontext ist dann ein wertvoller Rohstoff, eigentlich hat oder einmal hatte. Und deswegen ist für uns ganz wichtig, dass wir eben nicht weiter am Ende von so einem Produktlebenszyklus rumdoktern und das ein bisschen effizienter machen, sondern dass wir wirklich beim Design ansetzen und die Produkte nochmal ganz neu denken, nochmal neu designen, neu entwickeln. Und zwar auf eine Art und Weise, dass wir am Ende wirklich ganz viel wertvollen Rohstoff wieder zurückgewinnen können. Ob über Recycling, ob über eine direkte Wiederverwendung, über Repair-Angebote, Refurbishment, das sind alles Möglichkeiten. Und je besser das Produkt designt ist, desto einfacher ist es für VerbraucherInnen, damit umzugehen. Und desto einfacher ist es eigentlich für die Wirtschaft, dann auch diese Wertstoffströme wieder zu sich zurückzuholen und sie wieder neu einzusetzen.
1: Und hat natürlich noch den Vorteil, dass die Rohstoffe dann sozusagen schon hier sind.
2: Ganz genau. Also viele Produkte, die wir auch importieren, also fertige Produkte, aus denen kann man natürlich auch durch Cradle-to-Cradle-Design dann relativ viel wieder zurückholen und auch in der EU, in Deutschland sozusagen im Kreislauf halten. Und wir sind eine sehr rohstoffarme Region. Das heißt, wir haben es eigentlich nötiger als ganz viele andere, uns da gute neue Konzepte zu überlegen.
1: In welchem Bereich ist es denn leichter, gerade was zu machen? Textilien, Elektronik, Landwirtschaft?
2: Ja, also gut wäre, wenn man alles mit der gleichen Dringlichkeit anginge. Man kann das so ein bisschen abgeleitet auch von der EU-Regulierung betrachten. Da gibt es so ein paar Schwerpunktbranchen, weil das sind eben auch die Branchen, die besonders problematisch sind. Das sind Textilien. Das sind globale Wertschöpfungsketten, da spielt die soziale Komponente auch eine sehr große Rolle. Ne? Unter welchen Bedingungen werden auch unsere Textilien speziell im globalen Süden hergestellt? Welche Chemikalien kommen da zum Einsatz? Sind die überhaupt gesund? Und Überraschung, ganz viele sind nicht gesund. Das heißt, die Menschen, die dort Textilien produzieren, die kommen mit giftigen Farbstoffen oder anderen giftigen Prozesschemikalien in Berührung. Die Bauwirtschaft ist so ein weiterer Sektor, der priorisiert wird von der Regulierung. Rund 60% des gesamten Abfallaufkommens in der EU sind auf die Bauwirtschaft zurückzuführen. Das heißt, da gibt es noch ganz, ganz, ganz viele Rohstoffe, die man noch viel besser im Kreislauf halten könnte. Die gute Nachricht ist, in beiden Textilien und in der Bauwirtschaft gibt es auch schon viele Unternehmen, die Cradle to Cradle umsetzen, die also ja, Baustoffe oder eben auch T-Shirts, Jeans, was auch immer auf den Markt bringen, die diesem Konzept entsprechen und deren Rohstoffe damit immer und immer wieder zu verarbeiten sind. Und Electronics, deswegen sind wir hier, ist natürlich so ein weiterer Sektor, den wir uns dringend vornehmen müssen. Macht die EU, machen wir auch. Das ist Zukunftsgeschäft. Wir alle können uns ein Leben ohne Smartphones und Laptops nicht mehr vorstellen. Und da müssen wir uns eben ganz genau überlegen, wie setzen wir diese Rohstoffe da ein und wie können wir sie so einsetzen, dass wir sie immer wieder als Nährstoff für was Neues betrachten können.
1: Bei euch geht es ja nicht darum, dass die einzelnen Personen sagen, ich muss das jetzt machen, sondern dass vor allem die Firmen sozusagen sich informieren, welche Chance habe ich eigentlich, was kann ich damit erreichen, was habe ich als Firma davon?
2: Also als Firma hat man davon, dass man sich im Idealfall den eigenen Rohstoffbedarf der Zukunft sichern kann. Also wenn ich so ein Smartphone, ein Kopfhörer. Und wir haben hier am Stand auch Beispiele von Unternehmen, die das schon in ersten Schritten oder auch schon relativ weitgehend umsetzen. Wenn man ein Produkt hat, dessen Materialien man in einer hohen Qualität wieder zurückerhalten kann, zum Beispiel über zirkuläre Geschäftsmodelle, wie Shift es hier macht, ne? So ein Smartphone vermieten, als Leasingprodukt rausgeben für x Jahre und dann kommt das wieder zu denen zurück. Da sorgen die natürlich für ihre eigene Rohstoffzulieferung der Zukunft auf diese Art und Weise. Und das senkt Kosten bei den Unternehmen und das senkt vor allem auch Risiken. Also wir sehen das geopolitisch, sieht es also wirklich nicht gut aus. Auch die EU ist von allen Seiten politisch unter Druck, geopolitisch unter Druck. Und das heißt, wir haben an den Märkten auch extreme Preisschwankungen bei ganz vielen Rohstoffen. Wenn du als Firma selber dafür sorgst, dass dein Produkt so designt ist, dass du deine Rohstoffe wieder zurückbekommst, machst du dich auch unabhängiger von diesen geopolitischen Risiken.
1: Und natürlich die wichtige Frage, was hat die Gesellschaft davon?
2: Die Gesellschaft hat davon in Zukunft gesunde Produkte, zirkuläre Produkte, hat Möglichkeit, sich auch Produkte als Service zu beschaffen und nicht notwendigerweise nur zu kaufen und damit ja auch Eigentümer, Eigentümerin von diesen Produkten zu werden und damit auch für die Entsorgung zuständig zu sein, sondern kann ganz viele Produkte, die wir heute haben, die wir heute gewohnt sind und ohne die unser Leben eigentlich gar nicht mehr vorstellbar ist, trotzdem zu haben, aber auf eine Art und Weise, die Mensch und Umwelt nicht nur weniger schadet, sondern die richtig positiv und gut für Mensch und Umwelt ist und für den Geldbeutel im Idealfall auch.

0: Chumbawamba, hier no bullshit. Einmischen hier im Stoffwechsel. Wir sprechen mit Isabel Gomez von Cradle to Cradle. Und jetzt geht's so ein bisschen um die Motivation. Was steckt dahinter, sich gesellschaftlich einzumischen?
1: Was ist so die eigene Motivation, sich da einzumischen?
2: Also für uns als NGO war das quasi einfach, oder ist es einfach ein Anliegen, diesen Ansatz Cradle to Cradle wirklich in die Breite zu bringen. Wir stehen für dieses Konzept, wir wollen dieses Konzept auch ständig weiterentwickeln. Als das damals erfunden, in Anführungszeichen, wurde, haben wir noch nicht über die Digitalisierung nachgedacht, wie sie heute stattfindet. Da war KI und Rechenzentren, das war damals noch gar kein Thema. Und für uns ist es auch ein Ansporn, dieses Konzept sozusagen an die Weiterentwicklung unserer Gesellschaft auch ein bisschen anzupassen. Und für mich ganz persönlich, ich war ganz lange Journalistin, ich habe VWL studiert, habe dann über 10 Jahre lang Wirtschafts- und Finanzjournalismus gemacht. Und für mich ist das einfach, wenn wir jetzt mal rein im Wirtschaftsbereich bleiben, so eine natürliche Weiterentwicklung, die wir uns einfach zutrauen müssen. Wenn wir weiter mit Rohstoffen so umgehen, wie wir es bisher tun, dann haben wir irgendwann keine Rohstoffe mehr, mit denen wir wirtschaften können. Das ist eigentlich eine ziemlich einfache Gleichung. Und bei Cradle to Cradle geht es aus dem Grund auch nicht um so einen erhobenen Zeigefinger. Es geht auch nicht in erster Linie um Umweltschutz. Es geht darum, die Lebensgrundlage für unser gutes Leben zu erhalten und uns möglichst vielen, allen in der Gesellschaft eine gute Zukunft zu ermöglichen. Und das finde ich eigentlich einen sehr, sehr motivierenden Ansatz.
1: Was ist das nächste Ziel bei Cradle to Cradle? Was ist der nächste sozusagen Meilenstein?
2: Ja, wir feiern jetzt erstmal, dass unsere Cradle to Cradle Electronics Initiative so gut ankommt und die Leute interessiert. Den Kongress jetzt im September habe ich schon erwähnt, das ist in 2 Wochen, da geht es für uns dann nahtlos weiter. Und dann möchten wir natürlich versuchen, möglichst viele Unternehmen, aber auch die Politik auf diese Themen weiter gut anzusprechen und sie ja, dazu bewegen, diesen Ansatz bei sich im Unternehmen anzuwenden, aber auch dann politisch so zu verankern, dass wir richtig gute Rahmenbedingungen auch haben für eine Circular Economy nach Cradle to Cradle.
1: Spannender Ansatz für mich wäre, ich war ja die letzten 2 Tage auf den Pressetagen hier auf der IFA, habe ich gesehen, wie die ganzen Stände aufgebaut wurden, wie das Material ankam und ich habe den ganzen Müll gesehen und dachte mir, wow.
2: Ja, so ging es unseren KollegInnen auch, die hier unseren Stand mit Shift aufgebaut haben. Wir haben viele dieser Themen in diesem Konzertprojekt schon so ein bisschen angeschnitten. Ne? Was ist eigentlich mit Transportmaterialien und so weiter und so fort. Also so eine Messe zu cradeln, wenn uns das jemand finanziert und uns dazu einlädt, da sind wir sofort am Start, weil man sieht das hier an dem Stand, der maßgeblich von Shift quasi gestaltet wurde. Das sind Aluminium-Elemente, die immer wieder verwendet werden. Diese Textilbanner, die dann da drüber gespannt sind, nimmt der Hersteller wieder zurück. Wir werden das so machen, dass wir einige davon quasi mit nach Hause nehmen in unser Cradle-to-Cradle-Lab hier in Berlin und dort weiterverwenden. Der Teppichboden hier, der wird seit 10 Jahren immer wieder auf Messen verwendet. Also der Stand, der zeigt schon, in welche Richtung auch so ein Messegeschäft gehen kann. Und ich glaube, da können sich die ein oder anderen hier noch was davon abschauen. Da gebe ich dir vollkommen recht.
1: Es gibt ja auch so schöne Ideen wie das sogenannte Upcycling. Ich erinnere mich zum Beispiel, das Menschenrechtsfilmfestival in Nürnberg macht das seit vielen Jahren, dass sie sagen, das ist das Banner für dieses Jahr, das hängt irgendwie für 2 Monate draußen und dann ist es Abfall. Was machen wir draus? Wir lassen Taschen draus nähen zum Beispiel.
2: Ja, das, also bei Upcycling muss man ein bisschen aufpassen, aus welchem Material dieses Produkt besteht, das man dann in Anführungszeichen upcycelt. Es gibt ja viele Projekte, einmal rund um ja, so Lkw-Plan oder sowas, aus denen dann auch Taschen werden. Die bestehen teilweise aus PVC, also Polyvinylchlorid. Das ist ein Material, das man nicht auf der Haut haben möchte. Das ist ein Material, das nie vorgesehen war, dass wir es auf der Haut tragen. Da muss man leider sagen, das ist oft gut gemeint, aber nicht unbedingt gut. Ähnlich ist es bei ja, Klamotten aus Ocean Plastic. Das ist super, wenn man Plastik aus den Ozeanen zurückholt. Aber auch PET beispielsweise wurde nie dafür designt, dass wir Menschen das als Kleidung auf der Haut tragen. Aus einer PET-Flasche kann theoretisch immer wieder eine PET-Flasche werden. Die sollte natürlich erst gar nicht irgendwo in den Gewässern landen, aber aus so einem Badeanzug aus PET kann nie wieder eine Flasche werden. Das ist so ein bisschen der Rückschluss. Aber dass man Dinge wiederverwendet, dass man, so wie wir das hier auch versucht haben, ein Branding so gestaltet, dass es halt nicht auf ein Jahr, auf ein Event zugeschnitten ist, sondern auf 5 Jahre für 5 verschiedene Events genutzt werden kann, das ist dann was, wo man tatsächlich immer und immer wiederverwenden kann. ohne dass jemand ein Material auf der Haut trägt, das eigentlich schädlich ist.
1: Vielleicht nochmal dieser Schritt zurück zu diesem Konzert, das ihr gemacht habt. Ich gehe jedes Jahr gerne auf so ein kleines Open Air, da sind so ungefähr 4.000, 5.000 Menschen. Und die gönnen sich den Luxus seit einigen Jahren, dass sie keine einfachen, ich sage jetzt einfach Dixie-Klos haben, sondern das Material wiederverwendet wird, dass also nicht gespielt wird, sondern dass da Stroh nachgeworfen wird und kompostiert wird, dass der Urin gesammelt wird und, und. Das wäre ja auch was, das man in verschiedene Lebensbereiche eigentlich umsetzen könnte, nicht nur auf Konzerten. Ich meine, da ist es was Besonderes.
2: Ganz genau, das hört sich stark nach Finizio an. Das ist die Firma, mit der wir auch bei den Labor Tempelhof-Konzerten zusammengearbeitet haben. Ganz sympathische Menschen, ganz tolle Idee. Und die haben auch ihre erste Toilette entwickelt, die man quasi in Wohngebäude einbauen kann. Das ist die Rohrpost-Toilette. Also wenn du dann im dritten, vierten Stock wohnst in einem Gebäude, wo diese Toiletten hoffentlich dann irgendwann mal eingesetzt werden, dann rutscht quasi alles bis ganz nach unten durch, wie so eine Rohrpost. Und das Stroh ist dafür da, um sozusagen die feste und die flüssige Fraktion voneinander zu trennen. Und in diesem Projekt von Finizio hier in Eberswalde in der Nähe von Berlin wird aus der festen Fraktion ein ganz toller, nährstoffreicher Humus. Und aus der flüssigen Fraktion wird eben ein Flüssigdünger. Die experimentieren dort auch mit Landwirten vor Ort, die jetzt auch schon mehrfach bestätigt haben, dass auch sozusagen Störstoffe, Medikamente oder bei Festivals irgendwelche Drogen, weiß der Geier was, am Ende nicht mehr in diesen Düngemitteln enthalten sind und dass auch die Qualität der Pflanzen sehr, sehr gut ist. Da ist ein bisschen das Problem, dass die Düngemittelverordnung, so heißt das Ding, es heute noch untersagt, menschliche Exkremente zu Düngemitteln zu verarbeiten. Also bei Tieren kann man das, bei Menschen nicht. Und da sind eben diese Chemikalien oder diese Störstoffe das Thema. Und deswegen setzen wir uns auch dafür ein in unserer politischen Arbeit, dass diese Studien, die dort erstellt werden und sozusagen die Reinheit von diesen Produkten bestätigen, dazu führen, dass diese Gesetze wieder umgeschrieben werden. Weil es wäre schade, wenn diese Ressourcen, diese Nährstoffe vergeudet würden. Müssen wir alles importieren, weil Phosphor wächst bei uns auch nicht auf Bäumen.
1: Jetzt vielleicht noch mal ganz kurz hier zur IFA. Wie läuft es denn auf der IFA und was sehen wir hier alles am Stand? Also da vorne ist Shiftphone.
2: Genau, da vorne ist Shiftphone, die sind auch Teil unserer Initiative. Wir haben hier genau viele Materialien ausgelegt rund um unsere Initiative, wie man da Partner werden kann. Da laden wir alle Unternehmen, Organisationen, die Wissenschaft dazu ein, sich bei uns zu melden, wenn sie Ideen haben oder auch sehr gerne, wenn sie Finanzierungsmittel haben. Wie gesagt, wir sind eine NGO, spendenfinanziert. Das können wir immer gut gebrauchen. Wir haben eine kleine Bühne aufgebaut. Da wird hier ab heute bis zum letzten IFA-Tag am Dienstag laufend Programm sein. Es wird eine Shift-Repair-Challenge geben. Repartly wird da sein. Susanne Karcher vom African Circular Economy Network wird da sein. Da werden wir ein bisschen was aus einem sehr rohstoffreichen Kontinent hören und wie die eigentlich auf dieses Thema blicken. Wir haben eine Säule ausgestellt mit Materialien, die bei Cradle-to-Cradle Electronics schon zum Einsatz kommen. Ein komplett recycelbares Zinn zum Beispiel, also ganz, ganz wichtig, um auf Leiterplatten die Metalle zu verlöten. Genau, also man kann allerlei Dinge angucken und wir haben hier auch zwei tolle Schätzfragen. Da kann man sich dann noch interaktiv beteiligen. Also es ist eigentlich für allen und jede was dabei.
1: Wer sich online informieren möchte, macht das am besten wo?
2: Am besten unter c2c.ngo. Das ist unsere Hauptseite. Von dort aus kommt man auch auf die Website unserer Electronics-Initiative. Man kann sich auf der Website zu den Labor-Tempelhof-Konzerten umschauen. Und natürlich kann man uns auf den sozialen Medien folgen. Wir sind auf LinkedIn, wir sind auf Instagram und freuen uns da über Austausch.
1: Was ist denn die schwierigste Hürde, die es immer zu überwinden gibt, wenn man so neue Ideen sozusagen anderen Leuten näher bringen will?
2: Ja, also die Technologie ist es nicht. Es gibt schon viele Ideen. Die Gesetze sind es auch nicht, weil viele Unternehmen setzen das schon um, obwohl die Rahmenbedingungen noch nicht ideal sind. Die größte Hürde ist eigentlich so ein bisschen in den Köpfen der Menschen, die entscheiden, aber auch der Menschen, die nicht entscheiden, weil wir sind die Dinge gewöhnt, die so sind, wie sie halt schon immer sind. Und sich auf Neues einzulassen, ist für sehr viele Menschen etwas, was sie einfach nicht oft machen. Und deswegen versuchen wir mit diesem positiven Ansatz, mit dem Angebot von Lösungen und nicht nur dem Aufzeigen von Problemen, die Leute zu motivieren, mitzumachen, sich einzusetzen und mit uns gemeinsam eine wirklich schöne Zukunft für uns alle zu schaffen.
0: Isabel Gomez von Cradle to Cradle habt ihr hier im Gespräch gehört, direkt von der diesjährigen IFA. Am einfachsten im Web zu finden, entweder unter cradletocradle.ngo auf Instagram oder über die Homepage c2c.ngo. Und das war's für heute mit dieser Ausgabe von Einmischen Possible im Stoffwechsel. Mein Name ist Chris Behlei und ich wünsche noch ein spannendes Stoffwechselprogramm. Und zum Abschluss hören wir noch endlich schlechte Musik mit Gesellschaftstanz.

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0: wird Geld für einen guten Zweck gesammelt. Was das Team Menschenrechte ist und was der Hintergrund des Spendenlaufs war, darüber sprachen wir im Vorfeld mit Anni vom Bündnis Spendenlauf.
1: Ursprünglich war das Team Menschenrechte ja eine Vereinigung von verschiedenen Sammelsurium, von Schwurblern, Corona-Leugnern und so weiter. Hat sich aber radikalisiert in den letzten vor allem anderthalb Jahren. Vor allem Radikalrechte, Hass und Hetze, ihr Thema. Und Woche für Woche laufen sie durch Nürnberg und ja, meiner Meinung nach findet da einfach viel zu wenig Aufklärung statt über die Radikalrechtsvereinigung an sich, aber auch bezüglich des Rechtsdrucks in der Gesellschaft und global. Und wir haben uns jetzt in den letzten Jahren immer wieder überlegt, was können wir tun, haben verschiedene Gegenprotestformen ausprobiert und ja, und wollen da auch weiter kreativ bleiben, weil es hat sich eingespielt, die laufen immer montags, wir sind montags da und rufen dagegen und ja, so ist es jetzt geworden und wir versuchen da einfach immer mal wieder was Kreatives reinzubringen und haben uns deswegen an dem Spendenlauf rechts gegen rechts von Wunsiedel orientiert. Nach dem Konzept wird es am Montag stattfinden. Die Radikalrechten laufen quasi gegen sich selber. Pro Meter, den sie laufen, ist ein bestimmter Betrag eingegangen, den wir spenden werden an eine Vereinigung, die heißt BUD e.V., also Beratung, Unterstützung und Dokumentation für Betroffene von rechter Gewalt. Vor allem, weil das auch ansteigt momentan, insbesondere auch in Nürnberg. Da haben wir einfach auch persönlich schon Kontakt dazu gehabt. Und also ich zum Beispiel war schon selber in der Situation, dass ich danach nicht wusste, nach einem Angriff auf mich, was ich tun kann. Und ich verschiedene auch konträre Gefühle dazu hatte und bin dann auf BUD verwiesen worden. Ja, das war super. Die haben mir dann einfach sehr niedrigschwellig geholfen. Und da würden wir einfach gerne irgendwie ein bisschen was zurückgeben und lassen dafür die Rechten laufen.
0: Ja, was zurückgeben und die Rechten laufen lassen. Das hat gestern ganz gut geklappt. Sage und schreibe, 22.930 Euro sind bei der Aktion zusammengekommen, die jetzt an die BUD gehen. Umrahmt wurde das Ganze gestern mit Musikbeiträgen von Gümmick, Max Malve, AJ und Sofaritze. Es gab aber auch Infostände, deutsche Bananen in Form von Salatgurken, Elektrolyte und weitere Leckereien, die die rechten Läufer zum Durchhalten motivieren sollten. Und das zeigte offensichtlich Wirkung und dieser hohe Betrag von über 20.000 Euro konnte damit generiert werden und damit auch ein wichtiges Zeichen gegen die Menschenfeindlichkeit des Team Menschenrechte gesetzt werden. Dies sah anscheinend das Ordnungsamt der Stadt Nürnberg im Vorfeld nicht so. Jene wollten den Spendenlauf in weite Entfernung vom Team Menschenrechte verlegen. Erst ein Eilantrag beim Verwaltungsgericht Ansbach schaffte 3 Stunden vor der Veranstaltung Klarheit. Der Protest in unmittelbarer Nähe war zulässig. Mehr zur BUD, der Beratungsstelle für Betroffene rechter Gewalt, findet ihr unter bud-bayern.de. Mehr zum Spendenlauf und zu zukünftigen Aktionen findet ihr unter spendenlauf-nazistopp.de. Hier geht's musikalisch weiter mit Neil Young und Walk On.

0: Zurück im Stoffwechsel, dem Magazin für Kultur und Politik hier bei Radio Z. Mit 43,8% der Stimmen gewann die AfD die Landtagswahlen in Sachsen-Anhalt am vergangenen Sonntag. Während die einen jubelten, äußerten die anderen ihre Sorgen um die Zukunft des Bundeslandes und um ihre eigene Existenz. Das spielte sich nicht nur vor Ort im Bundesland ab, sondern auch und vor allem deutschlandweit im Internet. Auf Instagram, X und anderen Social-Media-Plattformen teilten einige Menschen ihre Ansichten. So auch beispielsweise der PDL-Politiker Robert Fietzke, die Autorin Veronika Kracher und auch der Postillon. Radio Dreigland aus Freiburg hat einige Zitate von JournalistInnen, SozialforscherInnen und PolitikerInnen im folgenden Beitrag für euch zusammengetragen.
1: Robert Fietzke, Sozialarbeiter, Leitung Soziokulturelles Zentrum Zora Halberstadt, Lehre an der Hochschule Magdeburg. Die AfD-Regierung wird kommen. Sie werden uns ab der ersten Minute jagen. Ich möchte heute nur noch weinen, um all diese Menschen, die es direkt und unmittelbar betrifft. Gleichzeitig ist da auch viel Wut. Auf die, die die Verhältnisse, die Faschismus wieder salonfähig gemacht haben. Stetig erneuern. Die stabilen Leute hier, die sich in den letzten Monaten den Arsch aufgerissen haben, sind noch da. Es war nichts umsonst. Im Gegenteil. Jetzt heißt es Wunden lecken, beisammen sein, ganz viel reden. Und dann werden wir sehen, wie viel Widerständigkeit hier gewachsen ist.
2: Veronika Kracher. Für diesen Clusterfuck in Sachsen-Anhalt mitverantwortlich sind übrigens auch bürgerliche Medien, die die AfD normalisiert haben. Parteien der Mitte, die mit der AfD kommunal gegen Geflüchtete, Gendern und Soziales gestimmt haben. Konservative Millionäre, die rechte Hassportale finanzieren. Bürgerliche Mitte Meyers. Die Union hat immer und immer wieder bewiesen, dass wenn sie die Wahl zwischen anderen geht es besser, aber auf Kosten meines Wohlstandes und Faschismus hat, mit dem Faschismus koaliert.
1: Maximilian Pichel zur ARD-Berichterstattung nach der Wahl. Warum die Kommunikation auf Social Media so nicht funktioniert. Die Tagesschau bringt 20 Sekunden Clips aus dem Wahlstudio. Ulrich Siegmunds Clip kann genauso ohne Probleme von der AfD geteilt werden. Es gibt keine Rückfragen, keine Einordnung, nichts. Medien sollten keine Multiplikatoren sein.
2: Annika Brockschmidt über den Auftritt von Christian Stecker bei der Diskussionssendung von Karin Mioska in der ARD am Wahlabend. Professor der TU Darmstadt behauptet, Ethnopluralismus, völkischer Rassismus fancy ausgedrückt, sei einfach regulärer Teil des demokratischen Ideenaustauschs. Das geht jetzt ganz schnell.
1: Thorsten Mense. Liebe Journos, die AfD ist rechtsextrem. Dazu gibt es unzählige wissenschaftliche Analysen. Ihr braucht nicht und solltet auch nicht gesichert davor schreiben, um euch auf die Autorität des Verfassungsschutzes zu beziehen. Im Übrigen eine Behörde, die selbst jahrelang von einem Rechtsradikalen geleitet wurde. Wer diese Begrifflichkeit verwendet, gibt dem Verfassungsschutz Autorität im Diskurs und seiner Einschätzung mehr Gewicht als wissenschaftlichen Analysen. Angesichts seiner Extremismusdefinition und seiner Verharmlosung rassistischer Bewegungen, asylkritisch, ist das ein ernsthaftes Problem.
2: Michael Lühmann. Man hätte heute eine queere Person, eine Demokratiearbeiterin, eine syrische Ärztin, eine Diakonie-Mitarbeiterin, eine Historikerin aus Sachsen-Anhalt in öffentlich-rechtliche Sendungen einladen können. Stattdessen setzt man bildgewaltig Faschismus in Szene und talkt bisschen darüber, als wär's Alltag.
1: Dirk Labs, Autor und Filmemacher, unter anderem von Heimatschutz, der Staat und die Mordserie des NSU. Keine Überraschung, dennoch, zu 90% die üblichen Verdächtigen in den üblichen TV-Panels. Keine migrantische Stimme, keine Stimme, die sich dezidiert gegen Rechtsextremisten widersetzen. Keine frische Perspektive. Nichts wirft diese Maschine aus ihrem Trott. Nochmal Dirk Labs. Wieder wird der brutalen Wahrheit nicht ins Gesicht geblickt. Die AfD konnte deswegen so viele Nichtwähler gewinnen, weil es bis vor 2 Jahren keine extremistische Partei gab, die der Macht jemals so nah war. Die Aussicht auf die Destruktion, auf den Abriss des Systems zieht.
2: Oliver Schreiber. Es ist der Abbau des Sozialstaats, der direkt in den Faschismus führt. Der Sozialstaat ist finanzierbar. Das Gerede von der Unfinanzierbarkeit und vom Sparzwang dient dazu, die Tech-Milliardäre und das reichste Prozent zu schützen. Solidarität und Gemeinwohl müssen ins Zentrum der Politik rücken.
1: Christo Lazarewitsch zur Darstellung, dass 62% der Menschen in schlechter finanzieller Lage die AfD gewählt hätten. Diese Zahlen, die gerade so rumgehen, sagen übrigens gar nichts darüber aus, wie es AfD-Wählenden finanziell tatsächlich geht. Es handelt sich um eine Selbsteinschätzung und sie zeigt nur, dass AfD-Wählende sich zu kurz gekommen fühlen. AfD-Wählende sind zu einem großen Teil Menschen mit einem sozialdarwinistischen Weltbild. Sie haben gar kein Problem damit, wie ungerecht es in der Gesellschaft zugeht. Sie haben nur ein Problem damit, dass sie selbst nicht ganz oben stehen. Das sind überwiegend Menschen, die denken, es stünde ihnen zu, ganz oben zu stehen, weil sie anständige, reinrassige Deutsche sind. Sie treten gerne nach unten und ihnen ist egal, ob Ärztemangel herrscht. Sie wollen einfach keine Person bei sich mit dunkler Hautfarbe, die mehr verdienen als sie. Und wir wissen aus anderen Studien, dass es AfD-Wählenden finanziell gar nicht so schlecht geht. Im Grunde sind es ähnliche Gruppen, bei denen schon die NSDAP vor knapp 100 Jahren stark war. Kleinbürgertum, Handwerker, Selbstständige, ehemals protestantische Mittelschicht, eher ländlich. Was die Debatte über die AfD als neue Arbeiterpartei angeht, auch die Einordnung als Arbeiter basiert auf Selbsteinschätzung und hat mit dem Arbeiterbegriff von früher nicht mehr viel zu tun. Leute, die heute am Fließband stehen, gehören meist nicht zu den finanziell schlechter Gestellten. Ich finde auch, dass die Bundesregierung Reiche und Vermögen endlich angemessen besteuern sollte und wir Sozialaufbau statt Sozialabbau brauchen. Ich denke auch, dass so eine Politik die AfD schwächen würde. Mich stört trotzdem diese Erzählung. Die Leute wählen AfD, weil es ihnen so schlecht geht. Wir reden hier zu einem großen Teil über Leute, die ein Häuschen besitzen und einen VW vor der Tür haben, aber denken, dass ihnen eigentlich eine Villa und ein Porsche zustehen. Da kommt Sozialpolitik irgendwann auch an ihre Grenzen. Vor allem entlässt diese Erzählung AfD-Wählende aus ihrer Verantwortung, indem sie die Wahl einer rechtsextremen Partei als eine Art Notwehr oder sozialen Protest darstellt. Und das ist Bullshit. Die Leute wissen, was die AfD ist und sie wählen sie vor allem, weil sie nach unten treten wollen. Und diese Erzählung ist auch eine Unverschämtheit gegenüber allen Menschen, denen es finanziell wirklich nicht gut geht und die niemals ihr Kreuz bei einer Faschopartei machen würden. Zu einem großen Teil übrigens Menschen mit Migrationsgeschichte. Aber die sind in der Debatte hier ja eh egal.
2: Und zum Abschluss der Postillon. Historikerin begeistert, dass sie live miterleben kann, wie das alles angefangen hat damals.
0: Und das waren einige Stimmen zu den Ergebnissen der Landtagswahlen in Sachsen-Anhalt am vergangenen Sonntag. Musikalisch machen wir hier weiter mit Sonic Youth und Youth Against Fascism.

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Und damit willkommen zurück auch zur zweiten Stunde vom Stoffwechsel. Spannende Themen aus Kultur und Politik hier bei Radio Z auf der 95,8. Ihr hört in der zweiten Stunde eine aktuelle Ausgabe der Analogwerkstatt, die Vielfalt des Analogen. Die Sendung hört ihr regulär bei uns im Programm jeden ersten Donnerstag im Monat immer von 18 bis 19 Uhr. Die Themen verrät euch jetzt gleich der HP und damit wünsche ich euch jetzt viel Vergnügen und auch viel Spaß mit dem restlichen Programm hier auf der 95,8. Die ganze Sendung zum Nachhören gibt es wie immer in unserer Mediathek auf unserer Homepage www.radio-z.net. Tschüss und bis bald. Vom Mikro verabschiedet sich Timo Möller.

0: Servus und herzlich willkommen in der Analogwerkstatt bei Radio Z auf 95,8. Jeden ersten Donnerstag im Monat ab 18 Uhr hört ihr spannende Geschichten und Reportagen rund um das Thema Analog als Technik oder in Verbindung mit Kultur. Mit der Initiative für Radio und Hi-Fi Kultur e.V. versuchen wir euch technische Themen zu erklären und zu vermitteln. Der Erhalt der alten Technik und Wissen, auch im Hinblick auf Nachhaltigkeit, sind uns sehr wichtig. Mit kleinen Events und Veranstaltungen versuchen wir, die alten Techniken und Methoden zu nutzen. Zum Beispiel Live-Recording mit Live-to-Tape, Vintage-Kino mit Friedrich Gemmel, der Analog-Akademie und vieles mehr. Wir sind ein analoges Unterhaltungsmagazin für Technik und Kultur. Mein Name ist Heinz-Peter Vögel, Oberfranke in der Südstadt. Und jetzt gebe ich weiter an den Tontechniker Andreas.
1: Genau, servus, willkommen und guten Abend. Heute der Andi Sandreuter wieder an den Hebeln, die die Macht bedeuten. Und einen kleinen Beitrag habe ich auch dabei. Ich werde mich hauptsächlich um, was macht der Tontechniker? Halt, um die Technik kümmern. Uli.
2: Ja, mit dabei ist wieder der übliche dritte Mann, der Uli von Stockhausen. Und von da ein herzliches Hallo an den Äther.
0: Ja, wir sind heute in der alten Mannschaft wieder vertreten. Er ist aus dem Urlaub zurück, der Uli. Und das Thema der heutigen Sendung, Zitronenhall aus Japan. Was das bedeutet, werdet ihr am Ende der Sendung mit Sicherheit wissen. Ich würde mal sagen, lassen wir den Uli starten mit der Zitrone.
2: Ja, die Zitrone. Es geht um einen gewissen Hermann Hoffmann. Wir haben heute im Programm wieder einen ganz berühmten Radiomacher der alten, aber auch neuen Schule. Er gilt eigentlich als der Erfinder der Radio-Comedy. Und angefangen hat alles mit einem Schwarzsender. Der Hermann Hoffmann war ein sehr musikalischer Mensch. Das ist ihm schon die Wiege gelegt worden. Und er wollte immer zum Radio. Da haben sie ihn aber erst nicht hingelassen. Also die offiziellen Sender haben ihn erstmal verschmäht. Da hat er gesagt, er macht das Radio selber. Er war auch Barmusiker, also mit den Hoffmannstropfen. Und dann waren die irgendwann heimisch in einer Kutscherbar in Celle. Und die hatte einen Dachboden. Und der Dachboden, der wird uns jetzt begleiten. Da hat er nämlich sein erstes Rundfunkstudio aufgebaut und von dem aus hat er dann erst einmal über Jahr schwarz gesendet, die kleine Dachkammermusik. Und dann hören wir mal rein, wie das angehört hat. Wir sind dann in der Sendung von 1964 und nachdem wir da Analogtreff sind und über Technik und Funktechnik reden, geht es natürlich über ein Radio, über ein kaputtes Radio.
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0: eine kleine Dachkammermusik.
1: Ja, herein, bitte.
2: Moin, moin, ich bin der Elektriker.
1: Ach, guten Tag, das ging aber schnell.
2: Oh, komm mal schnell, ich hab hier so viel Arbeit, wissen Sie.
1: So.
2: Seit 6 Uhr heute Morgen geht das nun schon.
1: Ei, ist ja fürchterlich.
2: Ja. Wo ist denn nun das kaputte Radio?
1: Ja, hier drüben, bitte.
2: Oh, hier, jo, ich ja, ich seh schon. Ja.
1: Wenn man das Gerät einschaltet, dann dauert es einen Moment.
2: Jo, das ist, weil die Röhren erst warm werden müssen.
1: Nicht? Ah, die müssen erst warm werden.
2: Ja, die
1: Interessant.
2: Aber dann spielt es, hören Sie? Schön. Ja, das ist auch normal, dass das spielt, nicht?
1: Ah, ja. Aber dann plötzlich...
2: Plötzlich?
1: Dann streikt es, nicht? Hören Sie, kommt kein Ton mehr jetzt.
2: Sicher eine Röhre, nicht?
1: Bitte?
2: Mehr ist eine Röhre, nicht?
1: Ach so, ich dachte schon, es liege am Programm.
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0: Ran. Ja, ran. Ja, ja.
1: Ist das lustig? Machen Sie immer solche fiese Matenten in Ihre Dachkammer?
2: Bitte, bitte. Kümmern Sie sich ums Radio, Sie Kurzschlussmorgen zu hören.
1: Ja. Ja, müssen wir mal öffnen wohl, ne?
2: Öffnen? Mir wird schlecht. Öffnen.
1: Ja, ist eine Röhre sicher. Nicht.
2: Schon wieder, ja.
1: Können Sie mal diesen Draht anfassen?
2: Ja.
1: Spannung ist ja da, nicht? Also sicher eine Röhre.
3: Am Anfang tut es immer etwas weh.
1: Jetzt ging er eben wieder, ne?
2: Ja, ja, das wechselt immer. Vielleicht, weil wir Wechselstrom haben, sicher.
1: Töffel. Dieses Knacken ist ein sehr gutes Zeichen.
2: Ja, aber ich find's scheußlich. Ach, jetzt geht's wieder.
0: Hören Sie jetzt in unserer Dachkammer den Werbefunk.
2: Aber bisschen lauter, bisschen lauter.
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1: Da läuft gerade diese Dachkammermusik in WDR, ne?
2: Ja, ja. Ausgerechnet in der Sendung wird Reklame für Patsch gemacht, wo doch Fliegen das beste Mittel sind, die Hörer bei diesem Programm wachzuhalten.
0: Das Programm. Das Programm. Das Programm ist schuld daran. Das liegt nur am Programm. Zamteram, zamteram, Programm.
1: Oh, ich seh schon, da müssen wir das Chassis ausbauen.
2: Was bitte?
1: Romans, was bedeutet wohl kampieren?
2: Kampieren heißt zelten, Lager aufschlagen zum Beispiel.
1: Quatsch, kampieren heißt verstehen. Haben Sie kampiert, das Chassis muss raus.
2: Ich weiß zwar nicht, was das ist, aber es ist so ein Wort.
1: Nu, halten Sie mal den Kasten ein bisschen fest.
2: Ja, kriegt man da auch kein Gewicht?
1: Blödsinn. Außerdem ist das so gesund.
2: Ich danke.
1: So, jetzt ganz langsam.
2: Langsam, ja.
1: So.
2: Sagen Sie mal, woher kommt es wohl, dass Ihre Nase so rot ist?
1: Die glüht vor Stolz, mein Lieber.
2: Aha, und warum?
1: Weil ich sie nie in andere Leute Dinge stecke.
2: Sie haben sie ja in meinem Radio.
1: Töffel. Augenblick eben.
2: Jetzt geht er wieder. Das kommt wahrscheinlich, weil das weil das auseinander ist. Können Sie mal ein bisschen lauter drehen?
5: Hallo Freunde, hier ist unsere regelmäßige Vereinbarung. Nehmen Sie sich einen Sessel und verbringen Sie die nächsten 60 Minuten mit Ihrem alten Freund Heinrich Kneckebrot in die Dachkammerstudio in Köln.

0: Und wiederum haben wir einige Platten für Sie ausgesucht. Und der erste Hit ist eine neue von Heinche aus Holland. Und er singt für Sie Mama.
1: Papa, du hast dich ja schon wieder voll gesoffen. Papa, wen hast du denn im Wirtshaus bloß getroffen? Du riechst nach Schnaps, oh Vater. Morgen.

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1: Ist wieder in Eimer, ne? Ja. Also, so habe ich den Heinchen noch nie gehört.
2: Doch, doch, seine Stimme, die bricht jetzt langsam, ne?
1: So, dabei sagt man doch immer, ein Seekranker bricht leichter als Heinches Stimme. Ach ja, ich hätte so gern noch zugehört.
2: Sieh, das geht doch alles von meiner Arbeitszeit ab.
1: Haben Sie denn noch nichts eingenommen heute?
2: Doch, eine Aspirintablette. Ne?
1: Ja, das ist nicht viel.
2: Ja, ich sag ja, ist eine Röhre. Ne?
1: Ich kenne es jetzt auswendig.
2: Hier, die ECC 81 ist es nicht.
1: Ach, die ECC... Ach, die, ja.
2: Hier habe ich eine neue. Ne? Aha. Dieses Rohr hat man bereits in Millionen Radios eingebaut.
1: Bitte, wenn diese Röhre schon so oft verwendet wurde, könnte ich vielleicht nicht lieber eine neue kriegen?
2: Töffel, ist doch eine neue.
1: Wenn Sie meinen.
2: So, nun vorsichtig da rein.
1: Mann, gibt das keinen Kurzschluss, wenn Sie da so reinfassen.
2: Ich bin hier schließlich ein Fachmann.
1: Ach so.
2: Allerdings hat hier heute jeder Dussel in unserer Stadt sein Meister. Vor 20 Jahren war ich noch der Einzige.

Verehrte Hörer, leider mussten wir unsere Dachkammermusik infolge einer Netzstörung unterbrechen. Wir hoffen jedoch, dass der Schaden in kurzer Zeit behoben werden kann.

0: Ich glaube, wir haben auch so einen Dachschaden, Uli.
1: Ja, jetzt ist alles hin, ne? Und ob es wohl wieder alles heile wird, das werden wir dann sehen. Ne? Ja, man hat schon gehört, dieser Hermann Hoffmann ist ein wahrer Magier, ein musikalischer Magier, ein Magier, der die Tonbänder und Mischpulte beherrscht wie kein anderer. Und das muss man sich ja immer nur vorstellen mit der damaligen Technik. Er hat es ja alles als Einmannorchester gemacht, er hat die Regie selber geführt, er hat die Skripte geschrieben und er hat es dann letztendlich realisiert. Und das dann auch mit einer Technik seit Anfang der 50er Jahre, also dieses illegale Dachkammerstudio in Celle, das liegt in Niedersachsen. Das war ja mit einem selber gebauten Mittelwellensender, da hat er so eine gewisse Reichweite gehabt, aber die Reichweite war so groß, als sie ihn dann erwischt haben und es kam zur Gerichtsversammlung, dann waren die Presse und alle Fans da und es war dem Richter dann fast peinlich, ihn dann für 300 Mark zu verknacken, mit so einer Geldstrafe. Und der Fankreis war groß und er hat sich dann weiterhin immer wieder bemüht, in den Rundfunk zu kommen. Und so nach endlicher Zeit, 1962, ist ihm das dann gelungen. Er hatte eine offizielle Sendung beim Westdeutschen Rundfunk, eben die Dachkammermusik. Und er hatte dann im Laufe der Jahre, war ich aktiv bis Anfang der 90er Jahre, immer weitere Sendungen lanciert. Also es gab dann noch eine Shitparade, ein Politklimbim, also wo er Politiker interviewt hat und manchmal neue Wahrheiten zutage getragen hat, indem er das halt dann auf dem Tonband zurechtgeschnitten hat zu ganz, ganz neuen Aussagen. Und er hat sein Studio auch immer wieder weiterentwickelt und vergrößert. Er ist dann umgezogen. Irgendwann war er in Hannover. Da war das Studio dann im Keller. Aber er ist dann 1967 nach Burgdorf, das ist auch in Niedersachsen, im Großraum Hannover, umgezogen und da hat er wieder eine Dachkammer gehabt. Und er wurde dann auch vom offiziellen Rundfunk schon bedacht, immer mit Elternmaterial und so gibt es auch Bilder, wo also mit einem Riesenkran wird also ein großes Mischpult dann hochgehoben und oben im Dachboden ist die Wand aufgebrochen und das Mischpult wird eingefädelt. Und dann hatte er wirklich in den letzten Jahren ein Studio, das dann studiogemäß amtlich produzieren konnte. Ja, soweit die Hermann-Hoffmann-Geschichte erst einmal. Jetzt ist natürlich jeder gespannt, was aus dem Radio geworden ist. Ist es da in der vielschichtigen Geschichte jetzt Schutt und Asche oder gibt es noch ganz neue Erkenntnisse? Andreas.
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4: Haben wir ein feines Glück gehabt, dass ich noch eine Sicherung dabei hatte.
5: Jawohl, Herr Fachmann. Aber warum humpeln Sie eigentlich so?
4: Ich? Ja. Ach so, meine Schuhe sind neu, ne? Und die drücken sich immer so ein bisschen in die ersten Tage, ne?
5: Bei mir nicht. Ich lasse die immer erst ein paar Wochen stehen.
4: Tschöffel.
5: Aber trotzdem verstehe ich eins nicht, warum der eine Schuh bei Ihnen braun ist und der andere schwarz.
4: Ja, das ist mir auch nicht ganz klar, aber eins weiß ich, zu Hause habe ich noch so ein paar davon.
5: Was will ich sagen? Und was ist jetzt mit dem Radio?
4: Mann, nun drängeln Sie doch nicht so. Und? Ich sage immer, wer die Arbeit erfunden hat, der hat bestimmt nichts zu tun, ne?
5: Ich will aber gleich das Echo des Tages hören.
4: Können Sie hier nur noch schnell zusammenbauen, ne?
5: Ja, ich bitte darum.
4: So.
5: Eigentlich toll, dass aus diesem Drahtgewirr Töne rauskommen.
4: Das ist doch ganz einfach. Da liegt ein Hund, ein ganz großer, nicht? Der hat seinen Kopf in Hamburg und sein Schwanz in Köln.
5: Nicht.
4: Wenn Sie nun den Hund in Köln in den Schwanz zwicken,
5: dann bellt er in Hamburg.
4: Ja, und so ähnlich ist Telegrafie. Nicht?
5: Jetzt.

0: Idee, ist kaum zu glauben. Telegrafie. Und dort, wo man reinspricht...
1: Das weiß ich, das ist das Mikrofon.
0: Richtig. Und dieses Mikrofon verwandelt die Tonschwingungen in elektrische Schwingungen.
1: Was für Tonschwingungen?
0: Mann, Sie haben wohl in der Schule geschlafen, was?
1: Was schreien Sie denn so?
0: Ich schreie nicht.
1: Sie schreien, dass die Fensterscheiben wackeln.
0: Warum das nicht? Also wie angeblich die Fensterscheiben gewackelt haben, so wackelt in einem Mikrofon eine kleine Scheibe, nicht?
1: Membrane heißt die.
0: Kick, gar nicht so dumm. Ja. Und hinter dieser Membrane ist die Kohle, nicht?
1: Kohle?
0: Ja, Kohle. Das sind kleine Kohlekörnchen.
1: Aha.
0: Und wenn nun die Scheibe dagegen drückt...
1: Die Membranen.
0: Mal mehr oder weniger, dann lassen auch die Körnchen mehr oder weniger Strom durch... Genau im Rhythmus der Sprache, nicht?
1: Und dieser Strom geht wohin?
0: Der fließt in Ihr Radio, Mann. Und wird dort in Tonschwingungen zurückverwandelt.
1: Moment, wieso zurückverwandelt?
0: Komm, Mann, nee, ich glaube, meine Oma tanzt mit Elvis, nicht? In der Hörmuschel, beziehungsweise hier in diesen Lautsprecher, ist ein Stück Eisen.
1: Ja, mit Gewalt.
0: Dieses Eisen hat man wie eine Garnrolle mit Draht umwickelt, nicht?
1: Warum das?
0: Oh.
1: Naja, wird ja schon seinen Grund haben.
0: Weil, wenn man da den Strom durchlässt, dieses Eisen magnetisch wird.
1: Das ist aber lustig.
0: Wenn man nun davor wieder eine Blechscheibe bringt, dann wackelt die genauso wie die Blechscheibe in Köln im Funkhaus, ne?
1: Moment, wenn ich also in Köln die Sprechmuschel in Gang bringe, dann gehen die wechselnden Ströme in Ihr Radio zu Hause.
0: Durch meine Garnrolle, richtig, ja.
1: Dadurch ziehe ich dann also Ihre Blechscheibe an, die dann ebenfalls wackelt.
0: Und so kann ich Sie dann hören. Kampiert? Jetzt!

0: Tja, somit ist das Radio auch wieder fertig, nicht?
1: Mal sehen, was die in Köln vor der Sprechmuschel treiben. Ach, guck, Radio geht wieder. Das war die 49. Folge der kleinen Dachkammermusik von und mit Hermann Hoffmann. Ja, schade, jetzt habe ich die ganze Sendung verpasst.
0: Na denn, die Rechnung kommt.

0: Eine kleine Dachkammermusik. Sprecher
1: Hermann Hoffmann.
0: Ein Manuskript
1: Hermann Hoffmann.
0: Musik
1: Hermann Hoffmann.
0: Tonmeister
1: Hermann Hoffmann.
0: Ein Elektriker, der zeitweise zum Lötkolben griff
1: Hermann Hoffmann.
0: Regie
1: Hermann Hoffmann.
2: Ja, dem ist eigentlich schon fast nichts mehr hinzuzufügen. Es gibt nach wie vor einen sehr großen Freundeskreis dieser Sendungen von dem Hermann Hoffmann. Der Hermann Hoffmann ist leider 1997 schon verstorben, aber er ist eigentlich in der Stadt Burgdorf eine große Berühmtheit. Inzwischen gibt es auch einen Kreisverkehr, der nach ihm benannt ist, also nicht nur nach dem Herrn Eberhofer aus dem einschlägigen Film, dem Krimi. Und es gab schon mehrere Ausstellungen im Stadtmuseum. Das Ganze wird kuratiert auch von einem Verein. Das ist der Freundeskreis Hermann Hoffmann, Sender Zitrone e.V. Aber lassen wir es dabei und lassen wir den Hermann Hoffmann noch ein letztes Mal musikalisch zu Wort kommen. Wir sagen ja im Analogriff immer Blues zum Gruß und er spielt jetzt auch einen kleinen Blues.
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1: Ja, dieses Radio Zitrone hat auch so ein bisschen was von Radio Z wie Zitrone. Naja, also uns gefällt das sehr gut. Wir waren also bestens unterhalten, HP, Uli und ich. Sehr schön, was es für Radiopioniere gab. Wir haben, ich gehe jetzt auf ein ganz anderes Thema über, and now for something completely different, im Analogtreff in der Wiesenstraße einen Neuzugang, technischer Natur einen Neuzugang. Und vor zwei Monaten haben wir schon ein bisschen was gehört. Georg hat uns was erzählt zum Thema Hall. Und jetzt gibt es bei uns ein Gerät im Analogtreff, das Hall künstlich erzeugt. Also ich erkläre das mal kurz. Natürlich kennt jeder von uns Hall, der Ausdruck Hall allein, ja, Halle, großer Raum, Nachhall kennt jeder, Kirche, ein schöner, großer Raum, eine Kathedrale. Und in der Tontechnik ist das sozusagen der Effekt, den man am liebsten eingesetzt hat, auch früher schon, um eben Aufnahmen schöner, hörbarer zu machen. Es war der Hall. Entweder man nimmt in so einem Raum auf, das ist das Einfachste, dann muss man halt so einen Raum zur Verfügung haben, also sprich in eine Kirche gehen können oder in einen Konzertraum, wie auch immer, dann hat man den Hall zur Verfügung. Und wenn man ihn steuern möchte, also sprich mehr oder weniger von diesem Hall, ja, dann bleibt einem nur übrig, das Mikrofon halt entweder näher oder weiter weg von den Musikern zu positionieren, dann hat man halt mehr von diesem Raumeindruck oder weniger. Das ist die natürliche Methode. Aber in kleinen Studios ist es so, dass man üblicherweise keinen Raumhall hat oder keinen schönen, keinen, der schön klingt. Also versucht man sich künstlich zu behelfen. Und jetzt gibt es natürlich die Möglichkeit, man baut einen Hallraum, stellt da einen Lautsprecher rein und dann zwei Mikrofone und nimmt sich den Hall aus dem Hallraum. Das heißt aber auch, dass ich wieder einen großen Hallraum bauen muss. Das ist künstlicher Nachhall, den kann ich dann schön auf dem Tonpult beeinflussen, so viel ich dazugeben will oder so wenig eben. Das wäre der dreidimensionale Hall, also ein Raum. Oder, und jetzt kommen wir so langsam zu dem, was wir im Analogtreff haben, ein zweidimensionaler Raum. Das muss man sich so vorstellen, das ist eine Platte, eine Metallplatte, die in Schwingung versetzt wird. Die schwingt dann, also sprich, es gibt einen Erreger, der da drauf geklebt ist und zwei kleine Mikrofone, die dieses Signal abnehmen. Das muss man sich vorstellen, wie eine Tür, so ungefähr so groß ist, so eine Hallplatte, und die wird erregt und dann kann man sich den künstlichen Hall wieder abgreifen. Das Ganze nenne ich zweidimensionalen Hall, weil eine Hallplatte imitiert einen Raum, der, naja, ich sage jetzt mal so 20 mal 30 Meter in der Grundfläche hat, aber halt nur 2 Zentimeter hoch ist. Also dieser Hall hat eine andere Qualität. Das Ganze, was wir jetzt haben, ist eine Hallfolie, also noch etwas dünner als eine Hallplatte und noch etwas kleiner. Und wer sich auch das seinerzeit nicht leisten konnte, hat eine Hallspirale genommen. Das war dann der eindimensionale Hall. Also man hat an einer Seite der Spirale erregt mit einem Aufsprech-Lautsprecher und auf der anderen Seite dieser Feder, sozusagen ein Federhall, dann eben das abgenommen. Also nur ein eindimensionales Hin und Her, und dementsprechend billiger und schepperiger wirkt natürlich auch das räumliche Ergebnis. Und wer davon gar nichts hatte, in Studios, die vielleicht so groß waren wie unser Analogtreff, sowas gab es ja schließlich auch, in Amerika, hat was ganz Berühmtes erfunden. Der hatte nichts, keinerlei Hallgeräte, aber in den Sun Record Studios in Memphis hatten sie zumindest zwei Tonbandmaschinen. Denn eine hat man ja ohnehin gebraucht zum Aufnehmen und eine zweite gab es auch noch. Und dann hat man einfach das Signal auf die andere Tonbandmaschine aufgenommen über den Aufsprechkopf und am Wiedergabekopf dieses etwas zeitverzögerte Signal wieder zurückgenommen. Also so, wie soll man sagen, so ein Zurückschlag-Echo, das so genannte Slapback-Echo. Das wäre so der einfachste Hall gewesen und der günstigste und der verfügbarste. Und der ist derart durch die Decke gegangen, ist sozusagen stilprägend geworden für alle Rockabilly- und frühen Rock'n'Roll-Aufnahmen. Denn diese Sun-Studios haben den weidlich eingesetzt. Und jetzt möchte ich euch mal vorspielen, wie sich das angehört hat. Eine Aufnahme von, man glaubt es nicht, dem King 1954, Blue Moon auf Kentucky. Hört euch mal den Effekt an, der auf der Stimme von Elvis liegt.

0: Ja, 1954, eine der ersten Aufnahmen. Hier eben Slapback Echo. Was wir jetzt haben, ist allerdings was ganz Tolles von der Firma EMT, eine Hallfolie. Das ist schon ein wesentlich wertigerer Hall und er wurde damals als transportabel eben beworben. Also man muss sich vorstellen, die Hallplatte würde ungefähr so 150 Kilo wiegen, die Hallfolie wiegt immer noch 67 Kilo und war gemeint für Ü-Wagen, also für Übertragungswagen. Der HP hat sich fast das Kreuz krumm gebogen, sie für uns zu sichern. Und was natürlich nicht ging, ein Hallraum, den konnte man nicht einfach auf einem Ü-Wagen mitnehmen. Und das hier ist jetzt mal ein kurzer Soundcheck, wie sich diese EMT 240, so heißt sie ganz genau, die Hallfolie anhört. Ein kurzer Soundcheck von uns.
1: Das ist die Hallfolie 240 von EMT. Das ist jetzt der kürzeste Nachhall, den sie kann. Das wären ungefähr laut Betriebsanleitung 0,7, 0,8 Sekunden. Und wenn man den ein bisschen lauter macht, also die Hallzeit nicht länger, sondern einfach nur lauter, dass man es besser hört, das wäre jetzt ein ziemlich kleines Zimmer, ein relativ kompaktes Studio. Nebenbei bemerkt, so war die Nachhallzeit in den legendären Motown-Studios. Also Detroit, USA, wo früher die vielen Automobile hergestellt wurden, deshalb Motown oder einfach Motown, dieses Label, 0,7, 0,8 Sekunden. Und jetzt machen wir noch ein bisschen länger die Hallzeit, das ist also das Kürzeste, was diese Hallfolie kann. Wir brauchen ein bisschen Geduld, denn jetzt fährt mechanisch, man hört es schon, der Dämpfer weg von der Folie, etwas länger, so ungefähr 1,5 Sekunden, dann machen wir noch etwas länger, dann nähern wir uns so 2,2.

0: das längste Hall Signal, das die Folie kann.
1: So, also das ist unser Neuzugang. So wird er natürlich nicht eingesetzt, nur als Hall, sondern einfach nur so ein bisschen dezent dazugefahren. Aber der HP hat noch was ganz anderes entdeckt und letztes Wochenende verfolgt.
2: Ja, das war nicht letztes Wochenende, das war letzten Donnerstag, der 27. Und zwar hat es da ein Konzert in der Künstlerhalle Fürth gegeben, im Kunstverein Fürth. Und mir ist aufgefallen, dieses Konzert von Sounds of Subterranea mit dem Gregor Samsa haben wir ja auch schon einiges gemacht. Gregor, wenn ein Konzert macht, ist das immer was Besonderes. Und was war es diesmal? Die Small Speakers aus Japan. Ich habe mich mit Gregor kurz in Verbindung gesetzt, das Konzert besucht, die Jungs kennengelernt. Einen kleinen Mitschnitt, wie früher mit Bootleg-Style gemacht, mit einem kleinen Digitalrekorder. Also die Soundqualität ist jetzt nicht so gut. Ist aber passend auch zur Musik. Und dann habe ich die drei eingeladen in den Analogtreff am nächsten Tag, um ihnen ein bisschen Technik zu zeigen, alte Technik. Und es war dann ein sehr emotionales Erlebnis. Aber hört mal rein und hört mal ins Interview rein. Viel Spaß.

0: Ja, die Aufnahme hat sich auf dem PC zu Hause besser angehört wie hier im Radiosender. Ist halt so. Leider kann man die auch digital nicht irgendwo rausfischen. Es gibt so gut wie nichts von denen online, sondern es gibt eine Schallplatte. Die habe ich natürlich zu Hause, aber das, was ich aufgenommen habe, war das miserabel. Das muss man einfach mal sagen. Wird das Bessere nachgeholt bei einer nächsten Sendung. Aber jetzt hört man dieses Interview rein. Viel Spaß.
1: Wir heute im Analog-Treff und haben einen besonderen Gast oder mehrere Gäste, und zwar die Small Speakers aus Japan sind da. Und wir haben uns gestern kennengelernt und ich musste unbedingt hier einladen, um Ihnen diesen Laden zu zeigen. Und mit dabei natürlich der Veranstalter oder der Tourmanager, der Gregor Samsa aus Hamburg von Sounds of Subterranea. Für mich immer spannende Geschichte. Wir haben schon mit dem Gregor gemacht, Bibi Ahmed 2019, dann war Tom Schwoll schon mal hier gewesen. Und alle seine Künstler ist immer was ganz Besonderes. Und ich habe mich total gefreut, dass wir uns gestern wieder getroffen haben und gleich vereinbart haben, wir machen ein kleines Interview. Ich muss natürlich dazu sagen, dass mein Englisch sehr, sehr schlecht ist und mein Japanisch noch beschissener ist wie mein Englisch. Deswegen wird einiges der Gregor auch dann mit übersetzen. Meine erste Frage an Gregor ist eigentlich, wie kommt man zu einer japanischen Punkband? Oder was macht den japanischen Punk, was ist der Unterschied zum europäischen? Oder was war deine Intuition, das in die Wege zu leiten?
2: Ich habe Small Speaker bei meinem Japan-Besuch kennengelernt. Da gibt es ein Festival, was organisiert wird. Halloween Ball, das findet jedes Jahr statt. Und da spielen sehr viele Garagen-Punk-Bands so die sich so ganz grob an Crypt Records orientieren aus diesen Sachen. Und da haben auch Small Speaker gespielt. Und das hat mir mega gut gefallen, weil sie sich auch abgehoben haben, wo alle so ein bisschen fröhlich waren sie eher sozusagen, haben sie ganz stoisch sozusagen ihre Form von Punkrock gespielt, und die gefällt mir besonders gut, weil diese Spielart von Punkrock eigentlich nicht mehr vorkommt. Es sind wirklich diese Punkrock, der ganz am Anfang gespielt wurde. Also es gibt so Serien, Guilt by Death ist so eine Schallplattenserie, wo man sich so orientieren kann. Also so ganz früher Punkrock, der eben alles rausnimmt, was nicht dazu gehört hat. Weil heute, mittlerweile hat man ja sehr viele Sachen, die alle durcheinander gehen und sehr viele Einflüsse. Da ging es auch gar nichts zu sagen. Aber diese ursprüngliche Form gibt es nicht mehr. Und dann habe ich eben gefragt, ob ich eine Platte machen kann. Und es hat sehr lange gedauert, dass wir zusammenarbeiten konnten, weil Small Speaker eigentlich alles selber machen. Also Hiroshi hat früher bei den Registrators sozusagen gespielt, war auch 98 da auf Tour hier, und die waren auch relativ bekannt, und hat sich nach den Registrators eben entschieden, Small Speaker zu machen und eigentlich alles selber zu machen. Das heißt, er nimmt selber auf, er mischt selber, er macht im Prinzip alles selber. Macht die Platten selber, macht den Verkauf selber, also es gibt eigentlich keine Zwischenhändler, es gibt kaum Werbung, also außer das Übliche, was sie haben, man findet auch nichts im Netz, so wirklich, und umso mehr hat es mich gefreut, dass sie mein Angebot dann angenommen haben und ich sozusagen das erste Label in 17 Jahren Bandgeschichte bin, die mit ihnen zusammenarbeiten dürfen, und weil es mir eben so gut gefällt und ich ja eigentlich möchte, dass meine Musik auch gehört wird in live, weil Small Speakers ist eigentlich eine Live-Band, habe ich sie eben überredet, den Versuch zu wagen, mit mir eine kleine Tour zu machen.
1: Da haben wir ja gestern im vierten Kunstkeller, konnten wir sehr erleben, und es war, wie gesagt, war auch eine sehr schöne Atmosphäre. Der Laden war eigentlich voll,
2: ja.
1: Muss man auch sagen. Also es war überraschend, wie viel interessierte Besucher gekommen sind. Ich war ja auch natürlich ein Interessierter und war restlos begeistert gewesen und freue mich natürlich, dass ihr jetzt alle drei hier seid und auch mal ein bisschen was vom Analogtreff sehen konntet, weil gerade diese Recording-Geschichte ist natürlich auch für uns interessant mit Live-to-Tape. Wie fandet ihr bis jetzt eure Tour in Deutschland?
3: Yes. Yes, yes, yes. Very fun. Yeah, such a dream. Yeah. Oh, I'm in dream right now. Yeah. We are in dream here, German, and Denmark, also Switzerland.
2: Ja.
3: Yeah.
1: In die Schweiz vor der heute, ja. Ne? Genau. Wie viele Konzerte gibt es noch?
2: Noch zwei.
1: Und dann ist es schon wieder vorbei?
2: Dann ist vorbei.
1: Ja, also dann kann man ja schon auf eine Tour zurückblicken, die ja extrem erfolgreich
2: ist. Noch zwei.
1: Und dann ist es schon wieder vorbei?
2: Dann ist vorbei.
1: Ja, also dann kann man ja schon auf eine Tour zurückblicken, die ja extrem erfolgreich war. Was nimmt die

0: band in Tokyo, but isolation, hardcore punk, garage punk, 70s punk, many, but isolation. But sometimes, howling ball.
1: Mm-hmm.
0: Yeah, but howling ball don't play a hardcore band.
1: Yeah.
0: The hardcore band, they have a very big party October. Yeah, other place.
1: Yeah.
0: Yeah, but isolation in Tokyo, but also Japan, you know, city Osaka,
1: mm-hmm.
0: yeah, very wild.
1: Mm-hmm.
0: Tokyo is quietly, mm-hmm. but Osaka is very crowded, very wild. Yeah, I love Osaka. Yeah, we always play twice in year.
1: Mm-hmm.
0: We went to Osaka, mm-hmm. Really great shows, too many crowded, wild,
1: Ich erkläre es gleich, damit die Hörer verstehen, was er meint, weil wir uns schon drüber unterhalten haben. I translate for mm-hmm. the listeners. Im Prinzip ist es so, dass in Japan die Szenen eigentlich sehr getrennt sind. Also selbst wenn alle Punkrock spielen, ist die Garagen-Punk-Szene getrennt von der Hardcore-Punk-Szene, ist getrennt von der 70s-Punk-Szene. Man hat nicht so eine Vermischung. Tokio ist eher, wie in Großstädten meinetwegen üblich ist, in Hamburg, man steht eher und guckt. Osaka ist zum Beispiel die Leute wilder dabei und tanzen mehr und gehen mehr aus sich raus. Und sozusagen, da hat man diese Städteunterschiede in Japan und hier ist es eben eine ganz andere Organisation auch. Also in Japan ist es so, dass die meisten Bands, wenn sie spielen, ihr Getränke trotzdem selber zahlen müssen. Es gibt kaum Geld, also es ist sehr rudimentär, sehr klein. Und in Europa wird sich schon mehr gekümmert. Es ist eine andere Tradition, das kann man auch nicht vergleichen, weil die Prinzipien andere sind. Aber es ist eine andere Organisation und es ist hier schon mehr eine Vermischung, dass die Leute offener sind, unterschiedliche Genres nebeneinander auf einem Konzert zu akzeptieren.
2: Okay, dann können wir auch damit rechnen, dass wir euch wieder in Deutschland sehen.
1: He asked that you were coming back?
0: Yeah, we hope so. Soon. Maybe next month.
1: No, then it's my labor festival.
0: Yeah, yes.
2: Ja, der Gregor ist natürlich auch, du magst ja auch ein Festival in Japan jetzt?
1: Ja.
2: Wann ist das?
1: Am 23. Oktober spielen zwei europäische Bands, Columbia Neckties und Chalalis aus Belgien und Columbia Neckties aus Dänemark. Und dann 8 japanische Bands, unterschiedliche Genres. Ist an einem Freitag, das ist nicht so der Ausgehtag. In Japan gehen die Leute eher Samstag und Sonntag aus, sozusagen, weil die Arbeitszeiten so lang sind. Aber ich bin sehr aufgeregt und freue mich. Viele Bands habe ich auch noch. Also ein paar Bands habe ich noch nicht gesehen, aber ich freue mich sehr drauf. Es wird zu fast jeder Band eine kleine Veröffentlichung, eine Single geben. Und ich glaube, dass das... Ich bin aufgeregt, aber ich weiß nicht, was passiert. Ich kann es nicht sagen.
2: Cool, hört sich auf jeden Fall ultra spannend an. Ich sehe gerade draußen, geht die Welt unter. Es zieht ein Riesengewitter auf und ihr habt jetzt noch 5,5 Stunden vor euch auf dem Weg in die Schweiz. Also wir müssen das auch ein bisschen kurz halten, leider. Ich würde mich gerne noch mit euch lange unterhalten und vor allem die alten Maschinen haben es Ihnen angetan. Ne? Mhm. Nochmal Organisation hören. Ich wünsche euch für eure weitere Tour alles Gute. Macht gute Konzerte, kommt gut nach Hause und vielleicht sieht man sich bei eurer nächsten Deutschland-Tour dann auch wieder im Analogtreff.
1: Ja.
2: Vielen Dank.
1: Gut. We wish you all the best for the tour.
0: Really?
3: Ja. Ihr habt es gehört im Hintergrund, die Kirchenglocken

das Unwetter. Also es war keine gute Zeit, im Analogtreff aufzunehmen. Aber trotzdem habe ich mich riesig gefreut, dass die Smallspeakers uns besucht haben. Und sie werden uns auch wieder besuchen. Mit Gregor Samsa haben wir 2019 angefangen mit Bibi Ahmed. Und da wollen wir jetzt ein Lied spielen, das heißt Set is La. Viel Spaß.

0: Merci.
1: Und ich denke, jetzt wird jeder wissen, worum die Sendung Zitronenhall aus Japan heißt. Und weiter geht's mit den Veranstaltungen für den Monat September. Am 11.09. ab 20.30 Uhr Blues vom Feinsten, gespielt von dem Besten. Live-Music mit United Stefano. Sind schon bekannt in Nürnberg, aber sehr selten da. Wir freuen uns, dass sie uns wieder besuchen. Und in diesem Abend werden wir auch das erste Mal die Hallfolie probieren.
2: Genau.
1: Keine offizielle Live-Recording-Session, aber wir werden die Hallfolie mal dem Blues zeigen und schauen, was dabei rauskommt. Wir sind gespannt. Am 13.09., zwei Tage später, geht es weiter mit dem Lesezeichen. Und da besucht uns die Margit Heumann von den Wortkünstlern. Das Thema: So viel Schwein geht auf keine Kuhhaut. Die bekannte Nürnberger Autorin war schon öfters im Analogtreff und zeichnet sich durch ihre Vielseitigkeit aus. Bekam etliche Auszeichnungen, für mich der Literaturtipp des Monats. Schaut euch das an. Und dann geht es gleich wieder Schlag auf Schlag weiter. Ich muss ein bisschen schauen, weil mein Veranstaltungshinweis ist ein komisch bedruckt und da muss ich mal gucken, dass ich nichts übersehe. Und es geht weiter dann am Freitag, den 25.09. mit einem irischen Abend mit Doc Martin. Musik, Whisky und Geschichten. Die Geschichten werden unterstützt von Ursula Schmidt-Spreer. Hat ja auch in Irland gewohnt, kennt sich ein bisschen aus, kann uns ein bisschen was erzählen. Die Musik bringt der Doc Martin und Whisky wird es 3 Sorten geben. Schauen wir mal, wer Bock drauf hat, kommt vorbei. Geht los ab 19 Uhr. Und dann geht es gleich wieder weiter am 26.09. Ja, im September hat es in sich. Live-Musik und Geschichten am 26.09. mit dem Mirzwa-Duo. Ja, die Heike Mirzwa war ja schon öfters bei uns als Autorin mit ihrer Ukulele. Aber jetzt kommt sie mit ihrem Mann, dem Bernd Mirzwa, und machen als Duo eine richtig schöne Musik, inklusive Texte, selbstgeschriebene Kurzgeschichten. Und die Themenbandbreite reicht vom Himmlischen bis zum Abgründigen. Die Konzerte gehen wie immer auf Spendenbasis, damit sich jeder Kunst und Kultur leisten kann. Unterstützt wird auch das Ganze von der Stadt Nürnberg. Und das war für mich jetzt erstmal die Veranstaltungsweise. Und ich würde sagen, wir hören jetzt nochmal United Stefano rein, damit ihr wisst, was auf euch zukommt. Viel Spaß!

0: Ihr hörtet Big Rock Candy Mountain. Tja, ich würde sagen, die Stunde ist rum. Es hat wieder unheimlich Spaß gemacht, mit Uli und Andreas die alte Garde praktisch eine Radiosendung zu machen. Zitronenhall aus Japan fand ich auch richtig spannend. Also was wollen wir mehr? Ich hoffe, wir sehen uns im September im Analogtreff bei der einen oder anderen Veranstaltung. Ansonsten wünsche ich euch einen schönen Monat. Vielen Dank, dass ihr alle zugehört habt. Und Blues zum Gruß. Und jetzt gebe ich weiter am Uli.
1: Ja, einmal um die ganze Welt. Ne? Das haben wir schon öfters geschafft in der Sendung. Und als Teaser für die nächste Sendung sage ich bloß, dies war die 49. Sendung. Und von meiner Seite schon mal Blues zu Gruß. Und ich gebe weiter an den Andreas.
2: 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Und der 1. Donnerstag ist tatsächlich gleich der 1. Oktober. Also am 1. Oktober um 18 Uhr auf Radio Z, die Analogwerkstatt. Macht's gut, bis dahin. Ade.

Guten Abend und herzlich willkommen zu Latinotopia, die Sendung für die lateinamerikanische Community hier in Deutschland. Wir senden aus Nürnberg auf der 95,8 MHz bei Radio Z Livestream www.radio-z.net. Am Mikrofon begrüße euch William Bastidas. Muy buenas noches, queridas amigas, queridos amigos de Latinotopia. El programa latino, hispanoparlante para la comunidad latinoamericana en Alemania, en Nuremberg. Saludos a la gente en Nuremberg, en Frankfurt, en Erlangen, en Fürth, en tantos lugares que nos sintonizan. Un abrazo, un saludo al micrófono. 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Wir machen die Sendung hauptsächlich auf Spanisch mit Zusammenfassungen auf Deutsch. Heute es ist ein bisschen anders. Heute machen wir das hauptsächlich auf Deutsch mit Zusammenfassungen auf Spanisch. Unsere Gästin heute ist nuestra querida, eine Künstlerin, brasilianische, deutsche, Yara Linz. Ist auch ist schon bekannt hier in Franken, auch international. Ihre Musik ist schön. Und das werden wir werden heute diese Musik genießen. Wir werden heute mit Yara Linz über ihr neues Projekt, neues CD ein bisschen sprechen. Perambular heißt diese Arbeit. Yara Linz und João Luiz. Aber über dieses Album, über diese CD, 13 Lieder, die Geschichten dieser Lieder, die Geschichten von Yara Linz, etc., etc. Das ist genau, was uns heute hier bei Radio Z bringt. Así que vamos a tener a Yara Linz, artista brasileño-alemana, Yara Linz, con hermosa música en portugués, presentando el álbum Perambular, hecho por Yara Linz y por João Luiz. Vamos precisamente a empezar el programa con uno de los temas. 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Apenas empecemos el segundo bloque, pero ahorita vamos a disfrutar de la música de Yara para empezar Latinotopía. So, wir fangen an mit einem Lied von Yara Linz. Und danach, Yara selber wird uns der Name verraten und auch die Geschichte dieses Lieds. So, nos vamos con la música.

0: que la bella música de Yara Lins, que tenemos en estudio. ¿Cómo estás, Yara? ¿Qué tal? Vamos a darte la bienvenida. Wir fangen an mit Yara Lins auf Deutsch. Aber das hast du verstanden, Yara, oder?
1: Buenos días, buenas tardes,
0: Buenas
1: buenas
0: tardes.
1: noches, bon dia, boa tardi, boa noite an alle da draußen. Ich freue mich sehr, heute hier zu sein bei Radio Z mit William und über die neue CD zu sprechen. Genau, ihr habt gerade gehört, das ist das erste Lied auf der CD. Es heißt Gisera anch'io, voltei americanizzata. Und es geht um die großartige Carmen Miranda, die in den 40er Jahren, 1940er Jahren, ja, in Rio und sehr, sehr erfolgreich war. Und in dieser Zeit sind viele Künstler in die Vereinigten Staaten gegangen, um dort ihre Karriere eben auch auszubauen. Und als sie wiederkam, wurde sie so ein bisschen von dem Publikum verspottet,
0: Oh.
1: weil sie sagen: Ah, du bist gar nicht mehr so brasilianisch, wie du warst. Du bist total amerikanisch und bist jetzt reich und hast gar nicht mehr den brasilianischen Swing. Und dann haben sie eben ein Lied dagegen geschrieben, sozusagen, um sie zu verteidigen, dass sie genau dieselbe noch ist. Also es geht um Identität und dass eben diese großartige Künstlerin ihren Platz wieder in Brasilien auch zurückbekommt, quasi. Und ihr Markenzeichen, also wir kennen sie alle, auch wenn man den Namen nicht zuordnen kann, sie hatte immer diese wunderschönen Obsthüte.
0: Ah, das habe ich
1: Ja,
0: gesehen, ja, genau.
1: genau.
0: Ah,
1: Das
0: sie ist
1: war
0: in
1: Carmen
0: Brasilien,
1: Miranda.
0: Carmen Miranda, ne?
1: Ja.
0: Sehr bekannt in Brasilien,
1: Ja.
0: denke ich, ne?
1: Ja.
0: Interessante Geschichte.
1: Ja.
0: Und das Lied, warte mal, das hast du geschrieben, ne?
1: Nein, das ist nicht von mir. Das wurde eben in den 40er Jahren geschrieben für sie,
0: Ah,
1: um sie
0: das ist
1: wieder
0: das Lied,
1: zu
0: genau.
1: rehabilitieren,
0: Ah, okay, das
1: quasi,
0: ist
1: weil sie
0: dieses Lied.
1: zurückkam aus den USA.
0: Genau.
1: Und ich habe das einfach genommen, weil ich es einfach so wunderschön finde und es so verspielt ist und auch so ein bisschen eine kleine Ohrfeige fürs Publikum.
0: Sehr schön, sehr schön. Und dieses Lied, so man hört da deine Stimme und da
1: Ja.
0: ist die Gitarre von Joao, ne?
1: Ja.
0: Oder, ne? Welche anderen Instrumente kann man hören dann? Das ist nur Gitarre und
1: Gitarre und ein Streichholzschächtelchen ist auch noch dabei.
0: das spielst du in
1: Ja, das spiele
0: der
1: ich live.
0: Mhm.
1: Bei der Aufnahme hatte ich auch einen Gast noch, der die mit uns mit Percussion unterstützt hat. Das ist Aaron Handke, ein deutscher Percussionist, der auch hier in Nürnberg lebt und auch wunderbar die ganze brasilianische Musik drauf hat.
0: Toll, toll, toll. Aber Yara Linz, okay, wir müssen auch Yara Linz vorstellen, weil viele Leute kennen dich, ne? Viele Leute waren bestimmt in deinen Konzerten schon, hier in Franken, in Nürnberg oder in Fürth oder irgendwo. Ne? Aber einige Leute oder viele Leute, die zum Beispiel Latinos, die jetzt nach Deutschland kommen, ne? Sie kennen sie dich noch nicht, dann kannst du vielleicht dich ein bisschen vorstellen, ganz kurz. Brasilianische Deutsche, bist du hier geboren oder
1: Ich bin in
0: erzähl
1: São
0: ein
1: Paulo
0: bisschen.
1: tatsächlich geboren.
0: Ah, okay.
1: Die Familie meiner Mutter sind deutsche Auswanderer aus Santa Catarina und sind jetzt mittlerweile dann in São Paulo. Und als ich 4 war, sind wir nach Deutschland. Mein Vater, eben der Deutscher war, hatte für uns entschieden, dass es eben, auch wenn es die Möglichkeit gibt, nach Deutschland zu kommen, um einfach ein leichteres Leben auch zu haben. Leider ist es immer noch so, und also war damals so und ist immer noch so, dass das Leben in Brasilien ja etwas komplexer ist. Ich würde es mal so, ein bisschen mehr Unordnung, ein bisschen mehr, ja, Kriminalität, leider. Und als Familie ist man hier in Deutschland natürlich, ja, viel besser aufgehoben. Und dann bin ich in Ulm aufgewachsen.
0: Ein
1: In
0: Ulm.
1: Ulm, in einem
0: Da haben
1: wunderschönen
0: wir
1: Ulm.
0: genau in Ulm haben wir unsere Kollege Fernando in Radio La Guardia ist. Die sind auch machen eine Latino-Sendung in Ulm. Ah, in Ulm ist so.
1: Genau. Und ich hatte da eben das Glück, auch viel Musik mitzubekommen, eben über auch klassische Musik. Ich war auf einem musischen Gymnasium und habe die Geige gelernt. Und dann bin ich aber zum Gesang gekommen und habe dann Jazzgesang studiert, erst in Maastricht in Holland und dann in Nürnberg. Und habe dann dort meinen Abschluss gemacht in Jazzgesang. Und seitdem mache ich Musik und unterrichte auch und baue weiter an meiner Karriere.
0: Wie lange bist du schon hier in Nürnberg?
1: So. In Nürnberg bin ich jetzt seit 2004, also über 20 Jahre.
0: Okay.
1: Ja.
0: Mira, la mitad de tu vida, sag mal, die Hälfte.
1: Genau, ich habe hier auch, also ich unterrichte in Schwabach an der Musikschule, an der Berufsfachschule für Musik in Nürnberg und leite einen Chor, mit dem es auch immer wieder schöne Auftritte gibt. Da singen wir Jazz a cappella, das ist die Vocaloni, heißt der. Da gibt es auch ein paar Auftritte jetzt demnächst. Und dann mache ich meine Musik. Genau, ich komponiere sehr gerne. Auch, also ich mache gerne immer eine Mischung aus Jazz und brasilianischer Musik und lasse gerne alles mit einfließen.
0: Interessant. Wir machen eine kleine Zusammenfassung, Yara. Para ubicar a nuestros oyentes en español, que este programa estamos haciendo más que todo en alemán. No lo hacemos en portugués porque ahí yo no puedo. Pero Yara Linz nació en Brasil, de hecho, y se vino con la familia para Alemania y llegaron a la ciudad de Ulm. Por eso mandábamos el saludo a nuestro amigo Fernando, que está con el programa La Guardilla en Ulm. Y en Ulm empezaste con el estudio del violín, ¿no? Después del caigan, del violín. Y de allá pasaste a Nuremberg, ¿no? Rápidamente, haciendo como un resumen, y en Nuremberg llevas 20 años acá, como fortaleciendo tu carrera. Ahí te quería preguntar entonces, porque como solista, ya tú has grabado varios CDs, todo eso empezó en Nuremberg, esta parte así como solista, como la Yara Linz, la que conocemos. Das wollte ich auch, ¿no? auch fragen. Yara Linz, die Yara Linz, die wir kennen, du hast schon drei CDs oder so ungefähr.
1: Das ist jetzt die vierte.
0: Das ist die vierte.
1: Das ist die
0: genau,
1: vierte CD. Ja.
0: Ja, einmal haben wir auch eine CD hier in Radio Z vorgestellt. Vier CDs.
1: Ja.
0: Alle hier in Nürnberg. Das ist alles hier.
1: Ja, es sind verschiedene Besetzungen. Und die letzte CD ist auch brasilianisch. Also, und da habe ich Musiker aus Köln, Essen und München. Da ist João auch schon dabei. João lebt in Essen, also kommt ursprünglich aus Minas Gerais, aus Belo Horizonte. Dort hat er gelebt und ist aber auch schon viele Jahre, ich glaube schon über 10 Jahre ist er in Essen. Und wir haben eine musikalische Fernbeziehung, aber es funktioniert immer ganz gut. Genau, und arbeiten eben schon lange an Stücken zusammen, entwickeln die Musik zusammen und nehmen zusammen auf.
0: Und jetzt ist man kann diese CD hören, 13 Lieder. Wie kann man diese CD hören? Wir haben diese CD, weil viele Leute hören das jetzt in der Plattform, in der digital, ne?
1: Genau.
0: Streaming oder so. Aber es ist auch schön, weißt du? Viele
1: ja,
0: Leute wollen
1: CD.
0: das auch haben.
1: Ja.
0: Das Foto, ja. Das Design.
1: Es ist eine wunderschöne CD geworden.
0: Wie kann man das kriegen, Yara?
1: Einfach auf meiner Webseite ist es alles verlinkt. YaraLinz.com.
0: YaraLinz.com. Also einfach, es ist Yara, Y.
1: YaraLinz.
0: Genau, SS.com, ganz einfach.
1: Und dann wird man weitergeleitet auf Bandcamp. Das ist eine Plattform, die für die Künstler ist, nicht so wie andere Plattformen,
0: genau,
1: die man so kennt.
0: Ja.
1: Dort kann man die CD anhören auch einfach und man kann sie kaufen.
0: Man kann sie auch bestellen.
1: Man kann sie digital oder auch als physische CD bestellen. Und die Einnahmen gehen an mich, nicht so wie bei anderen Plattformen. Man kann sie auch auf den anderen Plattformen hören, die man so kennt. Aber wie wir alle wissen, gibt es viele Plattformen, die nicht besonders für die Künstler sind und auch Menschen unterstützen, die nicht besonders menschenfreundlich sind.
0: Ja, das ist ganz bekannt, kann man sagen. die Kriege oder Dinge unterstützen. Und das ist ein guter Punkt. Ich denke, es ist wichtig. Wir müssen das auch bewusst machen. Wir müssen auch unsere Künstler unterstützen.
1: Also
0: das ist toll. Bandcamp.
1: Ja, Bandcamp.
0: Ist auch bekannt.
1: Ja.
0: Bandcamp. Das sage ich auch auf Spanisch. Yara Linz tiene un CD. Es un CD que se puede escuchar en las plataformas de streaming en Bandcamp. 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Y si alguien quiere adquirir el CD físico, aquí lo tengo, muy bello, con un diseño muy lindo, la foto de Yara y de Joao Luis, es fácil, la página de internet de Yara Lins, así, Yara con Y, es la Epsilon, ¿ya? Y todo seguido, Yara Lins, WS, lins.com, se busca ahí. O en nuestra página latinotopia.net, en el anuncio del programa, está el link a la página. Fácil, porque eso es bueno apoyarlo, ¿no? Ahí tenemos en latinotopia.net el anuncio del programa y ahí ponemos siempre las redes para seguir a nuestros artistas y para apoyarlos. Vamos a escuchar otra canción, Yara. Vamos a escuchar otra canción, otro tema musical. Anseio.
1: Genau. Anseio. Die nächste Musik, Anseio, ist der Wunsch. Und es ist auch wieder ein Gedicht, weil ich vertone ja so gern Gedichte, einer brasilianischen Dichterin, die mir schon einige Gedichte gebracht hat. Maria Lúcia Daufara heißt sie, aus Sergipe, Nordosten Brasiliens ist da, dort lebt sie. Und dieses Lied hat mir auch den Titel der CD gebracht, nämlich in diesem Lied kommt viel das Wort Perambular vor. Mm. Perambular heißt umherschweifen und es geht um die Sehnsucht nach Liebe, in der man sich verliert und gleichzeitig neu entdecken kann. Und es geht um Nähe, die gleichzeitig überwältigend, aber auch friedvoll sein kann. Ah. Ein Zustand, in dem Gegensätze gleichzeitig existieren können. Anfang und Ende, Leben und Tod, Bewegung und Ruhe.
0: Klingt schön.
1: Anseo.
0: Anseo. Vamos a escuchar Anseo.

0: Qué linda la música, qué lindo ese tema perambular. Estábamos con Yara Lins conversando que en español esto traduce deambular, deambular. Y en alemán, ya lo explicó Yara Lins, esta palabra, esa me cuesta pronunciarla, Yara. ¿Cómo es en alemán? Perambular es
1: Umherwandern.
0: umherwandern, ¿no? Schön, schönes Wort en la letra de Sprache. Una linda, linda canción. Antes de continuar con Yara, quería anunciarles, de hecho queríamos hablar un poco también de, ya todos saben, se dieron hace poco un terremoto en Venezuela y luego un terremoto en Colombia, tragedias terribles, y los latinos se han organizado para hacer diferentes eventos y recolectar donaciones para apoyar a las víctimas de los terremotos, tanto de Venezuela, ya se han hecho varios, como el terremoto en Colombia. Y está pensado para que tengan en cuenta el 16 de octubre en Erlangen. Lugar, hora, detalles vamos a publicarnos en nuestras redes sociales. Por favor, síganos para que estén pendientes. Arroba Latinotopía en Instagram o en Facebook, arroba Latinotopía. Tenemos también un canal de WhatsApp en donde informamos de estos eventos. El link lo encuentran en latinotopia.net para suscribirse. Y el 16 de octubre, en la noche, en Erlangen, se van a presentar varias bandas latinoamericanas, quienes voluntariamente se han ofrecido, muchas de ellas conocidas. Pero esos detalles, toda esa información la vamos a comunicar en nuestras redes. También en el programa Onda Latina, que se transmite los viernes por Radio Z, el primero y tercer viernes del mes, con José Ortega. Ahí se van a transmitir los detalles. Y también en nuestro programa del 13 de octubre vamos a transmitir más detalles sobre el evento. Auf Deutsch ist es, da gab es diese Erdbeben en Colombia, en Venezuela. Viele Leute sind da damnificados. Wie sagt man damnificados? So, die haben ihre Häuser verloren, es waren viele, viele Opfer von diesem Erdbeben. Und am 6. Oktober in Erlangen möchten wir viele Kolumbianer eine Spendenveranstaltung organisiert machen. Und die ganzen Details, das werden wir in unsere Social Media posten, so in den nächsten Tagen. Wie viele, welche Bands sind da, wo genau ist das und wie viel Uhr? Aber 6. Oktober ist das. Wir wollten das einfach, das, vielleicht können wir das einfach notieren. Und alle Unterstützung ist da gewünscht, ist gut. Yara Lins también tiene mucho organizado eventos, muchos conciertos, porque está en pleno tourné. El turné de Yara Lins que ha empezado. Cuéntanos cuándo empezó, cómo te ha ido, cómo ha sido la reacción, la recepción de la gente, ¿no? Wann hat das angefangen? Was haben die Leute reagiert in diese Konzerte, ¿no? Deine Musik, deine neue CD. Und welche Termine kommen noch?
1: Ja, wir waren fleißig unterwegs in Mittelfranken schon. Und es geht weiter. Am 12.9., das ist diesen Samstag.
0: Aber du hast schon drei Konzerte gehabt.
1: Vier.
0: Vier. Schon
1: Wir
0: vier
1: haben vier
0: gehabt,
1: schon
0: ne?
1: gespielt, genau. Jetzt am Samstag spielen wir in der Philippuskirche, eher außerhalb der Philippuskirche. Also es ist ein Konzert bei der Philippuskirche in Reichelsdorf, Nürnberg-Reichelsdorf, um 18 Uhr Open Air. Es wird auch Essen geben. Also es wird quasi ein ganz rundum brasilianischer Abend. Und wir haben noch einen dritten Mann dabei, das ist der Aaron Handke, der wird uns mit Percussion unterstützen. Alle Informationen findet ihr dazu auf meiner Webseite und auf der Philippuskirche-Seite.
0: Und auch
1: Genau.
0: in deinem Instagram-Account willst du das auch,
1: Klar.
0: genau. Und
1: Ja.
0: auch, wir können auch reposten, da die
1: Genau.
0: Leute können das einfach
1: Genau. Also am
0: sehen.
1: Samstag in Nürnberg-Reichelsdorf, Philippuskirche, 18 Uhr. Dann geht es weiter. Am 27.09. sind wir im Kaffeehaus im Eischgrund in Dachsbach. Was das macht? Ist so ein ungefähr so hinter Forchheim.
0: Okay.
1: So in der Gegend von Forchheim. So,
0: 40 Minuten kann man mit dem Zug auch.
1: Ja, ich denke schon auch. Ja, ja, oh, ja, ja, ja. Gut. Da gibt es eine wunderschön. Wunderschönes Kaffeehaus. Es wird auch wieder Open Air sein im Hof des Kaffeehauses, das ganz liebevoll bewirtet wird von dem Kaffeehaus in Dachsbach. Und dann geht es weiter. Am 23. Oktober sind wir in Weißenburg.
0: Weißenburg,
1: eine sehr schöne Stadt. Da gibt es den Musikbahnhof, der wird geführt von der Musikschule dort. Da machen wir auch ein schönes Konzert. Und am 20.12.
0: Wie viel Uhr ist in Weißenburg?
1: In Weißenburg ist, glaube ich, 19.30 Uhr. 19.30 Uhr. Okay. Am 20.11. sind wir in Katzwang. Mhm. Ja, Kakuze. Mhm. Das ist der Katzwang-Kulturladen. Da sind wir, glaube ich, um 20 Uhr geht es los. Aber alle Infos findet ihr auf meiner Webseite. Und dann freue ich mich, wenn viele kommen.
0: Es ist sowieso, ich denke, nicht so schwierig zu erreichen, diese Orte. Nur Leute, die uns in Fürth, in Erlangen, unsere Zuhörer in Bamberg auch, ist auch nicht so weit von. No?
1: Mhm. Ja.
0: Schöne, schöne Locations für deine Konzerte.
1: Ja.
0: Wie haben die Leute da reagiert? So, no?
1: Auf uns?
0: Auf deine Musik, diese, ne? No? In die letzten Konzerte.
1: Wir haben schöne Konzerte, wunderschöne, ganz unterschiedliche Konzerte gehabt. Wir waren sogar in Offenburg, da gab es ein ganz wunderschönes Gartenkonzert in einem Garten. Dort waren viele Leute da. In Aub war sehr schön, Open Air auch. Wir haben jetzt natürlich im Sommer die Open Air Saison auch genutzt, weil da passt eben dieser brasilianische Sound auch besonders schön.
0: So schön, ja.
1: Ich war bei der Goldschlägernacht in Schwabach dabei. Das war auch sehr, ganz anders natürlich, ganz anderer Flair, ganz anders. Und in meiner Heimat sind wir auch gewesen, in Neu-Ulm war das. Neu-Ulm liegt genau neben Ulm, also quasi Heimat.
0: Aha, aha. Ja, ja.
1: Und haben ein tolles Konzert gespielt mit über 300 Leuten. Also ja, es ist immer, immer schön. Die Leute machen schön mit, wenn ich sie auffordere zu singen.
0: Ja, schön, schön.
1: Ja.
0: Digámoslo en español, o sea, tenemos la posibilidad de escuchar en vivo a Yara Lins, música brasileña, música bellísima, lo que estamos escuchando ahorita en Latinotopía. Ya pasaron varios conciertos, pero vienen 4 fechas, lo digo rápidamente, el 12 de septiembre viene aquí en la Philippuskirche, en Nuremberg, en Reichelsdorf, acá en casa. 12 de septiembre, el 27 de septiembre en el Café House en Dachsbach, decías, ¿no? También cerca, en la linda ciudad de Weißenburg, precioso lugar, en el 23 de octubre en Musikbahnhof, y el 20 de noviembre en Kakuze, en Nuremberg, Katzbank, otro concierto, el 20 de noviembre. Estas fechas. Todo esto lo vamos a compartir en la red de Yara Lins, que está en Instagram, como yara.lins, estás tú en Instagram, ¿no? Arroba yara.lins, creo que es.
1: Sí, genau.
0: Y en arroba latinotopía vamos a repostear. Tú simplemente nos pones el tag ahí y lo reposteamos y la gente se da cuenta. También en el canal de WhatsApp, que está creciendo ya con 400 seguidores, que es un espacio muy bueno para enterarse de eventos y es fácil suscribirse en latinotopia.net, parte derecha hay un link a WhatsApp, al canal, y es como una, es algo así como un newsletter que uno puede consultar cuando quiere, a diferencia de un grupo de WhatsApp, no sé, tú lo miras cuando quieres y están los eventos y de hecho está siendo muy consultado, así que les agradezco mucho a los que están siguiendo. Y Yara Lins también tiene una newsletter, ¿no? Dann kommen wir wieder auf Deutsch. Du hast auch einen Newsletter. Wir haben diesen WhatsApp-Kanal. Es ist so was wie ein Newsletter. Die Leute können da auch diese Termine anschauen. Wie kann man deinen Newsletter abonnieren?
1: Genau, einfach auf meiner Webseite jarelins.com gibt es unten ein Feld, kann man ein Newsletter abonnieren und dann bekommt man einfach die Post, wenn ich Konzerte ankündige, automatisch.
0: Das ist gut, weil da kann man auch. Ja. Genau wissen, wann, wo.
1: Ja.
0: No perderse.
1: Also es sind nicht so viele Mails, nur alle drei
0: Ab
1: Monate
0: und so,
1: ungefähr.
0: Genau, ja. Es ist keine Spam, keine Nein, Spam. Spam. Sigamos con la música de Yara Lins, linda, hermosa. Vamos a, con otro tema. Uh-huh. Un nombre muy lindo que suena, pues, en portugués, pero suena como en español. Entre dois, entre dois ríos. ¿No?
1: Entre dois ríos, das ist ein Stück von João Luiz. Und ich werde dort keine, ich singe da keinen Text, sondern ich singe die Melodie mit, was ich auch immer sehr gerne mache. Mhm. Das kommt so ein bisschen aus dem Jazz auch, dass man Vokalise singt und keinen Text und einfach die Melodie mitgestaltet. Und João hatte dort das Bild im Kopf, wie der, er hat an einem Abend hat er einen Fluss gesehen. Er war dort, hat ein Konzert gespielt und er stand dort und hat diesen Fluss gesehen und der Mond hat so geschienen, als würde dieser Fluss mit dem Licht geteilt. Also der Fluss war so mit dunkel und hell geteilt und diese Stimmung hat ihn so inspiriert, deswegen entre dois rios, das heißt zwischen zwei Flüssen.
0: Wow, wie schön. Sumergámonos en este río. Vamos a disfrutar de esta canción.

0: Qué lindo la voz, la guitarra, la música, Yara Lins, Joao Luis, Parambular. Auf Deutsch ist auch schön, da habe ich noch nicht, aber
1: Herwandern. Umherwandern.
0: umherwandern.
1: Ja.
0: Oh, das muss ich echt
1: Umherwandern.
0: umherwandern.
1: So schlendern, so
0: Aha.
1: die Seele baumeln lassen.
0: Schön. Das ist auch für dieses Lied, Applika, so, man kann das auch spüren in
1: Ja.
0: dieses Lied, ne, die Musik,
1: Ja.
0: diese tolle, wie sagt man das, technische Anfang von dem Lied, ne, so,
1: Ja.
0: Gitarre,
1: Ja.
0: ¿no?
1: Ja.
0: Qué lindo. Eso
1: Ja.
0: se puede disfrutar en los conciertos en vivo de Yara Lins que vienen pronto. Das kann man echt live genießen, ne, in diese Konzerte. So, hoffentlich sind die voll mit vielen Leuten, die unsere Sendung gehört haben und da kommen sie zu den Konzerten. Ne? Qué bien. Qué bien, qué bien. Qué bonita la música, este proyecto. Yara Lins viene recién, llegó hace pocas horas, porque llegó en la medianoche de anoche. Estamos en el martes, llegó el lunes a medianoche de Brasil, después de 3 semanas de encontrarse con sus raíces, con su gente, con su Río de Janeiro, con su país. Y vamos a preguntarle a Yara de esta experiencia. Vamos a hacer un alemán, luego escuchar un poco Yara Lins. Y eso, möchte ich das uns über deine Erfahrung treiben in Brasilien. Du bist gestern Nacht zurückgekommen, so ein bisschen erzählen. Du hast im Flughafen die tolle Künstlerin Mariana
1: Mari,
0: getroffen, unglaublich, ne? Erzähl
1: Mari,
0: mal.
1: ja, es war schön, endlich wieder dort zu sein. Es hat ein bisschen gedauert mit der Pandemie und ein Kind kam noch dazwischen, das ich kurz schnell mal großziehen musste. Er ist
0: Ja.
1: jetzt 7. Deswegen konnte ich jetzt endlich nach vielen Jahren wieder meine Familie besuchen in São Paulo und ein bisschen umherreisen. Ich war in Rio, ich war an der Küste und ich war wirklich schon so oft in Brasilien und habe so viele Reisen dorthin gemacht und viel Zeit dort verbracht. Und jedes Mal ist es einfach wieder neu, weil es ist, ja klar, das Land entwickelt sich, es verändert sich, aber es sind immer wieder neue Orte, die man kennenlernen kann. Und Brasilien ist ja auch so groß und
0: Es ist
1: ich,
0: riesig.
1: ja, riesig. Und ich habe,
0: 24 Mal größer als Deutschland. Ne?
1: ja,
0: Das ist
1: also es
0: unglaublich.
1: ist unglaublich. Und ich habe noch nicht mal den Nordosten bereisen können.
0: Das ist riesig.
1: Was ich halt auch besonders schön fände, ist die São Paulo, die Großstadt, weil es einfach so viel gibt und so viel Kultur. Man kann so viel entdecken und es wird auch viel Kultur angeboten, die auch gratis ist. Also es
0: Ja?
1: gibt Ausstellungen, es gibt Konzerte, die nicht mal Eintritt kosten.
0: Toll.
1: Und ich meine, ja, eine Stadt mit so vielen Einwohnern, also mehrere Millionen Einwohner,
0: Millionen,
1: eine
0: ich
1: der
0: weiß
1: größten.
0: nicht, 20.000 Millionen, was ist das, ist riesig.
1: Und ich fühle mich wohl. Ich bin einfach, ich habe meine Familie dort und bin in jedem Viertel gerne. Und es gibt so viele unterschiedliche Seiten von São Paulo und so viele unterschiedliche Viertel. Und jedes Viertel hat etwas Besonderes. Es gibt ein asiatisches Viertel, Liberdade. Es gibt ein italienisches Viertel, es gibt ein deutsches Viertel natürlich.
0: Ja, es gibt eine deutsche Stadt, könnte man sagen, diese, wie heißt das in den Süden?
1: In Südbrasilien gibt es,
0: Ja,
1: ja, man kann nicht sagen, aber mit deutschen Einwanderern. Ja,
0: ja,
1: klar.
0: genau, es ist eine
1: Es gibt
0: brasilianische Stadt mit einer großen,
1: Blumenau,
0: Blumenau, genau,
1: es
0: mit einem
1: gibt
0: großen
1: Schröder.
0: deutschen
1: Eine
0: Einfluss.
1: Stadt heißt tatsächlich Schröder, ich weiß nicht warum.
0: Ah ja.
1: Genau, also Brasilien ist einfach so ein riesen Einwandererland auch und die Kulturen, die sich da so vermischen und alles ist willkommen. Ich habe
0: Weißt
1: das
0: du,
1: Gefühl,
0: Jara, ich habe einmal ein Doku gesehen, ich denke, in Arte bei Arte TV, das ist, ne? Eine tolle Sendung, und die haben über Brasilien gesehen, und sagen, das ist wie ein Modell, ne? Für die Zukunft, für alle Länder. Alle Länder müssen einfach bereit sein, um gemischt zu sein, ne? Mit verschiedene Kulturen, verschiedene Farben, Hautfarben, einfach so wie Brasilien. Es ist so. Yeah. Und jedes hat einen Platz. Yeah. No? Und es ist, alle sind willkommen.
1: Yeah.
0: Ich denke auch die Ausländer, die Leute, die sind da willkommen. Da. Ja. Was sagst du?
1: Ja, das ist ja das Wunderbare, weil alles ist vertreten und alles ist möglich und es gehört alles zusammen. Ich meine, klar, es gibt auch Rassismus. Ja,
0: klar, überall.
1: Natürlich.
0: Überall, no?
1: Aber es geht irgendwie, wird alles zusammen gemischt und alles ist willkommen. Das finde ich einfach so wunderbar in Brasilien.
0: Das ist echt schön.
1: Ja.
0: Okay. Ich war noch nicht in Brasilien, aber ich habe viel Gutes gehört.
1: Ja.
0: Habe viele Freunde aus Brasilien und die erzählen das auch.
1: Ja.
0: Und man kann auch diese Energie, wie sagt man das, Ternura von den Leuten. Die Leute sind echt
1: herzlich.
0: Herzlich.
1: Sehr herzlich. Herzlich. Und du kommst in einen Laden und du wirst begrüßt mit Hallo Freundin.
0: Ja.
1: Hallo meine Freundin, was kann ich für dich tun? Oder Hallo Liebes.
0: Also
1: man wird immer so herzlich begrüßt. Egal wo man hingeht, ob es jetzt die Bäckerei ist oder der Supermarkt. Und
0: sie kennen
1: man
0: mich
1: kann,
0: nicht, aber die sagen nicht meine Liebe.
1: Wie kann ich dir helfen? Und man kann immer ein Gespräch finden. Also es ist immer mit jedem, wo man irgendwie einkaufen geht, an der Schlange. Es gibt immer ein Gespräch.
0: Hattest du auch die Möglichkeit, in Brasilien ein bisschen Musik, ein Konzert zu machen? Oder ein bisschen,
1: Also dieses Mal nicht. Dieses Mal war ich einfach als Touristin quasi unterwegs oder als Halb-Brasilianerin, Halb-Touristin, meine brasilianischen Wurzeln eben wieder auffüllen. Aber ich habe schöne Konzerte gesehen und ich hatte eine schöne Begegnung mit einer Assolato-Spielerin.
0: Assolato,
1: das sind diese Percussion-Kugeln, das sind zwei Kugeln, die sind
0: typisch. Wenn man, da habe ich in deine Videos gesehen, ne?
1: Genau.
0: Wenn man, da habe ich in deine Videos gesehen, ne?
1: Genau,
0: das ist ein brasilianischer

0: Ja,
1: schön,
0: genau.
1: Schön.
0: Also solche Sachen habe ich erlebt jetzt die letzten 3 Wochen.
1: Toll.
0: Und natürlich gut. Viel Natur. Also das ist natürlich Wahnsinn. Mhm. Ich meine, das ist ein tropisches Land. Die Natur explodiert, wo sie nur kann.
1: Ja, das ist toll. Das klingt gut. Mhm. Muy bien. Vamos un poco más de música. Preciso con el tema música. Música que de este trabajo musical de Yara Lins, de Perambular, uh-huh. 13 canciones extraordinarias. No lo olviden, yaralins.com, yaralins.com. Ahí pueden entrar a este ¿cómo es?
0: Bandcamp,
1: esta plataforma, escuchar uh-huh. la música extraordinaria. Y bueno, ¿por qué no pedir el CD? Eso, que es un trabajo hecho con tanto cariño, con tanto esfuerzo, de esa forma apoyar este proyecto, este trabajo. Escuchamos a música.
0: Ja, música, das ist die Musik. Und da habe ich auch wieder ein Gedicht genommen, von einer deutschen Dichterin dieses Mal, Ricarda Huch. Mhm. Und ich singe es erst auf Deutsch und dann auf Portugiesisch. Und es geht um mein Lieblingsthema, die Kraft der Musik.
1: Kraft der Musik. Nos vamos con este tema.

0: La fortaleza. ¿Cómo se dice? A ver, la fuerza de la música, yo creo que se dice, ¿no? La fuerza de la música.
1: Genau, darum ging es in dem Stück.
0: Qué
1: Die
0: lindo.
1: Kraft der Musik.
0: Die Kraft der Musik.
1: Ja. Ja.
0: Muy linda esa combinación de dos idiomas, del alemán, el portugués, que son tus lenguas maternas, ¿no? Deutsch und Portugiesisch. Das sind beide deine, ¿no? Es ist schön, ich denke, ¿no? In Deutschland erleben wir jetzt ein bisschen pessimistische Momente jetzt mit dieser, dieser Wahl in Sachsen-Anhalt und so.
1: Ja.
0: Und ich denke, so wichtig, dass Leute wie du,
1: Ja.
0: ne, mit deiner Wurzel, ne, die Farbe in deiner Musik, das ist alles so wichtig für eine
1: Ja.
0: Kultur, ne, für ein Land.
1: Ja.
0: Ne.
1: Ja.
0: Nicht alles so grau,
1: Nein.
0: nur eine Farbe, sondern viele verschiedene Farben, verschiedene,
1: Ja.
0: was nicht.
1: Ja, es ist wichtig, dass
0: Ne.
1: wir weitermachen, dass wir offen bleiben, dass wir Kunst machen, dass die Menschen Konzerte besuchen, Ausstellungen besuchen, weil nur dadurch können wir offen bleiben
0: Genau.
1: und uns innerlich nähren.
0: Ja. Das ist wichtig, dass unsere, wie sagt man,
1: Dass wir mental,
0: mental offen bleiben, ne? Für andere Menschen, für
1: ja.
0: andere Kulturen, alle, ne? Das ist
1: Und
0: wichtig.
1: unterm Strich könnte man ja sagen, das ist überlebenswichtig für uns,
0: Genau.
1: die Kultur.
0: Die Kultur ist total wichtig. Total wichtig. Und das mantiene, la cultura es muy importante, mantiene nuestra alma viva, la alegría en el ambiente, no sé, las buenas energías. Wie kann man Yara Linz kontaktieren? Haben wir gerade gesprochen, manchmal einige Leute oder no, die Festivals oder organisieren oder Veranstaltungen. Es gibt Leute, die uns in Frankfurt hören, in Berlin, no? Und die schreiben uns manchmal, wie kann man diese Künstler kontaktieren für ein Konzert, für eine, was weiß ich, für eine Veranstaltung. Wie kann man das machen? Wir haben das schon gesagt, aber wir sagen das nochmal.
1: JaraLinz.com.
0: JaraLinz.com. Qué fácil. Epsilon, Yara, Linz, Doppel-S.com. Con
1: Ja.
0: la Y, decimos nosotros, ¿no? La Epsilon. Yara Linz, doble S, yaralinz.com. Y ahí se puede contactar para intercambios, para, no sé, para conciertos, para tantas cosas. Y para buscar ahí tu música, para escucharla, esta música que nos ha encantado hoy. Estamos llegando al final del programa. Les recuerdo, en español también, en alemán, que el 13 de octubre tenemos nuestro próximo programa. Y Latinotopía, estamos experimentando ya, tratando de organizar como Latinotopía conciertos, y el primero va a ser en diciembre con la banda Radio Jaguar. Eso va a ser en Villa León el 5 de diciembre. Vamos a dar más detalles, va a venir acá miembros de la banda, vamos a hablar de eso, organizando conciertos. De pronto algún día organizamos un concierto con Yara Linz, quién sabe, vamos a ver cómo nos va con esto. Pero lo más importante es apoyarnos, apoyar a los artistas, seguirlos en las redes sociales, adquirir su música, ir a los conciertos, apoyarnos. Es importante para que la cultura siga en pie, lo que decíamos, ¿no? Das kannst du auch auf Deutsch sagen, Yara.
1: Ja, das habe ich gesagt. Genau, ihr sollt
0: Genau,
1: kommen
0: das kommt.
1: auf Konzerte, auf Ausstellungen, in die Konzerthäuser, ins Opernhaus, ins Stadttheater, egal.
0: So viele
1: Ja,
0: Sachen, dass man
1: es gibt viel.
0: in Nürnberg findet, ne?
1: Ja,
0: Eine
1: ja,
0: gute kulturelle
1: ja,
0: Angebot hier,
1: ja.
0: und das muss man nutzen und unterstützen.
1: Und ich denke, wir müssen auch ein bisschen noch dafür kämpfen. Irgendwie wurde ja in Nürnberg das Geld, das Haus der Kultur und überhaupt das Haushaltsgeld, wie sagt man das,
0: Ja,
1: dieses
0: genau.
1: wurde eingefroren, alles jetzt.
0: Haushaltsgeld, das ist auch wichtig, das muss man
1: Ja, aber
0: da, ne?
1: es wurde ja einfach, jetzt gibt es kein Geld mehr
0: Und das
1: für
0: ist
1: dieses
0: falsch.
1: Jahr.
0: Ich
1: Das
0: denke,
1: ist,
0: wenn man
1: da müssen wir
0: das
1: eine,
0: Geld
1: ja,
0: von.
1: da müssen wir eine andere Lösung finden.
0: Ja, das ist.
1: Ne?
0: Kultur ist so wichtig.
1: Ich weiß nicht wie, aber da draußen gibt es bestimmt Leute, die gute Ideen haben, wie man die Kultur noch ein bisschen mehr in den Mittelpunkt stellen kann.
0: Das ist super wichtig, weil was machen wir? Was machen wir ohne die Musik von Jara Lins oder tolle Künstler, die wir haben in Nürnberg? Latinos, Deutsche, Türkische, ich weiß nicht, Künstler aus Afrika. So viele schöne Sachen, so viel schöne Musik, Theater, was weiß ich, so viel Kultur. No? Jara, mira, estamos terminando, nos quedan 5 minutos, tenemos una canción, quizás puedes decir algo antes de terminar, A Tierra Devastada, es la última, hemos presentado 5 temas tuyos hoy de tu álbum, que son 13, o sea que la gente queda, ahí eso es un aperitivo, la gente dice, bueno, tengo que escuchar más de Yara, así porque hay más temas de este y de otros álbumes que pueden encontrar en tu página y en las plataformas, ¿no? En ese Bandcamp. Encontrar ahí. Cuéntanos un poquito de esta canción, Casan Vicente, dieses Lied, erzählen de A Tierra Devastada.
1: Genau, das ist wieder eine Gedichtvertonung meiner Haus- und Hofdichterin quasi, Maria Lucia Dauphaja. Und sie schreibt hier so ganz poetisch und wunderbar tiefsinnig über ein Gefühl der Trostlosigkeit, das kennen wir alle. Und dafür finde ich eben die Musik und die Kultur und die Kunst auch so wichtig, dass wir aus solchen tiefen oder negativen Gefühlen, mit denen wir auch oft umgehen müssen, dass wir da eine Idee finden, wieder rauszukommen. Und sie macht hier ein Bild der Einöde, wo sich nicht mal die Sehnsucht niederlassen möchte, eine verwüstete Erde. Aber irgendwo gibt es noch Hoffnung. An diese anzuknüpfen, dafür sollen wir Mut haben. Und ich gehe weiter, damit ich wiederkehren kann. Ne? Also diese Idee von, es geht immer weiter. Ein Kreis.
0: Eine schöne Botschaft.
1: Ja.
0: Lindo Mensaje. Yara, qué rico, qué lindo haberte tenido en Latinotopía. Qué alegría el esfuerzo que hiciste. 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Vielen Dank, Yara, du bist ein Orchester, mitte nach zurückgekommen, müde nach 24 Stunden.
1: Reise von Tür zu Tür, 24 Stunden.
0: Genau, manchmal ist es so. Viele von uns haben das erlebt und wir wissen, wie schwierig ist das. Nos despedimos, Yara, mil gracias.
1: Danke, William. Schön, dass ich hier sein durfte, dass wir so ein schönes Gespräch geführt haben.
0: Vielen Dank. Und nos despedimos con A Tierra Devastada.
1: Muito obrigada.
0: Muito obrigado, muito obrigado. Y se despiden Yara Lins y al micrófono William Bastidas hasta el 13 de octubre. So bis zum nächsten Mal. Chao, chao. Auf Wiedersehen.

Buenas tardes und herzlich willkommen zu einer neuen Ausgabe von Corazón de Tango, eurem deutsch-spanischen Magazin für argentinische Tango-Kultur auf der Radio Z95,8 MHz. Wir sind Christina und Jürgen und machen diese Sendung für euch bereits seit mehr als 16 Jahren und wir freuen euch, dass ihr wieder dabei seid auf der Radio Z95,8. Herzlich willkommen zu einer Stunde Corazón de Tango. Buenas tardes y bienvenidos, bienvenidas a todos a una nueva edición de Corazón de Tango, el programa bilingüe dedicado a la cultura del tango argentino por Radio Z. Somos Cristina y Jürgen, que hacen ese programa desde hace más de 16 años para ustedes acá por nuestra querida Radio Z 90.8 MHz acá en Nuremberg. Gracias por escucharnos hoy, por acompañarnos. Bevor wir heute mit Musik beginnen, müssen wir noch einmal ganz kurz nach Buenos Aires schauen. In den vergangenen Sendungen haben wir Tania Gutierrez und Sebastian Avendaño aus Nürnberg bei der Tango-Weltmeisterschaft begleitet. Die beiden waren als amtierende Europameister im Tango-Escenario nach Buenos Aires gereist und haben es tatsächlich bis ins große Finale geschafft. Dort sind sie schließlich auf Platz 19 gelandet. Und wir finden, bei einer Weltmeisterschaft im Finale unter die besten 20 Paare zu stehen, ist ein großartiges Ergebnis. Herzlichen Glückwunsch noch einmal an Tanja und Sebastian. Die offiziellen Ergebnislisten bestätigen Platz 19 im Finale mit einer großartigen Wertung von 8,878 Punkten. En nuestros últimos programas estuvimos siguiendo a Tanja Gutierrez y a Sebastian Avendaño de Nuremberg. En el Mundial de Tango, llegaron a Buenos Aires como actuales campeones europeos de tango escenario y consiguieron nada menos que llegar a la gran final. Finalmente terminaron en el puesto número 19. Y para nosotros, estar entre las 20 mejores parejas del mundo en una final del Mundial es un resultado fantástico. Así que otra vez felicitaciones Tania y Sebastián. Las planillas de resultados confirman el puesto 19 con un promedio de 8.878 punto. Bueno, und jetzt schauen wir aber wieder gemeinsam nach vorne. Denn von 16. bis 18. Oktober feiern wir in der Villa León in Nürnberg 10 Jahre Konzerte von Corazón de Tango. Und weil unser eigener Festival-Trailer die wichtigsten Informationen viel schöner erzählt, als wir das jetzt könnten, hören wir den gleich zuerst. Und danach drei musikalische Grüße von unseren Gästen. Bueno, ahora volvemos a mirar hacia adelante. Del 16 al 18 de octubre celebramos en la Villa León de Nuremberg 10 años de conciertos de Corazón de Tango. Y nuestro propio trailer cuenta los detalles mucho mejor que nosotros. Así que lo primero que vamos a escuchar ahora es el trailer. Y después les mandan tres pequeños saludos musicales nuestros invitados de este fin de semana en octubre. Corazón de Tango feiert Geburtstag. 10 Jahre Konzerte, Begegnungen und Tanz. Das Ganze wird gefeiert mit einem Jubiläumswochenende in der Villa León in Nürnberg. Von 16. bis 18. Oktober. Es treten auf am Freitag Barbara Grawinski und Alejandro Bordas, am Samstag Laberinto Tanguero und am Sonntag Maldita Vorágine. Das Jubiläumswochenende 10 Jahre Corazón de Tango in der Villa León in Nürnberg von 16. bis 18. Oktober. 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
Otoño. 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Sigue Laberinto Tanguero con Malena y Maldita Vorágine nos trae Cenizas de Otoño.

0: Das waren drei kleine Vorgeschmäcker auf unser Jubiläumswochenende. Zuerst Barbara Grawinski, Juan Lorenzo und Alejandro Bordas mit Blanco de Titanio. Barbara und Alejandro eröffnen das Wochenende in der Villa Leon am Freitag, den 16. Oktober. Danach habt ihr gehört Laberinto Tanguero mit Malena, die am Samstag spielen, und schließlich Maldita Voragine mit Cenizas de Otoño, unsere Gäste, am Sonntag. Alle Informationen zum Wochenende und die Links zum Vorverkauf findet ihr auf corazondetango.de. Wir freuen uns, euch an diesem Wochenende begrüßen zu dürfen. Drei Abende, drei Konzerte, drei Gespräche, drei Milongas und am Sonntag auch noch ein Kurzfilm über die Kulturarbeit von Maldita Voragine in einem Vorort von Buenos Aires. Vom 16. bis 18. Oktober in der Villa Leon in Nürnberg. Tickets jetzt im Vorverkauf. Auch ein Ticket für alle drei Abende ist dort zu haben. Und jetzt wechseln wir die Stadt. Auf geht's nach Buenos Aires. 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Así que bueno, ojalá que nos encontremos ahí del 16 al 18 de octubre en la Villa León, en Nuremberg. Y ahora vamos a cambiar de ciudad. Nos vamos a Buenos Aires.
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Das Tango Mundial, die Weltmeisterschaft, ist gerade vorbei. Aber wer glaubt, Buenos Aires würde sich danach erst einmal vom Tango erholen, liegt ziemlich falsch. Denn jetzt gerade im September laufen dort gleich mehrere Festivals, die sehr unterschiedliche Seiten der gegenwärtigen Tango-Szene zeigen. Das erste ist für uns natürlich etwas ganz Besonderes, das FACAF im Club Atlético Fernández Fierro, also dort, wo auch unser Schwestersender Radio CAF zu Hause ist. Das FACAF besteht sich als selbstorganisiertes Festival des aktuellen zeitgenössischen Tango. In diesem Jahr treten bis Ende September rund 25 Formationen auf. Dabei geht es ausdrücklich um einen Tango, der lebendig und gegenwärtig ist und sich nicht an touristischen Vorexportbildern orientiert. Eröffnet wurde das Festival unter anderem von Bordonas No Cromo, einer Formation mit 4 Gitarren und einem ziemlich eigenen Klang zwischen Tango, Arrabal und Rock. Von ihnen hören wir gleich Nocao Lirico. Das zweite Festival beginnt schon am kommenden Wochenende, am 12. und 13. September, findet im Centro Cultural Conex die 5. Experiencia Piazzolla statt. Am Samstag eröffnet Nestor Marconi mit einem großen Bando Neonasso. Später stehen unter anderem Django Spasio, Julieta Lasso und Chino Laborde auf der Bühne. Am Samstag spielen zunächst Anne Spiel und Cirilo Fernandez und zum Abschluss Escalandrum, die Formation von Piazzollas Enkel Pepe Piazzolla. Von Escalandrum hören wir eine Komposition Astor Piazzollas Michelangelo 70. Und dann gibt es noch ein Festival, das ganz dem Instrument gewidmet ist, ohne das sich Tango heute kaum vorstellen lässt. Von 17. bis 27. September läuft die 4. Ausgabe des Festival de Bandoneón Osvaldo Ruggiero. In diesem Jahr wird Victor Lavachen geehrt, der im Dezember 90 Jahre alt wird und zu den großen lebenden Bandoneonisten des Tango gehört. Das Programm reicht von Konzerten und offenen Veranstaltungen bis zu einem Dokumentarfilm und einer Abschlussmilonga. Am 19. September vereinen sich das FACAF mit dem Festival de Bandoneón Osvaldo Ruggiero, denn dort spielen gemeinsam Violent Tango und das Milagros Caliva Trio. Und am 26. September treffen dort die Orquesta Típica Victor Lavachen und das Orquesta Típica Daniel Ruggiero aufeinander. Unser drittes Stück kommt deshalb von Violent Tango Menos Sol. 3 Festivals, 3 sehr verschiedene Arten Tango heute zu hören. 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La propuesta busca justamente un tango vivo y contemporáneo, lejos de los estereotipos de una mirada for export. Entre quienes abrieron el festival estuvo Bordonas No Cromo, una formación de 4 guitarras con un sonido muy propio entre tango, arrabal y rock. 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
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El programa incluye conciertos, actividades abiertas, cine y una milonga de cierre. El 19 de septiembre ahí se reúnen los dos festivales, el FACAF y el Festival de Bandoneón Osvaldo Ruggiero. 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Entonces, nuestro tercer tema es por eso de Violentango menos Sol. Tres festivales, tres maneras muy diferentes de escuchar el tango contemporáneo.

Und zum Schluss wird's mal wieder elektronisch. De Marco Project, das sind die Zwillingsbrüder Luis und Hector Agüero aus Maipú in der Provinz Buenos Aires. Seit inzwischen 28 Jahren produzieren sie elektronische Musik. Sie haben 4 Studioalben veröffentlicht, wurden mehrfach für die Premios Gardel nominiert und haben unter anderem mit Juan Carlos Cáceres und Carlos Francetti gearbeitet. Gerade haben sie eine neue EP veröffentlicht und die besteht aus nur einem einzigen Stück, allerdings in 3 verschiedenen Versionen. Das Stück heißt En Orsay, auf Deutsch so viel wie Im Abseits. Neu ist es eigentlich nicht. Die ursprüngliche Aufnahme entstand bereits 2008 und danach entwickelte das Stück ein erstaunliches Eigenleben. Es erschien auf europäischen Elektro-Tango- und Ballroom-Compilations und wurde in Tanzsendungen im italienischen und australischen Fernsehen verwendet und später von der World Dance Sport Federation in ihren Musikkatalog aufgenommen. Und noch im April diesen Jahres tauchte En Orsay bei der slowakischen Ausgabe von Let's Dance auf. Das erklärt auch, warum De Marco Project das Stück jetzt noch einmal neu aufbereitet haben. Wir hören zunächst die Originalversion von En Orsay, also die lange Fassung, mit der die Geschichte begonnen hat. 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Llevan ya 28 años produciendo música electrónica, publicaron 4 discos de estudio, recibieron varias nominaciones a los premios Gardel y trabajaron, entre otros, con Juan Carlos Cáceres y Carlos Francetti. Ahora acaban de publicar un nuevo EP que tiene una particularidad. Contiene solamente un tema, pero en 3 versiones diferentes. La canción se llama En Orsay. En realidad no es nueva. La grabación original nació ya en 2008 y después tuvo una vida bastante sorprendente. Apareció en compilados europeos de electrotango y ballroom, fue utilizada en programas de baile de la televisión italiana y australiana y más tarde entró en el catálogo musical de la World Dance Sport Federation. Y todavía en abril de este año volvió a aparecer en la versión eslovaca de Let's Dance. Y eso explica por qué De Marco Project vuelve ahora a trabajar sobre este tema. Primero, escuchamos la versión original de En Orsay, la versión larga con la que empezó toda esta historia.

Das war das ursprüngliche in Orsay, im Abseits. Und die Verbindung zum Tango kommt bei Luis und Héctor Agüero übrigens nicht nur aus dem Studio. Ihr Vater Esteban war großer Tango-Fan, besonders von Pugliese und D'Arienzo. Die Brüder erzählen, dass sie in den 80er Jahren morgens oder nach der Siesta von den Tangos geweckt wurden, die aus dem Kassettenrekorder im Schlafzimmer des Vaters kamen. Wenn D'Arienzo lief, erklärte ihr Vater ihnen, wie stark das Orchester den Takt markiert und dass genau dieser Rhythmus die Menschen zum Tanzen bringt. Und das ist eine ziemlich schöne Vorgeschichte für zwei Produzenten elektronischer Musik. Auf der neuen EP gibt es deshalb auch eine Version, die ausdrücklich näher an den Tango zurückgeht, den 2x4 Mix. Laut dem Marco Project ist das die tangierste Fassung, wenn man so will, für Bandoneon Orchester, konzentriert auf gerade einmal 2 Minuten und 17 Sekunden. Danach hören wir noch die neue Schettis Fassung, neu arrangiert und remixt von Franco Palmetti. 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Es una historia bastante linda para dos futuros productores de música electrónica. Por eso, entre las nuevas versiones hay una que vuelve de manera muy directa al tango.

Zweimal dasselbe Ausgangsmaterial und trotzdem zwei ziemlich verschiedene Stücke. Zuerst En Orsay im 2x4 Mix, danach die neue kurze Schettis-Version von Franco Palmetti. Und zum Abschluss bleiben wir noch ein Stück bei dem Marco Project, verlassen aber En Orsay. Denn die beiden haben schon früher immer wieder mit dem Tango gearbeitet. Bereits 2007 produzierten sie beispielsweise Machinal Tango, das Elektro-Tango-Album von Juan Carlos Cáceres. 2020 entstand dann Dios Tango mit dem Tangosänger Christian Palacios und dem Bandoneonisten Pali Pali Calavera, bürgerlich Pablo Recanatini. Christian Palacios schrieb den Text, die Marco Project produzierte die Musik und Pali Pali Calavera arrangierte und spielte das Bandoneon. Und hier wird die Geschichte für uns, für Corazón de Tango, sehr persönlich. Denn Pali Pali Calavera kennen wir nicht nur von Aufnahmen. Mit seiner damaligen Formation Calavera Hace Tango war er bei uns bereits in Nürnberg zu Gast. Wir erinnern uns immer wieder sehr gerne an diesen wundervollen Abend in der Villa León. Also endet unsere heutige Elektro-Tango-Geschichte dort, wo sich Buenos Aires und Nürnberg wieder begegnen. 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Primero escuchamos En Orsay en el 2x4 mix y después la nueva versión corta de Schettis de Franco Palmetti. Y para terminar nos quedamos todavía un tema más con The Marco Project, pero dejamos atrás En Orsay, porque los hermanos ya trabajaron varias veces con el tango. En 2007, por ejemplo, produjeron Machinal Tango, el disco de electrotango de Juan Carlos Cáceres. Y en 2020 nació Dios Tango, junto al cantante Cristian Palacios y el bandoneonista Pali Pali Calavera, que se llama Pablo Recanatini. 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Y acá la historia se vuelve personal para nosotros, para Corazón de Tango, porque a Pali Pali Calavera no lo conocemos solamente por sus grabaciones. Con su formación de entonces, Calavera Hace Tango ya estuvo con nosotros en vivo en Nuremberg y siempre recordamos con mucha alegría esa velada hermosa en la Villa León. Así que terminamos nuestra historia de Electrotango justo donde vuelven a encontrarse Buenos Aires y Nuremberg, de Marco Project, Cristian Palacios y Pali Pali Calavera con Dios Tango. Und damit sind wir am Ende von Corazón de Tango für heute. Herzlichen Dank fürs Zuhören. Unsere nächste Sendung am Dienstag, den 22. September. Bei hier geht's jetzt weiter mit Powerplay. Hasta la próxima und einen wunderschönen Abend. Y con esto llegamos al final de Corazón de Tango de hoy. Muchas gracias por acompañarnos, dicen Cristina y Jürgen.

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Hallo und herzlich willkommen zu 3 Stunden Jazz und mehr hier auf der 95,8 MHz bei Radio Z. Am Mikrofon begrüßt euch heute Abend der Jens. Und gerade zum Einstieg haben wir das Stück Pyra gehört. Pyra stammt von dem Album Planets und das ist eingespielt worden von einem Quintett, bestehend aus Jack Campbell an der Violine, Liam Murphy am Tenorsaxophon, Arthur Bull an der Gitarre und Bassharmonika, Hank Bull am Piano und John Brennan am Schlagzeug und der Flöte. Das Album Planets ist im Juli 2025 auf dem Glasgow Label Scatta Archive erschienen und genau um dieses Label geht es heute Abend. Alles, was wir hören werden, ist auf Scatta Archive erschienen. Jetzt aber erstmal noch zu Planets, vielleicht kurz zu den Beteiligten, nur zu einigen der Beteiligten. Das Quintett, das stammt vornehmlich aus Vancouver in Kanada. Dort wurde Planets dann auch im Januar 2025 aufgenommen. Und der Titel hier ist durchaus Programm. Die 5 Musiker beschreiben das Stück als ein Zusammentreffen verschiedener musikalischer Umlaufbahnen. Jeder bringt seine eigene Geschichte, seine eigene Klangvorstellung und seine eigene Gravitation mit. Da haben wir dann zum Beispiel den Hank Bull. Der ist nicht nur Musiker und Pianist, auch als bildender und interdisziplinär arbeitender Künstler ist er tätig und seit den 1970er Jahren ist er Teil der unabhängigen Kunst- und Musikszene in Vancouver und war eng mit dem Künstlerzentrum Western Front verbunden. Ja, und auch der Geiger Jack Campbell arbeitet an der Schnittstelle von neuer Musik und Improvisation. Zwischen ihm und Hank Bull besteht eine längerfristige Zusammenarbeit, bei der beide ihre Instrumente immer wieder gegen deren gewöhnliche Spielweisen ausloten. Wir hören jetzt noch ein weiteres Stück von Planets. Das Stück ist betitelt Valar.

Planets, so heißt das Album. Ich sage mal die Beteiligten hier des Quintetts. Das ist der Jack Campbell an der, in Klammern, erweiterten Violine, Liam Murphy am Tenorsaxophon, Arthur Bull an Gitarre und Mundharmonika, Hank Bull am Klavier und Sean Brennan am Schlagzeug, auch Gongs und andere Geräuschquellen. Weiter geht es, ich arbeite mich hier übrigens chronologisch nach vorne, also jetzt gerade, das war das älteste Album, das ich heute Abend vorstelle von Scatter Archive. Jetzt ein etwas neueres Album. Wir haben es hier mit einem Trio zu tun. Und das besteht aus Cameron Presley. Der ist vielleicht ein bisschen bekannt von der Band Upsilon Acoux. Da hat er Ende der 90er Jahre dort mitgespielt. Und die haben dann eben im Rahmen eines Konzertes zusammen mit der Gruppe Carpet Floor gespielt. Und das ist als Duo bestehend aus, oder war ein Duo bestehend aus Matt Crane und Gary Scott Davis. Und der Cameron Presley, der fand damals schon das extrem intensive und ungebremste Schlagzeugspiel von Matt Crane sehr beeindruckend. Und ja, rund 25 Jahre später begegneten sich Presley und Crane wieder. Und daraus entstand schließlich diese Aufnahme mit dem Saxophonisten Ryan Ebo. Das Ganze ist dann mehr so in Kalifornien angesiedelt. Die Aufnahme entstand im März 2025 und erschien im November dann auch wieder auf Scatter Archive. Ja, und ich habe es ja schon angekündigt, hier frenetisches, ungebremstes Schlagzeugspiel. Das hört sich jetzt schon ein bisschen anders an als gerade das, was wir auf Planets gehört haben. Wir fangen an mit dem ersten Stück, Tongue.

Habe ich euch überhaupt gesagt, wie dieses Album heißt von Ebo, Crane und Presley? Detergent ist es genannt, also so Einigungsmittel, ja, und es reinigt wirklich die Gehörgänge. Saxophon, Schlagzeug und Gitarre. Ja, die spielen nicht die traditionellen musikalischen Linien, sondern mehr Geräusche, Reibung, Schläge, Obertöne. Von diesem Album von Detergent folgt jetzt noch ein weiterer Titel, Shadow.

Ich sag nochmal, wen wir gerade gehört haben. Das Album heißt Detergent, ist auf Scatter Archive erschienen und zu hören waren Ryan Ebo am Tenorsaxophon und dem Mundstück, also abgezupften Mundstück, Matt Crane am geliehenen Schlagzeug und mitgebrachten Cymbals oder Zimbeln und Cameron Presley an der Gitarre. Verstärker mit Zeug in den Lautsprechern und den Lautstärken.

Pedalen, die Turgent. Ja, und weiter geht es jetzt wieder mit etwas ganz anderem, auch wenn da weiterhin eine Gitarre im Mittelpunkt steht. Berlin Eiskeller ist ein Soloalbum des Gitarristen Olaf Rupp. Das wurde zwischen Dezember 2025 und März 2026 in Berlin in besagtem Eiskeller aufgenommen und ist dann auf Scatter Archive im April herausgebracht worden. Olaf Rupp ist bei Jazz und Meer ein gern gespielter Musiker. Seit 1993 lebt er in Berlin. Er begegnete dort unter anderem Musikern wie Johannes Bauer, Paul Lovens, Rudi Mahal und Cecil Taylor. Bei ihm geht es jetzt aber kaum darum, mit der Gitarre möglichst irgendwie virtuos bekannte musikalische Muster abzurufen. Ihn interessiert vielmehr, was in einem, in diesem Fall, elektrischen Instrument überhaupt an Klang möglich ist. Von seinem Album Berlin Eiskeller hören wir zunächst die zwei Stücke Ceux du Salon und dann Ambre, c'est la pièce.

Das waren zwei Stücke von dem Album Berlin Eiskeller, Olaf Rupp an der elektrischen Gitarre. Und der Titel hat durchaus einen realen Bezug auf Berlin. Eiskeller liegt im äußersten Nordwesten Berlins in Spandau und war früher ein Ort, an dem natürliches Eis gelagert wurde. Während der deutschen Teilung war das Gebiet zudem durch seine besondere geografische Lage beinahe isoliert. Und genau da ist eben diese Aufnahme entstanden. Und es passt ja durchaus, Eiskeller wird hier zu einem Bild für Abgeschiedenheit, Konzentration und Kälte. Sehr reduziert, intensiv, was man hier zu hören bekommt. Wir hören noch ein weiteres Stück von diesem Album. Das trägt wieder einen französischen Titel. La séparation du.

Berlin Eiskeller wurde im April 2026 auf Scatter Archive veröffentlicht und auch zu diesem Label kann man einiges berichten. Ursprünglich hieß es einfach Scatter. Es wurde 1994 von Liam Stefani gegründet. Es ist, wie gesagt, in Glasgow beheimatet. Und es ging von Anfang an um improvisierte Musik, insbesondere um das, was man damals und heute als nicht-idiomatische Improvisation bezeichnet. Also Musik, die nicht unbedingt von vorgegebenen Formen, Harmonien oder Kompositionsplänen ausgeht, sondern im Augenblick entsteht. Ja, in den frühen 90er Jahren und bis in die frühen 2000er Jahre veranstaltete Scatter außerdem eigene Konzerte. Da gab es auch diverse Aufnahmen davon und die wurden dann teilweise auch veröffentlicht. Aber dann wurde irgendwann aus Scatter das Scatter Archive, nämlich das Label hat sich dann darauf fokussiert, aus diesem Archivmaterial digitale Veröffentlichungen herauszubringen und gleichzeitig alte, vergriffene Scatter-Alben wieder zugänglich zu machen. Und das ist auch bis heute so geblieben. Das Scatter Archive ist wirklich ein sehr produktives Label. Es gibt eben aktuelle Aufnahmen, wie wir sie bis jetzt gerade gehört haben, aber eben auch weiterhin aus dem Archiv. Und eine Archivaufnahme möchte ich euch heute Abend auch noch vorstellen. Und auch da ist der Olaf Rupp mit dabei. Die Aufnahmen entstanden im Jahr 2007 im Berliner Club Aufsturz. Und damals waren eben dabei Johannes Bauer an der Posaune, der Michael Griener am Schlagzeug und Olaf Rupp eben wieder an der Gitarre. Das war damals, diese Aufnahme entstand eigentlich als eine Demo, als eine Demo für Konzertveranstalter. Und der Olaf Rupp hat eben die alten Aufnahmen klanglich dann auch restauriert und jetzt eben über das Scatter Archive veröffentlicht. Und das Ganze ist über Bandcamp veröffentlicht, also über Bandcamp erhältlich, wie alle aktuellen Aufnahmen von Scatter Archive. Der Liam Stefani, der das Ganze eben leitet, gegründet hat und auch weiterhin betreibt, betreibt das jetzt als Non-Profit-Organisation. Und er sagt eben, dadurch, dass er auf Bandcamp rein digital vertreiben kann, ist er nicht mehr darauf angewiesen, eine Mindestanzahl von CDs zu bestellen, die dann auch zu verkaufen. Also der ganze Aufwand, der ganze auch finanzielle Aufwand ist stark reduziert und das eingenommene Geld wird komplett an die MusikerInnen ausgezahlt. Ja, jetzt also zu Berlin Eiskeller. Wir hören als erstes das Stück Aufsturz.

Das war das Stück Aufsturz von dem gleichnamigen Album. Johannes Bauer an der Posaune, Michael Grüner Schlagzeug und Olaf Rupp an der elektrischen Gitarre. Der Johannes Bauer ist ja bereits im Jahr 2016 gestorben. Er stammt aus einer musikalischen Familie. Den Conny Bauer kennt man ja auch als bedeutenden Posaunisten. Und im April diesen Jahres war sein, ich glaube, jüngerer Bruder Matthias Bauer im Club W71 zu sehen und zu hören, zusammen mit Floris Floridis und Joe Hertenstein. Der Matthias Bauer spielt den Kontrabass. Aber jetzt hier zurück zum Aufsturz. Michael Grüner ist seit 1994 in Berlin tätig mit Musikern aus Jazz, Free Jazz und neuer Musik. Sei es Evan Parker über Aki Takase bis zu Alexander von Schlippenbach und auch Johannes Bauer und eben dann auch wieder Olaf Rupp. Und diese Aufnahme, wie gesagt, entstand im Januar 2007. Wir hören noch zwei weitere Stücke. Einmal den Umsturz und noch den Absturz. Und dann will ich euch jetzt nur noch den Titel nennen, der dann noch fehlt, der Türsturz. Den hören wir heute aber nicht. Also jetzt kommt noch Umsturz und Absturz.

Nach Aufsturz dieser historischen Aufnahmen kommen wir wieder zu zeitgenössischen Aufnahmen. Ja, wir lassen jetzt die Gitarre hinter uns und wenden uns einem Instrument zu, das man zunächst vielleicht überhaupt nicht mit Free Improvisation verbindet, der Harfe. Rhodri Davis ist einer der radikalsten Harfenisten der zeitgenössischen improvisierten Musik. Er spielt nicht nur klassische Harfe, sondern auch elektrische Harfe und spezielle Instrumente wie die sogenannte Bray Harp, die wir jetzt gleich hören werden. Das Album trägt den Titel Live Telin Vrachiot. Das ist walisisch und ganz bestimmt wird es völlig anders ausgesprochen. Also ich meine live natürlich schon, aber Telin Vrachiot, ja, weiß ich nicht, wie man es wirklich ausspricht. Brussels 2026, also da ist der Rhodri Davis alleine zu hören. Die Aufnahmen entstanden am 6. Februar 2026 in L'Atelier Klaus in Brüssel. Und im Mai ist es dann alles bei Scatter Archive herausgebracht worden. Es gibt auch andere Aufnahmen mit dem Titel Telin Vrachiot, eine weitere Live-Aufnahme und dann auch das ursprüngliche Album dieses Titels. Die sind auch wohl auf Scatter Archive erschienen. Mir gefällt hier diese Brüsseler Version ausgesprochen gut. Und ja, wir hören uns das Ganze jetzt mal an. Die Titel sind dann auch walisisch, also ich weiß nicht, ob wir uns das antun. Ich versuche es irgendwie, ich lese es deutsch vor und dann müssen wir schauen. Also wir haben zunächst die ersten zwei Stücke, Aguriat i Siver und dann noch Asvinav Riziat. Und das stellt ihr euch jetzt in schönem walisisch ausgesprochen vor.

Rodri Davis an der Bray-Harfe von dem Album Live Telin Vrachiot, Brussels 2026. Ja, der Rodri Davis versucht jetzt nicht aus der Harfe hier irgendwie eine Jazz-Harfe oder so etwas zu machen, sondern ich zitiere, er fragt vielmehr, was dieses Instrument sein könnte, wenn man seine traditionelle Rolle einmal vergisst. Mich erinnert das ein bisschen an eine andere traditionelle Form der Musik, nämlich dieses Kora-Spiel von zum Beispiel Toumani Diabaté. Das klingt für mich so ein bisschen ähnlich, aber hier eben eingespielt an der Bray-Harp. Das ist eine sehr altertümliche Bauweise der Harfe. Und Bray-Harp, der Name kommt wohl von so L-förmigen hölzernen Pins, die sind an den Seitenbasen montiert und die Saiten schlagen dagegen und machen dann eben so etwas schnarrendes Geräusch. Ja, jetzt noch ein paar weitere Stücke hier von dem Album. Ich versuche es jetzt einfach, wie ich es hier lese. Birfi 4, 1, Glandifi, das nächste Stück und dann noch Sidres Cienzo. Rodri Davis, Live Telin Vrachiot, Brussels 2026.

Das nächste Album, das auf Scatter Archive erschienen ist und das ich euch hier heute vorstellen möchte, führt uns zurück nach Deutschland. Da haben wir es wieder auch mit Veteranen zu tun, nämlich mit dem Kontrabassisten Alexander Frangenheim und dem Saxophonisten Stefan Keune. Beide Musiker gehören zu einer Generation, die die europäische Improvisationsmusik der 1980er, 90er und wohl auch 2000er Jahre schon stark mitgeprägt hat. Frangenheim war unter anderem Mitglied bei Cecil Taylors Workshop Band und Stefan Keune arbeitet seit den 1980er Jahren intensiv im Bereich der freien Improvisation. Das Album heißt New Traces, um das es jetzt hier geht, und da geht es auch nicht um Melodie im herkömmlichen Sinn. Die Musik arbeitet mit Ober- und Teiltönen, heißt es hier, Geräuschen, Atem, Reibung, perkussiven Klängen und extremen Registern und außerdem mit vielen Pausen. Das ist hier durchaus bei Radio Z immer ein Problem. Das hat mich auch abgehalten, da jetzt noch andere Aufnahmen vom Scatter Archive euch hier heute noch vorzustellen. Da ist nämlich doch sehr häufig einfach der Fall, dass es da längere Stille oder ganz leise Passagen gibt mit Pausen. Und da reagiert ja hier unsere Notfall-CD immer sehr empfindlich drauf. Deswegen halt heute, sage ich mal, die etwas lauteren Veröffentlichungen auf dem Scatter Archive-Label. Jetzt eben Kontrabass und Saxophon. Eingespielt wurde New Traces im Rahmen zweier Treffen von Alexander Frangenheim und Stefan Keune am 8. Februar das eine Treffen und am 4. Juli jeweils 2025, und herausgebracht wurde das Ganze auf Scatter Archive im Juni diesen Jahres. Da tue ich mich jetzt mit den Titeln wieder viel leichter. Die sind alle betitelt New Traces und dann einfach durchnummeriert. Und wir hören jetzt einfach erstmal New Traces 2, 3, 4 und 5 oder auch New Traces 2, 3, 4 and 5.

New Traces, so heißt das Album von Alexander Frangenheim am Kontrabass und Stefan Keune am Sopran und Tenorsaxophon. Ja, mehr kann ich dazu jetzt gar nicht sagen. Ich spiele einfach noch ein paar weitere Stücke mehr von diesem sehr schönen Album, nämlich die Tracks 6 bis 8.

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New Traces von Alexander Frangenheim und Stefan Keune. Ja, und jetzt kommen wir zur letzten Veröffentlichung vom Scatter Archive, die ich euch heute Abend hier vorstellen möchte. Nachdem wir musikalisch jetzt, glaube ich, schon recht viele Kontraste hatten, wird der Kontrast zum gerade Gehörten gar nicht so groß. Wir haben es nun mit einem Saxophon-Duo zu tun. Das wurde eingespielt von den beiden Saxophonisten Michel Donida und Philippe Lozier. Der Michel Donida spielt Sopransaxophon und Philippe Lozier das Altsaxophon. Die Aufnahmen entstanden am 28. November 2024 und am 17. November 2025 in Montreal. Und auf Scatter Archive wurde das alles im Juli 2026 veröffentlicht. Der Titel des Albums heißt eben November, weil es diese beiden November-Termine waren, an denen es entstanden ist. Vielleicht noch ganz kurz zum Michel Donida. Der ist Jahrgang 1954, er lebt in Frankreich, er ist Franzose, er ist weitgehend Autodidakt und hat mit Musikern wie Fred Van Hove, Lol Coxhill, Bar Phillips, Joël Leandre und Chanson gearbeitet. Auf der anderen Seite der jüngere Philippe Lozier, der ist in Montreal ansässig, er arbeitet mit Saxophonen und Bassklarinette, beschäftigt sich mit erweiterten Spieltechniken, Mikrotonalität, Elektronik, Klanginstallation und interdisziplinären Projekten. Ja, und was wir jetzt hören werden, ist eben nicht ein Duell, sondern es ist wirklich ein Duett im idealsten Sinne, was die beiden hier machen. Die Zeit reicht nicht mehr. Mal schauen, wie weit wir kommen. Wir fangen an mit dem Stück Valley.

Das war das Stück Vallée von dem Album November von Michel Doneda und Philippe Lousier. Und damit sind wir dann auch fast am Ende der heutigen Ausgabe von Jazz und mehr angelangt. Hier geht es jetzt noch 2 Stunden weiter mit den Audiopads zwischen 0 und 2 Uhr. Und ab 2 Uhr bis 5 Uhr wird diese Sendung wiederholt, zumindest in den Kabelnetzen im Internet und über DAB+. Und die nächste Ausgabe von Jazz und mehr könnt ihr dann am kommenden Dienstag wieder um 21 Uhr hören. Natürlich auf Radio Z auf der 95,8 MHz. Danke fürs Zuhören und gute Nacht, sagt der Jens. Und ich verabschiede mich mit einem Ausschnitt noch von Michel Doneda und Philippe Lousier, Défilé.

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einen fantastischen guten Morgen euch allen. Es ist noch gar nicht so lange her, dass ich die heiligen Hallen dieses Senders betreten und logischerweise auch wieder verlassen habe. Und guck, schon ist es wieder da. An Technik und Mikrofon und überhaupt und so. Also für euch da. Bis 2 Uhr, The Walking Dead.

ziemlich weiblich heute in der ersten Stunde, nicht wahr? Aber ich hoffe mal, hier und da gibt es jemanden, der das gefällt. Don't worry, wir machen damit gleich weiter. Habe ich eigentlich jemals ein Double Play mit Haruko gemacht? Ich glaube nicht. Wenn, dann wird das heute eine Premiere. Ich habe euch noch ein Stück von diesem wunderschönen Album Wild Geese rausgesucht, das ich glaube, im Jahr 2012 mal bekommen habe von einem früheren Kollegen, der hier beim Sender war. Und ehrlich, Simon, ich danke dir heute noch dafür. Ich feiere dieses Album nach wie vor. Apropos feiern, habe ich schon am 5. September gesagt, es sei zumindest in meinem Leben ein besonderer Tag, so gilt das auch für den heutigen. Denn heute, am 9.9., wäre einer der coolsten und tollsten Menschen, die mir je auf Gottes Erde begegnet sind, 120 geworden, wenn er noch lebte. Also, Happy Birthday, Opa. Ich hoffe, es geht dir gut, wo immer du bist. Feier schön und trink einen für mich mit. In diesem Sinne, Autumn Golden Trees. Hier kommt Haruko.

Ach Mensch, was schön, ne? Die Cocteau Twins, Donimo, aus ihrem für meine Ohren immer noch schönsten Album Treasure. Das ist auch so ein Scheibchen, das liebe ich einfach. Ich höre die einfach immer wieder gern und spiele auch immer wieder gern, wie ihr wahrscheinlich gerade, solltet ihr scharfe Ohren haben, bemerkt haben dürftet. Ja, ihr Lieben, sanfte Töne und auch ein paar schräge Klänge umschmeicheln eure Ohren, und das so kurz nach Mitternacht. Na, so kurz ist es nicht mehr. Aber ich werde mal sehen, dass ich euch noch ein bisschen weiter durch die Nacht tragen kann. Ja, ich habe übrigens Schmach und Schande über mich völlig vergessen, die anderen Songs abzumoderieren, mit denen wir begonnen hatten. Auch ein 4-AD-Produkt übrigens, Dead Can Dance mit einem Traditional, The Wind That Shakes the Barley. Und danach Brandenschnüre, nass geregnet. Was mir so gefällt an Brandenschnüre, die ich übrigens entdeckt habe, ganz zuerst, ohne zu wissen, wir sind auf dem Sampler Gespensterland, und dann nochmal etwas mit Nachdruck zu hören bekommen habt bei Devil is Evil. Da haben die Jungs was aus dem Album Muschelsammlung gespielt, fand ich wunderschön. Und habe natürlich nachgefragt, ey, was ist das, wer ist das? Ja, bin ja neugierig, ne? Aber was mir daran gefällt, ist erstens diese Klangwelt, die sie da um ihre Texte rum entfalten. Das finde ich eigentlich großartig, das gefällt mir richtig gut. Und ich mag diese sehr eigenwilligen, fantasievollen Texte, die bisweilen vielleicht ein bisschen skurril sind und sich mir nicht erschließen, aber ich glaube, manchmal muss das so, oder? Die Cocteau Twins hingegen bedienen sich eher einer Fantasiesprache, die kein Mensch versteht. Na gut, es ist immer wieder mal ein bisschen Englisch mit drin, aber im Grunde ist das eine Fantasiesprache, die Liz Fraser da zum Besten gibt. Brandenschnüre hingegen machen das in ihrer Muttersprache, nämlich in, ja, sagen wir, wenn es nicht unter zu tiefen, zu dicken Klangteppichen wegschwappt, und in recht gutem Hochdeutsch. Hm? Toll, mag ich sehr, könnte ich mir wirklich stundenlang anhören, wenn ich ehrlich bin, aber geht ja nicht. Was immer geht, ist ein bisschen Sorrow, findet ihr nicht?

So, dann wollen wir mal unsere Grüße loswerden. Was haltet ihr davon? Grüße gehen raus an Susanne S., an Iris T., an die Mädels in der Allgutstraße, ganz besonders an Mona, an Sophia, an Michelle, an Bea und an Julia. Weitere Grüße gehen natürlich raus an meine lieben Kollegen Martin und Hans, sowie an Didi, ich glaube mal, dich erreiche ich mit dieser Art von Musik nicht unbedingt. Aber vielleicht den Benjamin und den Simon, die grüße ich zumindest mal. Und weil es so schön ist, die Uschi und die Brittel. Und damit der Tag richtig schön wird, auch noch den Rudi und den Picknick. Letzterer hat mich jetzt übrigens gerade angerufen, das hat mich sehr gefreut. Das muss ich eingestehen, ich habe mich wirklich gefreut. Ja, toll. So, gehört haben wir jetzt gerade nochmal eine andere Version von A Girl Into the Moon von Sorrow. Weiter ging es dann mit einer Version von A Sadness Song von Current 93 von ihrem Album Thunder Perfect Mind. Diesmal gesungen von Rose McDowell, nicht von David Tibbett. Und zu guter Letzt November von Ingoven Ring von ihrem Album Exit and Entrance. Ja, das alles andere hatte ich, glaube ich, gesagt, ne? Cocteau Twins und so. Ja, denke ich schon. So, Kinder der Sonne, ich würde mal sagen, ich glaube, ich habe jetzt was für euch rausgesucht von Hilary Woods. Und diese Künstlerin, denke ich, die werdet ihr vom Hans her schon kennen. Der hat das ein oder andere Mal schon was von ihr gespielt. Und ich glaube, eine ihrer Platten war auch schon mal Album der Woche hier bei Z. Und jetzt, Damen und Herren, hören wir einfach noch was von ihr.

Hillary Woods. Wunderschön. So, wer mag, darf sich gerne auch melden hier. Ich meine, abgesehen von Picknick, weiß ich nicht, ob euch die Nummer bekannt ist. 0911 45003 mal die 6. 0911 45003 mal die 6. So, und jetzt kommt was von den Cassidy Sisters, a.k.a. Coco Rosie.

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guck mal, Stundenwechsel. Jo. Ich würde sagen, die erste Stunde war ausschließlich dem weiblichen Geschlecht gewidmet. In der zweiten sieht das gleich ein bisschen anders aus, dauert aber noch ein bisschen, weil wir haben noch ein bisschen Umbauarbeiten, aber wird schon, keine Sorge.

Der Titeltrack vom Backworld-Album Holy Fire. Und jetzt ratet mal, wie der heißt. Kommt ihr nie drauf. So, Picknick, der nächste ist für dich.

Wie schön. Ich weiß, viele von euch werden mich langsam aber sicher mal dafür hassen, dass ich dieses Stück dauernd spiele. Denn How Fortunate the Man with None ist, glaube ich, das von mir zumindest meistgespielte Stück von Dead Can Dance. Und ich kann es einfach nicht lassen, Leute. Es geht nicht. Ihr könnt mich dafür hauen. Ihr könnt mich dafür meinetwegen in die tiefsten Tiefen der Hölle verdammen. Es ist mir wurscht. Ich kann es nicht lassen, immer wieder mal so, sagen wir mal jedes Vierteljahr etwa, diese CD rauszukramen und ausgerechnet dieses Stück zu spielen. Warum? Ich liebe die Stimme von diesem Brandon Perry. Ich finde die einfach wunderschön. Tut mir leid, es ist so. Und die nachfolgende Stimme finde ich auch wunderschön.

zur Panne gereicht, aber immerhin, es war schon ein bisschen chaotisch. Lex de Leonis haben wir gerade gehört. Davor gab es ein Stück von Ordo Equitum Solis. Davor gab es zweimal Current 93, wenn mich nicht alles täuscht. Zum einen mit In the Heart of the Wood und A Silent Song. Und davor The Ring of the Rascal von In Your Own Ring. Ich habe ja gesagt, die spiele ich heute nochmal. Habe ich gemacht. Versprechen gehalten. So, und jetzt gehen wir ab nach Schweden. Ordo Equitum Solis. Nein, Quatsch. Ordo Rosarius Equilibrio. Meine Güte, krieg ich's denn irgendwann mal auf die Kette? Dies ja in diesem Leben wohl nicht mehr. Ne? Also, los geht's, komm.

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ja nicht geglaubt, dass das noch was wird. Ja, ohne Schlaflied lasse ich euch nicht gehen, da musste ich eben N&O ausblenden, aber das holen wir nach. So, ansonsten würde ich mal sagen, danke Picknick für deinen weiteren Anruf. Er hat mir jetzt gerade ein klein wenig den Wind aus den Segeln genommen, aber egal, das spielt keine Rolle. Es ist erledigt, wat mut dat mut. Wir hören uns wieder Freitag auf Sonnabend, wenn ihr mögt. Ansonsten würde ich sagen, war's das für heute. Kommt gut durch die Woche. Sayonara, sagt The Walking Dead.